Drei Titel vom Trio-Album Evolution waren das: Slow Mo, Piercing Love und Untold Stories. Die ersten beiden Kompositionen stammen vom finnischen Gitarristen Kalle Kalima. Den letzten Titel hat er gemeinsam mit seiner Frau Essi geschrieben. Es musizierten Andreas Scherer Stimme, Tim Lefevre Bass und Kalle Kalima Gitarre. Er steht bis 3 Uhr im Fokus dieser Ü1 Jazznacht und war auch im Konzertmitschnitt vom Finaltag des Jazzfestivals Saalfelden 2025 zu hören. Evolution klingt allerdings ganz anders als sein Trio Detour. Es ist tatsächlich eine Evolution, ein Album voller Facetten. Wir kommen vom Trio nun zum Quartett. Stimmkünstler Andreas Scherer ist wieder mit von der Partie und auch Gitarrist Kalle Kalima. Jetzt gesellen sich allerdings noch Luciano Biondini am Akkordeon und Drummer Lukas Nigli dazu. Tandem.

Tandem war das. Luciano Biondini hat es komponiert und auch das Akkordeon gespielt. Mit dabei außerdem Andreas Scherer, der Fantasiesprache gesungen hat, am Schlagzeug Lukas Nigli und an den Saiten Kalle Kalima. Anthem for No Man's Land heißt das Album, von dem dieser und die folgenden zwei Titel stammen. 2025 bei ACT erschienen, zeigen sie noch eine neue Facette von Kalle Kalima. Anthem for No Man's Land und zuvor Mr. Moore, beides Kompositionen von Kalima.

Mr. Moore und im Anschluss Anthem for No Man's Land, das albumtitelgebende Musikstück zum Quartettalbum, das 2025 erschienen ist. Andreas Scherers Stimme, am Schlagzeug Lukas Nigli, Akkordeon Luciano Biondini und an der Gitarre Kalle Kalima. Er ist fixer Bestandteil aller Besetzungen, die bis 3 Uhr hier in der Ö1 Jazznacht zu hören sind. Wir kommen zu einer kleinen Anekdote. 2019 brachte Kalima eine Bearbeitung für Gitarre von Witold Lutoslawskis Melodie Ludowe, Folk Melodies, zu einer Session mit. Lutoslawski, einer der größten europäischen Komponisten des 20. Jahrhunderts, schrieb diese Lieder kurz nach dem Zweiten Weltkrieg, um seinen Lebensunterhalt zu verdienen. Seine Musik entpuppt sich auf dem Album Witold Plays Lutoslawski als das perfekte Ausgangsmaterial für Improvisation und Trio-Konversationen. Ich habe daraus Pasterezka mitgebracht.

Pasterezka vom Album Witold Plays Lutosławski. Kalle Kalima Gitarre, Uli Kempendorf Saxophon, Moritz Baumgärtner Schlagzeug. 2025 ist die Trio-CD bei Unit Records herausgekommen. Darauf findet sich unter anderem auch der Titel Hej od Krakowa Jadę. Das Trio hat sich dem polnischen Volkslied aus der Perspektive des Jazz genähert.

Hej od Krakowa jade, eine Komposition von Witold Lutosławski, erschienen auf dem Album Witold Plays Lutosławski. Kalle Kalima Gitarre, Uli Kempendorf Saxophon und Moritz Baumgärtner am Schlagzeug. Sie haben sich in ihrem Schaffen bereits den Werken von Schostakowitsch, Bartok oder Feldman gewidmet. Aber auch Lutosławskis Musik ist ein ideales Sprungbrett für Improvisation. So auch der nächste Titel, Lipienka.

0: Lipienka. Ein Einblick in das, was die Band Witold aus der Musik des Komponisten Witold Lutosławski herausholt. Witold, das sind Uli Kempendorf Saxophon, Moritz Baumgärtner Schlagzeug und Kalle Kalima an der Gitarre. Er war auch im heutigen Konzertmitschnitt zu hören. Bei seinem Auftritt 2025 beim Jazzfestival Saalfelden stand unter anderem auch Schlagzeuger Christian Lillinger mit ihm auf der Bühne. Er ist auch jetzt mit von der Partie beim Ensemble Q. Lampedusa Lullaby heißt das Album, das in Quartettbesetzung aufgenommen wurde. Jelena Kuljic Gesang, Kalle Kalima und Frank Möbus Gitarre sowie, wie bereits versprochen, Christian Lillinger und Drums. Die thematisch weit gefächerten Texte zeigen, dass die vier Musikschaffenden wache Beobachter sind. Lampedusa Lullaby, der Titel, gibt auch den Grundtenor vor. Schiffbrüchige, menschliche Fracht, Asche über Island. Die Insel im Mittelmeer zwischen Tunesien und Sizilien ist schicksalshaft für viele. 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

0: Thank You Iceland. Das war die Band Kuh. Jelena Kulijic Gesang, Christian Lillinger on Drums und an den Gitarren Frank Möbus und Kalle Kalima. Er war gemeinsam mit Lillinger und Leo Genovese auch heute im Konzertmitschnitt zu hören. Vielen Dank fürs Zuhören, sagt Katharina Ostovic, ihre Begleiterin durch die vergangenen 2 Stunden.
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2: Im Studio ist Theresa Eder. Es ist 3 Uhr. Die Zahl ausländischer Schülerinnen und Schüler in Österreich ist im vergangenen Schuljahr wieder gewachsen, und zwar um 5,3%. Elise Pelzelmeier, der Bedarf an Deutschförderung ist hingegen leicht gesunken.
3: Aktuell benötigen 4,4% aller Schülerinnen und Schüler Deutschförderunterricht. Besonders hoch ist der Förderbedarf bei Schülern aus Syrien mit 35%. Auch unter ukrainischen Schülern besteht erhöhter Bedarf. 27% gelten als außerordentliche Schüler. Laut den neuesten Zahlen des Integrationsfonds gibt es vor allem in den größeren Städten viele Kinder, die Probleme mit Deutsch haben. So braucht etwa in Wien jedes 5. Volksschulkind Deutschförderung. In Wels und Linz ist der Anteil außerordentlicher Schüler mit 25% bzw. 22% sogar noch größer als in Wien. Zum Vergleich, in Kärnten und im Burgenland sind es nur 5%.
2: EU-Kommissionspräsidentin Ursula von der Leyen startet heute einen 2-tägigen Grönland-Besuch. Ziel ist eine engere Zusammenarbeit. Tim Kupal berichtet.
4: Laut Financial Times hat EU-Kommissionspräsidentin Ursula von der Leyen bei ihrem Grönland-Besuch 200 Millionen Euro mit im Gepäck. Das EU-Geld soll demnach in konkrete Projekte investiert werden, darunter etwa Projekte zur Gewinnung seltener Rohstoffe, erneuerbare Energieträger, Datenzentren, Unterseekabel und Satellitenverbindungen. EU-Kommissionssprecher Olaf Gill bestätigt den Besuch von der Leyen in Grönlands Hauptstadt Nuuk Sonntag und Montag.
5: Dimanche et lundi, la présidente sera à Nuuk au Groenland.
4: Sowie ihre Absicht, dabei eine Erklärung zur verbesserten Zusammenarbeit mit der EU zu unterschreiben.
5: Une déclaration commune.
4: Auf die Frage nach den zusätzlichen Fördergeldern sagt der Kommissionssprecher lediglich, man wolle den Aussagen der Kommissionspräsidentin in Grönland nicht vorgreifen.
2: Bis Dienstag läuft in Berlin noch die größte Elektronikmesse Europas, die IFA. 1900 Aussteller zeigen dort, woran die Branche gerade arbeitet. Fast jeder zweite Aussteller kommt heuer aus China. Xinjiang, das ist ein Rekord.
6: 931 chinesische Unternehmen listet das Messeverzeichnis. Am deutlichsten ist die Vormacht bei den Robotern in Menschengestalt. Die 6 größten Hersteller weltweit sind laut den Marktforschern Omdia allesamt chinesisch. Eine Premiere auf der IFA feiert auch die chinesische Technologiefirma Xiaomi. Der 3. Handyhersteller der Welt will ab 2027 auch Elektroautos nach Europa bringen. Unter Druck steht er trotzdem. Die Handyverkäufe sind zuletzt um mehr als ein Viertel eingebrochen. Der Grund? Die Speicherchips sind aktuell zu teuer geworden.
2: Jetzt zum Wetter mit Daniel Schlager.
7: Da erwartet uns heute ruhiges Spätsommerwetter. Lokale Frühnebelfelder in den Alpen lichten sich, dann ist es meist strahlend sonnig. Am ehesten tauchen über den Bergen im Süden dichtere Quellwolken auf. Der Wind im Osten bläst nur noch hin und wieder lebhaft aus Nordwest und es wird sehr warm, 21 bis 29 Grad die Höchstwerte. Die neue Woche beginnt noch sommerlich, am Mittwoch folgt dann die Wetterumstellung. Es kann kräftig regnen und danach kühlt es ab auf typische Septemberwerte um 20 Grad.

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1: Gerhard Kramel heißt Sie zur Ö1 Jazznacht. Herzlich willkommen. Nun zur Musik von Miles Davis, die im Rahmen der Bootleg-Series der Jazzhörerschaft zugänglich gemacht wurde. Einige Ausschnitte aus That's What Happened 1982 bis 1985, The Bootleg Series Volume 7. Die Box besteht aus zwei CDs mit bisher unveröffentlichtem Studiomaterial. Von den Sessions zu Star People, Decoy und You're Under Arrest. Und einer weiteren CD mit einer Live-Aufnahme. Miles Davis live in Montreal am 7. Juli 1983. Als erste Kostprobe nun ein Stück aus einer Studio-Session. Miles Davis und Band und eine Demo-Version von Never Loved Like This.

Miles Davis, Never Loved Like This. Das folgende Stück ist ebenfalls eine unveröffentlichte Studioaufnahme, ein Radiohit aus dem Jahr 1984. What's Love Got to Do With It? In der Fassung von Miles Davis und Band aus dem Boxset That's What Happened 1982 bis 1985.

Miles Davis und Band mit What's Love Got to Do with It. Nun zur dritten CD des Boxsets, zum Konzertmitschnitt. Aufgenommen wurde er live im Théâtre Saint-Denis in Montreal am 7. Juli 1983. It Gets Better. Thank you.

It Gets Better. Miles Davis an der Trompete, Bob Berg am Saxophon, John Scofield an der Gitarre, Robert Irving III an den Keyboards, Daryl Jones am Bass,

Al Foster am Schlagzeug und Steve Thornton an der Perkussion. Ein letzter Ausschnitt aus dieser Live-Aufnahme aus Montreal. Miles Davis und Band mit Code 3.

Miles Davis und Band mit Code 3, live in Montreal am 7. Juli 1983 aufgenommen. Nun zur Musik mit der Frankfurt Radio Big Band unter der Leitung von Jim McNeely. Sie hören seine Bearbeitung von Igor Strawinskys Le Sacre du Printemps. Der Solist ist Tenorsaxophonist Chris Potter.

Adoration. Musik mit der Big Band des Hessischen Rundfunks. Hier unter dem Namen Frankfurt Radio Big Band zu hören. Unter der Leitung von Jim McNeely. Als Solist wurde der Weltklasse-Saxophonist Chris Potter geladen. Das Album trägt den Titel Rituals und präsentiert eine Bearbeitung von Igor Strawinskys Le Sacre du Printemps, dem zentralen Schlüsselwerk der klassischen Musik des 20. Jahrhunderts. Zu hören gibt es aber keine Jazz-Version von Le Sacre du Printemps, sondern ein neues Werk, das deutlich hörbar inspiriert von der Ton- und Klangsprache des Sacre ist.

Klangpräzision. Dafür steht das Album Rituals mit Chris Potter als Solist am Tenorsaxophon, gemeinsam mit der Frankfurt Radio Big Band. Am Beginn dieses Projekts stand ein Auftragswerk der Alten Oper Frankfurt für ein Stravinsky-Festival im Jahr 2013. Sie hören nun einen letzten Ausschnitt aus der erweiterten Studioaufnahme.

die Frankfurt Radio Big Band unter der Leitung von Jim McNeely. Als Solist mit dabei Chris Potter am Tenorsaxophon. Musik vom Album Rituals mit Bearbeitungen der Musik Igor Strawinskis. Nun zu einem Stück des polnischen Trompeters Tomasz Stanko. Er veröffentlichte auf ECM 1997 sein Album Leosia. Daraus nun The Morning Heavy Song. Die introspektiven Klänge zur Meditation und Kontemplation erzeugten damals neben Stanko Bobo Stenson am Piano, Anders Jormin am Bass und Tony Oxley am Schlagzeug.

The Morning Heavy Song. Tomasz Stanko an der Trompete, Bobo Stenson am Piano, Anders Jormin am Bass und Tony Oxley an den Drums. Aus Sydney, Australien stammt das experimentelle Jazz-Trio The Necks, bestehend aus Chris Abrams, Piano und Orgel, Tony Buck, Drums, Perkussion und Gitarre und Lloyd Swanton am Bass. Schon einige Male waren sie in der Österreich 1 Jazz nachzuhören. Das nun folgende minimalistische Mantra stammt aus ihrem Album The Boys aus dem Jahr 1998.

sparsame und flüchtige Klänge mit dem Trio The Necks. Ein Ausschnitt aus dem Filmmusikalbum The Boys aus dem Jahr 1998. Nun zur Musik von Robert Glasper, der mit seiner Mischung aus Jazz, Hip-Hop und R&B Hallen füllt und ein Publikum eroberte, das nicht unbedingt über die 100-jährige Geschichte der Kunstform Bescheid weiß.

0: Let It Ride, das Robert Glasper Experiment mit Norah Jones Gesang, Chris Dave Drums, Vincent Archer am Bass und dem Bandleader Robert Glasper am Piano. Dabei begann der Texaner eher konservativ mit zwei Trio-Alben für das traditionsreiche Jazzlabel Blue Note Records. Bis dann seine Frustration über die, wie er meint, obsessive Vergangenheitshörigkeit des Jazz-Establishments wuchs. Eine Zeit lang führte er ein, wie er es ausdrückt, Doppelleben. Mit seinem Trio spielte er im New Yorker Village Vanguard akustischen Jazz und danach zu später Stunde unter einem anderen Namen Hip-Hop mit Mos Def. Mit seiner Band Robert Glasper Experiment und seinem Black Radio Projekt startete er den Versuch, frei von Nostalgie ein neues Kapitel im Jazz aufzuschlagen. Sehr zum Ärger von Wynton Marsalis übrigens. Dieser warf, so wie einige andere Kritiker auch, Glasper Verwässerung, Ausverkauf und Kommerzialisierung des Genres vor. Aber urteilen Sie selbst. Sie hören zwei Stücke in Folge: I Stand Alone und Big Girl Body.
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das Robert Glasper Experiment. Es folgt Musik des Saxophonisten Zoot Sims, aufgenommen im Jahr 1973. My Old Flame.

My Old Flame. Mit Zoot Sims am Tenorsaxophon, Jimmy Rawls am Piano, George Mraz am Bass und Mousy Alexander am Schlagzeug. Noch zwei Kostproben aus diesem Album, das auf High Note unter dem Titel Zoot Suit

in seinem Quartett auch den österreichischen Bassisten Hans Klawischnik beschäftigte. Die Rede ist vom Tenorsaxophonisten Wayne Escoffery. Und hier ist Musik von seinem Album Veneration aus dem Jahr 2007.

0: Wayne Scarfery, Joe Locke, Hans Gawischnik und Louis Nash mit Tell Me Why. 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Es folgen nun die 5 Uhr Nachrichten und danach geht es weiter mit der Ö1 Jazznacht.
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2: Im Nachrichtenstudio begrüßt Sie Tom Brandenberger. Bis Ende Oktober muss die Unifinanzierung für die Jahre 2028 bis 2030 feststehen. Gegen den Erstentwurf des Wissenschaftsministeriums, der massive Kürzungen vorsah, gab es massive Proteste. Daraufhin wurde die Entscheidung vertagt. Jetzt wird wieder verhandelt, berichtet Saskia Wenenboss.
3: Reformen sind notwendig, da sind sich Wissenschaftsministerium und Universitätenkonferenz einig. Die Unico hat dazu einen Strukturplan vorgelegt. Wissenschaftsministerin Eva-Maria Holzleitner, SPÖ, sieht zusätzlich Direktorinnen und Rektoren in der Verantwortung.
4: Jeder Rektor, jede Rektorin kennt das eigene Haus am besten, weiß, wo liegen die genauen Exzellenzen, wo liegen die großen Qualitäten und die weiterhin zu stärken, Profile zu schärfen, um das geht es jetzt ganz, ganz konkret.
3: Peter Ried, Rektor der Universität Graz meint, man gehe jetzt schon sehr verantwortungsvoll mit den Budgets um.
5: Wir wissen auch, dass wir wie alle in der Republik sparen müssen, dass wir Effizienzen steigern müssen. Das wird nur nicht so kurzfristig gehen und das wird auch nicht gehen ohne harte Einschnitte.
3: So seien Reformen laut Unico kein Ersatz für eine ausreichende Unifinanzierung.
2: Nach einem Treffen der US-Gesandten Steve Witkoff und Jared Kushner mit dem russischen Präsidenten Wladimir Putin in Moskau haben sich beide Seiten positiv geäußert. Man habe konkrete Pläne zur Beendigung des Ukraine-Kriegs erörtert, teilte das Weiße Haus mit. In Moskau war von äußerst ehrlichen Gesprächen die Rede. Details wurden aber nicht genannt. Witkoff und Kushner werden jetzt zu weiteren Gesprächen in Kiew erwartet. In Europa sind heute alle Augen auf die Landtagswahl im deutschen Bundesland Sachsen-Anhalt gerichtet. Erstmals könnte die AfD an die Macht kommen. Die in Sachsen-Anhalt als rechtsextremistisch eingestufte Partei kam in Umfragen auf bis zu 41%. Auch eine absolute Mehrheit scheint damit möglich. Derzeit regiert in Magdeburg eine Koalition aus CDU, SPD und FDP. Ein Ausbruch des Vulkans Anak Krakatau in Indonesien hat den Flugverkehr am größten Flughafen der Hauptstadt Jakarta teilweise lahmgelegt. Insgesamt fielen 209 Flüge aus, darunter auch mehrere internationale Verbindungen. Die Aschewolke erreichte nach Angaben der Wetterbehörde eine Höhe von bis zu 15.000 Metern. Und Anastasia Potapova hat den Einzug ins Achtelfinale bei den US Open geschafft. Die 25-Jährige setzte sich gegen Vorjahresfinalistin Amanda Anisimova mit 6:2 und 7:5 durch. Zum Wetter.
6: Ein spätsommerlicher Sonntag erwartet uns heute. Jetzt in der Früh ist es zwar vielerorts noch recht frisch, vereinzelt gibt es auch etwas Nebel oder Hochnebel. Der löst sich aber bald auf, dann scheint in ganz Österreich meist die Sonne und es tauchen nur ein paar meist kleinere Wolken auf. In Niederösterreich, Wien, dem Nordburgenland und im Nordosten der Steiermark weht zeitweise lebhafter Nordwestwind. Die Temperaturen erreichen 21 bis 29 Grad. In 2000 Meter Höhe hat es zu Mittag zwischen 8 Grad am Schneeberg und 16 Grad in den Ötztalalpen. Morgen wird es wieder oft sonnig und noch wärmer mit 24 bis 31 Grad. Im Laufe des Tages ziehen dann von Westen aber auch einige Wolken durch. Und am Nachmittag entstehen in Vorarlberg, Tirol, Salzburg und Oberkärnten stellenweise Regenschauer und Gewitter. Am Dienstag auch im Norden und Osten heiß, Höchstwetter dabei von 27 bis 33 Grad, außerdem viel Sonne. Am Mittwoch von Westen her allerdings immer häufiger Regenschauer und Gewitter und deutlich kühler, im Osten und Südosten vor den Schauern aber wahrscheinlich noch einmal heiß.

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1: Gerhard Kramel heißt sie zur letzten Stunde der Österreich 1 Jazznacht. Herzlich willkommen. Sie hören Balladeskes und Sentimentales zur blauen Stunde. Den Anfang macht Musik des Trios Thumbscrew. Die Band besteht aus Michael Formanek am Bass, Thomas Fujiwara an den Drums und Mary Halverson an der Gitarre. Vom Album Thumbscrew aus dem Jahr 2014 das Stück Fluid Hills in Pink.

Musik vom Album Thumbscrew mit Michael Formanek Bass, Thomas Fujiwara an den Drums und Mary Halverson an der Gitarre. Das nächste Stück trägt den Titel Cheap Knockoff.

Cheap Knockoff. Das Trio Thumbscrew. Nun zum Pianisten Mulgrew Miller und seiner Band. Prominent besetzt unter anderem mit dem Saxophonisten Kenny Garrett. Wingspan.

Tony Garrett als Saxophon, Margaret Miller Piano, Steve Nelson Vibraphon, Janet Moffett am Bass und Tony Readers am Schlagzeug. Musik vom Album Wingspan aus dem Jahr 1987. Für Margaret Miller war Jazz eine einerseits fortschrittliche und gleichzeitig folkloristische Kunstform. Reißerische, von der Tradition losgelöste Konzepte, die seiner Ansicht nach sogenannte Interviewmusik produzierten, waren ihm ein Gräuel. Hier ist Mulgrew Miller im Trio zu hören, mit dem Bassisten Ira Coleman und dem Drummer Marvin Smitty Smith. Inner Urge.

Inner Urge mit dem Trio des Pianisten Mongrew Miller. Sein kraftvoller Anschlag, seine glasklare Artikulation und ein scheinbar endloser Fluss an Ideen machten Mongrew Miller zur Inspirationsquelle für Generationen von Jazzmusikern. Ein letzter Ausschnitt aus seiner Aufnahme With Our Own Eyes aus dem Jahr 1994. Gemeinsam mit Bassisten Richie Goode und Schlagzeuger Tony Readers interpretiert er zwei Stücke in Folge, Carousel und danach Somewhere Else.

Mulgrew Miller und sein Trio. Nun zu einem Album aus dem Jahr 1961 mit Musik des Posaunisten Curtis Fuller. Das Album Soul Trombone and the Jazz Clan war Curtis Fullers erstes Album für das Impulse Label. Er gehörte zu dieser Zeit Art Blakey's Jazz Messengers an und stellte für diese erste Aufnahmesession beim neuen Label ein großartiges Sextett zusammen, bestehend aus Freddie Hubbard an der Trompete, Jimmy Heath Tenorsaxophon, Cedar Walton Piano, Jimmy Merritt am Bass und Jimmy Cobb am Schlagzeug. Hier ein erstes Stück von diesem Album, The Clan.

Curtis Fuller und Band vom Album Soul Trombone and the Jazz Clan. Zum Abschluss noch zwei Stücke daraus in Folge: In the Wee Small Hours of the Morning und Dear Old Stockholm.

0: Musik von Curtis Fuller und Band. 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Wir sind am Ende der Jazznacht angekommen. Gerhard Gramel wünscht Ihnen einen angenehmen Tag mit Österreich 1.
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3: Am Mikrofon Christina Kreuz, guten Morgen. Selten hat eine Landtagswahl in Deutschland so viel Aufmerksamkeit auf sich gezogen wie die heute in Sachsen-Anhalt. Die in dem Bundesland als rechtsextremistisch eingestufte AfD liegt in Umfragen bei über 40% und könnte unter Umständen sogar auf eine absolute Sitzmehrheit im Landtag kommen. Maria Knips-Witting berichtet aus Berlin.
4: Dass die AfD heute Abend als Wahlsiegerin hervorgeht, daran gibt es wenig Zweifel. Sie liegt in allen Umfragen etwa 20 Prozentpunkte vor der CDU. In Berlin schaut man gebannt auf die Wahl, denn auch in bundesweiten Umfragen liegt die AfD inzwischen vor der Union. Die Landtagswahl habe deswegen
5: diese hohe symbolische Wirkung, eine, die eine Vorausschau gibt, was vielleicht in anderen Bundesländern der Bundesrepublik oder vielleicht auf nationaler Ebene ansteht,
4: sagt Robert Stocker von der Universität Magdeburg. Regieren will und kann die AfD aber nur, wenn sie die absolute Mehrheit an Sitzen im Landtag bekommt. Alle anderen Parteien haben die Zusammenarbeit ausgeschlossen. Die Mehrheit könnte sie bekommen, falls viele der kleineren Parteien an der 5%-Hürde scheitern.
3: Nach dem US-Angriff auf einen iranischen Öltanker ist dieser im Golf von Oman gesunken. Das teilt die US-Armee mit. Demnach soll der Tanker nicht mit Öl beladen gewesen sein. Das US-Militär hatte bereits gestern mitgeteilt, 3 Öltanker angegriffen zu haben. Die Angriffe seien eine Vergeltungsaktion wegen der Attacken der Iraner auf US-Kriegsschiffe in der Region. Mit dem neuen Schuljahr, das morgen im Osten losgeht, muss Deutschförderung nicht mehr verpflichtend in separaten Klassen und Gruppen stattfinden. Außerdem tritt das umstrittene Kopftuchverbot für Mädchen bis 14 Jahre in Kraft. Bei Verstößen drohen Geldstrafen bis 800 Euro. Zur Sport. Starkes Zeichen für Österreichs Frauentennis. Anastasia Potapova erreicht bei den Tennis US Open das Achtelfinale. Sportreporter Daniel Kulowitz.
6: War eine ziemliche Machtdemonstration der 25-jährigen Neo-Österreicherin gegen die ehemalige Nummer 3 der Welt und Vorjahresfinalistin der US Open Amanda Anisimova, setzt sich Potapova klar mit 6:2 und 7:5 durch. Eine Leistung, bei der man noch von größeren Zielen träumen darf. Und sie überrascht sich mal wieder selbst.
7: Ich bin manchmal positiv verrückt, habe vor nichts und niemandem Angst und suche das Adrenalin.
6: Zum ersten Mal in ihrem Leben erreicht Potapova ein US Open Achtelfinale.
7: Vor diesem Publikum so zu performen, bedeutet mir alles. Ich bin überglücklich.
6: Für die Weltranglisten 25. kommt es jetzt zu einem Duell mit der aktuellen French Open-Siegerin Mira Andrejewa. Die ist derzeit die Nummer 5 der Damen-Tenniswelt.
3: Berichtet Daniel Kulowitz. Das waren die Nachrichten mit Christina Kreuz. Das Wetter.
8: Der heutige Sonntag wird ein angenehmer Spätsommertag. Anfang nächster Woche wird es vorübergehend sogar noch einmal heiß. Heute starten wir aber frisch in den letzten Ferientag im Osten Österreichs. In Wien hat es aktuell 18 Grad, in Eisenstadt 17, St. Pölten 15, Linz 13, Salzburg 16, Innsbruck 14, Bregenz 15, Graz 13 und Klagenfurt 16 Grad. Vorläufig gibt es ein paar Nebel- und Hochnebelfelder, tagsüber dann viel Sonne, nur wenige Wolken, und 21 bis 29 Grad mit den höchsten Werten im Inntal und in Kärnten. Im Osten wird der Nordwestwind noch einmal lebhaft. Auf den Bergen heute gute Fernsicht und in 2000 Meter Höhe zwischen 8 Grad am Schneeberg und 16 Grad in den Ötztaler Alpen. Morgen Montag werden es bis zu 31 Grad, am Dienstag sogar bis 33 Grad. Am Mittwoch hält dann mit einer Kaltfront von Westen her der Herbsteinzug. Im Osten könnte es davor noch ein letztes Mal heiß werden. So viel zum Wetter von Gerald Holzinger.
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6: Sonntag, der 6. September. Herzlich willkommen zu einer Stunde voll mit Musik. Tonmeister der heutigen Sendung ist Karl Svezeny. Er sitzt mir gegenüber und hat schon das erste Musikstück zurechtgelegt. Wir beginnen heute mit Mozart.

Das war das Finale aus der Serenade in B-Dur für Bläser und Kontrabass von Wolfgang Amadeus Mozart. Hier zu hören, allerdings in einem Arrangement für Orchester mit dem Münchner Rundfunkorchester unter der Leitung von Reinhard Göbel. 6 Uhr und 9 Minuten Klaviermusik steht jetzt auf dem Programm.

Sergei Rachmaninow, Prälude für Klavier in G-Moll, Opus 23, Nummer 5, interpretiert von Margarete Babinski. Mehr Musik von Sergei Rachmaninow gibt es heute am Vormittag in Ö1 zu hören. In der Ö1 Matinee nämlich. Da bringen wir eine Aufnahme von den Salzburger Festspielen, von einem Konzert, das am 27. August, also vor kurzem erst im großen Festspielhaus stattgefunden hat. Neben Rachmaninows Rhapsodie über ein Thema von Paganini Opus 43, bei dem der französische Pianist Alexandre Kantorov den Solopart geben wird, steht unter anderem auch Dmitri Schostakowitschs Sinfonie Nummer 5 in D-Moll auf dem Programm. Erich Honeck dirigiert das Pittsburgh Symphony Orchestra um 11.03 Uhr. Geht's los. Und auch bei der folgenden Aufnahme von Max Bruchs Suite nach russischen Volksmelodien steht Manfred Honeck am Pult. Es spielt das ungarische Staatsorchester.

Das war ein Tanz aus der Suite nach russischen Volksmelodien Opus 79b von Max Bruch in einer Aufnahme mit dem ungarischen Staatsorchester unter der Leitung von Manfred Honeck. 6.17 Uhr am Sonntag hier gibt es jetzt eine Komposition von Wolfgang Amadeus Mozart zu hören nach einer Vorlage von Johann Christian Bach.

Wolfgang Amadeus Mozarts Konzert für Klavier, zwei Violinen und Bass in D-Dur nach einer Vorlage von Johann Christian Bach und in einem Arrangement für Harfe und Kammerorchester von Paul Angerer. Silke Eichhorn, Harfe und das Südwestdeutsche Kammerorchester Pforzheim haben gespielt, unter der Leitung von Douglas Bostock. Beschwingt geht es jetzt weiter um 6.22 Uhr. Das luxemburgische Barockensemble Art Mandolin spielt eine Giacona von Andrea Falconeri.

Den italienischen und spanischen Stil der frühbarocken Tanzmusik hat der neapolitanische Komponist Andrea Falconieri in einigen seiner Werken kombiniert, unter anderem auch in der eben gehörten Giacconna. Gespielt hat das Ensemble 8 Mandolin. 4 Minuten vor 6:30, wir bleiben noch im Barock und kommen zu einem Konzert von Georg Philipp Telemann.

0: Karin van Heerden am Pult des L'Orfeo Barockorchester war da zu hören mit dem vierten Satz aus Georg Philipp Telemanns Konzert für Viola, Streicher und Basso Continuo in G-Dur. Viola Solo, Lukas Schurig, Preuß. Sonntag, der 6. September, es ist 6:30, Zeit für Nachrichten und Tom Brandenberger.
1: Guten Morgen. Nach einem Treffen der US-Gesandten Steve Witkoff und Jared Kushner mit dem russischen Präsidenten Wladimir Putin in Moskau haben sich beide Seiten positiv geäußert. Man habe konkrete Pläne zur Beendigung des Ukraine-Kriegs erörtert, teilte das Weiße Haus mit. In Moskau war von äußerst ehrlichen Gesprächen die Rede. Details wurden aber nicht genannt. Witkoff und Kushner werden jetzt zu weiteren Gesprächen in Kiew erwartet. In Europa sind heute alle Augen auf die Landtagswahl im deutschen Bundesland Sachsen-Anhalt gerichtet. Erstmals könnte die AfD an die Macht kommen. Die in Sachsen-Anhalt als rechtsextremistisch eingestufte Partei kam in Umfragen auf bis zu 41%. Auch eine absolute Mehrheit scheint damit möglich. Derzeit regiert in Magdeburg eine Koalition aus CDU, SPD und FDP. Das Bündnis dürfte aber seine Mehrheit verlieren. Die Marine der iranischen Revolutionsgarden hat nach eigenen Angaben in der Straße von Hormus 3 Öltanker angegriffen. Die Schiffe seien auf unerlaubten Routen unterwegs gewesen, heißt es in einer Mitteilung. Das US-Militär hatte zuvor im Persischen Golf und im Golf von Oman 3 iranische Öltanker angegriffen. Einer davon ist nach US-Angaben inzwischen gesunken. Er soll kein Öl geladen haben. Ein Ausbruch des Vulkans Anak Krakatau in Indonesien hat den Flugverkehr am größten Flughafen der Hauptstadt Jakarta teilweise lahmgelegt. Insgesamt fielen 209 Flüge aus, darunter auch mehrere internationale Verbindungen. Die Aschewolke erreichte nach Angaben der Wetterbehörde eine Höhe von bis zu 15.000 Metern. Die Bevölkerung wurde aufgerufen, wachsam zu bleiben und bei Ascheregen Masken zu tragen. Das Wetter heute ist meist sonnig und sehr warm. Anfang gibt es ein paar Nebel- und Hochnebelfelder, tagsüber generell aber nur wenige Wolken. Im Osten ist es noch windig und die Höchstwerte liegen zwischen 21 und 29 Grad. Es ist 6.32 Uhr.
0: Guten Morgen mit Ö1 am Sonntag. Musik aus aller Herren Länder. Unter diesem Titel hat der polnische Komponist Moritz Moszkowski im Jahr 1879 6 Stücke für Klavier zu 4 Händen veröffentlicht. Etwas später auch in Orchesterbearbeitungen. Russland, Deutschland, Spanien, Portugal und Ungarn sind vertreten und, so wie hier jetzt gleich zu hören, Italien.

Das Klavierduo Stenzel war zu hören. Mit Aus aller Herren Länder für Klavier zu vier Händen, Opus 23 von Moritz Moszkowski. Daraus der fünfte Satz, Italien. 6:37 Uhr. Klaviermusik steht auch gleich noch einmal auf dem Programm. Eine Romanze von Clara Schumann, nämlich gespielt von Natalia Bergakova-Barenboim.

Leidenschaftlich schnell. Das war die dritte der drei Romanzen für Klavier Opus 21 von Clara Schumann. In einer Aufnahme mit Natalia Begarkova-Barenboim. Eine kleine Vorschau auf das Vormittagsprogramm von Ö1 gibt es jetzt um 6.42 Uhr. Unser Reisemagazin Ambiente ist heute unterwegs in Südtirol. Von Glurns, mit etwas mehr als 900 Einwohnern, einer der kleinsten Städte der Alpen, geht es nach Meran, unter anderem in die eindrucksvolle Villa Freischütz. Dazwischen gibt es auch einen Abstecher nach Bozen, auf einen Besuch bei Ötzi im Südtiroler Archäologiemuseum. Die Reise beginnt heute um 10.05 Uhr. Und wir machen weiter mit Musik von Johann Sebastian Bach.

Johann Sebastian Bachs brandenburgisches Konzert Nummer 5 in D-Dur, daraus der dritte Satz, gespielt von Li Incogniti. 6.47 Uhr, jetzt zu einem kurzen Stück der schwedischen Komponistin Amanda Meyer. In der zweiten Hälfte des 19. Jahrhunderts war sie eine gefragte Solistin. Ihre Kompositionen wurden zu Lebzeiten aber nie öffentlich aufgeführt. Erst eine Stockholmer Ausstellung in den 1990ern brachte die Aufarbeitung langsam ins Rollen und seitdem sind auch einige Aufnahmen entstanden. Zum Beispiel diese hier.

Wonderful Adventures of Amanda Meyer ist der Titel, erweitert um Kompositionen etwa von Clara Schumann und Edvard Grieg. So viel dazu. 6.50 Uhr ist es gleich. Ein Musikstück haben wir noch für Sie in Guten Morgen mit Ö1 am Sonntag. Eine Sinfonie von Christoph Graupner.

0: Florian Heirig am Pult von Il Gardellino. Das war Guten Morgen mit Ö1, Ausgabe 6. September. Die Musik der heutigen Sendung hat Susanne Hofinger ausgewählt. Tontechnik Karl Svezeny, am Mikrofon Gabriel Schett.
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2: Groß träumen und konkret handeln. Von Margit Hauft, ehemalige Vorsitzende der katholischen Frauenbewegung Österreichs.
3: Mein heutiges Thema verdanke ich einem meiner Hobbys, dem Rätsellösen. Unerfüllbarer Zukunftstraum mit 6 Buchstaben, wurde kürzlich gefragt. Utopie war die Lösung, mit der ich zugegebenermaßen nicht zufrieden war. Für mich müssen Utopien nämlich nicht zwangsläufig unerfüllbar sein. Sie fordern Menschen dazu auf, bestehende Zustände zu hinterfragen und neue Möglichkeiten zu bedenken. Kurz gesagt, eine Utopie zeigt auf, wie eine bessere Zukunft aussehen könnte und macht dadurch die Schwächen der Gegenwart sichtbar. Sehe ich in der Utopie aber ausschließlich das ideale Gesellschaftsbild, in dem die Wünsche aller erfüllt werden, ist das kaum vorstellbar. Deshalb wird utopisch im Alltag häufig mit unrealistisch gleichgesetzt. Doch als Orientierung und Zukunftsentwurf dient die Utopie als Zielbild, das Veränderungen anstößt. Auch wenn das vollständige Ideal nie erreicht wird, können einzelne Elemente durchaus verwirklicht werden. Viele Ideen, die früher als utopisch gegolten haben, etwa allgemeine Schulbildung, demokratische Mitbestimmung oder soziale Sicherungssysteme, sind heute in vielen Ländern Realität. Besonders im Zusammenhang mit der Stellung der Frauen spielen Utopien eine bedeutende Rolle. Viele moderne Utopien stellen sich eine Gesellschaft vor, in der Frauen und Männer die gleichen Rechte und Chancen besitzen. Bildung, politische Mitbestimmung und berufliche Möglichkeiten stehen allen Menschen offen. Traditionelle Rollenbilder verlieren an Bedeutung und die Aufgaben in Familie und Gesellschaft werden gerechter verteilt. Solche Vorstellungen sollen zeigen, wie Gleichberechtigung verwirklicht werden könnte. Sie regen dazu an, über die Rolle der Frauen und gesellschaftliche Veränderungen nachzudenken. Eine Gesellschaft, in der ich Mensch bin und nicht in erster Linie Frau, das ist mein Traum, meine Utopie, formuliert etwa die Frauenrechtlerin Alice Schwarzer. Was zunächst als persönlicher oder gesellschaftlicher Traum erscheint, kann Menschen dazu inspirieren, Veränderungen anzustreben. Träume sollen ansteckend sein und möglichst viele zum Mitträumen anregen. Und dabei gilt das Motto: Träume groß. Die Wirklichkeit wird deine Träume ohnehin noch zurechtstutzen. Träume dürfen, ja, müssen zunächst groß sein. Selbst wenn bei der Umsetzung nur ein Teil davon verwirklicht wird, ist das Ergebnis oft immer noch wertvoller, als vom Anfang an klein zu denken. Bleibt die Utopie auch meist ein Ziel, das niemals vollständig verwirklicht werden kann, besitzt sie dennoch einen großen Wert, weil sie Orientierung gibt und Hoffnung vermittelt. Dies wird in einem bekannten Zitat deutlich, das häufig dem südamerikanischen Autor Eduardo Galeano zugeschrieben wird. Die Utopie steht am Horizont. Ich gehe 2 Schritte auf sie zu, sie entfernt sich um 2 Schritte. Wozu dient also die Utopie? Dazu, dass wir weitergehen. Dieses Zitat verdeutlicht, dass Utopien nicht unbedingt erreicht werden müssen. Ihre wichtigste Funktion besteht darin, Menschen zu motivieren, die Welt Schritt für Schritt zu verbessern.
2: Das war ein Zwischenruf von Margit Hauft. Sie ist ehemalige Vorsitzende der katholischen Frauenbewegung.

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1: Am Mikrofon Christina Greunz, guten Morgen. Die Bundesregierung erwägt, den politischen Islam zu verbieten. Ein entsprechender Gesetzesentwurf wird gerade ausgearbeitet. Von Integrationsministerin Claudia Bauer von der ÖVP heißt es jetzt, dass man auch die Muslimbruderschaft verbieten wolle und dass davon auch die islamische Glaubensgemeinschaft betroffen sein könnte. Viktoria Waldhäusl berichtet.
2: Der politische Islam sei in Österreich schon so weit verbreitet, dass ein Verbot auch etablierte Institutionen wie die Islamische Glaubensgemeinschaft, kurz IGGÖ, treffen könnte, sagt Integrationsministerin Claudia Bauer von der ÖVP.
3: Ein Verbot der IGGÖ steht mit keinem Wort im Raum, aber die IGGÖ besteht aus Vertretern unterschiedlicher islamischer Organisationen.
2: Und diese einzelnen Personen könnten sehr wohl radikal sein und dagegen müsse man vorgehen, so Bauer. Die Details dazu werden noch ausgearbeitet und müssen mit den Koalitionspartnern SPÖ und NEOS abgestimmt werden. Von der Islamischen Glaubensgemeinschaft heißt es in einer Aussendung, ein Verbot dürfe nur auf Extremismus zielen, nicht aber eine gesamte Religionsgemeinschaft unter Generalverdacht stellen.
1: Nach dem Zusammentreffen zwischen Russlands Machthaber Putin und den US-Sondergesandten Witkow und Kushner in Moskau ist über besprochene Inhalte wenig bekannt. Der Kreml bewertet das Treffen als nützlich und konstruktiv, wie im Anschluss bekannt gegeben wurde. Die beiden US-Verhandler waren von US-Präsident Trump nach eigenen Worten mit einem Plan zur Beendigung des Ukraine-Kriegs geschickt worden. Heute werden Witkow und Kushner zu Gesprächen mit dem ukrainischen Präsidenten Selenskyj in Kiew erwartet. Zur Sport. Keine Überraschungen gibt es bisher im ÖFB-Cup. Die Bundesligisten stehen bislang allesamt in der dritten Runde, so etwa Titelverteidiger LASK, aber auch die Wiener Austria konnte Frustbewältigung betreiben. Daniel Kulowitz.
4: Die Wiener Austria schießt sich vorläufig mal aus der Krise mit einem 6:0 in Traiskirchen. Der Weg mit der Kaderverjüngung braucht aber weiter Vertrauen, sagt Coach Stefan Helm.
5: Wir brauchen auch die Rückendeckung. Wir haben uns für den Weg entschieden. Muss es einmal Leute im Verein geben, die Hand drüber halten.
4: Beim LASK läuft es weiter wie im Schnürchen. 6:1 in Deutschlandsberg. Trainer Kübauer konnte es sich leisten, die B-Garnitur einlaufen zu lassen.
6: Die Jungs haben es richtig ernst genommen, trotz der Rotation. Der sogenannte zweite Anzug, auch wunderbar, hat es heute gemacht.
4: Sturm Graz hat sich schwer getan. 4:1 in Voitsberg. Trainer Ingolic resümiert aber zufrieden.
7: Aber insgesamt, glaube ich, ist das Ergebnis okay, ist der Aufstieg okay. Gehen wir positiv in die nächste Woche.
4: Und Rapid macht das 5:2 in Klagenfurt erst in der zweiten Hälfte klar. 3 Treffer erzielt dabei Niki Wurmbrand. Aufgestiegen auch die WSG Tirol und Austria Lustenau. Und aus der zweiten Liga schaffen es die Wiener und Wacker Innsbruck.
1: Berichtet Daniel Kulowitz. Das waren die Nachrichten mit Christina Greunz. Das Wetter.
8: Das Hoch Ulrich beschert uns heute einen angenehmen Spätsommertag. Anfang nächster Woche wird es vorübergehend sogar noch einmal heiß. Aktuell ist es größtenteils frisch. In Wien hat es 17 Grad, in Eisenstadt 18, St. Pölten 15, Linz 13, Salzburg 16, Innsbruck 14, Bregenz 15, Graz 13 und Klagenfurt 15 Grad. Vorläufig halten sich ein paar Nebel- und Hochnebelfelder. Ansonsten ist es heute sonnig mit nur wenigen Wolken. Im Osten wird der Nordwestwind zum Teil noch einmal lebhaft und die Temperaturen erreichen 21 bis 29 Grad mit den höchsten Werten im Inntal und in Kärnten. In 2000 Meter Höhe hat es zwischen 8 Grad am Schneeberg und 16 Grad in den Ötztaler Alpen. Morgen Montag werden es bis zu 31 Grad, am Dienstag sogar bis 33 Grad. Am Mittwoch hält dann mit einer Kaltfront von Westen her der Herbsteinzug. Im Osten wird es davor wahrscheinlich noch ein letztes Mal heiß. So viel zum Wetter von Gerald Holzinger.
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2: Und dazu begrüßt sie Martin Groß. Guten Morgen. Cemal Sibeljakovic war 10 Jahre alt, als vor 25 Jahren die Welt von jener Terrorserie erschüttert wurde, die seither 9-11 genannt wird. Erschüttert und einschneidend verändert. Eine Veränderung, die auch der muslimische Cemal im fernen Wien zu spüren bekommen sollte. Wie er damit umgegangen ist und wie es ihn motiviert hat, sich für junge Menschen in schwierigen Situationen einzusetzen, darüber berichten wir heute. Und über eine aktuelle Ausstellung im Jüdischen Museum Wien. A Muslim, a Christian and a Jew heißt sie und zeigt ebenso humorvolle wie tiefsinnige Bilder, die eine Botschaft gemeinsam haben. Islam, Christentum und Judentum teilen trotz aller Unterschiede eine gemeinsame Geschichte. Ihre Wünsche, Träume und Hoffnungen liegen letztendlich ganz nah beieinander. Und zuletzt wird die Ordensfrau, Philosophin und Bestsellerautorin Melanie Wolfers von ihrer Überzeugung sprechen, dass es gerade in schwierigen und krisenhaften Zeiten angebracht und wichtig ist, persönliche Quellen der Freude zu suchen. Das und mehr in der kommenden Stunde. Beginnen wir mit Anton Bruckner.

0: Os justi meditabitur sapientiam. In des gerechten Mund ist Weisheit. Anton Bruckner hat Worte des 37. Psalms in einer seiner Motetten vertont. Gesungen hat der Chorus in nomine unter Johannes Himmelsberger. Was heute in evangelischen Gottesdiensten als eine der Lesungen vorgesehen ist, gehört zu einer der bekanntesten Stellen aus dem Neuen Testament und darf in keiner Kinderbibel fehlen. Der Zöllner Zachäus klettert auf einen Baum, um Jesus aus Nazareth zu sehen. Judith Fürst wird diese Stelle gleich lesen. Zachäus ist nicht beliebt, doch Nächstenliebe kenne kein Ansehen der Person, meint der evangelische Theologe und Journalist Marco Uschmann, der sich Gedanken über den Zöllner Zachäus macht.
1: In Jerusalem spitzt sich alles zu und Jesus aus Nazareth ist auf dem Weg dorthin. Das zeigt sich auch im letzten Satz, wo Jesus sagt: Ich bin gekommen, zu suchen und selig zu machen, was verloren ist. So heißt das Generalthema des Verfassers des Lukas-Evangeliums, sowohl für das Evangelium als auch die Apostelgeschichte. Beides stammt ja vom selben Autor. Es geht immer darum, das Verlorene zu suchen, zu finden und zu retten. Egal, ob es sich um einen blinden Menschen, wie unmittelbar davor erzählt, oder einen reichen Menschen handelt, wie hier den Zöllner Zachäus.
2: Und er ging nach Jericho hinein und zog hindurch. Und siehe, da war ein Mann mit Namen Zachäus, der war ein Oberer der Zöllner und war reich. Und er begehrte, Jesus zu sehen, wer er wäre, und konnte es nicht wegen der Menge, denn er war klein von Gestalt. Und er lief voraus und stieg auf einen Maulbeerfeigenbaum, um ihn zu sehen, denn dort sollte er durchkommen. Und als Jesus an die Stelle kam, sah er auf und sprach zu ihm: Zachäus, steig eilend herunter, denn ich muss heute in deinem Haus einkehren. Und er stieg eilend herunter und nahm ihn auf mit Freuden. Da sie das sahen, murrten sie alle und sprachen: Bei einem Sünder ist er eingekehrt. Zachäus aber trat herzu und sprach zu dem Herrn: Siehe, Herr, die Hälfte von meinem Besitz gebe ich den Armen, und wenn ich jemanden betrogen habe, so gebe ich es vierfach zurück. Jesus aber sprach zu ihm: Heute ist diesem Hause Heil widerfahren, denn auch er ist ein Sohn Abrahams. Denn der Menschensohn ist gekommen, zu suchen und selig zu machen, was verloren ist. Aus dem Lukas-Evangelium Kapitel 19, die Verse 1 bis 10.
1: Das ist wohl eine der bekanntesten Geschichten der Bibel. Ich glaube, ich habe sie das erste Mal im Gottesdienst gehört, als ich noch ein Kind war. Im Kindergottesdienst ist Zachäus mit seiner Geschichte ein gern gesehener Gast. Kein Wunder, denn Kinder sind klein und Zachäus ist es auch. Und der kleine Mann setzt sich durch, gegen die Menge. Es scheint, Gott hat eine Vorliebe für das Kleine. Jesus kommt als kleines Kind zur Welt, in einem kleinen Ort, und hier sieht Jesus den kleinen Menschen. Es ist der Rand der Gesellschaft, dem sich Gott, dem Jesus sich zuwendet, demonstrativ und immer wieder. Hier liegen auch der Zauber und der Tiefgang der Geschichte. Die meisten kennen das Gefühl, am Rand zu stehen. Nun ist Zachäus kein Unschuldslamm. Er hat als Oberzöllner seine Landsleute ausgenommen und wohl seine Macht hin und wieder missbraucht. Daher regen sich alle anderen auch auf über ihn. Nicht aber Jesus, der Zachäus zu sich ruft und in sein Haus kommt. Und Zachäus ergreift die Chance und die Geschichte erzählt von seinem Sinneswandel. Zachäus will nun die Hälfte seines Gewinnes verteilen. Aber es geht um mehr als nur die Botschaft: Betrüge nicht.

Es geht darum, dass Jesus sich den Menschen am Rand der Gesellschaft zuwendet. Und der ist durchaus unterschiedlich besetzt. Und so geht es auch darum, dass sich Jesus durchsetzt gegen etablierte Sitten und gegen die allgemeine Meinung. Das kann vielleicht eine weitere Lehre sein aus der Geschichte. Es haben nicht immer die Recht, die mehr sind, die mehr Einfluss haben. Nächstenliebe, so nennt es die Bibel, kennt kein Ansehen der Person, sondern sieht den Menschen. Daher ist Zachäus mit seiner Geschichte auch gern gesehen bei Kindern. Sie werden wahrgenommen und sie werden ernst genommen.

Musik von Thomas Tallis, Miserere Nostri Domine. Gesungen hat das Ensemble Stile Antico. Am kommenden Freitag jährt sich jener Tag zum 25. Mal, an dem die seither als 9/11 bekannte Terroranschlagsserie eine historische Zäsur bewirkt hat. Vier Gruppen von Angehörigen des islamistischen Terrornetzwerks Al-Qaida entführten jeweils ein Flugzeug und rasten danach in zwei Türme des New Yorker World Trade Centers und in das Pentagon. Die vierte Maschine wird bei Shanksville, Pennsylvania, zum Absturz gebracht. An diesem Tag sitzt der 10-jährige Cemal Cibliakovic in Wien vor dem Fernseher, als plötzlich das Programm für die Katastrophenmeldung unterbrochen wird. Der Anschlag verändert nicht nur das Weltgeschehen, sondern auch seinen Alltag. In der Schule erlebt er nach 9/11, wie sich der Blick auf ihn und andere muslimische Kinder verändert. Er muss sich für Terroranschläge rechtfertigen, mit denen er nichts zu tun hat. Heute, mittlerweile 35 Jahre alt, arbeitet Cibliakovic als

Sozialarbeiter und Psychotherapeut in Ausbildung und beschäftigt sich seit Jahren mit Radikalisierungsprävention und der Arbeit mit Jugendlichen. Die Erfahrungen seiner Kindheit prägen auch seinen beruflichen Weg. Er möchte jungen Menschen jene Unterstützung geben, die ihm selbst damals gefehlt hat.

0: Also vor, ja, 25 Jahren, 9/11. Ich kann mich erinnern, als das passiert ist, bin ich am Fernseher gesessen und habe mir Dragon Ball Z angeschaut. Und dann in dem Moment wurde diese Sendung unterbrochen.
1: Herzlich willkommen. Ich begrüße Sie zu einer kurzen Sonderausgabe der Zeit im Bild. Vor wenigen Minuten ist ein Flugzeug, wahrscheinlich eine zweimotorige Maschine, in das World Trade Center in New York gerast und hat ein Riesenloch in das Gebäude gerissen. Wir schalten auf CNN, um Ihnen diese unglaublichen Bilder zu zeigen.
0: Und ich kann mich erinnern, dass ich eigentlich nur gewartet habe, dass dieser Sonderbericht zu Ende geht, damit ich wieder diesen Anime weiterschauen kann. Ist nicht passiert, hat lang gedauert. Und was ich dann aber wirklich zu spüren bekommen habe, war die Zeit danach in der Schule.
2: September 2001. Cemal Shibilyakovic ist gerade einmal 10 Jahre alt und hat in seinem Leben schon viel erlebt. Als kleiner Bub ist er gemeinsam mit seiner Familie vor dem Krieg in Bosnien nach Österreich geflüchtet. In Wien beginnt für Cemal ein neues Leben, eine neue Sprache, eine neue Umgebung und der Versuch, wie er sagt, einfach ein ganz normales Kind zu sein. Dann im September 2001 fliegen zwei entführte Flugzeuge in die Türme des World Trade Centers in New York. Cemal ist weit weg und doch wird der 11. September auch sein Leben verändern.
0: In der Schule ist es dann sehr, sehr stark spürbar geworden. Für die wenigen damals, die wenigen muslimischen Kids und mich, war das ein einschneidendes Erlebnis. Ich kann mich noch erinnern an Kommentare von Lehrerinnen, die zum Beispiel gesagt haben, ja, schnell bist du aus New York zurückgekommen oder waren das deine Onkeln damals in New York und so weiter. Also für mich persönlich war der Weg bis dorthin schon relativ anstrengend. Also meine Familie und ich, wir sind hergekommen, geflüchtet vom Krieg und ich hatte, vor allem in meinen ersten Volksschuljahren und auch in meinem ersten Gymnasiumjahr damals noch nicht jetzt wirklich die besten Deutschkenntnisse, würde ich einmal sagen. Und man hat mir auf jeden Fall angehört und dann gesehen, dass ich mich quasi noch versuche zu finden. Ich hatte gerade irgendwie das Gefühl, hey, I'm catching up. Ich komme langsam dorthin, wo ich eigentlich hin möchte. Und zwar einfach ein ganz normales Leben zu führen, ohne dass man jetzt irgendwie mir alle möglichen Unterschiede ansieht. Und dann kam das, so wurde quasi diese Kategorie, jemand, der nicht ordentlich Deutsch spricht, unter Anführungszeichen, ein Geflüchteter, was auch immer, wurde ersetzt durch ein viel härteres Label als durch das Label einer potenziellen Gefahr.
2: Nicht nur in den USA, auch in Österreich verändert der 11. September den Blick vieler Menschen auf den Islam und auf Musliminnen und Muslime.
0: Ich musste mich rechtfertigen für die Aktionen von irgendwelchen terroristischen, extremistischen Gruppierungen, die tausende Kilometer von uns entfernt ganz viele Menschen umgebracht haben.
2: Doch die Erfahrungen, die ihn damals belasten, werden für Shibilyakovic später zum Antrieb, sich zu engagieren und junge Menschen zu unterstützen.
0: Zu dem Zeitpunkt war mir das nicht bewusst, aber es war auf jeden Fall ein Schlüsselmoment in meiner politischen Entwicklung, in meiner politischen Sozialisation. Und ich wollte auf jeden Fall, dass ich einen Beitrag dazu leiste, dass Jugendliche nach mir sich nicht durch, vielleicht nicht in dieser Art und Weise durch diese quälenden Fragen und Prozesse so alleine fühlen, wie ich es damals getan habe.
2: Heute arbeitet Cemal Shibilyakovic, dunkelblond, Bart, helle Augen und ruhige Stimme, als Sozialarbeiter und macht die Fachausbildung zum Psychotherapeuten. Seine eigenen Erfahrungen bringt er dabei in seine Arbeit ein, vor allem wenn es darum geht, junge Menschen vor Radikalisierung zu schützen und ihnen Wege zurückzuzeigen.
0: Also ich bin vor Ewigkeiten, vor über 10 Jahren, das erste Mal mit dem Thema ein bisschen in Berührung gekommen auf professioneller Ebene. Habe ungefähr 10 Jahre hauptberuflich, 2 Jahre ehrenamtlich, also insgesamt 12 Jahre in der Gefängnisseelsorge zuerst angefangen und bin dort mit Menschen eben zusammengekommen, die wegen dem 278b, also dem sogenannten Extremismus- oder Terrorismusparagrafen, inhaftiert wurden und bin da in die Materie reingekommen und habe seitdem, und das ist jetzt locker schon 10 Jahre her, quasi immer wieder in unterschiedlichen Settings, in der Fortbildung, in Jugendprojekten und darüber hinaus im Online-Streetwork sehr viel mit dem Thema zu tun gehabt und bin nach wie vor tätig in dem Bereich.
2: Dabei begegnen ihm bis heute viele der Fragen und Hürden, die er selbst als junger Muslim erlebt hat. Der Unterschied, heute kann er Jugendlichen helfen, einen Umgang damit zu finden.
0: Überall, wo man irgendwie muslimisch gelesen wurde, hat man irgendwo mit dem Thema zu tun gehabt. Und das war sehr, sehr erstaunlich für mich zu sehen, dass sich das Auch in der Arbeit mit den Jugendlichen, dann später in meinem älteren beruflichen Leben, dass sich das bei denen sehr, sehr ähnlich, wenn nicht sogar komplett gleich angefühlt hat, als sich, weiß nicht was, Charlie Hebdo zugetragen hat und andere solche Phänomene und solche Ereignisse. Heute weiß ich besser damit umzugehen. Damals war das ein bisschen schwieriger. Und was vor allem schwieriger war, ist, es gab keine Generation davor, die uns das hätte auf irgendeine verträgliche Art und Weise irgendwie mitgeben können, sondern es war sehr, sehr viel selbst herausfinden, selbst testen, Grenzen austesten, Identitätsangebote checken und schauen, was sich anbietet. Und ich bin froh, dass wir das heute auf einer gewissen breiten Basis, würde ich doch mittlerweile sagen, auch Jugendlichen zur Verfügung stellen können.

Ein Porträt von Jemal Sibeljakovic, gestaltet von Lukas Wagner, präsentiert von Kerstin Tretiner. Heaven help us all, singen jetzt The Steels.

ein Gospelsong von Ron Miller, zum Hit gemacht von Stevie Wonder, hier gerade zu hören in einer Version des A Cappella-Ensembles The Steels. Guten Morgen, Sie hören die Lebenskunst am 6. September. Ein Muslim, ein Christ und ein Jude. Was wie der Beginn eines Witzes klingen mag, geht in Wahrheit viel tiefer. Es ist der Titel einer Werkserie des israelischen Künstlers Eran Shakin. In seinen cartoon-ähnlichen Zeichnungen zeigt er immer einen Muslim, einen Christen und einen Juden, die zusammen durchs Leben gehen, etwa gemeinsam mit dem Wiener Riesenrad fahren, auf ein Signal Gottes warten oder gemeinsam an die Himmelstür klopfen. Eran Shakins Werke sind derzeit und noch bis 8. November im Jüdischen Museum Wien zu sehen. Elisabeth Hess war schon dort und berichtet.

0: Am Anfang, The Christian and the Jew ist ein Werkzyklus von Evan Shakin, den er schon seit vielen, vielen Jahren malt. Und es zeigt immer bei Männern, erhabene Männer oft mit hohen Hüten und langen Mänteln, die sich vor allem dadurch auszeichnen, dass man sie voneinander nicht unterscheiden kann.
1: Wir haben die Ausstellung A Muslim, a Christian and a Jew von Evan Shakin für dieses Jahr ausgesucht, weil wir in einer sehr polarisierten Zeit leben, in einer Zeit, in der Religionen zu Waffen geworden sind und verschiedene Gruppen in jeder Gesellschaft eigentlich sich einander gegenüberstehen.
2: Erzählen Museumsdirektorin Barbara Staudinger und Kurator Hannes Hulzenbacher. Bei einem Ausstellungsbesuch im Jüdischen Museum wird schnell klar. Evan Shakins Werke haben sowohl eine witzige als auch eine ernste Seite. Jedes Werk beginnt mit den folgenden Worten: A Muslim, a Christian and a Jew. Was wie der Beginn eines Witzes klingt, ist aber viel tiefsinniger.
1: Man denkt sich, jetzt kommt ein Witz, und diese Witze sind ja immer so, da steigt einer gut aus, die anderen zwei stehen blöd da. Und er führt das nicht fort. Aber er hat gesagt, ganz einfach, in dem Moment, wo ich mit einem Witz beginne, habe ich die Aufmerksamkeit auf das Werk gelenkt. Und das wollte ich. Dann ziehen diese drei Männer durch Zeit und Raum und durch alltägliche oder auch ganz skurrile Situationen und haben da immer eine ganz kleine Erkenntnis.
2: Auch Shakins Biografie spielt bei der Entstehung seiner Werke wohl eine Rolle.
1: Evan Shakin ist 1962 in Israel geboren. Er ist Kind von zwei Holocaust-Überlebenden und kommt aber auch aus einem säkularen Judentum. Er hat gesagt, er ist aufgewachsen mit muslimischen Freunden, er hat mit ihnen Fußball gespielt. Er ist in dieser Utopie aufgewachsen. Gefragt, ob er religiös ist, hat er geantwortet, ja, aber ich weiß nicht, welche Religion. Und das ist eigentlich etwas sehr Schönes und etwas, was sehr gut passt zu dem Werkzyklus.

0: Das Besondere an Aaron Jacquins Werkzyklus, er unterscheidet in seinen Zeichnungen nicht zwischen den drei Männern. Sehr anschaulich macht er das in einem fiktiven Zeitungscover.
1: Wo eine Frau Drillinge geboren hat und die Sensation, warum sie es auf Cover gebracht hat, ist, sie hat a Muslim, a Christian and a Jew zur Welt gebracht. Ich glaube, das zeigt am besten, wie Jacquin sich der Welt nähert, nämlich indem er eben sagt, letztlich sind wir alle Kinder einer Mutter.
0: Denn die drei abrahamitischen Religionen, Islam, Christentum und Judentum, haben einen gemeinsamen Ursprung in ihren Überlieferungen. Den sogenannten Stammvater Abraham.
2: Alle drei Religionen glauben an eine Form der Erlösung, das Christentum und das Judentum an eine messianische Erlösung, der Islam nicht, wenngleich der Islam auch den christlichen Messias als Propheten anerkennt. Also es gibt ganz, ganz viele Gemeinsamkeiten, Überschneidungen tatsächlich auch in den jeweils heiligen Texten. Und das sind so die Traditionen, die Ursprünge, wo die Gleichheit ist. Bei Aaron Jacquin setzt er das im gleichen Aussehen um.

0: Er hat mich immer gefragt, hat er mir gesagt, und tatsächlich, wenn man durch die Ausstellung führt, gibt es immer jemanden, der fragt, wer ist jetzt der Jude, wer ist jetzt der Christ? Und er antwortet immer darauf mit, wer willst du, dass der Jude ist? Oder wer willst du, dass der Christ ist? Also er wirft die Frage wieder zurück auf einen selbst und in dem Moment merkt man, dass man dem Ganzen abgesessen ist.
1: Angesichts der aktuellen geopolitischen Lage kommt man aber nicht um diese Frage herum. Ist Eran Shakins Vorstellung vielleicht nur Wunschdenken?
2: Ich glaube, es ist weder Wunschvorstellung noch Utopie, sondern es ist ja über weite Strecken gelebte Gegenwart. Auch wenn wir in einer Zeit leben, wo Meinungen, Identitäten, Weltanschauungen wieder gegeneinander in Stellung gebracht werden und wo wir natürlich schreckliche Polarisierung auf der Welt beklagen müssen, findet ja das Gelassene nebeneinander, das liebevolle Ertragen des anderen und die Toleranz meinen Nachbarn gegenüber ja auch täglich statt und überall auf

0: Am Ende der Ausstellung gibt es noch einen eigenen Raum, in dem die Besucherinnen und Besucher ihre Gedanken über die Ausstellung an die Wände schreiben. Eran Shakin nennt es die Wall of Tolerance, eine Wand der Toleranz.
1: Das hat sich der Künstler gewünscht. Der Künstler kommt aus der Street Art. Er ist sehr engagiert, ihn Menschen mitzunehmen auf seine Reise. Menschen dazu zu aktivieren, sich auch selbst auszudrücken. Und er hat gesagt, ich will so etwas machen. Ich will eine ganze Wand, wo die Menschen draufmalen können und draufschreiben können. Und sicher kommt doch manchmal etwas, was ein anderer sich denkt, hat das jetzt unbedingt sein müssen. Aber wir müssen wieder lernen, auch etwas, was nicht vielleicht ganz so gut gefällt, zu ertragen. Und ich habe auch jetzt gemerkt, schon so von den ersten Rückmeldungen, die Menschen freuen sich und sagen, wir brauchen das. Wir brauchen jetzt keine Ausstellungen, die erklärt, warum die eine Religion besser ist als die andere Religion und wieder diese Fronten in Stellung bringt. Wir brauchen eine Ausstellung, die zeigt, hey, wir haben gemeinsame Ursprünge, aber das ganz Wichtige ist, wir leben hier gemeinsam und Wien hat eine jahrhundertelange Tradition aller drei Religionen in dieser Stadt, die hier zusammengelebt haben, nicht immer friedlich. Keiner behauptet das. Und es gab große und größte Verwerfungen, ja. Aber auf der anderen Seite, der Alltag hier 2026 funktioniert jeden Tag.
0: Die Ausstellung A Muslim, A Christian and a Jew läuft noch bis 8. November im Jüdischen Museum Wien in der Dorotheagasse.
2: Elisabeth Hess hat berichtet. Die Freundschaft zweier Männer, einer Christ, der andere Jude, hat zur Komposition des folgenden Werks geführt. Salomon Sulzer, seinerzeit hochgeachteter Oberkantor des Wiener jüdischen Stadttempels, konnte seinen Freund Franz Schubert gewinnen, einen Psalm auf Hebräisch zu vertonen.

0: Franz Schubert, Psalm 92 in hebräischer Sprache. Erwin Ortner leitete den Arnold-Schönberg-Chor, Solist war Oliver Widmer. Jetzt zu einer Frage, die gar nicht so wenige Menschen bewegt. Ist es noch angebracht, sich zu freuen in Zeiten von Krieg und Hunger, Gewalt und Ungerechtigkeit? Die aus Deutschland stammende Salvatorianerin Melanie Wolfers beantwortet diese Frage reflektiert und weder naiv noch zynisch, ganz bewusst mit Ja. In ihrem neuen Buch »Freude, das Leben ins Herz schließen« gibt die Seelsorgerin und Bestsellerautorin Anleitungen, wie man Freude im Alltag kultivieren und auch in Krisenzeiten bewahren kann. Maria Hamer hat die promovierte Philosophin und katholische Ordensfrau Melanie Wolfers im Haus der Salvatorianerinnen in Wien besucht und mit ihr über die vielen Aspekte der Freude in oft freudloser Zeit gesprochen.
1: Immer wieder habe sie daran gezweifelt, ein Buch über die Freude zu schreiben, erzählt die katholische Ordensfrau. Naiv und zynisch sei das, sind zwei Einwände, die dagegen standen. Milde Form von Realitätsverweigerung angesichts der Gewalt und Krisen war ein anderes Gegenargument. Die promovierte Ethikerin und erfahrene Seelsorgerin ist sich individueller und globaler Herausforderungen durchaus bewusst und meint:
2: Je länger ich darüber nachgedacht und mit Leuten gesprochen habe, umso mehr wurde mir deutlich, nein, gerade jetzt kommt es drauf an. Und es hängt natürlich alles davon ab, wie ich Freude verstehe, dass es eben nicht irgendwie ein rosaroter Blick in die Welt ist. Eine solche Freude ist ja auch nicht tragfähig, sondern eine Freude, die das ganze Leben in den Blick nimmt, aber eben auch das ganze Leben und nicht nur das Dunkle. Und dass es eben auch viele kleine und große Ereignisse und Erfahrungen im Leben gibt, die zur Freude Anlass geben.
1: Die quirlige Deutsche, Jahrgang 1971, mit den kurzen blonden Haaren, wollte eigentlich Flötistin werden, bis ein Unfall ihre Pläne durchkreuzte. 2004 brach sie ihre vielversprechende Universitätskarriere als Theologin ab und trat in die Ordensgemeinschaft der Salvatorianerinnen in Österreich ein. Jetzt sagt die Theologin, Philosophin, Ordensfrau, Podcasterin, Rednerin und Autorin:
2: Wenn ich sozusagen in der Freude einen guten Grund und Boden unter meinen Füßen spüre und merke, ja, das Leben trägt mich auch. Ich bin nicht nur ins Leben geworfen, sondern auch vom Leben getragen. Wenn ich das spüre und innerlich erfahre und mit anderen teile, dann gibt das Kraft, um der Angst zu widerstehen und auch so zu sehen, wie sehr Freude befähigt mit persönlichen und auch mit gesellschaftlichen Krisen umzugehen und Herausforderungen umzugehen. Freude ist eine total existenzielle Kraft, die uns befähigt, das Schwierige in Blick zu nehmen, ohne dass wir dadurch kleinmütig werden, sondern trotzdem merken, ja, und das Leben hält auch Gutes bereit. Und gerade weil es Gutes bereit hält, will ich mich auch einsetzen, um die Krisen zu bewältigen.
1: Ihr neuestes Buch »Freude, das Leben ins Herz schließen« liegt zwischen uns auf dem Tisch. Und Melanie Wolfers bezeichnet Freude auch als Widersacherin der Angst.
2: Wenn ich Angst habe, galoppiere ich mit meinen Gedanken oft in eine beängstigende Vorstellung von dem, was Zukunft, was die nächsten Minuten oder die nächsten Wochen mit sich bringen wird. Und die Freude verankert im Hier und Jetzt. Freude lässt mich zu diesem frohen Augenblick einfach Ja sagen. Und dieser präsentische Charakter von Freude, der mich jetzt in dieser Gegenwart sagen lässt, ja, ich kann gerade Ja sagen zu mir und zu dem, wie es ist, dieser präsentische Charakter ist gewissermaßen wie so ein Schutzwall gegen die Fluten von Angst, die mir meine Gegenwart rauben wollen. Und dementsprechend ist Freude eine Widersacherin von Angst. Das heißt nicht, dass es Angst nicht mehr geben würde. Natürlich gibt es sie. Es wäre auch schlimm, wenn es sie nicht gibt, denn die hat auch eine Warnfunktion. Aber es ist schlimm, wenn sie das Zepter im Haus übernimmt.
1: Und Freude hat nach Meinung der Ethikerin auch eine politische Dimension.
2: Also so der Einsatz für das Klima, der Einsatz für mehr Gerechtigkeit oder der Einsatz im Stadtteil, sich für eine Begrünung einsetzen oder ein sozial besseres Klima. Das ist ja echt häufig so ein Kampf gegen Windmühlen. Und in einer

0: wichtige Ressource, um langfristig an Dingen dran zu bleiben, auch wenn es schwierig und mühsam ist.
1: Freude hänge auch eng mit Verantwortung sowie mit Wertschätzung zusammen. Wenn ich die Natur schätze, dann schütze ich sie auch, sagt Melanie Wolfers mit Überzeugung. Dasselbe würde auch für menschliche Beziehungen und Gemeinschaften gelten. Hinter Melanie Wolfers an der Wand hängt eine große Kopie vom sogenannten Kreuz von San Damiano, einer Ikone in Kreuzform, die schon zu Lebzeiten von Franz von Assisi in einer kleinen Kirche in der Nähe seiner Heimatstadt hing und die eine zentrale Rolle bei seinem Bekehrungserlebnis spielte. Freude, sagt die katholische Ordensfrau, sei auch in der Bibel fest verankert.
0: Ja, was ich ja extrem spannend finde, Jesus macht im Johannesevangelium zwei Mission Statements. Eines, ich bin gekommen, damit ihr das Leben habt und das Leben in Fülle habt. Und das andere, also so inhaltlich zitiert, das zweite Mission Statement Jesu, ich möchte euch meine Freude schenken und dass eure Freude vollkommen sei. Und das ist so das, wofür Jesus im Johannesevangelium brennt, was er als Sendung seines Lebens erachtet. Und das finde ich so, so wichtig, weil ich habe den Eindruck, dass man schnell dazu neigt, Glauben, Gebet, Spiritualität anzusprechen, wenn es einem schlecht geht, als Unterstützung und als Hilfe. Und ist ja auch gut, ne? Ich meine, nicht umsonst heißt es, Not lehrt beten. Stimmt, kann stimmen. Aber ich halte es für eine Engführung und auch für schade, wenn man Gott nur an den Bruchstellen des Lebens einführt und nicht auch in der Fülle des Lebens, dort, wo wir lebendig sind. Das erste Wunder, das Jesus im Evangelium tut, ist die Hochzeit von Kana. Also er sorgt dafür, dass dem Brautpaar nicht der gute Wein ausgeht und dass die Fete irgendwie verkümmert, sondern er sorgt dafür, dass da ein Fest in Saus und Braus ist. Und das ist die Ansage Jesu im Johannesevangelium. Ich möchte, dass das Fest des Lebens gelingt. Freude ist eine Lebenskunst. Und zwar in all ihren Facetten. Es ist eine Lebenskunst, die das körperliche Wohlbehagen in einem guten Sinne wirklich auch zu pflegen, zu genießen. Oder das Sinnenhafte, das Seelische, die geistige Freude. Also Freude, wenn wir uns nicht einfach nur sozusagen dem Glück des Augenblicks überlassen wollen, der mal so daherkommt, das Glück oder nicht, sondern der Freude mehr Raum geben wollen im Leben, und das halte ich für ganz, ganz wichtig und auch für sehr mutig, wenn wir der Freude mehr Raum im Leben geben wollen, dann ist das eine Lebenskunst, die wir einüben können und die eine totale Freude macht, einzuüben. Das ist ja eine meiner Erfahrungen, als ich das Buch geschrieben habe. Es macht Freude, das Leben auf mehr Freude auszurichten, weil das sofort irgendwie das Leben lebendiger macht.
1: Und das könne man auch ganz konkret üben, sagt Melanie Wolfers mit einem Lächeln und gibt ein Beispiel.
0: Eine ganz schlichte, extrem wirksame und super einfach umsetzbare Übung ist, du steckst dir morgens eine Handvoll Nüsse in die linke Hosentasche und immer am Tag, wenn dir etwas Schönes begegnet, worüber du dich freust, ein Kinderlachen, eine nette Begegnung, wandert eine Nuss von deiner linken in deine rechte Hosentasche. Und am Abend nimmst du die Nüsse aus deiner rechten Hosentasche, hast jetzt also eine Handvoll Nüsse in der Hand, man kann auch sagen eine Handvoll Glück, eine Handvoll Freude. Und nimmst dann jede einzelne Nuss und erinnerst dich, wann habe ich eine Nuss eben von der linken in die rechte Hosentasche wandern lassen. Und zelebrierst gewissermaßen nochmal den schönen Moment. Und diese Übung hat zwei großartige Effekte. Der erste Effekt ist, deine Aufmerksamkeit über Tag ist deutlich stärker darauf ausgerichtet, Positives zu entdecken. Entgegen der Neigung unseres Steinzeithirns, sich auf das Negative zu konzentrieren. Und das zweite, du sitzt dann abends und rufst dir diese schönen Momente in Erinnerung und in dem Maße, in dem du sie erinnerst, wird die Freude jetzt wieder lebendig und du genießt sie sozusagen zum zweiten Mal.
1: Nachfreude nennt die katholische Ordensfrau Melanie Wolfers diese Art der Freude. Den Text, der einmal auf ihrem Grabstein stehen soll, hat sie schon vor Jahren fixiert. Sie hat Freude in das Leben von Menschen gebracht.
2: Das Buch »Freude – Das Leben ins Herz schließen« von Melanie Wolfers ist im Bene Verlag erschienen. Und »Jesus bleibet meine Freude« heißt ein bekannter Choral von Johann Sebastian Bach.

0: der Schlusschoral aus der Kantate Herz und Mund und Tat und Leben von Johann Sebastian Bach. Gesungen hat der Amsterdam Barockchor unter Ton Koopmann. In einer Woche erwartet sie unter anderem eine Begegnung mit einem in Wien lehrenden buddhistischen Shaolin-Mönch und Großmeister des Kung-Fu. Und für heute verabschiedet sich Martin Groß im Namen aller Beteiligten. Erleben Sie noch einen schönen Sonntag.
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3: Sonntag, der 6. September, im Journalstudio begrüßt Sie Tom Brandenberger. Guten Morgen. Das können Sie in diesem Journal erwarten. US-Sondergesandte auf Vermittlungsmission im Ukraine-Konflikt. Hochspannung bei Landtagswahl in Sachsen-Anhalt. Neue Verhandlungen über das Uni-Budget und das Wetter heute ist spätsommerlich. Im Ukraine-Krieg gibt es einen neuen Anlauf für eine Friedenslösung. Die beiden US-Sondergesandten Steve Witkoff und Jared Kushner kommen an diesem Wochenende mit beiden Seiten zusammen, um über angeblich neue Pläne zur Beendigung des Krieges zu sprechen. Und das Treffen mit dem russischen Präsidenten Wladimir Putin in Moskau soll auch gut verlaufen sein. Details gibt es freilich keine, berichtet Markus Müller.
4: Konkrete Pläne für eine Friedenslösung mit der Ukraine sollen gestern im Kreml besprochen worden sein, heißt es aus dem Weißen Haus nach dem Besuch der beiden Verhandler Jared Kushner und Steve Witkoff. Es seien äußerst ehrliche Gespräche gewesen, es ist dazu aus Moskau. Die beiden Amerikaner hätten sich sehr gründlich auf die Reise vorbereitet, sagt Kreml-Berater Juri Ushakov, und sie hätten mehrere Vorschläge zur Beendigung der Kämpfe gemacht. Wie diese Vorschläge aussehen, bleibt vorerst offen. Details sollen demnach im Lauf der kommenden Woche bekannt gegeben werden. Davor werden die beiden amerikanischen Verhandler heute zu weiteren Gesprächen mit dem ukrainischen Präsidenten Selenskyj in Kiew erwartet.
3: Selten hat eine Landtagswahl in Deutschland so viel internationale Aufmerksamkeit auf sich gezogen wie jene heute in Sachsen-Anhalt. Die in dem Bundesland als rechtsextremistisch eingestufte AfD liegt in Umfragen bei über 40%. Sogar eine absolute Sitzmehrheit im Landtag scheint möglich. Und das dürfte auch Auswirkungen auf den Bund haben, berichtet aus Berlin Maria Knips-Witting.
5: Dass die AfD heute Abend als Wahlsiegerin hervorgeht, daran gibt es wenig Zweifel. Sie liegt in allen Umfragen etwa 20 Prozentpunkte vor der CDU. In Berlin schaut man gebannt auf die Wahl, denn auch in bundesweiten Umfragen liegt die AfD inzwischen vor der Union. Die Landtagswahl habe deswegen
6: diese hohe symbolische Wirkung, eine, die eine Vorausschau gibt, was vielleicht in anderen Bundesländern der Bundesrepublik oder vielleicht auf nationaler Ebene ansteht,
5: sagt Robert Stocker von der Universität Magdeburg. Und sie werde auch Auswirkungen bis nach Berlin haben, sagt er.
6: In den anderen Parteien wird es Diskussionen um die Führungsspitze geben. Auch um Kanzler Friedrich Merz wird es sicherlich Diskussionen geben. Wobei ich aber denke, dass er im Amt bleiben wird.
5: Regieren will und kann die AfD aber nur, wenn sie die absolute Mehrheit an Sitzen im Landtag bekommt. Alle anderen Parteien haben die Zusammenarbeit ausgeschlossen. Die Mehrheit könnte sie bekommen, falls viele der kleineren Parteien an der 5%-Hürde scheitern. Zuletzt haben SPD und Grüne aber in Umfragen dazu gewonnen. Ein Viertel der 1,7 Millionen Wahlberechtigten war bis kurz vor der Wahl noch unentschlossen.
3: Nach Österreich. Die Bundesregierung erwägt, den politischen Islam zu verbieten. Ein entsprechender Gesetzesentwurf wird gerade ausgearbeitet. Integrationsministerin Claudia Bauer von der ÖVP will in diesem Zusammenhang nun aber auch den Druck auf die islamische Glaubensgemeinschaft erhöhen. Viktoria Waldhäusl berichtet.
7: Der politische Islam sei in Österreich schon so weit verbreitet, dass ein Verbot auch etablierte Institutionen wie die Islamische Glaubensgemeinschaft, kurz IGGÖ, treffen könnte, sagt Integrationsministerin Claudia Bauer von der ÖVP.
8: Ein Verbot der IGGÖ steht mit keinem Wort im Raum, aber die IGGÖ besteht aus Vertretern unterschiedlicher islamischer Organisationen.
7: Und diese einzelnen Personen könnten sehr wohl radikal sein und dagegen müsse man vorgehen, so Bauer. Die Details dazu werden noch ausgearbeitet und müssen mit den Koalitionspartnern SPÖ und NEOS abgestimmt werden. SPÖ-Bundesgeschäftsführer Klaus Seltenheim.
9: Die SPÖ ist gegen jegliche Form von Extremismus, egal aus welcher Ecke es kommt, ob es politisch oder religiös ist. Und wir sind natürlich da auch auf Regierungsebene in Gesprächen, halte das aber natürlich auch, wenn es um Glaubensgemeinschaften geht, für ein sehr sensibles Thema. Aber hier darf man auf keinen Fall wegschauen.
7: Die NEOS würden schon lange ein schärferes Vorgehen gegen die Muslimbruderschaft fordern, sagt Klubobmann Yannick Schetti. Klar sei aber auch,
10: Islamismus bekämpft man nicht mit Schlagzeilen, sondern mit Daten. Und deswegen fordern wir jetzt auch, wenn man so ein solches Verbot in den Raum stellt, dass ein logistisch sauberer und brauchbarer, rechtlich haltbarer Vorschlag auf den Tisch gelegt wird.
7: Von der Islamischen Glaubensgemeinschaft heißt es in einer Aussendung, ein Verbot dürfe nur auf Extremismus zielen, nicht aber eine gesamte Religionsgemeinschaft unter Generalverdacht stellen.
3: Bis Ende Oktober muss die Uni-Finanzierung für die Jahre 2028 bis 2030 feststehen. Gegen den Erstentwurf des Wissenschaftsministeriums, der massive Kürzungen vorsah, gab es massive Proteste. Daraufhin wurde die Entscheidung vertagt. Jetzt wird wieder verhandelt, berichtet Saskia Wienerboss.
11: Wenn alles gleich bleibt, dann wird das Geld für die Universitäten nicht ausreichen. Da sind sich die Wissenschaftsministerin und Universitätenkonferenz einig. Letztere hat nun ein Papier mit Ideen zu Strukturreformen vorgelegt. Vorgeschlagen werden beispielsweise Kooperationsmodelle für Lehre, Forschung und Verwaltung, übergreifende Orientierungsphasen für Studienanfänger sowie abgestimmte und gemeinsame Aufnahme- und Zulassungsverfahren. Die Verhandlungen mit dem Ministerium dazu sind im Laufen. Wissenschaftsministerin Eva-Maria Holzleitner, SPÖ, sieht aber zusätzlich die Rektoren und Rektorinnen in der Verantwortung.
12: Jeder Rektor, jede Rektorin kennt das eigene Haus am besten, weiß, wo liegen die genauen auch Exzellenzen, wo liegen die großen Qualitäten und die weiterhin zu stärken, Profile zu schärfen. Um das geht es jetzt ganz, ganz konkret in der nächsten Zeit.
11: Der Rektor der Universität Graz, Peter Riedler, meint dazu.
13: Also ich glaube, das tun wir und ich bin auch sicher, dass die Ministerin das weiß, dass wir sehr verantwortungsvoll mit den Universitätsbudgets im Rahmen unserer Autonomie umgehen. Wir wissen auch, dass wir wie alle in der Republik sparen müssen, dass wir Effizienzen steigern müssen. In diese Richtung gehen auch die Vorschläge. Das wird nur nicht so kurzfristig gehen und das wird auch nicht gehen ohne harte Einschnitte.
11: Und die würden laut Unico den Wissenschaftsstandort gefährden. Und genau das ist auch nicht im Sinne der Wissenschaftsministerin. Der Weg zu einer Einigung wird also noch steinig werden.
3: EU-Kommissionspräsidentin Ursula von der Leyen reist heute zu einem zweitägigen Besuch nach Grönland. Ziel ist eine engere Zusammenarbeit. Grönland ist als autonome Region zwar Teil des Königreichs Dänemark, nicht aber der EU. Die riesige Arktisinsel war zuletzt in den Fokus gerückt, weil US-Präsident Donald Trump damit droht, sie zu übernehmen. Tim Kuppal berichtet.
14: Unterstützung statt Drohungen lautet die Grönland-Strategie der Europäischen Union. Laut Financial Times hat EU-Kommissionspräsidentin Ursula von der Leyen bei ihrem Grönland-Besuch 200 Millionen Euro mit im Gepäck. Das EU-Geld soll demnach in konkrete Projekte investiert werden, darunter etwa Projekte zur Gewinnung seltener Rohstoffe, erneuerbare Energieträger, Datenzentren, Unterseekabel und Satellitenverbindungen. EU-Kommissionssprecher Olaf Gill bestätigt den Besuch von der Leyen in Grönlands Hauptstadt Nuuk Sonntag und Montag.
15: Dimanche et lundi, la présidente sera à Nuuk.
14: Sowie ihre Absicht, dabei eine Erklärung zur verbesserten Zusammenarbeit mit der EU zu unterschreiben.
15: Une déclaration commune.
14: Auf die Frage nach den zusätzlichen Fördergeldern sagt der Kommissionssprecher lediglich, man wolle den Aussagen der Kommissionspräsidentin in Grönland nicht vorgreifen.
15: We're certainly not going to preempt what the president will say.
14: Die riesige Arktisinsel war Anfang des Jahres wegen wiederholter Drohungen von US-Präsident Donald Trump ins Zentrum der internationalen Aufmerksamkeit gerückt. Im Jänner haben mehrere EU-Länder, darunter Frankreich, Deutschland und Schweden, Truppen nach Grönland verlegt. Noch heuer will die EU-Kommission eine eigene Arktis-Strategie vorstellen mit dem Ziel, die wegen ihrer Lage und seltener Rohstoffe strategisch wichtige Insel enger an die EU zu binden.
3: Nach dem erfolgreichen Auftakt im Vorjahr findet heute das zweite Opern-Air der Wiener Staatsoper im Burggarten statt. Bei freiem Eintritt wird wieder ein vielfältiges Programm geboten. Katharina Pawlowski berichtet.
16: Das Galakonzert unter freiem Himmel markiert gleichzeitig den Saisonauftakt der Wiener Staatsoper. Internationale Klassikstars wie Star-Sopranistinas Mick Gregorian, die Welttenöre Piotr Beccalla, Juan Diego Flores und Bariton Ludovic Tessier treten auf. Begleitet von Orchester, Chor und Opernschule der Wiener Staatsoper werden Highlights der kommenden Spielzeit zum Besten gegeben. Eine Reise quer durch die Operngeschichte. Es gibt Solo-Arien, Duette und Chöre. Habanere aus Bizets Carmen oder Puccinis Nessun Dorma aus Turandot, um nur zwei Beispiele zu nennen. Auf ORF 3, ORF On und beim Filmfestival am Rathausplatz wird das Open Air der Wiener Staatsoper live zeitversetzt um 20.15 Uhr übertragen.
3: Abschließend zum Wetter. Gerald Holzinger, bitte.
17: Angenehmes Spätsommerwetter bringt der heutige Sonntag. Anfang nächster Woche wird es vorübergehend sogar noch einmal heiß. Aktuell liegen die Temperaturen noch überall unter 20 Grad. In Wien hat es 18 Grad, in Eisenstadt 17, St. Pölten 15, Linz 13, Salzburg 16, Innsbruck, Bregenz und Graz 14 und in Klagenfurt 16 Grad. Vorläufig gibt es noch ein paar Nebelfelder, etwa in der südlichen Steiermark. Ansonsten heute aber viel Sonne, nur wenige Wolken und am Nachmittag 21 bis 29 Grad mit den höchsten Werten im Inntal und in Kärnten. Im Osten wird der Nordwestwind zum Teil noch einmal lebhaft. Auf den Bergen heute gute Fernsicht und in 2000 Meter Höhe zwischen 8 Grad am Schneeberg und 16 Grad in den Ötztaler Alpen. Morgen Montag werden es bis zu 31 Grad, am Dienstag sogar bis 33 Grad. Am Mittwoch hält dann mit einer Kaltfront von Westen der Herbsteinzug. Im Osten wird es davor wahrscheinlich noch ein letztes Mal heiß.
3: Das war das Morgenjournal. Es ist 8.10 Uhr.
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18: Am Ende eines Gartens, das ist wirklich mein erster optischer Eindruck als Kind gewesen.
1: Die Schauspielerin, Sängerin und Schriftstellerin Erika Pluha.
18: Dass ich so einen großen Himbeerstrauch am Ende eines Gartens vor mir hatte, an das erinnere ich mich ganz, ganz stark.
1: In der Gedankensommerserie Kindertage blickt die vielseitige Künstlerin zurück. Um 9.05 Uhr. Die kleinste Stadt der Alpen war lange Zeit eine wichtige Station auf den Handelswegen zwischen Nord und Süd.
19: Man sagt immer, das Mittelalter ist schon vorbei. Das ist der längst vergangene Zeit. Nein, das Mittelalter ist nicht vorbei.
1: Glorns ist ein Ort mit Geschichte und Geschichten im Finchgau.
19: Das kommt von der Armut. Die Menschen hatten weder das Geld, die Häuser abzureißen, noch zu restaurieren.
1: Ambiente reist quer durch Südtirol, von Glorns über Bozen bis nach Meran um 10.05 Uhr. Salzburger Festspiele in der Matinee. Unter der Leitung von Manfred Honeck spielte das Pittsburgh Symphony Orchestra die 5. Symphonie von Dmitri Schostakowitsch und Sergei Rachmaninows Rhapsodie über ein Thema von Paganini mit dem Solisten Alexandre Kantorov. Gabriel Schett präsentiert eine Aufnahme vom 27. August aus dem Festspielhaus. Um 11.03 Uhr. Er begeisterte im heldischen Tenorfach in italienischen Opern genauso wie bei Richard Wagner. Michael Blees erinnert an Johann Botha zum 10. Todestag in Apropos Oper um 15.05 Uhr. Mit der Hand und einem Tintenfüller hat Dmitri Dinev 13 Jahre lang an seinem epochalen Roman Zeit der Mutigen geschrieben.
20: Es gibt ja das Wahre, das Gute, das Schöne. Also das sind die Dinge, die uns als Menschen erhalten, so sagen wir es so. Der Ort der Wahrheit wird immer die zwischenmenschlichen Beziehungen sein. Es wird die Gesellschaft sein. Also nur durch den anderen finde ich zur Wahrheit. Also meine Freiheit ist nicht das letzte Wort. Ich bin nie allein.
1: Dmitri Dinev erzählt vom Schreiben. Im Exlibris Sommergespräch mit Nicole Dietrich um 16 Uhr. Mit einer rasch aus dem Ärmel geschüttelten Instrumentalnummer, die sie Amen Brother nannten, füllte die US-amerikanische Soul-Funk-Band The Winstons im Mai 1969 die B-Seite einer Single. Ein kurzes Schlagzeugsolo daraus sollte später Geschichte machen. Michael Neuhauser über die vier gestohlenen Takte des Gregory Coleman in den Spielräumen um 17.10 Uhr. Das Wort Madúchan stammt aus dem Mittelirischen und bezeichnet ein sirenenähnliches Wesen, eine Meersängerin oder Meerjungfrau. Der vielfach preisgekrönten irischen Audio- und Videokünstlerin Barbara Allison diente der Ausdruck als Inspiration, um ein Klanguniversum zu schaffen, in dem weibliche Stimmen vertraut und beunruhigend klingen. Madúchan von Barbara Allison im Zeitton-Magazin um 19.05 Uhr, heute in Österreich 1.
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Kleider ohne uns. Andrea Eckert liest den gleichnamigen Gedichtzyklus von Maria Stepanova. Die im Berliner Exil lebende russische Dichterin Maria Stepanova wurde 1972 als Tochter einer jüdischen Familie in Moskau geboren, absolvierte das Maxim Gorki Literaturinstitut und war Chefredakteurin einer Internetzeitschrift, die kurz nach Beginn des Ukraine-Kriegs vom russischen Regime geschlossen wurde. Stepanova schreibt Gedichte, Essays und Romane. 2023 wurde ihr der Leipziger Buchpreis zur europäischen Verständigung zuerkannt. Der ausgezeichnete Band »Mädchen ohne Kleider« besteht aus drei Gedichtzyklen. Den zweiten Zyklus mit dem Titel »Kleider ohne uns« hören Sie jetzt in der Übersetzung von Olga Radetzkaya. In diesem reimlosen Sonettenkranz verweist leere Kleidung wesenhaft gestaltet auf das Prekäre des Körperlichen. Zu den Gedichten Maria Stepanovas spielen wir Musik von Sergei Prokofjew, Francis Poulenc, Alexander Skriabin, Frédéric Chopin und Sergei Rachmaninow.

teile sie ein. Warum nicht? Nach Gattung und Art, nach Heimatländern und Herkunft, italienischer Stoff, made in China. Leg die Damensachen nach links, die Herren nach rechts. Hierhin alle, die beiden gefallen wollen, und dorthin die winzig Kleinen, die tun, als wären sie groß. Alsdann ordne sie nach ihrer Webart und Qualität. Die leichten, dich sorgsam umschmiegenden, die etwas zu groben, die deiner Haut keine Ruhe lassen. Ich bin bei dir, ich bin hier. Die knisternden, elektrostatischen, die beinahe durchsichtigen, die sterbenden, die zerfallen in einzelne Fasern, verlassen, menschenleer, reglos. Verlassen, menschenleer, reglos. In den Läden der Erde, nachts, wenn zugesperrt ist, auf Wühltischen im Weihnachtsschlussverkauf, wo es noch Rettung gibt aus dem Massengrab. Sortier sie nach Farben. Sand, Karamell, Rost. Hellgrün und Grün, Feuerrot, Weiß, Schwarz. Ordne sie nach Saison. Winter, Sommer und Übergang. Nach Funktion. Was hält warm, hoch, bedeckt? Was legt frei? Schultern, Brüste, Scham oder Schlüsselbein? Unterscheide, welche angesagt sind und welche passé. Zeig Lieblingsstücke und Ungeliebte, in Ehren verschlissene und solche, die bleischwer im Lager liegen, Jahrzehnte hindurch, wie Erde unterm Asphalt.

Jahrzehnte hindurch liegt Erde unterm Asphalt und weiß nichts von sich. Leere Kleidung liegt da und kennt sich nicht, hat sich vergessen, verlegen, vereinzelt. Teile sie ein, nach Fasson, italienisch, englisch, nach Dominanz, Oberhemd, Unterhemd, nach Beruf, vielleicht auch Berufung, Sakkos, Röcke, Hosen, was immer. Klassifiziere sie, used, mended, unworn. Ausgekochte, niemals berührte, von Frauen und Männern und solche, die einen Neuanfang wagen, aufgepeppt, auf Figur umgenäht, geflickt und erneuert in Gattung und Art, wie ein Kimono, der zum Haori wurde. Hier ist ein Kimono, der zum Haori wurde. Hier kein Haori mehr, sondern ein Kinderkimono. Grüne Ärmel in Kissenbezüge verwandelt, ein fröhlicher Saum zu Schleife und Schärpe gewendet. Alles bleibt. Alles dient einem Zweck. Jeder Fetzen Stoff will sich bis zum Schluss nützlich machen, sich festhalten an einem warmen, menschlichen Körper, umhüllen, umfassen, noch nicht verlassen sein. Das Innenfutter zerschlissen unter der Achsel, feine Nähte, aus denen zerfaserte Fäden wachsen, kleine Sterne, Brandwunden, Mottenlöcher. Verschossene Farben und Formen, sie warten, stumme Refugien, Zimmer ohne Bewohner, frisch gelüftet, mit offenen Armen auf jeden Erstbesten.

mit offenen Armen für jeden Erstbesten. Im Haus der Kleidung sind zu viele Wohnungen. Die meisten davon stehen leer, winken lautlos mit schlaffen Ärmeln. In Lagerhallen, auf Märkten, beim Trödler, in dunklen Zimmern, wo fahl wie ein Kienspan die Näherin an der Maschine rattert und singt, und in der Ecke wächst ein Berg Konfektion. Die es genäht hat, dies rote Kleid, sie wird es nicht tragen können. Und die es anzieht, das rote Kleid, sie wird darin leben, nur ein- oder zweimal, dann bleibt es für immer leer. Wie ein Dorf, aus dem alle geflohen sind in die Stadt. Sie haben studiert, sind gestorben, nicht wiedergekommen. Sie haben studiert, sind gestorben, nicht wiedergekommen. Die euch trugen, die bei euch waren, haben den Wohnort gewechselt und mit ihm Geschlecht, Konfektionsgröße, Stil. Ihre gröber geschnitzten Enkelsöhne und Töchter probieren verschämt Chemisette an, Glacé-Handschuhe und Seidenkleider, die auf den Schultern platzen beim Versuch, ihrer Herr zu werden. Großvaters Hemd, die Wäsche von Gott weiß wem, Omas Schuhe und Uromas Kleid, sie alle trauern um die verlorenen Körper, die Fülle des Lebens. Was sollen sie auch? Was soll einer anderes tun, der innen ganz leer ist, solange sich in ihm kein nackter, fröstelnder Anthropos abzeichnet?

Kein nackter, fröstelnder Anthropos zeichnet sich ab. Ach, Anthropozentrismus, Anthropozentrismus. Als könnten sie sich dich erlauben, sie alle in deren eigenem Leib, im Treibhaus des Körpers, dem dunklen Kleiderschrank, im Atmen.

atmenden Pelz, im sanften Summen ein Anthropos wohnte, der fortging, und dann ein anderer wohnte und fortging, und siehe, die Stätte ist leer. Dummer alter Anthropozentrismus, müssen sie sich dir nicht verweigern, sie alle, die so gedacht und gemacht sind, mit einer Leere im Innern, der Staub und Luft nicht genügen, die nur ein Körper füllen kann, ein sterblicher Körper, der eingeht in einen sterblichen Körper. Ein sterblicher Körper, der eingeht in den sterblichen Körper eines weißen Hemds oder gelben Jacketts, eines schwarzen Kleids, entdeckt bisweilen verborgene Perspektiven, Flüchtlingsperlen in Gürtel genäht. Plötzlich erblickte sie den Reisefuchspelz, der ganz vorne im Schrank hing, und die große Troddel an einer dicken Schnur. Ihr Begleiter zog daran, so stark er konnte, und sogleich ließ sich durch den weiten Ärmel eine zierliche Zedernholztreppe herab. »Steigen Sie nur gefälligst hinauf«, sagte er. Aber kaum war sie durch den Ärmel gestiegen, kaum sah sie zum Kragen heraus, als ein blendendes Licht ihr entgegenstrahlte.

Das leblos hygienische, blendende Licht einer Wäscherei oder Reinigung. Kreisende Stahltrommeln, die Runde um Runde drehen. Der gemeinsame Wasserwirbel hat ein Gewicht und Volumen, doch sonst nichts und niemanden. Keinen vertrauten Geruch, Schweiß, Staub, Julisonne. Keinen Gedanken an gestern, kein Fenster nach morgen. Die Chemikalien verdrängen, entfernen, tilgen, was sich noch festkrallt aus letzter Kraft. Den Kirschmarmeladenfleck, schon schemenhaft

durchsichtig, beinahe farblos, ganz und gar farblos, kein Fleck mehr, ein Schatten, der zurück will an seinen Platz. Ein Schatten von Fleck, der zurück will an seinen Platz, zeige auf, dass der Stoff dem Fleck das ist, was den Kleidern der Mensch ist, die einzige Hoffnung, mit jemand zusammen zu sein. Teile uns ein in die, deren Ruf ramponiert ist, und die, die noch oder schon unbefleckt sind, wie gerettete Seelen in ihrem Waschparadies. Teile die Kleider ein in solche, die reiner als rein, und solche, die sichtlich entehrt sind, von Schweißflecken, Wollmäusen, Fusseln, versprengten Gerüchen nach Mann, Spuren von Rotwein und Reue, all dem, was sie daran erinnert, dass sie nicht geschichtslos sind und dass das alles hier bald vorbei ist.

zeige an, dass das alles hier bald vorbei ist. Beschreibe ein Kleidungsstück, das die Posaune nicht hört. Kein Rauschen des Geldes, kein freundliches, böses Wort, aber Angst hat vor Feuer und Wasser und dem schleichenden, unausweichlichen Verfall. Benenne Etagen der Ungleichheit. Teile ein in Naturfasern und Synthetik, billig und teuer, hässlich und schön. Wer bestimmt das? In vorbestraft oder nicht? Nach wessen Urteil? In niemands und jemands Sache, in meine und Fremde. Erkläre, wie sie gemacht sind, die Stoffe, die Preise.

Es sind Tiere, die Seidenraupen, die wolligen Schafe. Weise hin auf die Unvollkommenheit der Materie. Zeige die Kleider entkleidet. Zeige die Kleider entkleidet, nackt und beschämt. Bald ist ihr jüngstes Gericht. Und was habt ihr dort vorzuweisen? Nur leere Taschen? Weder Ruhm, noch Erinnerung, noch einen Schaschlikduft habt ihr euch aufgespart? Kein Stückchen Brot? Und nirgends findet sich einer, der für euch aussagt. Textilkombinate und Schwarzmarktateliers, die Fadenrollen, das feste Korn der Knöpfe, die Zuschneiderinnen mit ihren Schablonen und Kreiden, sie haben euch irdische Formen gelehrt. Ausfallsschritt, Vorbeuge, Hocke. Die langen Tage des Wartens auf eine Berührung und wie man den Umriss der Menschheit aufnimmt und mit ihr zu Erde wird.

Lehre sie, Erde werden. Das kann nicht jeder. Erinnere sie an das blicklos unsterbliche Plastik, die Tüten,

über Jahrhunderte auf leeren Wiesen liegen, in Salzwasser weiten, im Walbauch von Müllkippen, die nicht wissen, wie man sich los wird, noch was ihr Zweck war und was sie nie werden können. Erkläre ihnen,

und der neuen Verbindung, und was nichts war, wird mit einem Mal alles. Und was keinem gehört hat, verwandelt sich in alle Welt. Und was nichts war, verwandelt sich in alle Welt. Ein Arm wächst aus einem Ärmel, aus einem Kragen ein Busch. Grundwasser leckt an Kalbslederschuhen und im blubbernden Schmatzen und Schwatzen lauscht der Organik die Anorganik und umgekehrt auch. Etwas Abgestorbenes wärmt lebendige Wurzeln, ein Mantelsaum zieht sich ein volles Feld lang hin, spitze Mäuseschnauze tippt gegen Stiefelspitze und es dämmert noch nicht, aber hell ist es auch im Dunkeln, wie in dem Zimmer, das du so gut kennst, dass du darin liegst wie im eigenen Kopf. Und was ein Mensch und wer eine Bluse war, umarmen einander, wie jemand sich selbst umarmt. Versuch ruhig, sie einzuteilen, nach Gattung und Art.

willkommen. Teil sie ein nach Gattung und Art. Verlassen, menschenleer, reglos. Jahrzehnte hindurch, wie Erde unterm Asphalt. Wie jener Kimono, der zum Haori wurde. Mit offenen Armen wartend auf jeden Erstbesten, und sei es auf mich. Sie haben studiert, sind gestorben, nicht wiedergekommen, sie, die euch trugen. Kein nackter Anthropos wärmt mehr mit seinem sterblichen Körper den sterblichen Körper. Erinnere sie, dass das alles hier bald vorbei ist. Jeder Schatten von Fleck wird zurückkehren an seinen Platz, umgeben von blendendem Licht. Zeige die Kleider bis auf den Grund entkleidet. Lehre sie Erde werden, wo was nichts war, mit einem Mal alle Welt ist.

0: Andrea Eckert las den Gedichtzyklus »Kleider ohne uns« von Maria Stepanova. Aus dem Russischen übersetzt wurde er von Olga Radetzkaya. Dazu hörten sie Musik von Sergei Prokofjew, Francis Poulenc, Alexander Skriabin, Frédéric Chopin und Sergei Rachmaninov. Gestaltung der Sendung Gudrun Hamböck und Stefanie Madertaner. Neben dem mit dem Leipziger Buchpreis zur europäischen Verständigung ausgezeichneten Band »Mädchen ohne Kleider«, dem der heutige Zyklus entnommen wurde, sind von Maria Stepanova auf Deutsch unter anderem der Roman »Nach dem Gedächtnis«, die Lyrikbände »Der Körper kehrt wieder« und »Winterpoem 2021« sowie zuletzt 2024 der Roman »Der Absprung« erschienen, allesamt im Surkamp Verlag.
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2: Am Mikrofon im Nachrichtenstudio ist Tom Brandenberger. Im Juni ist bekannt geworden, dass über die österreichische Botschaft in London jahrelang Reisepässe für nicht österreichische Staatsbürger ausgestellt worden sind. Das Außenministerium hat von Unregelmäßigkeiten gesprochen, dahinter verbirgt sich aber offenbar mehr. Wie aus einer aktuellen Anfragebeantwortung hervorgeht, wurden 79 Dokumente von einer damaligen Mitarbeiterin rechtswidrig ausgestellt. Stefan Kappacher berichtet.
3: Es gehe um 79 rechtswidrig ausgestellte Pässe, die 39 Personen betreffen. Eine verdächtige ehemalige Mitarbeiterin habe Computer in der Botschaft missbräuchlich verwendet, bestätigt das Außenministerium auf eine parlamentarische Anfrage der Grünabgeordneten Mary Disoski. Die sagt,
4: diese Personen hatten keine österreichische Staatsbürgerschaft. Und aus meiner Sicht ist das keine Kleinigkeit, sondern es wirft wirklich auch erhebliche Sicherheitsfragen auf.
3: Denn ein österreichischer Pass ist quasi ein Türöffner. Damit kann man in 185 Länder weltweit visafrei einreisen. Die Soske will deshalb weitere Informationen über die Nutznießer der Passaffäre.
4: Wer diese Dokumente erhalten hat, wie sie verwendet worden sind und auch, ob daraus irgendwelche Sicherheitsrisiken entstanden sind.
3: Die Kontrolle der Arbeitsabläufe in den Botschaften sei nach dem Vorfall verbessert worden, so das Außenamt.
2: Nach einem Treffen der US-Gesandten Steve Witkoff und Jared Kushner mit dem russischen Präsidenten Wladimir Putin in Moskau haben sich beide Seiten positiv geäußert. Man habe konkrete Pläne zur Beendigung des Ukraine-Kriegs erörtert, so das Weiße Haus. In Moskau ist von äußerst ehrlichen Gesprächen die Rede, Details wurden aber nicht genannt. Witkoff und Kushner werden jetzt zu weiteren Gesprächen in Kiew erwartet. In Europa sind heute alle Augen auf die Landtagswahl im deutschen Bundesland Sachsen-Anhalt gerichtet. Erstmals könnte die AfD an die Macht kommen. Die als rechtsextremistisch eingestufte Partei kam in Umfragen auf bis zu 41%. Derzeit regiert in Magdeburg eine Koalition aus CDU, SPD und FDP. Die Wahllokale schließen um 18 Uhr. Danach werden erste Ergebnisse erwartet. Es ist ein großer Schritt für Europas Raumfahrtindustrie. Ein Startup aus Bayern hat eine Trägerrakete erfolgreich ins All geschossen. Es ist das erste Mal, dass eine privat entwickelte Rakete vom europäischen Kontinent aus den Orbit erreicht hat. Mehr von Raffaella Steinbach.
5: In der deutschen Raumfahrtgeschichte ist es ein Meilenstein. Am Abend startet eine unbemannte Trägerrakete vom Typ Spektrum vom norwegischen Weltraumbahnhof Andøya und erreicht, wie erhofft, die Erdumlaufbahn. Der Start wird live übertragen. Die 28 Meter lange Rakete des Unternehmens ESA Aerospace soll nach der Serienreife zivile und militärische Satelliten in erdnahe Umlaufbahnen wenige hundert Kilometer über dem Erdboden bringen. Geplant ist die Produktion von 40 Raketen im Jahr. ESA Aerospace gehört zu mehreren deutschen und europäischen Unternehmen, die Europa in der Raumfahrt unabhängiger von den USA und Russland machen wollen. Bisher wird das Geschäft mit Trägerraketen von Anbietern dominiert, wie SpaceX von Elon Musk.
2: Bei einer Flugschuh auf dem Luftwaffenstützpunkt Tanagra nördlich der griechischen Hauptstadt Athen ist ein griechischer Kampfjet abgestürzt. Die beiden Piloten konnten nur noch tot geborgen werden. Die Veranstaltung wurde sofort abgebrochen. Die Unfallursache ist noch unklar. Abschließend noch zum Sport. Anastasia Potapova hat den Einzug ins Achtelfinale bei den US Open geschafft. Die 25-Jährige setzte sich gegen die Vorjahresfinalistin überraschend klar durch, Daniel Kulowitz.
6: War eine ziemliche Machtdemonstration der 25-jährigen Neo-Österreicherin gegen die ehemalige Nummer 3 der Welt und Vorjahresfinalistin der US Open Amanda Anisimova, setzt sich Potapova klar mit 6:2 und 7:5 durch. Eine Leistung, bei der man noch von größeren Zielen träumen darf. Und sie überrascht sich mal wieder selbst.
7: Yes, I'm a little bit crazy, but in a good way.
8: Ich bin manchmal positiv verrückt, habe vor nichts und niemandem Angst und suche das Adrenalin.
6: Zum ersten Mal in ihrem Leben erreicht Potapova ein US Open Achtelfinale.
8: Vor diesem Publikum so zu performen, bedeutet mir alles. Ich bin überglücklich.
7: It just means everything to me and I'm really happy.
6: Für die Weltranglisten 25. kommt es jetzt zu einem Duell mit der aktuellen French Open-Siegerin Mira Andreeva. Die ist derzeit die Nummer 5 der Damen-Tenniswelt.
2: Jetzt zum Wetter.
9: Das Hoch Ulrich beschert uns heute einen angenehmen Spätsommertag. Anfang nächster Woche wird es vorübergehend sogar noch einmal heiß. Aktuell hat es in den Landeshauptstädten in Wien und Eisenstadt 19 Grad, in St. Pölten, Linz, Salzburg und Innsbruck 17, Bregenz 16 und Graz und Klagenfurt 17 Grad. Nebelfelder wie etwa in der südlichen Steiermark lichten sich bald. Ansonsten gibt es heute viel Sonne, nur wenige Wolken und am Nachmittag 21 bis 29 Grad.
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10: Am Ende eines Gartens, das ist wirklich mein erster optischer Eindruck als Kind gewesen. Ich weiß gar nicht mehr, es war vielleicht der Garten einer Großmutter oder so, jedenfalls, dass ich so einen großen Himbeerstrauch am Ende eines Gartens vor mir hatte und dass in diesem Strauch konnte man so hineinklettern und Himbeeren sich pflücken. Und als Kind bin ich auch in diese Himbeersträucher hineingeklettert, weil ich dort so für mich sein konnte. Und wenn ich so zurückblicke, habe ich das Gefühl, dass da schon mein Leben in einer Weise begonnen hat, wie ich es weitergeführt habe. Nämlich immer doch bei aller Gemeinsamkeit und bei allem Beruflichen und bei allem, was mich ereilt hat, auch immer wieder in diese Höhle des eigenen Bei-sich-Seins

Ein früher Eindruck. Ein Ort zwischen Zweigen und Früchten, an dem ein Kind für sich sein konnte. Erika Blucher wurde 1939 in Wien als mittlere von drei Töchtern geboren. Sie absolvierte das Max-Reinhardt-Seminar, danach führte ihr Weg ans Wiener Burgtheater. Bis 1999 gehörte sie dessen Ensemble an. Das Theater war ein wichtiger Teil ihrer Arbeit. Daneben spielte Erika Blucher in Filmen. Mitte der 1970er Jahre begann sie als Chansonsängerin zu arbeiten. Zunächst interpretierte sie Lieder, später schrieb sie auch eigene Texte. 1981 erschien ihr erstes Buch. Seither veröffentlichte sie autobiografische Arbeiten, Romane, Erzählungen und Tagebuchaufzeichnungen. Sie schrieb Drehbücher, führte Regie und realisierte Filme.

Meine jüngere Schwester war 5 Jahre jünger und deswegen war sie halt ein kleines Baby und damit konnte ich nicht so viel anfangen. Meine ältere Schwester war 5 Jahre älter und sie war eine große Liebe meines Lebens. Sie ist eigentlich erst im Dezember vergangenen Jahres verstorben, da war ich schon ihr Vormund und sie hatte schweres Alzheimer und sie hat auch ihre Tochter, so wie ich selbst, verloren. Und wir beide hatten immer ein mehr als geschwisterliches Verhältnis. Wir waren tief befreundet und tief verwandt. Also sie hieß Brigitte, genannt Gitti. Und ich bin 1939 geboren, also noch im Dritten Reich. Deswegen heiße ich auch Erika, weil auf der Heide blüht ein kleines Blümelein. Das heißt, also in meiner Schule später haben so viele Erika geheißen. Ich hatte sehr liebevolle Eltern, eine wunderbare Mutter. Mein Vater war dann eingerückt und sie hat uns einfach versucht, in einer Weise zu erziehen oder zu behandeln, als wäre alles ganz normal. Und es war ja auch in Wien sehr lange, wusste man, da ist Krieg

Ganz versteht man das als Kind nicht. Aber es wurde schon gesagt, es herrscht Krieg. Und ich habe gemerkt, wie meine Mutter immer im Radio hört, wie das ausschaut. Aber ich habe dann gegen Ende des Krieges die Bombardierung erlebt. Am Trautenauplatz in Döbling in Wien. Da musste kein Mensch mir etwas erzählen, wenn ich die Sirene gehört habe. Und ich muss sagen, dass ich heute noch, ich bin jetzt 87 Jahre alt, wenn jetzt plötzlich irgendwie unvermutet eine Sirene anfängt, fährt mir das jetzt noch bis ins Innerste, wie ein tiefer Schreck. Und einmal sind wir nicht mehr bis zu diesem Stollen im Hardeckerpark, der heißt jetzt Hugo-Wolf-Park, da gab es einen Stollen, da sind die Leute der Umgebung hineingekrochen bei Fliegeralarm. Und einmal ist sich das nicht mehr ausgegangen, dorthin zu gelangen. Und wir sind in einen Keller. Und dieser Keller war ums Eck nahe bei einem Kloster. Da waren lauter Klosterfrauen. Also das weiß ich, man muss sich vorstellen, ich habe so viele Erinnerungen in diesem langen Leben, an die ich mich nicht mehr erinnere. Aber diese Kriegserinnerungen meines Kindseins, die sind in mir so klar, als wäre das gestern geschehen. Wir sind also in diesem Keller, diese Nonnen haben gebetet und gestöhnt und sich wenig um uns gekümmert. Und dann war plötzlich wirklich Staub, Lärm. Also ich habe mich in den Schoß meiner Mutter verkrochen, sie hat meine kleinere Schwester gehalten, meine größere Schwester stand so um uns. Meine Mutter mit drei Kindern, wir waren sicher eine Pietà des Schreckens. Und dann, wie das aufgehört hat, hat man geklopft an den Keller und haben so Männer gesagt, na hallo, geht's euch? Okay, ja. Und ich werde nie vergessen, die ganze Gasse, alles war unkenntlich, alles war voll Trümmer. Also die Bilder, die wir jetzt in der Ukraine sehen, so hat es damals ausgesehen. Und gerade in unserer Zeit jetzt, wo die Kriege uns so nahe rücken, ist das für mich sehr, sehr bestürzend. Denn mich hat dann mein ganzes Leben lang der Gedanke, nie wieder Krieg erfüllt.

Als Kriegsende war, lebten wir in Oberösterreich, in dem Ort Pfaffstedt, in der Nähe von Mattighofen. Und ich habe gesehen, in Pfaffstedt von unserem Haus, Fenster aus, einen Lastwagen. Und da waren Füße, mehrere, und eine Plane drüber. Und man hat mir gesagt, da liegen tote Soldaten. Und das war mir zum ersten Mal irgendwie ganz klar. Also, aha, die anderen Soldaten springen herum und das unter Plane, die sind gestorben. Und dann hat mich seltsamerweise, es ist eigentlich lächerlich, aber es war so, man hatte so immer vom Stalin gehört. Ne? Und wie man mir gesagt hat, Stalin ist gestorben. Da habe ich mir gedacht, der Stalin kann auch sterben? Weil da habe ich mir gedacht, das sind so Ewigkeitsbegriffe. Es muss eigentlich immer einen Stalin geben. Also das hat mich sehr berührt. Und ich möchte fast sagen, das Wissen um den Tod oder das Wahrnehmen von Tod und auch das Erleben des Verlustes durch Tod hat mein Leben begleitet. Also als wir evakuiert waren am Land, die oberösterreichische Landschaft, damals noch vollkommen unverhüttelt, also wirklich weite, schöne Landschaftshügel, das hat meine Kinderseele ein wenig beruhigt. Und meine Mutter ist dann auch zu den Bauernhöfen gegangen und das hieß damals Hamstern. Das war für mich ein ganz normales Wort. Meine Mutter hat gesagt, also ich gehe jetzt hamstern. Und sie war selber eigentlich künstlerisch begabt und hat kleine Bildchen gemalt und hat das bei den Bauern eingetauscht gegen Brot und Kartoffeln und so weiter. Und sie hat uns immer gut ernährt. Aber anscheinend waren diese Bauern also nicht allzu bereitwillig herauszurücken mit den Esswaren. Und alle haben Angst gehabt, dass jetzt die russischen Soldaten kommen. Es kamen aber die amerikanischen Soldaten. Und die haben uns natürlich beschenkt. Und ich weiß noch genau, meine Mutter hat gesagt, nein, das darfst du nicht schlucken, weil ich hatte einen Kaugummi und habe gedacht, das schluckt man. Musste man mir erklären, dass man das nur kaut. Und als dann die Amis kamen, die Soldaten, die uns Kinder beschenkt haben, haben die aber auch bei den Bauernhöfen sich die Pferde aus den Ställen geholt und sind eigentlich, weil sie dachten, sie sind daheim in der Prärie, sind sie also den Bauern durch die Felder geritten. Die Bauern haben natürlich mit nicht sehr freundlichen Blicken das betrachtet, konnten aber nichts dagegen tun. Ich sehe noch als Kind das Gesicht meiner Mutter, die irgendwie sehr zufrieden war, dass den Bauern das jetzt passiert, weil sie selber hat mit den Bauern einiges Ungemach erlebt. Und dass natürlich diese Soldaten Englisch gesprochen haben, das habe ich natürlich sofort mitgekriegt. Und meine Mutter, die ein bisschen Englisch kannte und die auch Brasilianisch kannte, weil sie als junge Frau auch in Brasilien war, die hat mir das gleich erklärt. Also das wirst du dann lernen in der Schule. Das hat mich gleich sehr interessiert. Und die Fremdsprachigkeit von Menschen war mir dadurch auch sehr früh und als Kind eigentlich schon bewusst, dass man also irgendeine Sprache lernen wird und dass Menschen in anderen Ländern anders sprechen.

Ich erzähle jetzt etwas, das wirklich sehr bezeichnend war für mein ganzes Dasein. Meine Mutter ist mit mir noch in Oberösterreich nach Mattighofen ins Kino gegangen. Das war in einem Gasthaus ein Saal mit einer weißen Wand. Ich habe ja vorher kein Fernsehen gesehen, gar nichts. Und auf dieser weißen Wand, was musste ich für einen Film erleben? Krambambuli. Also der Hund liegt am Grab, der Jäger stirbt, der arme Hund. Also ich tierlieb bis zum Exzess. Ich habe so geheult und geschrien in diesem quasi Kinosaal, dass meine Mutter mich hinausholen musste. Aber meine Mutter war sehr klug, weil sie hat zu mir gesagt, Erika, das ist doch alles nur erfunden. Erfunden, Klick, hat das bei mir gemacht. Nein, nein, das ist ein Schauspieler, nein, der lebt. Nein, der Hund, den haben sie nur so hingelegt. Der hat nachher zu fressen bekommen, der ist auch lebendig. Nein, nein, das ist erfunden. Und dieser Begriff ist mir so ins Bewusstsein geraten als Kind, weil dann habe ich mir gedacht, aha, es gibt den Krieg und der ist Realität und der ist wirklich schrecklich. Man kann aber auch über etwas weinen, sich aufregen, darunter leiden und das ist erfunden. Und bitte schaut euch mein Leben an, was wurde ich? Schauspielerin, ich schreibe Bücher, ich singe Lieder, alles von mir erfunden. Und ich habe ganz früh, wie wir dann in Wien waren, ist es mir gelungen, einen Dackel zu erwischen irgendwo. Der hieß Seppi und er war einfach sehr liebenswürdig und hat schon so einen eigenen Willen gehabt, aber den habe ich meistens respektiert. Und das war meine große Liebe und der hat meine ganze weitere Kindheit begleitet, der Dackel Seppi. Und ich hatte anschließend eigentlich mein ganzes Leben lang immer einen Hund. Und ich habe nie, weder bei Tieren noch bei Menschen, versucht, so eine Machtposition zu erlangen, muss ich dazu sagen. Ich habe also auch die Hunde immer nicht erzogen, sondern es war einfach immer eine tiefe Freundschaft zu dem Tier. Und diese Tiere sind ja unerhört verständig. Und dann war das Tier einfach mit mir. Und ähnlich habe ich immer versucht, es mit den Menschen zu halten. Da glückt das dann oft nicht so gut wie bei einem Hunderl. Aber ich habe nie versucht, mich anderer Menschen oder anderer Geschöpfe zu bemächtigen, sondern ich habe immer eher mit Empathie gelebt und bin eben auch dadurch zurzeit sehr, sehr traurig, dass durch die Verhältnisse auf Erden, wie sie zurzeit herrschen, die zwischenmenschliche Beziehung so abstirbt, dass es die Empathie kaum noch gibt.

unser Dasein zerfällt, wie die Straße dem Abgrund zu sich im Nebel verläuft. Nur die Zeit hält mich fest, bis auch sie mich verlässt und mein klägliches Hin und Her in den Schatten ersäuft.

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0: System.
1: Wir haben ja dann nach Wien zurückgekehrt, nicht mehr unsere alte Wohnung wegen der Bomben auch, sondern haben in Floridsdorf gelebt. Das war zu meiner Kindheitszeit ein wirklicher Arbeiterbezirk. So. Ich habe eine Freundin gehabt, die Hildebrug Müller, und mit der bin ich gegangen. Ihr Vater war Eisenbahner und da gab es so kommunistische Versammlungen, da bin ich auch hingegangen. Und dann war Floridsdorf auch von den Russen besetzt. Und dann gab es dort die Usia, das war der Laden, wo die Russen eingekauft haben. Und da habe ich meine erste Straßenbeleuchtung gesehen, nämlich einen roten Stern. Damals hat es ja nur keine Leuchtreklamen und gar nichts gegeben. Also dieser Stern hat mich eigentlich sehr beeindruckt. Aber man hat immer erklärt, man muss so aufpassen, die russischen Soldaten könnten einem etwas tun. Ich habe mich eigentlich nicht sehr viel gefürchtet als Kind. Ich war vielleicht, weil ich so froh war, dass der Krieg vorbei war und dass wir den überlebt haben, war ich ein wirklich furchtloses Kind und bin sehr gern in die Schule gegangen, habe sehr gern gelernt. Dann kam mein Vater aus englischer Gefangenschaft, der hat den Krieg auch Gott sei Dank überlebt. Und da habe ich schon beobachtet als Kind, dass es da zwischen meinen Eltern, dass da was war. Weil meine Mutter war in der Zwischenzeit völlig selbstständig geworden und mein Vater kam zurück und hat geglaubt, jetzt geht's so weiter wie vorher, aber er hat eine andere Frau vorgefunden. Nur, mein Vater war ein sehr, sehr liebenswürdiger Mensch und er hat dann eine Anstellung gefunden in Linz, in den Stickstoffwerken. Er war dort beschäftigt, er war Doktor des Welthandels und war dann dort irgendwie. Und dadurch ging sich das irgendwie aus, dass er dann zum Wochenende nur da war und so. Also, meine Mutter war einfach eine sehr eigenwillige und sehr gern selbstständige Frau. Aber ich habe eher ganz früh schon so Simone de Beauvoir und Reventlow und so Literatur, also als ich dann im Gymnasium war. Und ich habe schon als Kind, wie ich dann angefangen habe, ins Kino zu gehen, wenn dann die Doris Day im Schürzerl in der Küche als Hausfrau war, auch die Filme der damaligen Zeit haben mir sowas präsentiert und alle Frauen rundherum mussten Hausfrauen sein. Und ich wurde dann als junges Mädchen eigentlich vollkommen, was der eigentliche Antrieb von Anorexien war. Ich war schwer magersüchtig, als ich plötzlich das Frausein in dieser Form verweigert habe. Also das hat nicht so sehr meine Mutter bei mir initiiert, sondern das war die Literatur, die Filme und die Beobachtung dessen, dass Frauen einfach rundherum immer in der Küche waren, immer mit den Kindern waren, immer irgendwo unselbstständig waren, immer der Mann eigentlich alles regiert hat. In meiner Familie war das gar nicht so arg. Also ich hatte meine Mutter eher als ein Vorbild der Selbstständigkeit bei mir, ohne dass sie mir jetzt viel von Emanzipation erklärt hätte.
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0: 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Menschen aus Kultur, Politik und Gesellschaft erinnern sich an ihre frühen Jahre, an Familie, Schule und prägende Momente. Heute Erika Blucher, Schauspielerin, Sängerin und Schriftstellerin. Morgen erscheint ihr neues Buch »Es war einmal«. Darin schreibt Erika Blucher auch über frühe Eindrücke.
1: Ich war als Kind natürlich zu Beginn auch sehr damit befasst, in die Märchenwelt zu schauen. Und auch mit Überwindung des Kriegsgeschehens war mir dieser Begriff, dass es war einmal, schon ganz wichtig. Und das erste Buch, das tief in mich eingesunken ist, war Heidi von Johanna Spyri. Ich habe vor allem die Szenen, wo der Almöhi den goldenen Käse über dem Feuer, also alles, was Essen gab beim Almöhi, habe ich mehrmals gelesen. Später habe ich dann Liebesszenen in Büchern mehrmals gelesen. Aber als Kind habe ich da, wo gegessen wird und der Käse geröstet wird und was weiß ich. Also Heidi habe ich alle Bände, die es gab, verschlungen. Auch dass die Heidi so ein selbstständiges Mädchen war und dann musste sie in die Stadt zu ihrer gelähmten Freundin dort und plötzlich dort in der Stadt wurde sie ja nahezu krank, weil sie dieses freie, ungebundene Leben in den Bergen vermisst hat. Also wenn wir jetzt schon wieder darauf zurückgreifen, wie mir Emanzipation erklärt wurde, habe ich das sogar bei der Heidi gefunden, weil die wollte zur Hütte, zum Almhöhi und herumlaufen mit Peter. Den hat sie unheimlich beherrscht, der war ihr Untertan, ist sie über die Berge gezogen und das war für mich schon bewundernswert und sehr erstrebenswert. Also Heidi war meine erste tolle Erfahrung.

Ich habe Musik sehr viel bei meiner Mutter gehört, dann auf Schallplatten. Und ich habe dann, wenn ich Schulaufgaben gemacht habe nach dem Krieg, stand ein Radio auf dem Schreibtisch und ich habe den amerikanischen Sender gehört, der damals installiert war. Ich habe also schon recht früh so Ella Fitzgerald gehört und Louis Armstrong. Und ich habe also auf diese Weise durch das Radio beim Aufgabenschreiben habe ich sowohl den amerikanischen Sender, aber auch anderes. Ich habe dann auch sehr bald Klassik gehört. Und dass ich späterhin in meinem Leben zu musizieren begonnen habe, ist eigentlich ein Geschenk, weil als Kind hätte ich so gern Klavierspielen gelernt. Ich hatte eine Freundin, mit der ich oft Aufgaben gemacht habe, und sie hat im Nebenzimmer Klavierunterricht gehabt. Und die Klavierlehrerin, da ist immer irgendwas gegen die Tür geflogen, weil das war eine ganz strenge, böse Klavierlehrerin. Und meine Freundin war unglücklich, dass sie Klavier lernt. Ich hätte das so gern gelernt. Aber wir hatten weder ein Klavier noch das Geld für eine Klavierlehrerin. Ich kann bis heute nicht Noten lesen und kein Instrument spielen. Und ich wurde in der Schule natürlich im Musikunterricht auch zum Singen aufgefordert, aber immer die dritte Stimme, weil ich hatte so eine tiefe Stimme. Und dann kam ich ans Reinhardt-Seminar. Und meine Lehrerin Susi Nicoletti, falls sich jemand noch an sie erinnert, weil das Vergessen geht ja so schnell, sie hat damals auf der Schauspielschule etwas vollkommen Neues eingeführt, dass man Musicals lernt und spielt. Und dann hat sie mich vorsingen lassen. Ich habe dann irgend so ein Lied mit tiefer Stimme gesungen und habe mir gedacht, ah, sie hat mich besetzt als Kate und ich habe wirklich in Kiss Me Kate in der Schauspielschule die Kate gesungen und die Susi hat damit gerechnet, dass das ein großer Lacher wird und das war es auch, weil ich habe mit tiefer Stimme gesungen, nur kein Mann, ich brauche keinen, auch nicht dann und wann. Na bitte, da hört man auch schon wieder die Emanzipation durch.

als der Krieg zu Ende war und wir in Wien zurück waren, wohnte meine Oma mit einer relativ großen Wohnung. Da war ich dann oft in der Schlösslgasse. Und die ist nach dem Krieg mit mir in den Rathauspark gegangen. Und wir haben also uns angeschaut, das vollkommen kaputte Burgtheater mit Brettern vernagelt. Das wurde ja bombardiert. Und dann hat mir meine Oma erzählt, wie sie dort als Mädchen war und wie schön das war. Und dort. Und ich glaube mir damals schon gedacht zu haben, jedenfalls entweder bilde ich es mir ein oder es war wirklich so, dass ich mir gedacht habe, da werde ich mal Theater spielen. Und das war von allem Anfang an so irgendwie auch mein Wunsch. Und ich bin dann in Floridsdorf mit den Freunden, dort hatte ich gute Freunde, zum Beispiel gibt es jetzt hier in Grinzing, wo ich wohne, am Obkirchermarkt einen Herrn Heinz Beilner, der ist in meinem Alter, wir kennen uns jetzt noch, und das war damals der Beilner Heinzi, der hat mit mir in Floridsdorf gewohnt. Und diese Kinder, inklusive Beilner Heinzi, die mussten alle mit mir Theater spielen. Es gab dann dort so einen aufgeschütteten Hügel, ja. Ich habe nie eine Sandkiste oder sowas gehabt, aber den haben wir genannt Misthaufen, weil das war wirklich aufgeschütteter Schuft. Dort habe ich eine Bühne gebaut und habe mit den anderen Kindern was inszeniert und die Bewohner des Gemeindebaus sind mit die Stockerln gekommen und haben uns zugeschaut. Zwergnase habe ich dramatisiert und habe selber die Hexe gespielt und habe geschrien, schlechtes Kraut, schlechter Kohl, alle Köpfe in den Hohl, weil ich nie vergessen. Also wir haben miteinander Theater gespielt und gespielt und das hat sich dann verloren. Aber ich habe viele gute Freundinnen gehabt. Es gibt eine Freundin von mir, eine lebenslange Freundin, die jetzt auch noch in London lebt und ab und zu nach Wien kommt. Aber ich meine, wir sind ja jetzt im Gespräch über das Kindsein. Ich muss nur hinzufügen, im Altsein ist ein sehr trauriger Aspekt, dass Wegbegleiter gehen, einer nach dem anderen. Also ich habe sehr viele Freunde, Freundinnen, Wegbegleiter mittlerweile schon verloren. Und man lernt das Abschied nehmen insofern, als man es lernen muss. Es bleibt einem gar nichts anderes übrig. Oder man verabschiedet sich und geht selbst. Also mein Weggefährte und Lebensgefährte eine Weile lang Peter Vogel, der erkannt hat, dass er sich aus der Medikamenten- und Alkoholsucht nicht befreien kann, hat sich dann einfach das Leben genommen. Das habe ich damals als sehr schmerzlich empfunden, aber ich kann es mittlerweile sehr gut verstehen. Und ich habe die Absicht, wirklich aus dem Leben zu gehen, zu einem Zeitpunkt, wo ich merke, es ist kein Leben mehr.

Ich habe für meine Generation unglaublich früh eine Geschichtsprofessorin gehabt. Sogar weiß ich ihren Namen und ich bin ein Mensch, vor allem jetzt geworden, der alle Namen vergisst. Aber die hieß Frau Dr. Eleonore Zimmermann. Das war das erste Gymnasium jenseits der Donau und auch das erste Mädchenrealgymnasium. MRG 21 in der Franklinstraße. Und diese Frau hat uns damaligen Schülerinnen alles erklärt, den Holocaust, den Nationalsozialismus, den Antisemitismus, wie die Juden behandelt wurden. Sie hat uns sogar im Zeichensaal Schmalfilme gezeigt, wie das war, als man die Lager geöffnet hat, wie dort die Leichen herumgekugelt sind und so weiter. Ich hatte Mitschülerinnen, die sind aufs Klo gegangen, um zu erbrechen vor Schreck. Und es gab natürlich auch Nazi-Eltern, die sich beschwert haben, was dann da ihre Töchter lernen. Aber die Direktorin, auch da weiß ich den Namen, Dr. Stella Klein-Löw. Und sie war eine jüdische Sozialdemokratin und noch dazu Abgeordnete am Parlament. Das muss man sich vorstellen. Die hat natürlich der Geschichtsprofessorin weiterhin alles gestattet. Ich bin zu meinen Eltern, die auch, ohne Verbrecher zu sein, wie alle in der damaligen Zeit ja auch irgendwie Nazis waren. Ich habe ein Getöse gemacht zu Hause, dass man das wusste und dass man sich da nicht verwehrt hat und dass das überhaupt möglich war. Und meine Eltern haben halt schweigend gelauscht und ich konnte wirklich meine ganze Vergangenheitsempörung durch diese zwei wunderbaren Lehrerinnen konnte ich ganz früh loswerden und konnte meine sehr lieben Eltern auch wieder sehr schnell sehr lieb haben. Und ich habe auch nicht in einem wilden Sinn über die Stränge geschlagen und habe irgendwie, nein, ich war höflich, glaube ich, zu Erwachsenen. Ich habe beim Essen und Trinken schon geschaut, wie das die anderen tun und habe das auch versucht, ordentlich zu meistern. Und dann war ich eben in der Schule und da war ich ohnehin Vorzugsschülerin. Also ich war eigentlich relativ verantwortungsbewusst und ich muss fast gestehen, ich war relativ brav, aber nicht in so einem geduckten Sinn, sondern ich habe schon immer, weil das meine Eltern auch gestattet haben, ich habe schon immer sehr meine Meinung vertreten. Aber es herrschte in meinen familiären Gegebenheiten, war das klar, dass man auch dankbar war und Danke gesagt hat und sich gefreut hat, wenn man zur Oma gesagt hat, mach doch bitte Germknödel, weil die esse ich so gern. Also sie war ja eine böhmische Großmutter, die vom Burgtheater. Und da habe ich mir immer Germknödel gewünscht, wo ich mich jetzt wundere, weil aber damals, ich war also ganz verliebt in Germknödel und dann hat sie Germknödel. Und ich hatte diese eine Oma, die mir das Burgtheater gezeigt hatte, aber ich hatte auch noch eine andere, die hieß Omama und die war unglaublich fromm und hat immer versucht, uns alle in die Kirche zu treiben und so. Und ich war einfach dem lieben Gott, ich dachte, den gibt es so, dankbar, dass wir alle überlebt haben. Und als ich meine erste heilige Kommunion hatte, haben mir nachher meine Eltern erzählt, sie haben fast Angst gehabt, ich kriege einen religiösen Fanatismus, weil ich war so hingegeben diesem Vorgang, dass ich da jetzt die erste heilige Kommunion empfange. Also ich war wirklich zutiefst fromm. Aber es ist eben wirklich leider so, dass ich immer wieder auf das Kriegs, wenn man über die Kindheit spricht, komme ich immer wieder auf das Kriegserlebnis zurück. Ich war einfach dankbar, dass der Krieg vorbei war. Die Trümmer haben mich nicht gestört. Das schlichte Essen hat mich nicht gestört. Es war mir alles eigentlich recht nach dem Krieg.

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3: Am Mikrofon im Nachrichtenstudio ist Tom Brandenberger. Selten hat eine Landtagswahl in Deutschland so viel Aufmerksamkeit auf sich gezogen wie jene heute in Sachsen-Anhalt. Erstmals könnte die AfD an die Macht kommen. Die als rechtsextremistisch eingestufte Partei kam in Umfragen auf bis zu 41%. Maria Knips-Witting ist in Berlin. Warum hat diese Wahl für ganz Deutschland so große Bedeutung?
4: Man schaut in ganz Deutschland so gespannt auf diese Wahl, weil die AfD in Sachsen-Anhalt wohl die mit Abstand stärkste Partei werden dürfte. In Umfragen liegt sie bei über 40%, rund 20 Prozentpunkte vor der CDU. Falls mehrere Kleinparteien an der 5%-Hürde scheitern, könnte sie sogar eine absolute Mehrheit an Landtagssitzen bekommen. Und das, obwohl die AfD in dem Bundesland vom Verfassungsschutz als rechtsextremistisch eingestuft wird.
3: Wie konnte die AfD in den ehemaligen ostdeutschen Bundesländern eigentlich so stark werden?
4: In Ostdeutschland ist die Unzufriedenheit mit den klassischen Regierungsparteien CDU und SPD sehr groß. Viele Menschen haben das Gefühl, dass ihre Anliegen von der Politik in Berlin nicht ernst genug genommen werden. Im strukturschwachen Sachsen-Anhalt ist noch dazu die Arbeitslosigkeit höher und die Einkommen niedriger als im deutschen Schnitt. Viele Menschen fühlen sich abgehängt. Die AfD greift diese Gefühle bewusst auf und das scheint viele anzusprechen.
3: Die Wahllokale schließen um 18 Uhr, danach werden erste Ergebnisse erwartet. Die Bundesländer lassen weiter viele Millionen aus dem Finanzausgleich für den Ausbau der Kinderbetreuung liegen. Das zeigt eine Anfragebeantwortung des Bildungsressorts an die Grünen. So wurden alleine für den Bereich Ausbau und Sprachförderung fast 68 Millionen Euro nicht abgeholt. Dazu kommen noch gut 800.000 Euro bei den Mitteln für die Besuchspflicht. Zur Gänze bzw. fast zur Gänze abgeholt wurden die Gelder lediglich in Vorarlberg und Niederösterreich. Schlusslicht ist die Steiermark. Hier wurden drei Viertel der Mittel nicht abgeholt. Im Flugverkehr über Österreich sind im heurigen Sommer gleich zwei Rekorde gefallen. Zum einen gab es laut Austrocontrol mit 250.000 Flügen in der Hauptreisezeit von Ende Juni bis Ende August ein Allzeithoch. Zum anderen wurden am 25. Juli mit 4.502 Flügen so viele verzeichnet wie noch nie an einem einzelnen Tag. EU-Kommissionspräsidentin Ursula von der Leyen reist heute zu einem zweitägigen Besuch nach Grönland. Sie will dort eine Vereinbarung über eine engere Zusammenarbeit mit der EU unterzeichnen. Grönland ist als autonome Region ein Teil des Königreichs Dänemark, nicht aber der EU. Die riesige Arktisinsel war Anfang des Jahres wegen wiederholter Übernahmedrohungen von US-Präsident Donald Trump in den Fokus gerückt. Nach dem US-Angriff auf einen iranischen Öltanker ist dieser im Golf von Oman gesunken. Laut US-Armee war das Schiff nicht mit Öl beladen. Das US-Militär hat nach eigenen Angaben gestern insgesamt drei iranische Öltanker angegriffen. Am Flughafen der indonesischen Hauptstadt Jakarta sind wegen eines Vulkanausbruchs mehr als 300 Flüge gestrichen worden, darunter zahlreiche internationale Verbindungen. Grund ist laut Luftfahrtbehörde Vulkanasche, die Triebwerke beschädigen kann. Die Aschewolke hat eine Höhe von bis zu 15.000 Metern erreicht, Raffaella Steinbach berichtet.
5: Am Flughafen von Jakarta sind viele gestrandete Passagiere zu sehen. Tausende Menschen sind von den Flugstornierungen betroffen. Diese Frau beschwert sich, dass sie viel zu spät informiert wurde und sie nun umsonst zum Flughafen gekommen ist. Der Vulkan Krakatau war am Freitag ausgebrochen. Seitdem spuckte eine riesige Aschewolke aus. Die indonesischen Behörden haben die Bevölkerung aufgerufen, Masken und Augenschutz zu tragen und Aktivitäten im Freien zu reduzieren. Der Vulkan liegt zwischen Java und Sumatra auf dem pazifischen Feuerring, wo es häufig zu Erdbeben und Vulkanausbrüchen kommt. In dem südostasiatischen Inselstaat gibt es etwa 130 aktive Vulkane, mehr als in jedem anderen Land der Welt.
3: Eine 10-stündige Rettungsaktion hat es vergangene Nacht am Dachstein gegeben. Zwei deutsche Bergsteiger sind bei einem Sturz in eine 15 Meter tiefe Gletscherspalte schwer verletzt worden. Da eine Rettung mit dem Hubschrauber nicht möglich war, mussten Bergretter in die Gletscherspalte steigen. Die beiden Schwerverletzten wurden schließlich ins Spital gebracht. Zum Wetter.
6: Ein angenehmer Spätsommertag ist das heute mit viel Sonne und Höchstwerten zwischen 21 und 29 Grad. Am wärmsten wird es im Inntal und in Kärnten. Im Osten legt der Nordwestwind noch einmal zu und weht zum Teil lebhaft. Böen von knapp 40 km/h gibt es aktuell etwa schon in Bad Vöslau. Anfang nächster Woche wird es vorübergehend noch einmal heiß. Bis zu 31 Grad bringt der Montag, bis etwa 33 Grad der Dienstag. Ab Mittwoch wird es dann mit einer Kaltfront von Westen herbstlich. So viel zum Wetter von Gerald Holzinger.
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1: Wir erzählen in erster Linie die Geschichte eines Individuums. Details aus dem Leben eines Menschen. Und zum anderen bleiben aber sehr viele Fragen offen.
2: Wer war Ötzi? Wie wurde er getötet? Und was könnte das Tatmotiv gewesen sein? Mit derlei Fragen setzt sich Elisabeth Walatzer, die Direktorin des Südtiroler Archäologiemuseums in Bozen, täglich auseinander und kann sie auch weitgehend beantworten. Denn auf 4 Stockwerken widmet sich das Südtiroler Archäologiemuseum in der Bozener Altstadt dem 1991 gefundenen Mann aus dem Eis, der berühmten Gletschermumie aus der Kupferzeit. Dieses Museum ist eine Station des heutigen Südtirol-Ambiente von Margit Atzler und Ursula Burkhardt, das sie auch nach Meran in die Villa Freischütz und ins kleine, aber an Geschichte und Geschichten reiche Glurrens führen wird. Philipp Scheiner heißt sie willkommen. Glurrens ist mit etwas mehr als 900 Einwohnern nicht nur die kleinste Stadt der Alpen und der Geburtsort des berühmten Zeichners und Grafikers Paul Flora, sondern auch Wirkungsstätte von Thomas Ortler. Der Historiker und vielfach ausgezeichnete Spitzenkoch kehrte nach einigen internationalen Lehrjahren in seinen Heimatort zurück. Gemeinsam mit seinem Vater Fred Ortler revitalisierte er den Flurinsturm. Das historische Gebäude war im Mittelalter ein Gerichts- und Verwaltungssitz und diente nicht nur dem Adel, sondern sogar Kaiser Maximilian bei seiner Durchreise als Herberge. Denn Glurrens war lange Zeit wichtige Station auf den Handelswegen zwischen Nord und Süd.
3: Recht herzlich willkommen in Glurrens, der kleinsten Stadt Südtirols und der einzigen Stadt des Finchgautales. Glurrens liegt auf einer Meereshöhe von 900 Metern und hat rund 900 Einwohner, die zur Hälfte innerhalb der Stadt und zur Hälfte außerhalb der Stadt wohnen.
2: Das und vieles mehr weiß der ehemalige Volksschullehrer Adolf Wittmer, mit dem Ursula Burkhardt zuerst eine Erkundungstour durch Glurrens unternahm, bevor sie sich von Thomas Ortler den Flurinsturm zeigen ließ.
3: Hier stehen wir vor dem Haus von Paul Flora, Künstler, Zeichner, Karikaturist. Der ist 1922 hier geboren. Sein Vater war hier Gemeindearzt und das Rathaus war damals Stadtspital und Altenheim.
4: Treffpunkt mit dem pensionierten Grundschullehrer Adolf Wittmer ist der Stadtplatz vorm Rathaus, erreichbar über die kopfsteingepflasterte Via Flora ganz in der Nähe vom Schludernser Torturm. Ein paar Stufen führen hinunter in das renovierte hellgelbe Gebäude mit feingeschwungenen Stuckverzierungen über den Fenstern.
3: Schon in jungen Jahren musste Flora Glurrens aus politischen Gründen verlassen und er übersiedelt nach Nordtirol. Aber Zeit seines Lebens blieb er mit seiner Geburtsstadt verbunden und er hat immer darauf hingewiesen, ich bin ein Glurrenser.
4: Bemerkenswert findet Adolf Wittmer, dass Paul Flora seine Geburtsstadt nicht nur ideell unterstützte, sondern auch tatkräftig mit Projekten und Förderungen. Darauf wird der ehemalige Grundschullehrer noch etwas später zurückkommen.
3: Da können wir jetzt reingehen.
4: Zuerst möchte er aber im Rathaus anhand eines Reliefs die besondere Lage von Glurrens an der oberen Etsch erklären.
3: Das Tal ist eingebettet zwischen zwei hohen Gebirgszügen. Im Norden ist es der Alpenhauptkamm und im Süden ist es diese Ortlerkette, welche einmal die Atlantiktiefs und auf der anderen Seite auch die Adriatiefs abhalten. Die kommen dann nur sehr schwach bei uns hier an. Deshalb haben wir in diesem Tal ein besonders trockenes Klima. Das entspricht dem Klima auf Sizilien. Durch das Tal führte ehemals eine wichtige Handels- und Heeresstraße der Römer, nämlich die Via Claudia Augusta.
4: Die Via Claudia Augusta, damals 6 Meter breit und gepflastert, war die wichtigste Nord-Süd-Handelsroute im Mittelalter, weiß Adolf Wittmer. Sie war der Grund dafür, dass Glurrens das Stadtrecht verliehen bekam und damit auch das Privileg, Märkte abzuhalten, Zölle einzuheben und mit Salz zu handeln. Im Jahr 1304 wurde Glurrens erstmals schriftlich als Stadt erwähnt. Laubengänge, herrschaftliche Häuser und tiefe Weinkeller waren keine Seltenheit. Um Gluhrens vor Raubzügen und Brandschatzungen zu schützen, wurde eine Befestigungsanlage errichtet, die bis heute noch vollständig erhalten ist. Eine Seltenheit in der Region. Dann allerdings begann auch schon bald der wirtschaftliche Niedergang von Gluhrens.
3: Um 1500 wird die Eisackschlucht mit Hilfe der Sprengtechnik freigesprengt. Gewinner dieser neuen Entwicklung waren die Städte entlang der Brennerroute, die wurden zu wichtigen Handelsstädten. Und Verlierer dieser Entwicklung war damals die damalige Hauptstadt Meran und mit ihr natürlich das ganze Finchgautal und im Besonderen Gluhrens. Der Handel blieb aus. Und in der Stadt versuchten die Leute, einen Ausweg in der Landwirtschaft zu finden. So wurden aus Kellergewölben Stallungen, aus Magazinen und Handelsräumen wurden Scheunen, kleinste Landwirtschaft. Das ist ein Grund der Verarmung. Und ein weiterer Grund bei uns der Verarmung, das ist die Realteilung. Das heißt, bei uns wurde der Besitz immer auf alle Erben zu gleichen Teilen aufgeteilt. Da wurden die geteilt und geteilt. Und eine Existenz in der Landwirtschaft war nicht mehr möglich. Die Menschen mussten auf Arbeitssuche gehen und das Land verlassen.
4: Zu diesen Arbeitsmigranten zählten ab der zweiten Hälfte des 17. Jahrhunderts die sogenannten Schwabenkinder.
3: Also Kinder von 7 bis 14 Jahren, die zogen im Frühjahr über den Reschenpass, über den Arlberg hinaus bis ins Schwabenland an das Nordufer des Bodensees, um sich dort als Knechte und Mägde zu verdingen. Und dann haben wir bei uns ja noch als Armutswanderung die Karrenzieher. Die Bauern, die von ihrem Grund und Boden nicht mehr leben konnten, die nahmen einen zweirädrigen Karren, spannten eine Plane drüber und von Hand, barfuß gezogen, zogen die durch die Lande. Und auf den Rastplätzen hat der Karrner Gelegenheitsarbeiten gemacht, er hat Besen gebunden, er hat Körbe geflochten, er hat die Messer geschliffen, Holz gehackt, währenddem die Frau mit den Kindern von Hof zu Hof gegangen ist und gebettelt hat.
4: Adolf Hitmer schlägt vor, die Türme der Stadt abzuschreiten. Man kann dies zu ebener Erde, durch schmale Gassen, vorbei an schönen Wappen und Sgraffito-Malereien und durch Laubengänge tun. Oder auf den Wehrgängern, hoch droben auf der alten Stadtmauer.
3: Also unsere Stadt hat drei Tortürme, die werden nach ihren Nachbarorten benannt. Das ist der Schluderenzer Torturm, weil der Nachbarort eben Schluderens ist. Die anderen, der Malzer Torturm und der Tauferer Torturm oder der Kirchtorturm.
4: Die drei mächtigen, ziemlich hohen, trutzigen Steingebäude sind alle bestens erhalten. Ihnen wurden neue Funktionen zuteil.
3: Der Schluderenzer Torturm, da haben wir eine Dauerausstellung, Stationen einer Stadt. Vom Erdgeschoss bis unter das Dach hinauf. Im Malzer Torturm, dort haben wir die Schützen, ihr Vereinslokal. Und im Taufer Torturm, den hat man Paul Flora gewidmet, dieses Flora-Museum, das ist dort eingerichtet heute.
4: Auf dem Weg zum Tauferer Turm passiert Adolf Wittmer die alte Stadtmühle unter einem alten Birnbaum, einem Bala-Birnbaum in der St. Pankratiusgasse.
3: Ja, eben Bala, weiß man eigentlich nicht ganz genau, warum Bala. Also manche nennen sie auch die Türkenbirne, weil man vermutete, sie käme aus der Türkei. Schon seit Jahrhunderten prägen solche knorrigen Bäume das Landschaftsbild um und in Gluhrens. Früher gab es bei jedem Haus und in jedem Angel mindestens so einen Baum. Diese Birne wurde so gering geschätzt, dass sie schließlich fast in Vergessenheit geraten ist. Ja. Erst eben in den letzten 20 Jahren, kann man sagen, ist die Birne mit der Frucht wieder neu entdeckt worden. Im September, zur Zeit der Birnernte, da haben wir bei uns hier die Bala-Birntage. Da dreht sich alles um diese Birne. Es gibt Flurbegehungen, Verkostungen, Vorträge. In den Gasthäusern werden Birnengerichte angeboten. Die Birnen werden jetzt wieder geerntet. Sie sind jetzt begehrt. Es sind immer zu wenig. Ja. Die Stadtgemeinde selber hat einen Baumkataster erstellen lassen, wo die alten Bäume alle eingetragen sind. Und Neuanpflanzungen werden jetzt wieder gefördert. Ja.
4: Die alte Stadtmühle ist seit 1330 in Betrieb. An einer der Wände zeigt ein Fresko das einstige Zunftzeichen der Müller. Zwei Löwen mit einem Mühlrad. ein Paradebeispiel für vorbildliche Renovierung und Instandsetzung, die in Lourdes ab den 1970er Jahren einsetzte und das Mittelalter wieder lebendig werden ließ.
3: Man sagt immer, das Mittelalter ist schon vorbei, das ist der längst vergangene Zeit. Nein, das Mittelalter ist nicht vorbei. Es ist bei uns in Lourdes stets präsente Gegenwart. Wir sehen es, wir erleben es. Und man fragt sich heute, wie ist es möglich, dass eine Stadt all die Jahrhunderte so authentisch und unbeschadet überdauern konnte. Das kommt von der Armut. Die Menschen hatten weder das Geld, die Häuser abzureißen, noch zu restaurieren. Die Armut von damals, sagt man, ist heute unser Reichtum. Die ganze Stadt steht unter Denkmalschutz, ja. Es wird zwar oft über den Denkmalschutz viel geschimpft, man darf nicht, man kann nicht, aber was man heute mit Sicherheit sagen kann, ohne Denkmalschutz gäbe es Lourdes nicht mehr. Das kann man sagen, gell?
4: Und auch Paul Flora hat einen wichtigen Beitrag dazu geleistet, dass dem sichtlichen Verfall der verarmten kleinsten Stadt Südtirols Einhalt geboten werden konnte.
3: Ihm verdanken wir es, dass es in den 70er Jahren dann zu einer Kehrtwende in der Stadtentwicklung gekommen ist. Nämlich bis dahin ist es mehr oder weniger immer abwärts gegangen. Und auch auf seine Initiative hin hat damals das Land Südtirol einen Sanierungsplan erlassen. Jeder, der sein Haus restaurieren lässt, bekommt die Hälfte der Kosten vom Land erstattet. Ja. Paul Flora hat damals Studenten organisiert, Architekturstudenten von Innsbruck, von Wien, sogar von Berlin, von Zürich. Die sind hierher gekommen, haben für ein Taschengeld Vermessungen vorgenommen. Diese Vermessungsarbeiten brachten den Studenten natürlich praxisorientierte Kenntnisse in der Vermessungsarbeit, den Hausbesitzern aber wesentliche Kosteneinsparungen. Zudem hat Paul Flora damals im Hotel Grüner Baum ein Sanierungsbüro einrichten lassen, wo die Leute beraten wurden, wo man ihnen behilflich war beim Abfassen der Gesuche und so weiter. Auf diese Weise hat er dafür gesorgt, dass der Sanierungsplan nicht nur auf dem Papier bestehen blieb, sondern auch in die Realität umgesetzt wurde. Allerdings musste den Leuten beigebracht werden, die behutsame Sanierung, also dieses behutsame Vorgehen. Ja. Denn man sagt eben, alte Häuser speichern gelebtes Leben. Und da ist es natürlich wichtig, dass dieses gelebte Leben in diesen Mauern, dass das erhalten bleibt. Ja.
4: Heute bietet Lourdes ein weitgehend intaktes mittelalterliches Stadtbild, das sich touristisch gut vermarkten lässt. Ebenso wie Paul Flora, dem im Taufererturm eine kleine Dauerausstellung gewidmet ist. Sein Leben wird dort nachgezeichnet. Einige Originale seiner Rabenzeichnungen sind da zu sehen und etliche Drucke können auch gekauft werden. Auf einem Bildschirm flimmert in Dauerschleife eine Dokumentation über den Künstler und sein Engagement für Lourdes. Mit der Zeit sei die Privatinitiative der Lourdeser Bevölkerung in Bezug auf Sanierungsmaßnahmen jedoch etwas zurückgegangen, meint Adolf Wittmer. Schuld daran seien oft die ungeklärten Eigentumsverhältnisse leerstehender Häuser, zu hohe Kosten und das fortgeschrittene Alter mancher Besitzerinnen und Besitzer.
3: Das hat die Stadtgemeinde seit einigen Jahren so gelöst. Die Gemeinde kauft den Leerstand, schreibt einen Architekturwettbewerb aus, lässt das Haus in Zusammenarbeit mit dem Denkmalamt fachgerecht restaurieren. Dabei entstehen meistens Wohnungen, also oben immer Wohnungen und im Erdgeschoss so kleinere Wirtschaftsräume, ein Friseur, eine kleine Bar und so weiter. Die Wohnungen, die dabei entstehen, werden an einheimische Familien zum Selbstkostenpreis weiterverkauft. Also die sind nicht der Spekulation preisgegeben.
4: Beim Florinsturm, einem der ältesten Häuser von Lourdes, verabschiedet sich Adolf Wittmer. Das ehemals arg heruntergekommene Gebäude wurde, wie er meint, vorbildlich in Privatinitiative saniert. Heute beherbergt das trutzig anmutende Ensemble ein Restaurant der Spitzengastronomie.
5: Also hallo, ich bin der Thomas Ortler. Der Florinsturm, der stammt aus dem frühen 13. Jahrhundert und der gesamte Gebäudekomplex war vor allem Gerichtsgebäude, war auch Gefängnis bis 1931 hier drin und ist dann danach ein bisschen leer gestanden, dann war hier Tischlerei drin, ein paar Wohnungen waren drin und die romanischen Grundmauern, weil Barock, Renaissance und so weiter alles spurlos vorbeilief, weil auch der Willen, aber auch das Geld nicht da war, um da was zu ändern. Das Schindeldach, das drauf war, da habt ihr den Sternenhimmel gesehen. Wir mussten die ganze Heizung, die ganze Elektronik alles neu machen und natürlich auch die Isolierung. Dementsprechend haben wir schon mehr oder weniger eine Ruine umgebaut. Ja.
4: Eigentlich wollte Thomas Ortler, Jahrgang 1993, Historiker werden. Ging schon mit 17 Jahren nach England, studierte in Wien und Berlin, machte seinen Master in Sozial- und Wirtschaftsgeschichte, lebte auf Mallorca und kam durch Sommerjobs zum Kochen, das ihn schließlich mehr begeisterte als die Geschichte. Er absolvierte etliche Praktika und den letzten Schliff holte er sich bei Baco Beres in Berlin und Konstantin Philippou in Wien. Dann ergab sich für ihn die Chance, nach Clunes zurückzukehren und einen eigenen Betrieb von Grund auf aufzubauen. In einem der ältesten Gebäude der Stadt, im Florinsturm.
5: Es sind ganz andere Umstände wie bei einem Neubau. Da wird was gezeichnet und so wird es gemacht. Hier ist alles eher so eine Entdeckungsreise, weil es gibt keine geraden Wände, es gibt keine geraden Bretter. Es muss alles irgendwie angepasst werden. Und man muss dazu auch noch kreativ sein, weil man nicht diese Möglichkeiten hat, wie man sie, sagen wir mal, in einem leeren Raum hat. Das Ganze ist recht verschachtelt. Wir haben Niveauunterschiede, weil ein paar Bausubstanzen älter sind wie andere. Dementsprechend sind es sehr viele Stufen und Treppen. Und natürlich muss man das, um das auch arbeitstauglich zu machen und bewohnbar, muss man das ein bisschen anpassen an die Sachen, die man dann für die Arbeit braucht. Und das ist, glaube ich, dann war die größte Herausforderung. Aber ich glaube, wir haben es recht gut bewältigt.
4: Im September 2018 war es soweit. Die Sanierung war abgeschlossen und Chefpatron Thomas Ortler eröffnete das Florin, sein erstes eigenes Restaurant. Beim Betreten der Räumlichkeiten fallen sofort die schönen Gewölbe aus dem 16. Jahrhundert auf. Die meterdicken Steinwände, unverputzt oder schlicht weiß gekalkt und als Kontrast dazu modernes Designermobiliar in kräftigen Farben.
5: Hier vielleicht einmal einen kurzen Einblick ins Zimmer.
4: Die ehemaligen Gefängniszellen in den oberen Stockwerken fungieren als individuell gestaltete Fremdenzimmer.
5: Die Gefängnistür, da haben wir auch noch so ein kleines Guckloch. Aber sonst ist das alles noch erhalten, wie es war. Also wir haben die dann restaurieren lassen. Da haben wir die ganzen Riemen dran.
4: Man wohnt in einem verschachtelten Mix aus alt und neu.
5: Wir hatten dann einen Innenarchitekt, das war der Roberto Weink aus Bruneck. Und da haben wir einfach versucht, auch was zu machen, was nicht zu viel mit der historischen Struktur zu viel verändert. Zum Beispiel haben wir eben diese Box mit dem Bad dahinter und das ist nur reingestellt. Wir mussten keine Wände einfahren oder irgendwas. Also das war einfach eine einfache, aber trotzdem ästhetische Lösung.
4: Im Restaurant Florin haben sich Thomas Ortler und sein vorwiegend sehr junges Team der saisonal-regionalen Küche verschrieben.
5: Wir haben einen starken Fokus auf ein nachhaltiges Konzept. Also wir hatten das Glück, dass da ein Umdenken, das hat schon begonnen, bevor ich hier zurück nach Clunes gekommen bin. Also da gab es schon junge Landwirte, die auch versucht haben, ein bisschen was Innovatives zu machen. Also mit innovativ meine ich, die Mischkultur haben, die als nicht nur im Apfel- oder Weinanbau, der in Südtirol sehr typisch ist, sich angesiedelt haben, sondern auch Gemüse und auch Viehwirtschaft dort was versucht haben. Und da habe ich Bauern in Clunes, also von Eier bis jegliches Gemüse, das man sich vorstellen kann, kriege ich eigentlich mittlerweile hier aus dem Tal her, also auch Artischocken oder Pak Choi, also da haben auch so manche was versucht. Wir haben mittlerweile auch eine sehr gute Fleischqualität, da arbeitet man direkt mit der Metzgerei hier aus Mord, mit der Metzgerei Meier zusammen, die auch einen Schlachthof betreiben und wir kaufen nur das einheimische Fleisch, das hier geschlachtet wird, von denen ab. Also im Prinzip wird das auch immer mehr, muss ich zugeben, also auch südtirolweit, das regionale Angebot steigt und wir profitieren halt davon. Und natürlich scheuen wir uns nicht davor, dass wir hier und da einen Euro mehr ausgeben müssen, um so schöne Produkte herzubekommen.
6: Alte Stiege noch.
4: Thomas Ortler, dem einige wichtige Auszeichnungen, unter anderem als Entdeckung des Jahres 2022 von Gumio, zuteil wurden, hat in Florin und in seinem 2024 eröffneten zweiten Lokal, dem Steinbock, seine ganz persönliche Philosophie des Kochens und des Umgangs mit den Ressourcen entwickelt. Er fühlt sich der Tradition, die er allerdings als wandelbar einschätzt, verbunden, aber öffnet sich auch stets dem Neuen.
5: Also die Balabirne versuchen wir so gut wie möglich auch im Restaurant zu verwenden. Wir machen dann immer Balabirnen-Chutney draus. Das funktioniert sehr gut mit Käse in Kombination. Wir haben ja das Glück, dass wir dann im Herbst eigentlich zur gleichen Zeit kommen die Tiere von der Alm zurück. Dann haben wir den Almkäse, der ein super Produkt ist. Und da machen wir Pasta draus. Wir machen so Teigtaschen mit dem Almkäse, mit der Balabirne dazu. Dann sind wir jetzt auch kreativ. Also wir versuchen zum Beispiel eben so sommerliche Gerichte, wie eben die Ceviche zum Beispiel, als Fruchtnote oder Tacos machen wir zum Beispiel mit Kalbszunge und der Balabirne dazu mit leichter, pikanter Note. Also dadurch, dass es so süß ist und oft sogar dann so exotische Noten hat, wie eine Exotenfrucht, kann man die eigentlich so vielseitig verwenden. Also da sind wir immer sehr froh drüber und auch sehr stolz. Wir haben ja jetzt zwei Schienen. Eines ist wirklich diese Wirtshausschiene im Steinbock, wo wirklich die Klassiker Knödel und Apfelkirchel und so weiter drauf sind. Florin war es immer so. Eine Sache, die ich mir immer rausnehme, das sind so Techniken und Gewürze, die ich einbaue. Deswegen haben wir asiatische Einflüsse, wir haben orientalische Einflüsse. Es kann dann durchaus sein, dass Sie eben von Matcha Saibling ein Ceviche kriegen oder ein Sashimi oder dass wir so ein Lamm Tagine machen und dementsprechend versuchen wir das halt spannend zu machen. Weil so, wir holen ein bisschen die Welt her, aber vor allem durch Ideen und Gedanken.
2: Thomas Ortler hat zwei Bücher herausgebracht, Südtirol, Gerichte und Geschichten aus Berg, Tal und Welt und Nanas Küche, 66 Wohlfühlgerichte aus der Südtiroler Bergbauernküche von damals und heute. Beide kulturhistorisch und kulinarisch gleichermaßen interessante Südtirol-Kochbücher sind im Christian Verlag erschienen. Und seit gestern werden in Glurns und Umgebung wieder die Finchker Palabira-Tage begangen. Spezialitäten rund um die alte Birnensorte werden verkostet und verkauft, Filme gezeigt und Kulturveranstaltungen angeboten. Am 20. September bildet am Palabira Sunta das Erntedankfest den krönenden Abschluss.

0: Nächste Station der heutigen Ambientereise durch Südtirol ist das sogenannte Ötzi-Museum in Bozen. Wie ein archäologischer Krimi erzählt das Museum zwei Geschichten, die von Ötzi und die der wissenschaftlichen Untersuchungen, die im Laufe der Jahre mehr und mehr Geheimnisse über den Mann aus dem Eis und über seine Lebensumstände ans Licht brachten. Margit Atzler besuchte das Südtiroler Archäologiemuseum und tauchte für Ambiente in den Krimi rund um Ötzi und seinen rätselhaften Tod ein.
1: Die Fallanalyse wird erstellt, um einen unbekannten Täter zu ermitteln. Das heißt, wir versuchen uns das Täterverhalten anzuschauen. Welche Rückschlüsse können wir darauf ziehen? Auf den Tathergang, auf die Motivlage und letztendlich dann auch auf die Täterpersönlichkeit.
2: Der Fallanalytiker Alexander Horn aus München in einem Video der Dauerausstellung im Südtiroler Archäologiemuseum.
1: Ja, der Fall Ötzi war ein ganz besonderer Cold Case, da er natürlich sehr alt war und insofern eigentlich kaum mehr Informationen für uns vorliegen, mit Ausnahme der Leiche. Und dort mussten wir feststellen, dass sehr viele Informationen vorliegen. Der Unterschied ist, wir hatten kein Umfeld zu befragen, wir konnten keine Zeugen befragen. Aber ansonsten auf den objektiven Daten waren wir sehr gut aufgestellt.
2: Auch die sogenannten Beifunde rund um Ötzi bergen umfassende Informationen für die Nachwelt. Sie befinden sich, wie der Mann aus dem Eis höchstpersönlich, ebenfalls im Südtiroler Archäologiemuseum und werden umfassend erklärt. Doch zurück zum Anfang. In diesem Fall den Anfang von Ötzis Geschichte in der Neuzeit. Sie beginnt am 19. September 1991 mit dem spektakulären Fund am Thiesenjoch, erläutert die Direktorin des Südtiroler Archäologiemuseums, Elisabeth Wallatzer, an einer Schautafel.
3: Also die Fundstelle ist so an die 90 Meter von der italienisch-österreichischen Grenze entfernt.
4: Eine riesige Sandwolke aus der Sahara legt sich im Sommer 1991 über die Alpen. Sie wirkt wie eine dunkle Decke. Das ewige Eis beginnt zu schmelzen. Auf dem Thiesenjoch taucht Ötzi auf. Der ungeschützte Leichnam wird nicht von wilden Tieren verschleppt. Erika und Helmut Simon aus Nürnberg kehren nicht wie beabsichtigt in ihre Unterkunft zurück, sondern übernachten auf der Similaunhütte. Beim Abstieg von der Finailspitze verlassen sie den markierten Weg und entdecken die Leiche. Sie melden den Fund dem Wirt der Similaunhütte. Der 5000 Jahre alte Mann aus dem Eis ist in der Gegenwart angekommen.
2: So steht es auf einer der vielen Informationstafeln im Südtiroler Archäologiemuseum. Es befindet sich in einem Gebäude aus den 1880er Jahren in der historischen Altstadt von Bozen, die erste Bozener Filiale der Österreich-Ungarischen Bank. Eröffnet wurden die Ausstellungsräume 1998 und widmeten sich in den Anfangsjahren einer großen Zeitspanne von der Steinzeit bis zum Mittelalter. 2011 gab es eine Sonderausstellung, die ganz dem Phänomen der Mann aus dem Eis gewidmet war. Sie wurde bis heute stetig vergrößert und zieht sich über drei Etagen.
3: Hier ist der Mann kurz vorgestellt, der dem Mann aus dem Eis seinen Namen Ötzi gegeben hat. Das war ein österreichischer Journalist, Karl Wendel.
2: Trotz der Informationsfülle sind die Fakten und Erkenntnisse rund um den Mann aus dem Eis, wie Ötzi von Archäologinnen und Archäologen genannt wird, gut begreifbar. Die wissenschaftlichen Erkenntnisse werden rund um Ötzis Lebensgeschichte aufgearbeitet und um die Menschen rund um seinen Fund. Auch Erika und Helmut Simon, die Ötzi fanden, kommen in einem alten Video-Interview zu Wort. Und Südtirols berühmtester Alpinist Reinhold Messner darf natürlich auch nicht fehlen. Er war gerade auf einer nahegelegenen Hütte, als er von dem rätselhaften und mutmaßlich spektakulären Fund hörte. 4 Tage nach dem Fund wurde der mumifizierte Körper geborgen. Videoaufnahmen in der Ausstellung zeigen die Bergung durch ein Forscherteam und Fachleute des Gerichtsmedizinischen Instituts der Universität Innsbruck. Man hatte keine Ahnung, dass es sich bei dem Fund um eine mehr als 5000 Jahre alte Mumie handelte. Die Aufnahmen verdeutlichen das.
5: Mit bloßen Händen.
2: Die Gerichtsmediziner arbeiteten sogar mit Skistöcken und Eispickeln, um den Verstorbenen aus dem Eis zu schlagen. Auf einem anderen Bildschirm sieht man das Konservationsteam in Schutzanzügen bei der Arbeit. Eine Frau sprüht einen feinen Nebel durch eine Art Sprühpistole auf die Mumie. Martina Tauber ist im vierköpfigen Konservationsteam tätig.
6: Ich bin Pathologin am Regionalkrankenhaus in Bozen
3: und in meiner Freizeit eben widme ich dem Ötzi.
2: Alle 6 bis 8 Wochen führen ein Techniker und 2 Konservierungsbeauftragte in der Kühlzelle die sogenannte Befeuchtungsbehandlung durch.
3: Die Mumie hat ein Eis an der Oberfläche, weil es eben die natürlichen Bedingungen im Gletscher nachahmt. Sein ganzes Ambiente in der Kühlzelle, wo er liegt. Aber durch die physikalischen Verschiebungen oder sagen wir Eigenschaften in der Zelle selber kommt es dazu, dass die Eisoberfläche mitunter schwindet an gewissen Stellen. Aber das ist nicht überall regelmäßig und das ist nicht überall gleich. Und das ist eben, wo ich jetzt unter Anführungszeichen sage, dass wir das makroskopisch überprüfen. Wenn wir dann eisfreie Stellen sehen, was potenziell dann zu einer Schädigung langfristig führen könnte, planen wir das Datum für die nächste Befeuchtungsbehandlung.
2: Die Besucherinnen und Besucher sehen nur einen Teil des gesamten Kühlzellenkomplexes. Durch ein unscheinbares Guckloch, halb versteckt hinter einer Wand, kann man Ötzi ansehen.
3: Das ist die sogenannte Iceman-Box und das ist der ganze Kühlzellenkomplex. Der setzt sich zusammen aus der Kühlzelle, durch, wo Ötzi selber liegt, wo er aufgebaut ist auf einer Glasplatte und darunter liegt eine Waage. Dann gibt es eine komplett identische Eisbox für Notfälle.
2: Gewicht der Mumie, Luftfeuchtigkeit und die Beschaffenheit der Körperoberfläche sind die Parameter, die ständig gemessen werden und anhand derer die Konservierungsbehandlungen geplant werden. Die Pathologin Martina Tauber erläutert die Arbeitsschritte der Befeuchtungsbehandlung.
3: Wir gehen in die Vorzelle, kleiden uns so gut wie möglich steril um. Dann treten wir in die Laborzelle ein. Dann wird die Kühlzelle geöffnet. Die Mumie wird rausgeschoben, wird umgelagert. Dann wird die Befeuchtungsbehandlung durchgeführt. Und in diesem Zusammenhang beurteilen wir auch die Oberfläche. Das ist ganz wichtig für uns, um zu schauen, passt, ist irgendwas an der Konservierung, was vielleicht zu ändern wäre. Zwar so kurzfristig kann man gar nichts ändern, zumindest wir beobachten die Körperoberfläche.
2: Das Befeuchtungsgerät, mit dem das Konservationsteam arbeitet, erinnert an einen Sprüher, wie man ihn beim Bügeln oder zum Besprühen von Pflanzen verwendet.
3: Dieses System wurde vor 25 Jahren eben ideiert und funktioniert immer noch. Und über einen Druckluftschlauch wird dann dieses Wasser drinnen vernebelt.
2: Das Wasser ist freilich kein herkömmliches Leitungswasser. Es ist steril und komplett DNA- und RNA-frei. Die gesamte Konservation

0: Infusionsbehandlung dauert in der Regel 30 bis 40 Minuten. Ein Austrocknen der Oberfläche der Mumie würde das Gewebe porös machen. Und so versucht man in der Kühlzelle und mit der Befeuchtungsbehandlung beständig die Bedingungen zu erzeugen, dank derer Ötzi sich 5300 Jahre lang so gut halten konnte. Seit Ötzis Entdeckung 1991, den ersten Untersuchungen in Innsbruck und schließlich der Überstellung ins Südtiroler Archäologiemuseum in Bozen, ist der Zustand vom Mann aus dem Eis gleich gut geblieben.
1: Die Mumie ist selber schon so beeindruckend. Ich meine, das Alter, 5300 Jahre, das kann man sich gar nicht so vorstellen. Und insofern glaube ich, wenn man das selber mal sieht, und ich glaube, es war eben auch wichtig, die Entscheidung zu treffen, dass man die Mumie unter Anführungszeichen besichtigen kann. Man kann sie, man muss sie aber nicht. Aber ich glaube, wenn man sie sieht, da gewinnt man ganz einen anderen Bezug zu ihr. Und wenn man das dann durchdenkt, so lange im Eis und was wir jetzt vor uns haben, das ist gigantisch.
0: Die Iceman-Box ist von außen unscheinbar. Immer wieder gehen Besucherinnen und Besucher daran vorbei und suchen vergeblich, wo sie Ötzi ansehen können, erzählt die Direktorin des Museums Elisabeth Walazza beim weiteren Rundgang. Doch man wollte die Menschen vor die Wahl stellen, ob sie die Mumie tatsächlich ansehen möchten oder nicht. Daher ist das Sichtfenster in die Iceman-Box gerade einmal groß genug, dass nur eine Person durchschauen kann. Das Licht in der Kühlzelle ist gedimmt.
2: Das hat natürlich auch konservatorische Gründe, aber es geht auch darum, dass praktisch jede Person einzeln sich mit dieser Mumie kurz auseinandersetzt und es eben ein sehr individuelles Zusammentreffen auch ist.
0: Der Fund sorgte für internationalen Medienrummel. Schließlich gibt es aus Ötzis Zeit kaum bekannte Einzelschicksale.
2: Und auf einmal kommt dann quasi dieses Individuum wie eine Art Zeitreisender sozusagen zu uns und erzählt uns durch seine materielle Existenz sozusagen viel über sich und aber auch über die Zeit, in der er gelebt hat. Und das ist einfach etwas wirklich sehr Besonderes.
0: Dass Ötzi zum Zeitpunkt seiner Entdeckung in so gutem Zustand war, ist einer Reihe an Zufällen zu verdanken. So war die Mulde, in der er zu Tode kam, zwar vereist, aber nicht Teil eines fließenden Gletschers. Die Gletscherbewegungen hätten den Körper über die Jahre zerstört. So aber hat das Eis den Körper dieses Mannes natürlich mumifiziert. Die Gegenstände, die bei Ötzi gefunden wurden, erzählen viel über den Alltag der Menschen zu Ötzis Zeit.
2: Er hatte eine Grasmatte und ein Grasgeflecht bei sich, wo man sich eben lange Zeit schwer getan hat, es zuzuordnen. Man meinte mal, es hätte eine Art Umhang sein können. Jetzt tendiert man eher dazu, eben, dass es eine Art Matte, eine Allzweckmatte vielleicht gewesen ist, die mal als Regenschutz, mal als Isomatte, so eine Multifunktionsmatte sozusagen gewesen sein könnte.
0: Ötzis Gewand ist sauber und präzise mit Fäden aus Tiersehnen zusammengenäht. Die Felle sind mit Fett und Rauch gegerbt. Vor allem seine Mütze ist gut erhalten. Sie besteht aus vernähten Braunbärfellstücken und wurde erst bei der Nachgrabung 1992 gefunden. In einer tieferen Rinne, wo sie vom Eis noch besser konserviert wurde. Mit Hilfe der Experimentalarchäologie fand man heraus, dass auch die Schuhe aus Bärenleder richtig gute Thermoschuhe waren. In Netze aus Lindenbast wurde Heu hineingestopft. Mit einem nachgebauten Modell ließen sich sogar die Alpen überqueren. Ein Rätsel ist bis heute der genaue Todeshergang. Dass es Mord war, wird kaum mehr bezweifelt. An einem interaktiven Seziertisch kann man Knochen, Gewebe und Hautschichten untersuchen.
2: Man kann sich natürlich auch die Pfeilspitze anschauen, die ihn getötet hat. Also die Pfeilspitze steckt ja sozusagen noch in der Schulter. Die wurde nicht entfernt, aber anhand von CTA und Röntgenaufnahmen kann man sie natürlich sehr gut sehen. Er war wohl sehr sportlich, also er hat sehr wenig Fettanteil. Sozusagen. Er muss einfach sehr viel unterwegs gewesen sein, sehr viel sich bewegt haben. Er war aber sonst bei eigentlich recht guter gesundheitlicher Verfassung und ja, hätte wahrscheinlich sicher noch eine gewisse Lebensspanne vor sich gehabt.

Jüngste genetische Untersuchungen zeigen, dass Ötzi einen hohen Anteil anatolisch-neolithischer Abstammung besaß. Ein für die kupferzeitliche Bevölkerung seiner Region typisches Merkmal. Zudem hatte er mit hoher Wahrscheinlichkeit dunkelbraune Augen, dunkles Haar und eine relativ dunkle Haut, anders als viele ältere Darstellungen vermuten ließen. Bevor allerdings aufwendige Rekonstruktionen wie die im Museum verändert werden, wartet man weitere Details der wissenschaftlichen Untersuchungen ab.

0: Die letzte Station im heutigen Südtirol-Ambiente befindet sich im Meraner Stadtteil Obermais, oberhalb der Piazza, etwas versteckt in einem schattigen Garten. Die Villa Freischütz, diese großbürgerliche Villa, die seit 2019 unter Denkmalschutz steht, ist ein Zeugnis aus jener Zeit, als Meran als Luftkurort internationales Publikum anlockte. Ursprünglich hatte sie der Meraner Fleischermeister Ignaz Kritsch zwischen 1909 und 1910 nach den Plänen des Architekten Christian Stettler im Heimatstil erbauen lassen. Nur 11 Jahre später wechselte das dreigeschossige Gebäude den Besitzer. Der aus Preußen stammende Weinhändler Franz Fromm erwarb die damals noch in einem großen Park gelegene Villa Freischütz, richtete sich nicht nur für sich und seine Familie ein Heim ein, sondern schuf auch für seine Sammlung von Kunst und Kunstgewerbe ein bleibendes Zuhause. Der Enkelin von Franz Fromm, Rosa Maria Navarini, ist es zu verdanken, dass die Sammlung bewahrt wurde. Fast ihr ganzes Leben lang wohnte sie selbst in der Villa Freischütz. Sie verfügte in ihrem Testament, die Schätze ihres Großvaters sollten in einem Museum in der Villa Freischütz der Öffentlichkeit zugänglich gemacht werden. Seit 2019 ist das Hausmuseum Villa Freischütz mit Hilfe einer Stiftung, geleitet von Hertha Waldner, für die Öffentlichkeit zugänglich und wurde sogar für den European Museum of the Year Award 2024 nominiert. Ursula Burkert hat sich mit Hertha Waldner in dem kleinen, feinen Museum umgesehen.
1: Also wir stehen jetzt hier vor der Hauptfassade, wo eine große Treppe in die Belle Etage führt. Auf der Fassade steht auch ganz groß Villa Freischütz. Man sieht auch ein Fresko über dem Haupteingang, der heilige Hubertus. Alle Themen, die auf dieser Villa als Fresken appliziert sind, haben alle ihren jagdlichen Inhalt. Zum Beispiel eben dieser Hirsch mit dem goldenen Kreuz über dem Eingang. Auf der Südfassade sind große Geweihe appliziert und auch Fresken mit Rehkühen. Und dieser Christian Städler, ein Architekt aus Stuttgart, wollte weg von dieser Gründerzeit, Architektur, die im Stadtzentrum vorhanden ist. Und diese ganzen Villen haben alle ganz individuelle Stile eigentlich schon entwickelt, weil sobald man mehr Zeit hatte, rauszugehen, in die Peripherie durchzubauen, hat man viel kreativer gearbeitet. Und diese Villa steht hier als solitär in einem 4000 Quadratmeter großen Garten. Rosa Maria hat hier seit 78 alleine gewohnt, muss man sich vorstellen, in diesem riesigen Haus.
2: Rosa Maria Navarini war die letzte Besitzerin der imposanten Villa Freischütz mit einem märchenhaft schönen Grundstück rundherum. Riesige Bäume spenden Schatten, die Fassade ist von wildem Wein überwachsen. Der Boden, je nach Jahreszeit, von Blüten bedeckt. In einer Ecke des Gartens stehen einige Bienenstöcke.
1: Es ist sozusagen eine richtige Oase hier. Und was ich hier liebe, das Vogelgezwitscher. Wir hatten schon mal eine Ornithologin hier, die gesagt hat, hier sind teilweise Vögel, die man normalerweise nicht so hört, weil sie hier natürlich eine Idylle haben. Und wir haben eine Rabenkolonie. Eichhörnchen sind natürlich auch im Garten. Und wir haben auch die Buchsbäume, die Sie hier sehen, die sind wirklich seit Beginn des Hauses, also 110 Jahre alt. Wir haben sie so belassen, wie sie sind. Und es ist jetzt momentan wirklich wie ein Märchen.
2: Rosa Maria Navarini, die Enkelin von Franz Fromm, lebte bis zu ihrem Tod alleine und sehr zurückgezogen. Zeit ihres Lebens war sie bemüht, ganz im Gegenteil zu ihrem Bruder, der Südtirol mit seinem Teil des Erbes bald verlassen hatte, das Andenken an ihren Großvater zu bewahren. Im Meraner Villenviertel Obermais, erzählt Hertha Waldner beim Betreten des Hauses, war die alte Dame nur als die Katzenoma bekannt, weil sie in ihrem Garten eine ganze Katzenkolonie hielt.
1: 2013 ist sie verstorben. Alle Leute haben immer gemeint, sie spinnt, wie man halt immer so dieses Vorurteil hat. Aber sie war höchst intelligent und hat sich auch wirklich immer mit Antiquitäten beschäftigt und hat auch wirklich als Eigeninitiative diese Villa unter Denkmalschutz gestellt, was sehr, sehr, sehr meiner Meinung nach zu bewundern ist. Nicht? Weil es sind ja eigentlich eher Auflagen und fast keine Vorteile. Und sie wollte durch die Besichtigung von Einheimischen und von Kurgästen erreichen, indem sie hier zeigt, was für ein Ambiente eigentlich verloren geht, wenn man solche Häuser abreißt.
2: Im Vorzimmer der Villa Freischütz werden Besucherinnen und Besucher mit den einstigen Bewohnern, mit der Familie Fromm, vertraut gemacht. Da sieht man auf einer vergilbten Fotomontage den stattlichen, seit 1904 verwitweten Weinhändler Franz Fromm und drei seiner Kinder noch als Sommerfrischler vor einem Heißluftballon. Ein paar Aufnahmen später sind sie schon der Umgebung angepasst, im Lodenanzug und Dirndl. Aus gesundheitlichen Gründen war der aus Preußen stammende, aber in Barcelona lebende Franz Fromm 1905 erstmals zur Kur nach Meran gekommen. Der Familie gefiel es in dem Ort und so entschied man sich zum Bleiben. Anfangs zog man noch mehrmals um, bis Franz Fromm die Villa Freischütz kaufte.
1: Also der wahre Schatz dieses Hauses sind ja diese ganzen Ephemera, also Fotos, Briefe, Tagebücher, Haushaltsbücher, Ordner voll Rechnungen. Es ist wirklich so viel im Haus verwahrt worden, um auch wirklich, dass man sich nichts erfinden muss, sondern man kann ja alles nachlesen, was hier im Hause sozusagen gedacht wurde, erzählt wurde und was sogar gegessen wurde.
2: Auf Basis dieser Dokumente, der Einrichtungsgegenstände und Erzählungen konnte der Alltag der doch auf großbürgerlichem Fuß lebenden Familie in der Villa Freischütz rekonstruiert werden. Vom etwas engen Vorzimmer kommt man in großzügige, helle Räume. Man schreitet auf edlem Fischgrätparkett, überall elegante Möbel. Furnierte Kommoden, zarte Beistelltische, Spiegel, Lüster und Vitrinen mit Porzellan, Gläsern und wertvollen Vasen. Aber auch Kabinettschränke und schlichte Schatullen.
1: Was wir hier in diesem Hause auch sehr gerne zeigen, sind die Gouvernanten und die Hausmädchen, weil wir nicht so nur aus der Perspektive der reichen Bürgerlichen die Zeit in Meran aufzeigen wollen, sondern auch aus der Perspektive der Gouvernanten. Also Franz Fromm war ja Witwer. Er hat sich praktisch beholfen, indem er zwei ganz toll ausgebildete Damen zur Erziehung mit ins Haus geholt hat. Einmal ist das Paula Litzinger aus Koblenz und einmal Zora Wiebautz aus Slowenien. Und dadurch, dass diese Damen, als Südtirol zu Italien gekommen ist, in kürzester Zeit Meran verlassen mussten, haben sie ihre privaten Dinge hier gelassen. Und wahrscheinlich wäre das alles irgendwo in den Müll gelandet und hier im Hause ist alles verwahrt worden. Und wir können diese Erinnerungen auch sozusagen wachrütteln wieder. Tagebücher, private Briefe, Fotos.
2: Hertha Waldner, die Leiterin der Stiftung Villa Freischütz, hat viele Dokumente gefunden, geordnet und schließlich der Berliner Ausstellungskuratorin Ariane Karbe für die Inszenierung des Hausmuseums zur Verfügung gestellt.
1: Also das, was ich natürlich hier in diesem Hause alles von der Familie recherchiert habe. Ich kenne diese Familie besser wie meine eigene, sagen wir mal so. Also für mich ist es wirklich ein Teil meines Lebens geworden.
2: Sie deutet auf eine blaue Kredenz. Hier werden sämtliche Unterlagen der anderen Bediensteten der Familie Fromm, die alle hier im Haus lebten, präsentiert. Hertha Waldner öffnet eine der Kredenzladen.
1: Die Laden darf man öffnen. Teilweise sind die Dinge natürlich, die papierenen Objekte natürlich unter Plexiglas geschützt, weil man natürlich die Sonne von dem Ganzen weghalten muss. Aber zum Beispiel, sie können sich überall niedersetzen. Unsere Statuen, die kann man angreifen. Man kann auch zum Beispiel diese Seidensocken in die Hand nehmen und mal anschauen, wie aufwendig man früher die Dinge erhalten hat, indem man sie aufwendig gestopft hat. Das sind Seidensocken mit den Initialen. Also die Familie hat schon sehr ihr ganzes Leben aufwendig gestaltet, aber eben man hat auch gespart. Also man hat nicht so wertvolle Dinge wie Seidensocken einfach nur weggeschmissen.
2: Durch die Recherche

Erst fand Hertha Waldner auch heraus, dass Franz Fromm ein sehr engagierter Vater war und sich bemühte, seine vier Kinder, die beiden Mädchen Luisa und Zoila, sowie die Knaben Jorge und Paco bestmöglich schulisch zu fördern, auch mit Privatunterricht.

0: einfach nur liegt im Bett und gar nicht raus kann, sondern dass er gekämpft hat, dass er auch diesen behinderten, geistig zurückgebliebenen Sohn in Schulen eingeschrieben hat und ihn als total vollwertigen Menschen akzeptiert hat. Das fasziniert mich immer wieder. Und interessant ist natürlich auch, dass bei uns hier eben durch dieses Zeigen der Krankheit, der ganzen finanziellen Probleme, die man hatte nach dem Ersten Weltkrieg, eigentlich nicht nur diese goldene Backhändelzeit zeigt von K&K-Monarchie, sondern auch das wahre Leben.
1: Hertha Waldner geht weiter ins nächste Zimmer. Dort fallen neben einem Gemälde, das die Familie Fromm am Weihnachtsabend mit Christbaum, Kerzen und Geschenken zeigt, zwei kleine Holzschränkchen auf.
0: Das ist eine sogenannte Xylothek, also eine Holzsammlung. Und hier gibt es so Tablare, die man ausziehen kann, wo eben die Rinde, Längsschnitte, Querschnitte, Blätter, die Früchte zum Beispiel drauf sind auf jedem Tablar und genau aus welchem Holz. Ein ganz besonderes Stück aus dieser didaktischen Sammlung ist der Globus. Dieser Globus mit einem faszinierenden Innenleben. Also es ist eine kleine Manufaktur, Benjamin Dena aus Spanien, die solche Globen gefertigt hat. Der zweite Globus, der noch existiert, ist in Cambridge in einem Museum. Innenliegend hat er ein Planetarium. Und es ist in der Kalotte auf der Innenseite die Menschheitsgeschichte dokumentiert. Dieser Globus ist etwas ganz etwas Außergewöhnliches. Und als wir ihn hier im Hause auf einer Kommode stehen gesehen haben, hat man nicht vermutet, was sich hier auftut, wenn man ihn in die Hand nimmt. Und als ich ihn oben fassen wollte, hatte ich auf einmal diese obere Kalotte in der Hand und entdeckte praktisch dieses wirklich außergewöhnliche Teil.
1: Im nächsten, im grünen Salon, kommt Hertha Waldner auf die Schablonenmalerei zu sprechen. Man versuchte auf diese Weise Seidentapeten nachzuahmen, erklärt sie. Eine Bordüre mit pflanzlichen Elementen schließt jeweils diese Wandmalerei ab.
0: Was auch hier in diesem großen Salon sehr deutlich erkennbar ist, ist der Hang praktisch zu Möbeln. Also der Sammelschwerpunkt liegt schon auch auf Möbeln, also auf Kabinettschränke im Speziellen. Das sind alles so Kabinettschränke 1700, 1800 und sehr viele Schubladen enthalten. Es war praktisch zum Aufbewahren von Wunderkammerobjekten oder von Münzen eigentlich ursprünglich gedacht. Alle Mittelteile sind mit architektonischen Elementen versehen, teilweise zweidimensional, im nächsten im Klavierzimmer zum Beispiel auch dreidimensionale Säulen. Überall Geheimfächer, man konnte auch die ganzen Dinge verriegeln. Und zum Beispiel hier ist ein ganz toller portabler Schreibsekretär. Es ist alles sehr, sehr dekoriert, weil diese Materialien haben praktisch diese Wichtigkeit der ganzen Dinge, die hier verwahrt werden, auch demonstrieren sollen.
1: In der angeschlossenen Loge mit echten japanischen Papiertapeten steht eine Werkbank, an der sich Tochter Zeuler, die mit dem deutschen Maler Georg Greve Lindau verheiratet war, an Holzschnitzereien versuchte. Hier ist das sogenannte asiatische Kabinettchen, wie Hertha Waldner es bezeichnet, untergebracht. Ein japanischer Paravent mit silbrig gestickten Kranichen, große Vasen und andere Asiatika findet man da.
0: Hier zum Beispiel der Original-Gong. Der nächste Raum wäre das Klavierzimmer, Steinway. Hier hat eine der Töchter, praktisch Luisa, die Mutter von Rosa Maria, auch gespielt. Und sie hat sogar eine Opernausbildung anfangs in Berlin begonnen. Aber wie bei allen Dingen hier auch in der Familie ist der Erste Weltkrieg sozusagen, hat einschneidende Veränderungen gebracht und man konnte dann praktisch dieses Ziel nicht mehr verfolgen.
1: Die Villa Freischütz ist ein Museum, in dem man sich verlieren könnte. Die Räumlichkeiten sind zwar nicht groß, aber sie bieten so viele Details. Am liebsten würde man in den Laden und versteckten Geheimfächern stöbern und versuchen, unentdeckte Schätze zu finden. Und auch an bildender Kunst hat die Villa Freischütz einiges zu bieten. Es gibt Miniaturmalereien und Ölgemälde mit Stillleben, Schlachtenszenen oder religiösen Motiven. Sakrale Skulpturen, wertvolle Stoffe und Tabakdosen. Außerdem befinden sich überall im Haus verteilt, neben etlichen Bildern von Georg Rewe-Lindau, etwa 50 Werke der Hamburger Künstlerin Ellen Tornquist, die mit

0: Franz Fromm befreundet war. Die Villa Freischütz, eine seltene Wunderkammer, die man sich bei einem Meran-Besuch nicht entgehen lassen sollte.
1: Wiedersehen, danke für Ihren Besuch. Es hat uns sehr, sehr gefreut.

Die Villa Freischütz und der Garten der lebendigen Stille ist nach der Sommerpause seit einer Woche wieder geöffnet und kann von Montag bis Freitag von 14 bis 18 Uhr und am Samstag von 10 bis 13 Uhr besucht werden. Die Adresse ist Priamiweg 7, Meran. Sämtliche Informationen finden Sie online oe1orf.at/ambiente oder erhalten Sie per E-Mail info@villafreischütz.org.

0: 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Nach den Nachrichten folgt die Ö1 Matinee mit einem Konzert des Pittsburgh Symphony Orchestra.
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2: Am Mikrofon im Nachrichtenstudio ist Tom Brandenberger. EU-Kommissionspräsidentin Ursula von der Leyen reist heute zu einem zweitägigen Besuch nach Grönland. Ziel ist eine engere Zusammenarbeit. Grönland ist als autonome Region zwar Teil des Königreichs Dänemark, nicht aber der EU. Die riesige Arktisinsel war zuletzt in den Fokus gerückt, weil US-Präsident Donald Trump damit droht, sie zu übernehmen. Tim Kuppel berichtet.
3: Unterstützung statt Drohungen lautet die Grönland-Strategie der Europäischen Union. Laut Financial Times hat EU-Kommissionspräsidentin Ursula von der Leyen bei ihrem Grönland-Besuch 200 Millionen Euro mit im Gepäck. Das EU-Geld soll demnach in konkrete Projekte investiert werden, darunter etwa Projekte zur Gewinnung seltener Rohstoffe, erneuerbare Energieträger, Datenzentren, Unterseekabel und Satellitenverbindungen. EU-Kommissionssprecher Olaf Gill bestätigt den Besuch von der Leyen in Grönlands Hauptstadt Nuuk Sonntag und Montag.
4: Dimanche et lundi, la présidente sera à Nuuk au Groenland.
3: Sowie ihre Absicht, dabei eine Erklärung zur verbesserten Zusammenarbeit mit der EU zu unterschreiben.
4: Une déclaration commune.
3: Auf die Frage nach den zusätzlichen Fördergeldern sagt der Kommissionssprecher lediglich, man wolle den Aussagen der Kommissionspräsidentin in Grönland nicht vorgreifen.
2: In Europa sind heute alle Augen auf die Landtagswahl im deutschen Bundesland Sachsen-Anhalt gerichtet. Erstmals könnte die AfD an die Macht kommen. Die in Sachsen-Anhalt als rechtsextremistisch eingestufte Partei kam in Umfragen auf bis zu 41%. Auch eine absolute Landtagsmehrheit scheint damit möglich. Die Wahllokale schließen um 18 Uhr. Nach dem Treffen mit Kremlchef Putin in Moskau reisen die US-Vermittler Witkow und Kushner zu Gesprächen über eine mögliche Beendigung des Ukraine-Kriegs erstmals nach Kiew. Wann sie in der ukrainischen Hauptstadt ankommen, ist nicht bekannt. Zuvor waren die beiden in Moskau mit dem russischen Präsidenten Putin zusammengekommen. Beide Seiten zeigten sich danach zufrieden, Details wurden aber nicht bekannt. Die von dem deutschen Raumfahrtunternehmen ESA Aerospace entwickelte Trägerrakete Spectrum hat bei einem Test den Orbit erreicht. Die Rakete erreichte knapp 4 Minuten nach dem Start vom norwegischen Weltraumbahnhof Andøya eine Flughöhe von etwa 100 Kilometern. Die Spectrum soll nach der Serienreife zivile und militärische Satelliten in erdnahe Umlaufbahnen wenige hundert Kilometer über dem Erdboden bringen. Zum Wetter.
5: Auf spätsommerliche 21 bis 29 Grad steigen die Temperaturen heute. Am wärmsten wird es im Inntal und in Kärnten. Weiterhin gibt es viel Sonne und nur stellenweise auch etwas mehr Wolken, wie aktuell im nördlichen Waldviertel. Im Osten weht teils lebhafter Nordwestwind mit Böen bis 40 km/h. Anfang nächster Woche wird es vorübergehend noch einmal heiß. Bis zu 31 Grad bringt der Montag, sogar bis etwa 33 Grad der Dienstag. Ab Mittwoch hält dann mit einer Kaltfront von Westen der Herbsteinzug. So viel zum Wetter von Gerald Holzinger.

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1: Am 18. Juli haben wir unseren Ö1 Klassik-Treffpunkt live aus Salzburg gesendet, der dort im Rahmen der Eröffnung der Salzburger Festspiele stattgefunden hat. Zu Gast bei Helmut Jasper waren die interimistische Intendantin Karin Bergmann und ein alter Bekannter bei den Festspielen, der Dirigent Manfred Honeck. Über vieles wurde geplaudert, unter anderem auch über das musikalische Programm, das Manfred Honeck mit seinem Pittsburgh Symphony Orchestra für ein Konzert am 27. August im großen Festspielhaus mitgebracht hat. Und eine Aufnahme dieses Konzerts mit Werken von Erwin Schulhoff, Sergei Rachmaninow und Dmitri Schostakowitsch, die gibt es in den kommenden beiden Stunden hier bei uns zu hören. In der Matinee-Pause ist Schauspielerin Marie Hörbiger zu Gast bei Christine Scheucher im Intermezzo. Die beiden werden sich unter anderem auch über Elfriede Jelineks Bühnenstück Unter Tieren unterhalten, das in diesem Jahr bei den Festspielen in Salzburg uraufgeführt worden ist. Zu Beginn der heutigen Matinee erklingen jetzt gleich die 5 Stücke für Streichquartett von Erwin Schulhoff. Jenes Werk, mit dem ihm bei den Musiktagen der Internationalen Gesellschaft für Neue Musik 1924, und zwar ebenfalls in Salzburg, der Durchbruch gelungen ist. Als Manfred Honeck die 5 tänzelnden Stücke einmal in einer Aufführung eines Streichquartetts der Pittsburgh Symphony gehört hat, war ihm eines sofort klar, wie er beim Klassik-Treffpunkt erzählt hat.
2: Das ist für auch großes Orchester geschrieben. Ich habe das sofort gespürt, da können Klangwelten aufgehen und ich glaube, dieses Stück, die ich sehr, sehr liebe und sehr schätze, das klingt also in der Streichquartett, in der Urfassung auch fantastisch. Aber ich glaube, in der Orchesterfassung blüht es noch etwas auf, der Farbenreichtum, der schon angelegt ist, hier ganz besonders zu hören.
1: Und so hat er das Stück gemeinsam mit dem tschechischen Komponisten Tomáš Ille orchestriert.

alla Vals, Vienense alla Serenata, alla Cheka alla Tango, Bilonga und zuletzt alla Tarantella. Erwin Schulhoffs fünf Stücke für Streichquartett in einer Bearbeitung für Orchester. Das Pittsburgh Symphony Orchestra hat gespielt unter der Leitung von Manfred Honeck. Zu Orchester und Dirigent hat sich dann auch ein Pianist dazu gesellt, nämlich Alexandre Kantorow, trotz seiner nicht einmal 30 Jahre längst kein Unbekannter mehr. Programmpunkt 2 war Sergei Rachmaninows Rhapsodie über ein Thema von Paganini aus dem Jahr 1943. Ausgangspunkt für diese Rhapsodie ist die Melodie aus einem Geigencapriccio von Niccolò Paganini, einem sehr berühmten, das auch schon andere Komponisten in den Bann gezogen hat. Franz Liszt zum Beispiel oder Johannes Brahms. Bei Rachmaninow taucht daneben aber auch ein anderes, viel älteres Motiv auf. Die Dies Irae-Sequenz aus der lateinischen Totenmesse. Vielleicht ist Sergei Rachmaninows Rhapsodie ja wirklich eine Vertonung von Niccolò Paganinis angeblichem Pakt mit dem Teufel. Zu hören gibt es sie jedenfalls jetzt mit Alexandre Kantorow am Klavier. Viel Vergnügen!

Rhapsodie über ein Thema von Paganini, Sergei Rachmaninows Opus 43, in einer vielbejubelten Aufnahme mit Solist Alexander Kantorow und dem Pittsburgh Symphony Orchestra unter der Leitung von Manfred Honeck. Für seine Zugabe hat sich Alexander Kantorow für ein Prélude von Frédéric Chopin entschieden.

0: Frédéric Chopin, Prélude Nummer 25 in Cis-Moll. Die Zugabe vom Solist dieses Konzertabends von Alexandre Kantorow. Dirigent Manfred Honeck und sein Pittsburgh Symphony Orchestra haben an dieser Stelle in Salzburg eine Pause gemacht. So machen wir das jetzt auch. Weiter geht es mit Christine Scheucher.
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2: Sie feiert Erfolge auf der Bühne, ist Ensemblemitglied des Wiener Burgtheaters und fühlt sich auch vor der Kamera wohl. Marie Hörbiger stammt aus der wohl berühmtesten Schauspielerdynastie des Landes. Ihr Großvater Paul Hörbiger gehörte seit den 1930er Jahren zu den populärsten Schauspielern im deutschsprachigen Raum und er prägte die Film- und Fernsehlandschaft der Nachkriegsjahre. 2007 debütierte seine Enkelin Marie Hörbiger bei den Salzburger Festspielen. 2025 war sie in Milo Raus, Überschreibung von Elfriede Jelineks Skandalstück Burgtheater zu sehen, das sich schonungslos mit den NS-Verstrickungen des Hörbiger-Clans auseinandersetzt und 40 Jahre nach der Uraufführung in Bonn erstmals am Burgtheater zu sehen war. Auch 2026 steht für Marie Hörbiger ganz im Zeichen der österreichischen Literaturnobelpreisträgerin Elfriede Jelinek. Unter der Regie von Nikolaus Stehmann spielt sie in Jelineks Stück Unter Tieren, das bei den Salzburger Festspielen 2026 uraufgeführt wurde und seit 4. September im Burgtheater zu sehen ist. Und ich freue mich sehr,

0: damit sich selber mehr oder minder ausgelöscht oder er ist dabei, sich auszulöschen. Man bewegt sich in einem Art postapokalyptischen Szenario, das von Tieren vermessen wird. Das erinnert ein bisschen an die Science Fiction. Ich habe an den Film 12 Monkeys gedacht. Da sieht man irgendwie urbane Räume, Großstädte, Metropolen, die von Tieren in Besitz genommen werden. Die Natur nimmt sich den Raum der Zivilisation zurück. Das ist so ein bisschen das Ausgangsszenario, die Tiere beginnen zu sprechen und Jelinek hat wohl dem Regisseur Nicolas Stemann geschrieben, sie wollte, dass in ihrem letzten Stück, sie hat also angedeutet, das könnte ihr letztes Stück sein, nur noch Tiere sprechen. Jetzt sind Sie eine der Akteurinnen dieser Inszenierung, die die Tiere zum Sprechen bringen. Wie schwierig war denn dieser Perspektivenwechsel?
1: Also in dem Stück von Elfriede Jelinek unter Tieren sprechen tatsächlich nur noch Tiere und eine Pflanze, der Bärenklau, der alles überwächst. Es ist aber so, dass die Tiere sich einer sehr menschlichen Sprache bemächtigen. Das Stück ist zu lesen als Fortsetzung eines Theaterstückes, das Nicolas Stemann damals auch uraufgeführt hat. Das hieß Die Kontrakte des Kaufmanns und beschäftigt sich auch dort schon mit Finanzskandalen und der Erschaffung von Geld. Das ist jetzt hier in diesem Stück auch so. Es setzt sozusagen dort an, nach dem Lehman Crash, was ist eigentlich passiert. Viel gelernt scheinen wir nicht davon zu haben. Es kümmert sich um den Benko-Skandal, Wirecard, den SV Mattersburg etc. Viele Skandale, die ich persönlich auch gar nicht kannte oder mir bewusst waren. Dort setzt es also an, führt es fort. Ja, wie geht man um, wenn Tiere sich einer sehr menschlichen Sprache bemächtigen? Erstmal war es eine sehr lange und sehr fast zermürbende Auseinandersetzung mit dem Text und mit dem Thema. Ich persönlich, ich weiß nicht, wie es Ihnen geht, Frau Scheuche, aber wenn ich, sagen wir mal, eine Zeitung mir kaufe, dann lege ich den Wirtschaftsteil weg. Ich kann nichts damit anfangen, ich habe mich nie drum gekümmert, ich habe es nicht gelernt. Wir haben auch sehr viele Experten gehabt, die uns geholfen haben mit dem Thema. Wenn ich das Wort Geld höre oder viel über Geld gesprochen wird, dann habe ich manchmal das Gefühl, als würde meine Seele meinen Körper verlassen und ich schaue von oben zu. Ich bin nicht schlauer geworden. Ich habe tatsächlich nicht mehr verstanden. Und somit ist es eben im Zwiespalt. Gehen wir jetzt wirklich von der menschlichen Sicht in die Sache rein? Und ich glaube, ja. Wir bemächtigen uns der Tiere in sehr abstrakten, verschiedenen Tierkostümen. Und diesen, was ich ganz schön finde, alle aus dem Fundus. Also da ist nichts Neues dazugekommen. Das sind alles Kostüme, die im Fundus des Burgtheaters waren. Da gehört ja auch die Staatsoper dazu und so weiter. Diese wurden alle rausgezogen und wir hatten ein Arsenal von Kostümen und daraus ist das dann geworden. Also wir bemächtigen uns der Tiere, indem wir uns verkleiden und versuchen, ihnen ein bisschen näher zu kommen. Es geht auch um das Leiden der Tiere, also mal weg auch von dem ganzen finanziellen Aspekt, vor allem der Nutztiere des Menschen, der Kühe und der Schweine. Wie gehen wir eigentlich mit denen um? Und da wird das Stück, finde ich, richtig berührend.
0: Genau, da gibt es auch einen Monolog von Ihnen, der wirklich ein Gänsehautmoment ist in dieser Inszenierung. Das Setting ist also folgendes, ich fasse es nochmal zusammen. Die Tiere beobachten eigentlich diesen ganzen Wahnsinn des Menschen, die Aporien der Finanzwirtschaft. Sie schauen aus der Vogelperspektive auf Investitionsruinen. Es zum Beispiel im ersten Bild sind Videos eingeblendet von einem Kaufhausprojekt von René Benko, das sehr berühmt ist und in der Wiener Innenstadt hätte gebaut werden sollen. Das heißt, Sie sehen eigentlich dieses irrationale Treiben der Wachstumsideologie, das ja den Planeten letztlich auch an die Wand fährt. Das wird ja eine Art ökologischer Kollaps auch angedeutet zumindest. Am Ende, das wiederum ist ein Regieeinfall von Nicolas Stemann, übernimmt die künstliche Superintelligenz. Also nicht nur die Menschen sind dann weg, sondern auch die Tiere verschwinden und die KI übernimmt das Ruder. Das ist quasi das Schreckensszenario unserer Zeit. Wir alle kennen Texte von Elfriede Jelinek, die schreibt ja keine klassischen Theatertexte. Also es gibt keine Dialoge, es gibt keine Figuren, es gibt keine Schauplätze, es gibt keine Regieanweisungen. Sie gilt so als Pionierin des postdramatischen Theaters. Wenn man das als Schauspielerin am Anfang liest, wie nähert man sich dem denn überhaupt? Ich stelle mir das sehr, sehr schwierig vor.
1: Ja, das ist alles wahr. bei diesem Stück hier unter Tieren

0: geht es erstaunlich figürlich zu, weil die Tiere ja angeschrieben sind. Es reden Schweine oder ein Schwein, es redet die Kuh, es reden Tauben. Also so geht das in einem Reigen fort. Daher hat man ja schon konkrete Figuren. Und rauszuarbeiten galt es bei uns, wann sprechen sie dialogisch, wann spricht nur eines und wie reichert man das an, sodass man die Sprache vielleicht noch besser versteht. Weil ich habe das Gefühl, also das habe ich jetzt auch in Interviews schon erzählt, es wurde ein bisschen komisch gefälscht dargestellt, aber mir fiel es am Anfang sehr schwer, dieses Stück für mich zu lesen und zu verstehen. Weil ich das Gefühl habe, man liest oder hört auch Elfriede Jelinek zu, wie sie versucht, das Thema zu verstehen und sich anzueignen. Natürlich angereichert, wie oft bei ihr, mit hochphilosophischen Fragen, die Frage des Seins, Vorsokratiker werden da zitiert etc. Und diese Mischung hat es mir persönlich sehr schwer gemacht und fiel mir aber immer leichter ab der gemeinsamen Leseprobe, als dieser Text Stimmen bekommen hat. Also wie als wären diese Texte oder der Text für die Bühne geschrieben. Also wie als wären sie dafür geschrieben, dass sie laut gesprochen werden. Und das finde ich schon irre und auch sehr eindrucksvoll. Ja, so war das ungefähr.
1: Da sind ja auch die berühmten Textflächen, oder Jelinek selbst spricht etwas despektierlich von Textwürsten, die sie also dem Regisseur hinwirft. Und der kann das dann auf der Bühne umsetzen, wie er möchte. Also eigentlich der ideale Sparring-Partner, die ideale Sparring-Partnerin für das sogenannte Regietheater. Aber diese Texte, Sie haben es jetzt bereits angesprochen, das sind ja meandernde Satzkaskaden, gespickt mit Karlauern, mit Wortwitz, gefundene Häppchen von Redewendungen, geflügelten Worten, die da hineinmontiert werden. Und ich persönlich stelle mir irrsinnig schwer vor, dass man sich das überhaupt merken kann. Wie merkt man sich denn so einen Text oder wie lernt man so einen Text?
0: Wir haben tatsächlich die ganze Zeit die Skripte in der Hand. Das ist natürlich total toll und totaler Luxus, weil es darum geht, diesen Text einfach sozusagen auf der Bühne gesagt zu haben. Es ist ein gemeinsames Erlebnis mit dem Publikum zusammen. Es dauert circa 4 Stunden. Das Publikum kann gehen und kommen, wie es will. Es ist wie eine, sagen wir mal, wie in einer Galerie. Man kann sich's anschauen. Man kann aber auch draußen weiter durch die Räume gehen etc. Und dadurch, dass man immer den Text dabei hat, ist es irgendwie was Beruhigendes. Wir haben natürlich Texte auch auswendig gelernt. Das war sehr schwierig. Aber wenn man drin ist oder wenn ich dann drin bin in der Sprache, dann fällt es einem oder mir auf einmal total leicht, das auch auswendig zu lernen. Man muss bloß wie so einen Schlüssel knacken und dann kommt man sehr gut rein in die Sprache, weil sie eine sehr außergewöhnliche ist. Sie ist sehr oft fast im Dialekt geschrieben. Also ich höre das Österreichische daraus und das gefällt mir natürlich persönlich sehr gut und lag mir auch.
1: Es kommen in diesem Stück Tiere vor, die man auch aus der klassischen Fabel kennt, zum Beispiel der Fuchs, der Bär, der Hase. Die Fabel ist ja eine Textsorte, die eigentlich dafür bekannt war, auch in der Zeit der Aufklärung zum Beispiel, Gesellschaftskritik zu transportieren. Also in einer Zeit des Absolutismus hat man Tieren die Kritik der Mächtigen in den Mund gelegt, weil man sonst womöglich Gefahr gelaufen wäre, zum Opfer der Zensur zu werden. Und so ähnlich ist es hier ja auch. Hier werden die Mächtigen direkt angesprochen und apostrophiert, von Jeff Bezos bis Peter Thiel, von René Benko, der jetzt nicht mehr mächtig ist, bis zu den Wirecard-Bossen. Und es kommen aber auch Tiere vor, beziehungsweise ein Tier vor, das haben Sie bereits angesprochen, ein Nutztier, das jetzt in der Fabel vielleicht nicht so klassisch verankert ist, nämlich das Schwein. Und das ist ein wahnsinnig berührender Moment dieser Inszenierung, weil diese Inszenierung arbeitet ja sehr stark mit Klamauk und Clownerie. Es ist ja eine Komödie, wie Nicolas Stehmann sagt. Und da kippt sie aber ins Tragische dieser Inszenierung. Und zwar spricht das Schwein über seine Existenz als Nutztier, das also völlig einem kapitalistischen Verwertungsprozess unterworfen ist. Wie haben Sie sich denn dieser Darstellung genähert?
0: Diese Inszenierung läuft wirklich rein über den Text. Und der Text selber beschreibt das Leiden der Schweine. Da muss man sich gar nicht viel annähern oder überlegen, weil es steht da drin. Also Wer will schon seinen Mörder sehen? Das sind so schöne Sätze da drin, die uns selber so berühren. Und da bedarf es gar keiner großen Annäherung, sondern einfach nur mit Ehrlichkeit die wunderschönen Sätze sagen. Und in Hallein zum Beispiel wurden draußen Würste verkauft. Mir ist es erst spät aufgefallen, weil ich ja nicht so viel draußen vorher und mittendrin und nachher war. Also da, wo man sich die Getränke geholt hat, konnte man sich auch was zum Essen holen. Und das waren Würste. Also wie oft man sich so Sachen wie reinzieht und dann gehst du raus und machst total was anderes. Und da, finde ich, muss man ein bisschen mehr nachdenken. Und ich hoffe, dass dieses Stück die Menschen vielleicht dazu anregt, ein bisschen mehr über ihren eigenen Fleischkonsum nachzudenken. Ich selber esse, glaube ich, seit 35 Jahren kein Fleisch.
1: Sie müssen vielleicht noch erklären, dass dieser Monolog ja auch unter anderem genau beschreibt, wie Wurst entsteht.
0: Ja, genau. Also das Schwein erklärt, wie der eigene Darm rausgerissen wird, um sie selber dort dann wieder hineinzustopfen, das Schwein selber in seinen eigenen Darm. Also diese Sätze fallen und sind natürlich sehr bildlich. Elfriede Jelinek kam selber drauf, weil sie sich Videos angesehen hat von der normalen Schlachtung dieser Tiere. Und das hat sie so gegraust, dass sie dachte, sie muss das unbedingt reinschreiben.
1: Das war Marie Hörbiger. Sie ist derzeit zu sehen am Burgtheater im aktuellen Stück von Elfriede Jelinek Unter Tieren, die in diesem Jahr auch ihren 80. Geburtstag feiert. Die Regie führt Nicolas Stehmann. Vielen Dank, Marie Hörbiger, dass Sie sich die Zeit genommen haben.
0: Vielen Dank, es ist immer sehr schön mit Ihnen.
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3: 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Willkommen zurück bei der Ö1 Matinee am Sonntag. Wir bringen heute eine Aufnahme von den diesjährigen Salzburger Festspielen. Das Pittsburgh Symphony Orchestra war am 27. August zu Gast unter der Leitung von Chefdirigent Manfred Honeck. Im zweiten Konzertteil gibt es jetzt gleich Dmitri Schostakowitschs 5. Sinfonie in D-Moll zu hören. Ein Stück, für dessen Einspielung das Orchester aus Pittsburgh und der Chefdirigent 2018 mit einem Grammy ausgezeichnet worden sind. Im Gespräch beim Ö1 Klassik-Treffpunkt zum Auftakt der diesjährigen Festspiele hat Manfred Honeck seine Begeisterung für dieses Werk ausgedrückt und auch die klangliche Verbindung zu Gustav Mahler betont.

0: Minutenlanger Applaus für Manfred Honeck am Pult des Pittsburgh Symphony Orchestra. Bei diesem Konzert im großen Festspielhaus in Salzburg am 27. August im Rahmen der Salzburger Festspiele 2026. Musikaufnahmeleitung Stefan Höllwert, Tonmeister Frank Wendner Andraschko. Wenn Sie das Pittsburgh Symphony Orchestra und seinen Chefdirigenten einmal oder vielleicht wieder einmal live erleben möchten, dann gibt es schon sehr bald Gelegenheit dazu. In 4 Tagen, nämlich am 10. September im großen Saal des Wiener Konzerthauses. Auf dem Programm steht dort ebenfalls die 5. Sinfonie von Dmitri Schostakowitsch. Und auch Pianist Alexandre Kantorow ist wieder mit dabei. Er wird den Solopart im 1. Klavierkonzert von Johannes Brahms spielen. Von der Ö1 Matinee am Sonntag verabschieden sich Karl Swetz in die Tontechnik und Gabriel Schett am Mikrofon.
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2: Gleich nach dem Sonntagsjournal gehört gewusst das Ö1-Quiz mit Judith Hoffmann. Er begeisterte im heldischen Tenorfach in italienischen Opern genauso wie bei Richard Wagner. Michael Blaes erinnert an Johann Botha zum 10. Todestag in Apropos Oper um 15.05 Uhr. Mit der Hand und einem Tintenfüller hat Dmitri Dinev 13 Jahre lang an seinem epochalen Roman Zeit der Mutigen geschrieben.
3: Es gibt ja das Wahre, das Gute, das Schöne. Also das sind die Dinge, die uns als Menschen erhalten, so sagen wir es so. Der Ort der Wahrheit wird immer die zwischenmenschlichen Beziehungen sein. Es wird die Gesellschaft sein. Also nur durch den anderen finde ich zur Wahrheit. Also meine Freiheit ist nicht das letzte Wort. Ich bin nie allein.
2: Dmitri Dinev erzählt vom Schreiben. Im Exlibris Sommergespräch mit Nicole Dietrich um 16 Uhr. Mit einer rasch aus dem Ärmel geschüttelten Instrumentalnummer, die sie Amen Brother nannten, füllte die US-amerikanische Soul-Funk-Band The Winstons im Mai 1969 die B-Seite einer Single. Ein kurzes Schlagzeugsolo daraus sollte später Geschichte machen. Michael Neuhauser über die 4 gestohlenen Takte des Gregory Coleman in den Spielräumen um 17.10 Uhr. 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
5: Mit Paul Schiefer im Studio und mit diesen Themen. Im deutschen Bundesland Sachsen-Anhalt hat die mit Spannung erwartete Landtagswahl begonnen. Die US-Gesandten Kushner und Witkoff sind vor kurzem in Kiew eingetroffen und ein Vorschlag von Integrationsministerin Claudia Bauer von der ÖVP hat die Debatte um den politischen Islam in Österreich neu angefacht. Das Wetter ist heute spätsommerlich. Es ist der Tag der Entscheidung in Sachsen-Anhalt. Bei der Landtagswahl wird ein Sieg der rechten AfD erwartet. Sie hat in Umfragen bis zuletzt Werte über 40% erreicht und sie könnte zum ersten Mal ein Bundesland regieren. Unsere Deutschland-Korrespondentin Maria Knips-Witting berichtet.
6: Der Wahlkampf ist vorbei, jetzt fällt die Entscheidung. Die Wahl polarisiert, das merkt man auch auf den Straßen in Dessau und Wittenberg.
7: Gemischte Gefühle, sagen wir mal so. Freundschaften sind auseinandergegangen jetzt deswegen.
8: Viele orientieren sich auf die eine Seite, man kriegt es ja überall in Medien mit. Viele wollen es auch gerne so halten, wie es bisher gewesen ist.
9: Angespannt oder auch nicht angespannt, man wird sehen, wie das ist. AfD ist ja momentan oben drauf. Ob das denn nach der Wahl noch so ist, wir werden sehen.
6: Gestern haben mehrere Tausend in der Landeshauptstadt Magdeburg gegen die AfD demonstriert. Falls mehrere kleine Parteien an der 5%-Hürde scheitern sollten, könnte sie mit einer absoluten Mehrheit regieren. Alle anderen Parteien haben eine Zusammenarbeit mit ihr ausgeschlossen.
10: Ich glaube, die Wahl hat keine Gewinner,
6: sagt diese Frau in Magdeburg. Der viele Streit im Vorfeld hätte alle beschädigt. Traditionell ist die Wahlbeteiligung in Sachsen-Anhalt niedrig. Diesmal haben aber viele per Briefwahl abgestimmt. Die Polizei hat die Sicherheitsvorkehrungen erhöht, aus Angst vor möglichen Zusammenstößen. Bis 18 Uhr wird in Sachsen-Anhalt noch gewählt. Dann gibt es erste Zahlen.
5: Nach einem Treffen mit Wladimir Putin in Moskau sind die US-Vermittler Steve Witkoff und Jared Kushner vor kurzem in Kiew angekommen. Sie werden auch dort versuchen auszuloten, wie der Krieg beendet werden kann. Präsident Wladimir Zelensky wird die beiden Gesandten von US-Präsident Donald Trump in Kiew empfangen. Raffaella Steinbach berichtet.
11: Drei Tage lang werde man die jeweiligen Hauptstädte nicht angreifen. Das haben sowohl Russland als auch die Ukraine verkündet. Man wolle damit die Gespräche mit den US-Vermittlern ermöglichen, heißt es. Wie der Besuch von Steve Witkoff und Jared Kushner in Kiew zeitlich ablaufen soll, ist nicht bekannt. Jedenfalls ist es nach mehreren Russland-Aufenthalten ihr erster Besuch in der ukrainischen Hauptstadt. Per Zug sind die beiden Trump-Vertrauten mittlerweile in Kiew eingetroffen. Zuvor hatten die beiden etwa drei Stunden lang in Moskau mit Kreml-Chef Putin über Wege zur Beendigung des Ukraine-Krieges beraten. Über die Inhalte des Gesprächs weiß man nur wenig. Der Kreml hat das Treffen als nützlich und konstruktiv bewertet. US-Präsident Donald Trump sprach schon im Vorfeld, ohne Details zu nennen, von einem neuen US-Friedensplan. Auf den Straßen von Kiew sehen die Menschen den US-Besuch mit gemischten Gefühlen. Es gibt Hoffnung, aber mein kritischer Verstand sagt mir, dass daraus nichts werden wird, sagt diese Passantin. Unklar bleibt tatsächlich, wie groß die Chancen sind für einen Erfolg dieser US-Vermittlungsaktion.
5: Die Bundesregierung arbeitet gerade an einem Gesetzesentwurf für ein Verbot des politischen Islam. Und Integrationsministerin Claudia Bauer von der ÖVP sagt jetzt, dass man auch die Muslimbruderschaft verbieten will und dass davon die islamische Glaubensgemeinschaft IGGÖ betroffen sein könnte. Die anderen Regierungsparteien reagieren eher zurückhaltend auf die Aussagen der ÖVP-Ministerin. Viktoria Waldhäusl berichtet.
12: Der politische Islam sei in Österreich schon so weit verbreitet, dass ein Verbot auch etablierte Institutionen wie die Islamische Glaubensgemeinschaft, kurz IGGÖ, treffen könnte, sagt Integrationsministerin Claudia Bauer von der ÖVP.
13: Ein Verbot der IGGÖ steht mit keinem Wort im Raum, aber die IGGÖ besteht aus Vertretern unterschiedlicher islamischer Organisationen.
12: Und diese einzelnen Personen könnten sehr wohl radikal sein und dagegen müsse man vorgehen, so Bauer. Die Details dazu werden noch ausgearbeitet und müssen mit den Koalitionspartnern SPÖ und NEOS abgestimmt werden. SPÖ-Bundesgeschäftsführer Klaus Seltenheim.
14: Die SPÖ ist gegen jegliche Form von Extremismus, egal aus welcher Ecke es kommt, ob es politisch oder religiös ist. Und wir sind natürlich da auch auf Regierungsebene in Gesprächen, halte das aber natürlich auch, wenn es um Glaubensgemeinschaften geht, für ein sehr sensibles Thema. Aber hier darf man auf keinen Fall wegschauen.
12: Die NEOS würden schon lange ein schärferes Vorgehen gegen die Muslimbruderschaft fordern, sagt Klubobmann Yannick Schetti. Klar sei aber auch,
15: Islamismus bekämpft man nicht mit Schlagzeilen, sondern mit Daten. Und deswegen fordern wir jetzt auch, wenn man so ein solches Verbot in den Raum stellt, dass ein logistisch sauberer und brauchbarer, rechtlich haltbarer Vorschlag auf den Tisch gelegt wird.
12: Von der Islamischen Glaubensgemeinschaft heißt es in einer Aussendung, ein Verbot dürfe nur auf Extremismus zielen, nicht aber eine gesamte Religionsgemeinschaft unter Generalverdacht stellen.
5: Im Juni ist bekannt geworden, dass über die österreichische Botschaft in London jahrelang Reisepässe für nicht österreichische Staatsbürger ausgestellt worden sind. Das Außenministerium hat in einer Aussendung von Unregelmäßigkeiten gesprochen. Jetzt stellt sich heraus, dass es um Dutzende Fälle geht. 79 Dokumente hat eine damalige Mitarbeiterin rechtswidrig ausgestellt, berichtet Stefan Kappacher.
16: Aufgeflogen ist die Affäre im April, als die Passbehörde der Stadt Wien in London wegen eines verdächtigen Dokuments nachgefragt hat. Danach seien sofort Ermittlungen angelaufen, das Botschaftspersonal wurde überprüft. Gegen die eine verdächtige Person werde strafrechtlich vorgegangen, so das Außenministerium in der Beantwortung einer parlamentarischen Anfrage der Grünen. Es gehe um 79 rechtswidrig ausgestellte Pässe, die 39 Personen betreffen, heißt es. Die Grünabgeordnete Mary Disos dazu.
17: Das ist wichtig, diese Personen hatten keine österreichische Staatsbürgerschaft. Und aus meiner Sicht ist das keine Kleinigkeit, keine Lappalie, sondern es wirft wirklich auch erhebliche Sicherheitsfragen auf.
16: Denn ein österreichischer Pass ist quasi ein Türöffner. Damit kann man in 185 Länder weltweit visafrei einreisen. Die Soske will deshalb weitere Informationen über die Nutznießer der Passaffäre.
17: Wer diese Dokumente erhalten hat, wie sie verwendet worden sind und auch, ob daraus irgendwelche Sicherheitsrisiken entstanden sind, das ist ja eigentlich die zentrale Frage.
16: In der Botschaft gilt bei der Ausstellung von Pässen das Vier-Augen-Prinzip. Die Mitarbeiterin umging das, indem sie missbräuchlich verwendete. Maßnahmen zur Verbesserung der Arbeitsabläufe und Kontrolle seien gesetzt worden, so das Außenamt.
5: Die Meldungen hat jetzt Martina Kofler.
0: Die Bundesländer lassen weiter viele Millionen Euro aus dem Finanzausgleich für den Ausbau der Kinderbetreuung liegen. Das zeigt eine Anfragebeantwortung des Bildungsressorts an die Grünen. So wurden alleine für den Bereich Ausbau und Sprachförderung rund 68 Millionen Euro nicht abgeholt. Drei Viertel der ihr zustehenden Gelder hat die Steiermark nicht genutzt. Vorarlberg und Niederösterreich verwendeten die Mittel dagegen fast vollständig. EU-Kommissionspräsidentin Ursula von der Leyen besucht heute und morgen Grönland. Geplant sind Treffen mit Grönlands Regierungschef Jens Fredrik Nielsen und der dänischen Ministerpräsidentin Mette Frederiksen. Es geht um eine engere Zusammenarbeit zwischen der EU und dem autonomen Grönland, das zu Dänemark gehört. Bei neuen Angriffen der israelischen Armee auf Ziele im Süden des Libanon sind nach libanesischen Angaben mindestens 4 Menschen getötet worden, etwa 20 wurden verletzt. Israel spricht von einem Vergeltungsschlag. Die libanesische Hisbollah-Miliz habe zuvor israelische Soldaten im Südlibanon mit 2 Drohnen angegriffen. Nach den Sabotage- und Anschlagsversuchen auf die Stromversorgung in 3 deutschen Bundesländern läuft die Großfahndung nach dem mutmaßlichen Täter weiter. Die Brandenburger Polizei veröffentlichte inzwischen Fahndungsfotos. Möglicherweise ist der 48-jährige Verdächtige mit einem Fahrrad unterwegs. Und zwei Bergsteiger aus Deutschland sind gestern Nachmittag auf dem Hohen Dachstein in eine Gletscherspalte gestürzt und konnten erst nach einem stundenlangen Rettungseinsatz in der Nacht geborgen werden. Wegen Schlechtwetters war kein Hubschraubereinsatz möglich. Die Bergretter mussten die beiden Verunglückten mit Seilen bergen. Beide erlitten mehrere Knochenbrüche.
5: Danke, Martina Kofler, und wieder

0: Das Wetter wird, das sagt uns jetzt noch Daniel Stanker.
1: Ein Tief über dem Atlantik wird das sommerliche Wetter Mitte kommender Woche nachhaltig beenden. Heute spüren wir aber noch Hochdruckeinfluss mit viel Sonnenschein und für September überdurchschnittlichen Temperaturen. Zwischen 19 Grad in Mariazell und 26 Grad in Bruck an der Mur hat es aktuell. Die Nacht wird aber ziemlich frisch. In den Alpen, im Waldviertel und im Mühlviertel hat es oft sogar nur einstellige Tiefstwerte. Trotzdem wird der morgige Montag ähnlich warm wie heute und in manchen Regionen sogar noch etwas wärmer, mit höchstens 23 bis 30 Grad. Noch heißer wird der Dienstag. Mit lebhaftem Südwind steigen die Temperaturen verbreitet auf etwa 30 Grad, im Großraum Wien sogar auf bis zu 34. Am Mittwoch kommt aber der Wettersturz von Westen her. Mit teils kräftigem Regen und Gewittern gehen die Temperaturen ordentlich zurück. Das Timing der Schauer ist aber noch leicht unsicher. Nach Osten und Südosten hin kann es vor den Schauern noch wieder sehr sonnig und heiß werden. Mit den Schauern kühlt es dann in kurzer Zeit auf meist unter 20 Grad ab.
0: Das war das Sonntagsjournal. Martina Petscheli, Regie, Wilhelm Wimmer, Technik und am Mikrofon Paul Schiefer. Wir melden uns wieder um 17 Uhr und 18 Uhr mit den aktuellsten Informationen, dann auch schon mit Daten zur Landtagswahl in Sachsen-Anhalt. Jetzt ist es gleich 13 Uhr und 10 Minuten.
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4: Herzlich willkommen beim ersten Ö1-Quiz nach der Sommerpause. Schön, dass Sie wieder mit dabei sind. Holen Sie doch bitte gleich einmal den Kalender. Es gibt zwei wichtige Termine vorzumerken. Erstens, am 29. November gastiert das Ö1-Quiz wieder bei der Buch Wien. Und wir suchen noch Kandidatinnen und Kandidaten. Bitte melden Sie sich doch. Es macht wirklich Spaß und gute Literatur rundherum gibt's obendrein. Und zweitens, das Ö1 Promi-Quiz für Licht ins Dunkel findet diesmal am 6. 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Mehr darf ich heute noch nicht verraten, aber bald. So, und jetzt Bühne und Leitung frei für den ersten Kandidaten der neuen Spielzeit. Alfred, herzlich willkommen.
5: Ja, danke schön.
4: Sie haben den Sommer hoffentlich gut verbracht, lieber Alfred.
5: Ja, ich habe ihn durchlitten.
4: Durchlitten mit der Hitze.
5: Bei 41 Grad. Ja. Oder 39 wenigstens in Wien, habe ich ihn durchlitten den Sommer.
4: Konnten Sie flüchten zwischenzeitlich in kühlere
5: Nein.
4: Gegenden?
5: Nein. Nein, ich konnte nicht in kühlere Gegenden flüchten, leider.
4: Wie haben Sie es geschafft? Wie sind Sie drüber gekommen? Was waren Ihre Tipps gegen die Hitze?
5: Dass die Wohnung gut gelüftet ist. Wenn es draußen heiß ist, das Fenster schließen oder die Balkontür, wenn es draußen kühl wird und im Zimmer heiß ist, dann das Umgekehrte machen.
4: Also das gängige Wechselspiel, das wir alle betreiben.
5: Zwei Ventilatoren aufstellen in der Wohnung.
4: Fein. Alfred, erzählen Sie mir was Netteres. Sie sind leidenschaftlicher Philatelist. Wie lange betreiben Sie Ihre Sammlung schon und wie groß ist sie denn?
5: Ja, also mein Album. Meine Alben umfassen einen Kasten. Ich betreibe ja immerhin, ich werde 77 heuer, betreibe meine Sammeltätigkeit faktisch schon 7 Jahrzehnte.
4: Wahnsinn. Die ist kontinuierlich gewachsen.
5: Sie ist kontinuierlich gewachsen.
4: Und es wird immer schwieriger, neue Marken herzukriegen, nehme ich an.
5: Na, neue Marken, ja, das Problem ist neue Markensammler.
4: Ah, Gleichgesinnte zu finden.
5: Die Philatelie ist halt eingezwängt. Auf der einen Seite gibt es Fußballpickern und ähnliches und auf der anderen Seite alle die sozialen Medien, alles was mit Internet, Elektronik zu tun hat.
4: Und der

0: Konkurrenz, die man kaum ausschalten, die man überhaupt nicht ausschalten kann.
1: Ich verstehe. Alfred, starten wir in den Quizdurchgang. Wir beginnen mit einem traurigen Anlass. Die Schauspiellegende Ernie Mangold ist in der Nacht auf gestern im Alter von 99 Jahren gestorben. Mit ihrem trockenen Humor und ihrer unverblümten, bisweilen frechen Art begeisterte sie über 70 Jahre lang im Theater, Film und Fernsehen. Ihr erstes Engagement erhielt die damals 19-Jährige im Jahr 1946 im Theater in der Josefstadt.
2: Ja, dieses Klima nach dem Krieg war halt so ein Aufschrei der Freiheit, so ein Aufatmen, als ob plötzlich die Luft anders gewesen wäre. Der Hunger und das Essen hat mich überhaupt nicht interessiert und auch meine Freundin nicht, dazu gehörte der Helmut Qualtinger. Mit dem war ich sehr eng befreundet und wir sind halt eigentlich in diesen Schutt und Trümmern, die da um und um waren, sind wir halt durchgekatscht und haben uns dort also eigentlich wahnsinnig wohl gefühlt, weil man gedacht hat, wenn das alles kaputt ist, dann ist das andere auch weg und wir bauen was Neues und es wird alles ganz neu und es wird alles ganz wunderbar.
1: Es folgten 7 Jahrzehnte auf der Bühne und mehr als 130 Film- und Fernsehproduktionen. Dazu jetzt Ihre erste Frage, Alfred, für die wir natürlich einen Joker vorbereitet haben, falls Sie die Antwort nicht sofort wissen. 1948 war Ernie Mangold an der Seite von Attila Hörbiger, Paula Wessely und Maria Schell in einer Romanverfilmung von Karl Hartl zu sehen. Wie hieß dieser Film über eine Wiener Klavierbauerfamilie?
0: Ich habe sogar den Film gesehen, über eine Klavierbauerfamilie.
1: Ja, Sie hätten den Joker anfordern sollen. Dann hätten Sie zumindest einen Punkt. Weil, wenn ich Ihnen jetzt den Joker sage, der Engel mit der Posaune oder der Bockerer, ist es klar, oder?
0: Na, der Engel mit der Posaune.
1: Natürlich, der Engel mit der Posaune.
0: Leider.
1: Aber war die Ernie Mangold auch so eine omnipräsente Figur mit ihrer Stimme und ihr...
0: Ja, war sie.
1: Auch in ihrem Leben, nehme ich an, oder?
0: Naja, ich habe sie oft genug gesehen. Fernsehen vor allem.
1: Gell? Wir senden in Memoriam Ernie Mangold gleich anschließend ein Menschenbild der Theater- und Filmlegende. Und wir, Alfred, würde ich sagen, spielen einfach gleich weiter und machen jetzt ein paar Punkte. Kermit der Frosch, die Rampensau Miss Piggy, der wilde Gonzo, Fossi Bär und die alten Grantler Statler und Waldorf, sie alle gehören zur Muppet Show, die gestern ihren 50. Geburtstag feierte. It's time to meet the Muppets on the Muppet Show tonight. Am 5. September 1976 wurde die allererste Folge der Muppet Show von Jim Henson im britischen Fernsehen ausgestrahlt. Schon die Premiere erlangte Kultstatus. Nicht zuletzt wegen eines Nonsense-Songs, dargebracht von einer orangehaarigen Puppe und 2 knallpinken Figuren. Manamana. Manamana.

0: Der Kulthit Manamana, den sangen die Muppets 1996 erneut in einem Sketch, diesmal mit einer US-amerikanischen Oscar-Gewinnerin, die unter anderem in Speed, Miss Undercover und Gravity die Hauptrolle spielte. Wie heißt diese Schauspielerin? Schnell.
1: Leider nein. Nein.
0: Sandra Bullock ist es. Die Sandra Bullock hat sich da unglaublich verausgabt in diesem Sketch. Den gibt es auf YouTube zu sehen. Kann ich allen empfehlen. Ist wirklich sehr lustig. Und ein Ohrwurm für die ganze Woche. So, Alfred, weiter geht's. Auch andere berühmte Gäste wie Johnny Cash, Dolly Parton oder Elton John spielten und sangen mit den Puppen. Aber auch ganz ohne Promi-Unterstützung schafften es die Muppets zu unterhalten und zu berühren.

0: Kermits Rainbow Connection gehört zu den bekanntesten Songs aus der Muppet Show. Der grüne Frosch begleitet sich dabei selbst auf einem Zupfinstrument, das für die US-amerikanische Volksmusik typisch ist. Wie heißt es?
1: Gitarre.
0: Fast, so ähnlich. Das Banjo ist es.
1: Das Banjo,
0: ja, das ist ein unverwechselbaren Klang hat. Nach 5 Staffeln, Alfred, war 1981 Schluss mit der Muppet Show. Heuer kehrten die Muppets mit einer Sonderfolge zum 50. Jubiläum zurück. Mit dabei war der US-amerikanische Komiker Seth Rogen. Er fragte Kermit und Miss Piggy nach dem Geheimnis ihrer jahrzehntelangen kreativen Zusammenarbeit.
2: What do you think is the secret to such a very, very, very long-lasting partnership?
3: Well, I don't know about that.
2: Well, I mean, pretty long.
3: The secret to our strong creative partnership, that all comes down to one thing, which is one person taking the lead and the other person, Kermit, not getting in the way. Yeah.
0: Eine Person übernimmt die Führung, während die andere, in dem Fall Kermit, nicht im Weg steht, erklärt Miss Piggy. Die Schweinchendiva schaffte es im Muppet-Film von 2011 sogar zur Chefredakteurin einer weltbekannten Modezeitschrift mit französischem Titel. Wie heißt das Magazin?
1: Vogue.
0: Das war die Vogue und das sind 2 Punkte. Das kam jetzt aber prompt. Super, Alfred. So, und jetzt haben Sie noch ganze 10 mögliche Punkte zu machen, nämlich in der letzten Aufgabe in Ihrem Durchgang. 10 kurze Fragen, 60 Sekunden Zeit. Die erste Antwort gilt. Bitte sagen Sie weiter, wenn Sie die Lösung nicht sofort wissen.
1: Ja.
0: Die Zeit läuft ab jetzt. In welcher Lagunenstadt läuft derzeit ein internationales Filmfestival?
1: Venedig.
0: Wie nennt man Niederschlag von Eisklumpen?
1: Hagel.
0: In welchem oberösterreichischen Viertel liegt Steyr?
1: Im Müllviertel.
0: Traunviertel. Wie heißt der amtierende Herren-Fußball-Weltmeister?
1: Spanien.
0: Welche gelb-schwarz gestreifte Zeichentrickfigur wird dieser Tage 50 Jahre alt?
1: Das war so Pilami.
0: Bimine Maya. Wie heißt der neue Chefdirigent des RSO? Markus Poschner.
1: Weiter.
0: Markus Poschner. Wie nennt man in Österreich die offizielle digitale Signatur?
1: ID Austria.
0: Und welche Sportart klettert... das geht sich nicht mehr aus. Das Klettern in Hallen ohne Seil, hätten Sie es gewusst?
1: Climbing.
0: Bouldern nennt man das.
1: Bouldern.
0: Ja, genau. So, das waren jetzt 4 richtige dazu und damit 6 Punkte, Alfred. Und ich sage einstweilen nochmal herzlichen Dank fürs Mitspielen. Und eine schöne Sendung noch und vielleicht hören wir uns im Finale wieder. Schauen wir mal. So, ihren Abschied von der Bühne feierte Ernie Mangold 2017 an ihrem 90. Geburtstag und zwar dort, wo sie begonnen hatte. In den Kammerspielen der Josefstadt spielte sie die pfiffige alte Maud in Harold und Maud, der Theateradaption des gleichnamigen Films von Colin Higgins. Und für den hat Cat Stevens unter anderem den folgenden Song geschrieben.

0: Cat Stevens, if you want to sing out, die Schlussnummer aus Harold und Maud. Gottfried aus Wien ist jetzt in der Leitung. Herzlich willkommen, Gottfried. Einen Moment, Gottfried ist noch nicht in der Leitung. Wir heißen ihn trotzdem schon willkommen und schauen mal, ob er jetzt zu uns stoßen wird. Er ist da, höre ich gerade. Gottfried,
1: ja,
0: sind
1: hallo,
0: Sie da?
1: Frau Hoffmann.
0: Ja, was für ein Auftritt. Bitte sehr. Herzlich willkommen. Sie sind
1: Dankeschön.
0: 54, arbeiten bei einer großen Bank und sind nebenbei vielseitig kulturinteressiert. Woran zum Beispiel?
1: Zum Beispiel an alter Musik. Das heißt, wir sind gerne mit meiner Frau, bin ich gerne am Festival für alte Musik in Melk, im Stift Melk, immer zu Pfingsten, gelegentlich auch im Konzerthaus bei Konzerten.
0: Mhm. Ja. Spüren Sie das? Also ich habe mir öfter mal sagen lassen, oder man spürt es eh manchmal selber, dass dieser Puls, also wenn man Bach und Konsorten hört, dass das auch so fast ein bisschen was macht mit dem eigenen Herzschlag. Wissen Sie,
1: definitiv,
0: was ich meine?
1: Ja,
0: ja,
1: also,
0: ist das so? Ja, ist das eine Erfahrung, die Sie auch teilen?
1: Ja. Absolut, das macht körperlich was mit einem, ganz richtig, ja.
0: Mhm. Man wird immer ein bisschen gehoben, hat der Hanan-Ku manchmal gesagt, über manche Akkorde oder so, ja.
1: Ja, das weiß ich nicht, aber möglich.
0: Ja. Sind Sie selber auch Musiker? Also in irgendeiner Weise spielen Sie ein Instrument oder so?
1: Nein, ich habe mal vor langer Zeit tatsächlich Kontrabass gelernt, aber jetzt nicht so lang, dass ich das ernsthaft spielen könnte.
0: Und Sie gehen gerne zur Viennale. Und zwar so
1: genau.
0: Richtig, oder? Also so gleich eine ganze Reihe von Filmen. Was schauen Sie, wie machen Sie das? Nehmen Sie sich auch frei? Ich kenne Leute, die nehmen sich frei für die Viennale.
1: Ich kenne auch Leute, die sich frei nehmen. Das tun meine Frau und ich nicht. Also wir versuchen das ein bisschen um unsere Erwerbsarbeit herum zu planen und schauen halt gemeinschaftlich und auch getrennt voneinander, was uns grundsätzlich interessieren würde. Und das sind vorzugsweise Filme aus anderen kulturellen Erzähltraditionen und von Weltgegenden, wo man halt sonst im klassischen Kino nicht so viel mitbekommt. Also Afrika, Ostasien, Südamerika und so weiter.
0: Spannend. So Gottfried, wir gehen zum Einstieg jetzt auch ins Kino, bleiben allerdings relativ in der Nähe geografisch, denn im Kino läuft seit Donnerstag der neue Schwarz-Weiß-Film Vaterland von Pavel Pawlikowski. Mhm. In Cannes erhielt das Schwarz-Weiß-Drama heuer den Preis für die beste Regie. Im Zentrum steht Thomas Mann, der 1949 nach 15 Jahren im Exil mehrere Tage durch sein zerstörtes und geteiltes Heimatland reist.
2: Sie haben Deutschland im Jahr 1933 verlassen. Was antworten Sie denjenigen, die Sie des Verrats oder mangelnder Solidarität beschuldigen?
3: Wäre ich hier geblieben, könnten wir heute nicht miteinander reden.
4: Im Mittelpunkt steht der Literaturnobelpreisträger Thomas Mann, der nach seinem Exil zum ersten Mal wieder nach Deutschland zurückkehrt.
5: Also von heute aus betrachtet ist Thomas Mann in meinem Film ein sehr schlechter Vater. Distanziert, ganz von seiner historischen Rolle eingenommen. Er hat kaum Zeit für seine Kinder. Eine ziemlich dysfunktionale Familie also.
0: Sagt der Regisseur Pavel Pawlikowski. Und dazu jetzt Ihre erste Frage, für die wir natürlich einen Joker vorbereitet haben, falls Sie die Antwort nicht sofort wissen. Thomas Mann reiste 1949 mit der ältesten seiner drei Töchter durch Deutschland, die im Film von Sandra Hüller gespielt wird. Wie hieß sie?
1: Den Joker, bitte.
0: Ja, hier ist der Joker. War das Marlene Dietrich oder Erika Mann?
1: Erika Mann.
0: Das war Erika Mann. Hübscher Joker, oder? Und das ist Ihr erster Punkt, lieber Gottfried. Haben Sie mit dem Thomas-Mann-Jahr irgendwie auch begonnen, alte Bücher aus der Schule wieder hervorzukramen letztes Jahr?
1: Weniger, aber ich lese tatsächlich gerade ein Buch, das die Literatur im Spanischen Bürgerkrieg behandelt, das gerade herausgekommen ist. Und da kommt auch der Thomas-Mann vor.
0: Ah ja, von Paul Ingenday.
1: Genau das, ja, genau.
0: Entscheidung in Spanien. Unglaublich interessant. Habe ich im Sommer jetzt auch begonnen. Wirklich, wirklich spannend. So viel Literatur und Politikgeschichte auf einmal ist interessant. Ja.
1: Mhm.
0: Gottfried, tangiert Sie in irgendeiner Form der morgige Schulanfang?
1: Nein, tatsächlich nicht.
0: So, so geht Erleichterung. Dann wird sie auch das folgende Geräusch völlig kalt lassen, denn morgen früh geht es im Osten Österreichs wieder los. In Wien, Niederösterreich und im Burgenland beginnt wieder die Schule. Maria Theresia hat die allgemeine Schulpflicht bekanntlich 1774 eingeführt. Und schon damals fehlten die Kinder auf dem Land im Sommer, weil sie bei der Ernte mithelfen mussten. Im 19. Jahrhundert wurden Aussaat und Ernte auch Unterrichtsgegenstände, erklärt Verena Plöckinger-Valenta aus dem Museumsdorf Niedersulz.
6: Der Schulgarten war ein wichtiger Teil des Unterrichts. Die Mädchen haben eher Küchenkräuter, Gemüse, Blumen angepflanzt und die Vermehrung auch gelernt. Und die Burschen haben eher Obstbäume, Weinstöcke oder auch Getreidefeldfrüchte sozusagen angepflanzt.
0: Eine der im Schulgarten angebauten Pflanzen hat spinatähnliche, hellgrün bis dunkelrot gefärbte Blätter mit dicken Mittelrippen, die ebenso wie die Stiele gegessen werden. Wie heißt dieses Gemüse?
1: Rhabarber? Wahrscheinlich nicht, aber...
0: Na?
1: Mangold?
0: Mangold wäre es gewesen, ja. Leider, nein. Darf ich nicht gelten lassen, aber ja, wäre richtig gewesen. Vom Schulalltag eines Teenagers handelt der Song School Day von Chuck Berry, in dem er von der Glocke bis zum nervigen Mitschüler nur das Unterrichtsende herbeisehnt.
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0: School Day, Ring Ring Goes the Bell wird erstmals im März 1957 veröffentlicht und zwar auf einer Schallplatte mit 7 Zoll Durchmesser, die vor allem zu Promotionszwecken verwendet und mit 45 Umdrehungen abgespielt wird. Wie nennt man diese auch in Jukeboxen eingesetzte kleine Vinylscheibe?
1: Single.
0: Das ist die Single und das sind 2 Punkte für Sie, damit 3. Mit Lyrik animiert der Englischlehrer John Keating alias Robin Williams in der Club der Toten Dichter seine Schüler zum selbstständigen Denken und Handeln.
2: Poesie, Romantik, Liebe sind die Freuden unseres Lebens. Ich möchte an dieser Stelle Whitman zitieren. Wozu bin ich da? Wozu nützt dieses Leben? Die Antwort: damit du hier bist. Damit das Spiel der Mächte weiter besteht und du deinen Vers dazu beitragen kannst. Was wird wohl euer Vers sein?
0: Um dem unkonventionellen Lehrer am Ende des Films ihre Loyalität zu bekunden, wählen die Schüler einen weiteren Vers von Walt Whitman, mit dem sie auf den Tischen stehend John Keating ansprechen. Wie lautet diese Anrede?
1: Oh, Captain, mein Captain.
0: Oh, Captain, mein Captain, natürlich. Das sind 2 weitere, damit 5 Punkte. Und so starten wir gleich in die letzte Aufgabe in Ihrem Durchgang. 10 kurze Fragen in 60 Sekunden. Die erste Antwort gilt wieder. Auch Sie sagen bitte weiter, wenn Sie die Lösung nicht sofort wissen. Sind Sie bereit?
1: Mhm. Ja? Ja.
0: Dann geht's los. Durch welche technische Einrichtung betritt man Gebäude in der Regel?
1: Türen.
0: Tür. Welcher Schauspieler sagte zu Ingrid Bergmann, schau mir in die Augen, Kleines?
1: Weiter.
0: Humphrey Bogart. Zu welcher griechischen Inselgruppe gehört Lefkada?
1: Kuklaben.
0: Ionische Inseln. Welches internationale Medienkunstfestival läuft vom 9. bis 13. September in Linz?
1: Bruckner-Festival.
0: Ars Electronica.
1: Ars Electronica.
0: Wie heißt der amtierende britische Premierminister?
1: Andy Burnham.
0: Andy Burnham. Wie nennt man massenhaft versandte unerwünschte Werbe-E-Mails?
1: Spam.
0: Spam. Mit welchem Gerät mähen Bergbauern steile Wiesen von Hand?
1: Sensen.
0: Sense. Welches europäische Kraftwerk wurde mit einem Betonsarkophag ummantelt?
1: Tschernobyl.
0: In welchem deutschen Bundesland finden heute Landtagswahlen statt?
1: Sachsen-Anhalt.
0: Ja! Aber sowas von in der Zeit noch gerade. So, das waren 3, 6 richtige und damit 11 Punkte, Gottfried. Und ich glaube, wir hören uns damit im Finale wieder. Einstweilen danke fürs Mitspielen.
1: Gut, danke schön.
0: Danke. Anlässlich 30 Jahre Ö1-Club wird die Frage der Woche auch in der neuen Spielzeit zur Ö1-Club-Jubiläumsfrage. Diesmal geht es um einen neuen Dokumentarfilm über die britische Band Oasis, der gestern außer Konkurrenz bei der Biennale di Cinema in Venedig Premiere hatte. Zu sehen sind Liam und Noel Gallagher auf ihrer umjubelten Reunion-Tour, bei der die Brüder auch ihr erstes gemeinsames Interview seit mehr als 25 Jahren gaben. Wir hören jetzt ein Medley mit einigen ihrer größten Hits.

0: Die kurze Unterbrechung und mein erstauntes Oh gehören, wie Sie sich denken können, nicht zum Medley. Abgesehen davon war einer der gehörten Songs auch der ausschlaggebende Titel der Oasis-Doku. Wie heißen der Song und der Film? Wenn Sie die Antwort wissen, dann spielen Sie mit auf unserer Webseite.
1: 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Dort finden Sie eine Zusammenfassung dieser Frage und einen Anmeldelink für alle, die selbst einmal als Quizkandidatin oder Kandidat bei uns mitspielen möchten.
0: Peter aus Innsbruck ist der dritte Kandidat heute. Herzlich willkommen und vielen herzlichen Dank fürs spontane Einspringen, lieber Peter.
2: Ja, sehr gerne. Grüß Gott aus Innsbruck.
0: Grüß Gott nach Innsbruck. Mit einem wunderbaren Blick auf die Nordkette, haben Sie mir vorher erzählt, sitzen Sie da.
2: Richtig.
0: Und raten drauf los. Und das Einspringen, und in Ihrer Fachsprache nennt man es Supplieren, ist ja was, was Sie ganz gut kennen, oder?
2: Oh ja, also Supplieren tun Lehrer sehr häufig. Es gibt praktisch keine Woche, wo nicht suppliert wird.
0: Ja, Wahnsinn. Aber Sie schütteln dann einfach so das Ersatzprogramm aus dem Ärmel und haben schon so eine Reihe von Dingen, die man da machen kann?
2: Drücken wir es einmal so aus. Irgendwo muss ich meine über 30-jährige Erfahrung schon ein bisschen bemerkbar machen, dass man so etwas manchmal so schüttelt. Wobei man sagen muss, die meisten Supplierungen, die kriegt man ja schon vorher gesagt. Da kann man sich schon vorbereiten. Also so eine Spontansupplierung gibt es zwar auch, aber die sind normalerweise, wird das nicht gemacht, weil man eben ja will, dass die Lehrer sich auch vorbereiten können.
0: Sie unterrichten regulär Geschichte, Psychologie, Philosophie und Ethik an einer AHS. Hat man als Lehrer eigentlich auch ein Lieblingsfach?
2: Boah, ich würde jetzt einfach einmal so sagen, manchmal pendelt es und das hat auch ein bisschen was mit Klassen zu tun, die man unterrichtet, aber ich muss ganz ehrlich sagen, was meine Fächer angeht, das ist eigentlich das, was mich immer am meisten interessiert hat. Ich bin leidenschaftlich Historiker nebenbei. Ich habe auch dieses Spanienbuch gelesen. Ich liebe es über die Psyche des Menschen und Philosophie natürlich auch. Also das sind, da halte ich auch Volkshochschulkurse. Also von dem her gesehen, ich liebe also alle meine Fächer, die bilden mich auch irgendwie ab.
0: Fein. Das hört man richtig durch, muss ich sagen. Das ist schön. So, Peter, zum Einstieg wird wie immer aufmerksames Ö1-Hören in dieser Woche belohnt. Wo die Toten sprechen, heißt zum Beispiel der neue Roman des tschechisch-deutschen Autors Jaroslav Rudisch, mit dem ihr Quizdurchlauf beginnt. In diesem Roman fahren die drei liebenswert skurrilen Protagonisten in einem alten Saab 900 quer durch Mitteleuropa, um die Gräber großer Dichter zu besuchen, darunter Bernhard und Stifter, Kundera und Kafka. Dass die märchenhafte Erzählung in manchen Passagen wie ein Songtext anmutet, sei kein Zufall, sagt Jaroslav Rudisch.
3: Also Musik spielt da schon eine Rolle. Ich mache ja auch Musik. Ich spiele in der Kafka-Band, also wir vertonen Franz Kafka. Wir suchen in Franz Kafka nach Musik und es gibt dann noch zwei kleinere Musikprojekte von mir. Und das war mir immer so wichtig. Also, und ich glaube, Wo die Toten sprechen ist auch ein sehr musikalisches Buch. Man kann das fast so singen. Und ich kann mir das auch vorstellen, also aus einer kleinen Graboper irgendwo.
0: So. Sagt Jaroslav Rudisch über sein neues Buch. Damit zu Ihrer ersten Frage. Natürlich haben wir auch für Sie einen Joker vorbereitet, den Sie innerhalb der 7-sekündigen Ratezeit anfordern können. Mit seiner 2014 gegründeten Kafka-Band hat Jaroslav Rudisch die drei unvollendeten Romane von Franz Kafka vertont, nämlich Amerika, Der Prozess und, wie heißt der dritte? Das Schloss. Wunderbar, das sind Ihre ersten drei Punkte, Peter. Gratulation.
2: Danke. Und
0: bevor wir weiterspielen, müssen Sie mir aber noch eine Ihrer größten Leidenschaften verraten. Sie haben ein Faible für Science Fiction und vor allem für Star Trek. Wie äußert sich das, diese Leidenschaft?
2: Also äußern, die tut sich sogar insofern äußern. Also erstens, dass ich mir natürlich sehr gern schaue und so weiter. Aber es äußert sich zum Beispiel auch, dass ich eine Captains-Uniform habe. Mhm. Also wirklich, die aber nur zu besonderen Zeiten anziehe. Ich habe einen Communicator, den man ans Handy anschließen kann, dass ich also wirklich wie ein Communicator auch telefonieren kann und halt so andere, so kleine Spielsachen.
0: Fein. Und Sie bauen das sogar in den Unterricht ein, oder? Also in Sachen Philosophie.
2: Genau.
0: Ich
2: habe zum Beispiel in Ethik, bringe ich gerne solche Sachen und lasse dann ethische Sachen diskutieren. Und ich habe auch schon ein Wahlpflichtfach Philosophie und Science Fiction.
0: Wunderbar.
2: Gemacht.
0: Schön. Also, Innsbruck, AHS, dort wird über die Zukunft nachgedacht im Unterricht. Fein. Wir denken jetzt über die Gegenwart nach im nächsten Themenspiel. Die Schauspielerin Caroline Peters wird morgen 55. Sie steht seit über 30 Jahren auf den wichtigsten Bühnen im deutschsprachigen Raum. Tragische Rollen wie die Medea beherrscht Peters genauso wie humorvolle, etwa als Kommissarin im Fernsehkrimi Mord mit Aussicht. Zu einer ihrer vielen Karriere-Highlights zählt die Schauspielerin die Buhlschaft im Jedermann bei den Salzburger Festspielen 2020, vielleicht auch, weil sie die Rolle an ihre Kindheit erinnerte, so Peters.
4: Also ich bin ja im Rheinland aufgewachsen und da wächst man ja unter Karnevalsprinzen und Prinzessinnen auf. Und ein ganz bisschen dachte ich auf einmal, ist das wie so ein ganz, ganz später Nachklang davon und einmal im Leben kann auch ich die Prinzessin sein oder so.
0: Ab ihrem 8. Lebensjahr wuchs Caroline Peters in Köln auf. Geboren ist sie in einer anderen Karnevalstadt, wo sich auch der Hauptsitz des ZDF befindet. Wie heißt diese Landeshauptstadt von Rheinland-Pfalz?
2: Mainz.
0: Das ist Mainz und das sind 2 weitere Punkte für Sie, Peter. Damit 5. Als die Covid-19-Pandemie ihre Arbeit als Schauspielerin zwischenzeitlich zum Erliegen brachte, begann Caroline Peters, ihren ersten Roman zu schreiben. Ein anderes Leben erschien 2024 und wurde ein Erfolg. Im Mittelpunkt steht Hanna, eine Figur, die an Caroline Peters eigene Mutter angelehnt ist.
5: Ermahnungen, strenger Ton waren ihr unangenehm. Sie wollte strahlen. Bei uns hieß es: Der Elternsprechtag war großartig, ich komme sehr gut an bei deinen Lehrern. Erzieherische Ermahnungen gingen bei uns in langen, ausdrucksstarken Blicken über die Bühne. In ihre Töchter setzte Hanna eine einzige, fest umrissene Erwartung. Bewunderung.
0: Hannas Lebensumstände in den 1970er und 80er Jahren sind unkonventionell. Ihre 3 Töchter haben unterschiedliche Väter und die Halbgeschwister leben mit einem Stiefvater zusammen. Welcher Begriff bezeichnet eine solche Familiengemeinschaft?
2: Patchwork Family.
0: Patchwork, richtig. Das sind 2 weitere Punkte, damit 7. Nach einem Engagement an der Schaubühne Berlin ist Caroline Peters seit 2 Jahren zurück in Wien. Hier betreibt sie nicht nur ein Postkartengeschäft zusammen mit ihrem Partner Frank Dehner, sondern sie ist in erster Linie erneut festes Ensemblemitglied am Burgtheater, wo sie seit Freitag in Elfriede Jelineks neuestem Stück Unter Tieren zu sehen ist.
6: Wir werden alle Tiere sein. Ich bin zum Beispiel häufig ein

0: sehr aufgeregter Hase, immer bereit zur Flucht. Aber wir sind auch Schweine, wir sind Kühe, wir sind Raben, wir sind Tauben. Und wir denken als Tiere darüber nach, was mit den Menschen los ist, dass sie Geld erfinden.
1: Einen Auftritt in Jeleneks Stück hat auch jenes Tier, das wie kein anderes als Symbol Jesu Christi gilt. Um welches Jungtier handelt es sich?
2: Das Lamm.
1: Um das Lamm. So, zwei weitere Punkte, damit alle neune bisher. Und hier kommt schon die letzte Aufgabe in Ihrem Durchgang. 10 kurze Fragen, 60 Sekunden Zeit. Die erste Antwort gilt wieder. Bitte sagen auch Sie weiter, wenn Sie die Lösung nicht sofort wissen. Die Zeit läuft ab jetzt. Wie nennt man ein Gebäude, in dem Nutztiere schlafen?
2: Stall.
1: Stall. Wo hat Zeus seinen Sitz?
2: Am Olymp.
1: Olymp. Wie nennt man Betrugsversuche per E-Mail oder auf anderen digitalen Plattformen?
2: Weiter, fliegt mir auf der Zunge.
1: Phishing oder Cybercrime.
2: Ja.
1: Wie nennt man die Eisschicht, die über viele Jahre hinweg über Berge wandert?
2: Gletscher.
1: Gletscher. Welcher Schauspieler wurde heuer in Venedig für sein Lebenswerk ausgezeichnet?
2: George Clooney.
1: George Clooney. Welches Hilfsmittel verwenden Leichtathleten, um über 6 Meter hoch springen zu können?
2: Einen Stab.
1: Ein Stab. Zu welcher Pflanzengattung gehören die Hagebutten?
2: Rosengewächse.
1: Rosen. Was muss man kaufen, um in der Lotterie zu gewinnen?
2: Einen Schein.
1: Genauer?
2: Eine Lotterieschein?
1: Lottoschein. Welcher britische Popstar mit ikonischem Schnauzer wäre gestern 80 geworden? Schade, das geht sich nicht mehr aus. Oh, wissen Sie es?
2: Das wäre Freddie Mercury.
1: Das wäre der Freddie Mercury. So, das waren jetzt für mich 6 richtige. Die Rosengewächse sind ein bisschen eine schwierige Sache. Die Gattung ist Rosen, die Familie wäre Rosengewächse. Ich bin nicht sicher, ob wir es gelten lassen dürfen. Ich lasse das jetzt einmal so stehen. Wir diskutieren das und sage einstweilen mal herzlichen Dank fürs Mitspielen. Und
2: ja, bitte.
1: Wir hören uns später im Finale wieder.
2: Dankeschön.
1: Danke, bis später. Alfred hat den Einzug ins Finale leider nicht geschafft, aber Sie erhalten als kleines Dankeschön fürs Mitspielen die Ö1-Club-Mitgliedschaft und als erster Kandidat im neuen Halbjahr auch die neue Ö1-Grafik des Jahres. Das Glück ist eine Mandarine, heißt der Siebdruck der 23-jährigen Künstlerin Leonie Streibel. Inspiriert vom chinesischen Neujahrsfest sind darauf 2 Hände zu sehen, die auf Mandarinenspalten deuten, die auf einem Tisch zu kalligraphischen Zeichen angeordnet sind. Mandarinen gelten ja in China als Symbol für Glück und Wohlstand. Was haben der Schriftsteller Jaroslav Rudisch und der Komponist Antonín Dvořák gemeinsam? Ja, die tschechische Herkunft, aber auch die fast schon fanatische Leidenschaft fürs Eisenbahnfahren. Dvořák war nämlich einer der ersten prominenten Trainspotter, erzählt Rudisch in seinem Buch Gebrauchsanweisung fürs Zugfahren. Das macht ihn gleich noch sympathischer, oder?

0: Tanz Nummer 1 in C-Dur, Opus 46. Jetzt gab es wilde Jury-Diskussionen hier hinter den Kulissen und wir sind zum strengen Ergebnis gekommen, dass wir das nicht gelten lassen dürfen. Das heißt, lieber Peter, Sie haben 15 Punkte und nicht 16, wie ursprünglich gestanden ist. Nichtsdestoweniger sind Sie im Finale. Sind Sie dran, lieber Peter?
1: Dran, ja.
0: Ja, sehr gut. Und in der den zweiten Kandidaten in der Leitung begrüße ich jetzt Gottfried aus Wien, Bankangestellter mit Faible für alte Musik und für die Biennale. Herzlich willkommen.
1: Ja, hallo.
0: Die Finalfragen kommen heute aus folgenden drei Themengebieten: Geschichte, außerdem Kunst und Architektur und schließlich Geografie. Peter, Sie haben 4 Punkte mehr gemacht in der Vorrunde und dürfen jetzt entscheiden, wer das Finale eröffnen soll.
1: Ich.
0: Sie. Wunderbar. Sehr schön. Dann geht's los mit dem ersten Thema Geografie. Peter beginnt. Bitte wählen Sie 2, 4 oder 6 Punkte.
1: Ja, ich probiere es gleich mit 6, also mit der höchsten.
0: Mit der höchsten. Ein überdimensionaler Stuhl markiert den südlichsten Punkt des europäischen Kontinents oder Erdteils. Wie heißt das Kap, auf dem er steht?
1: Europa?
0: Ja.
1: Ja, passe.
0: Sie passen. Wir geben die Frage weiter an den Gottfried.
2: Ich kann die Frage nicht beantworten.
0: Das Kap Tripiti auf der Insel Gaftos südlich von Kreta wäre es gewesen.
1: Okay.
0: Klingelt's? Offensichtlich nicht.
1: Nicht wirklich.
0: Okay, nicht wirklich. Aber ja, ich musste mir auch erst ein Foto im Internet anschauen, aber es schaut imposant aus. So, jetzt auch für Gottfried eine erste Frage aus dem Bereich Geografie. Ja. Gottfried, 2, 4 oder 6 Punkte, was darf es sein?
2: 4 Punkte, bitte.
0: 4 Punkte. Auf einer 13 Kilometer langen Stahlkonstruktion gleiten die Züge hoch über dem Straßenverkehr dahin. Diese Hängebahn ist seit 125 Jahren in Betrieb und das Hauptverkehrsmittel und Wahrzeichen welcher deutschen Stadt?
2: Wuppertal.
0: Wuppertal, ja. Die Schwebebahn ist gemeint und das sind Ihre ersten 4 Punkte, Gottfried. Gratulation. 4:0 steht es nach der ersten Runde. Zweites Thema, Kunst und Architektur. Peter ist wieder am Zug. Leicht, mittel oder schwer, was darf es sein?
1: Mittel.
0: Mittel. Das bekannteste Bauwerk des Otto-Wagner-Schülers Josef Maria Olbrich ist ein 1897 gegründetes Ausstellungshaus für zeitgenössische Kunst in Wien. Wie heißt es? Schnell?
1: Ja, Sezession.
0: Ja, ja, ja, Jan, ja, oh ja, doch. Ja, die Regisseurin nickt, das sind 4 Punkte für Sie. Huch, ausatmen.
1: Huch.
0: Ja, genau. 4:4 und jetzt auch eine Frage aus dem Bereich Kunst und Architektur für Gottfried. Leicht, mittel oder schwer, was darf es sein?
2: Ich nehme auch mittel mit 4 Punkte, bitte.
0: Welcher 2009 verstorbene gebürtige Südtiroler Zeichner und Grafiker ist für seine politischen Karikaturen, seine fein ausgearbeiteten Schwarz-Weiß-Tuschezeichnungen und vor allem für die Darstellung von Raben bekannt?
2: Paul Flora.
0: Paul Flora war das.
2: Ja.
0: Haben Sie das jetzt gleich zweimal gesagt oder war der Peter
2: ja,
0: da auch?
2: Ja, schon während der Frage.
1: Nein, ich habe nicht gesagt.
0: Sehr gut. Ich gebe Ihnen die 4 Punkte nur einmal, ist das in Ordnung?
2: Mhm, total ja, in Ordnung.
0: Total in Ordnung, das ist schön. Ach, so nette Kandidaten heute wieder. Wunderbar. Gut, dann einmal kurz durchschütteln. Drittes Thema, Geschichte. Und Peter ist wieder am Zug. Bitte wählen Sie eine Frage aus dem Bereich Geschichte.
1: Ja, werde ich wohl als Geschichtslehrer die 6 probieren.
0: Da müssen Sie, Ehrensache, oder? Die 6 ja. Punkte nehmen. Als am 28. Juni 1914 in Sarajevo das Thronfolgerpaar erschossen wurde, war Karl Graf Stürck K&K Ministerpräsident. Dieser wurde selbst am 21. Oktober 1916 Opfer eines Mordanschlags. Welcher 1918 verstorbene sozialdemokratische Politiker und Arzt war der Vater des Stürck-Attentäters?
1: Da, da, da, da, da, da, da.

0: Ach Gott. Ja, es liegt mir auf der Zunge, es tut mir leid.
1: Gottfried, liegt es Ihnen auch auf der Zunge?
2: Ich glaube, es ist der Viktor Adler.
1: Oh, Sie glauben richtig.
0: Ja, natürlich.
1: Natürlich, sagt der Peter.

0: Geschichte, lieber Gottfried, was darf es sein?
1: Wie steht es denn insgesamt, Verzeihung? Wie steht es denn insgesamt?
0: Insgesamt steht 22 zu 19, aber entscheidend ist das Ranking im Finale und da steht es 11 zu 4 für Sie.
1: Okay, dann nehme ich einfach 2 Punkte, bitte.
0: Oh, okay. Welchen Beinamen trug der französische König Ludwig XIV?
1: Sonnenkönig.
0: Sonnenkönig. So, 13 Punkte. 13 zu 4 steht's nach diesem wirklich spannenden Finale. Wir haben einen Gewinner.
2: Gratulation.
1: Dankeschön.
0: Herzliche Gratulation, Gottfried. Hören Sie sich an, was Sie alles gewonnen haben.
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0: Ja, aus dem ORF-Shop, genau. Im Wert von 150 Euro, ich ergänze jetzt den Kollegen. Ihr Gewinnpaket enthält außerdem die Ö1-Grafik des Jahres, das Glück ist eine Mandarine von Leonie Streibel und die Ö1-Club-Mitgliedschaft. Und jetzt müssen Sie sich noch ein wunderbares Saxophon dazu denken.
1: Das, wunderbar, ja, danke schön.
0: Sehr gut. Herzliche Gratulation, bleiben Sie in der Leitung. Auch Peter geht nicht leer aus. Vielen Dank fürs Einspringen. Sie haben es weit gebracht. Wir senden Ihnen ein Gehört-Gewusst-Dankeschön-Paket, unter anderem mit der Ö1-CD des Monats September. Erika Bluhaar liest Rainer Maria Rilke. 13 Lieblingsgedichte des Lyrikers hat die Schauspielerin und Regisseurin für die Sendung Du holde Kunst ausgewählt und eingelesen, die man nun als CD wiederhören kann. Herzliche Gratulation.
2: Vielen Dank.
0: Und jetzt noch eine schöne letzte Ferienwoche nach Innsbruck.
2: Dankeschön.
0: Danke, auf Wiederhören.
2: Auf Wiederhören.
0: Gottfried, Sie haben 24 Punkte erspielt und damit liegen Sie vollkommen überraschend auf Platz 1 der neuen Gehört-Gewusst-Bestenliste.
1: Ja, sehr schön.
0: In der Super-Champions-Runde Ende Jänner spielen die besten 4 des Rankings diesmal um eine Ö1-Studienreise nach Ostanatolien, zur Verfügung gestellt von Retterreisen. Sie führt durch faszinierende Landschaften, unter anderem in die Ruinenstadt Ani, zu den gigantischen Statuen am Nemrut Dahe, in die jahrtausendealte Stadt Urfa und zu den Mosaiken von Gaziantep. Wenn Sie Ihren Platz jetzt noch festigen wollen, müssten Sie noch eine aktuelle, tagesaktuelle Frage beantworten, für die es neben 5 Punkten auch noch das Ö1-Buch des Monats September zu gewinnen gibt. Luft nach unten von Tamara Steiner, die tragikomische Mutter-Tochter-Beziehung, ist im Schollnei-Verlag erschienen und liegt auch auf Platz 1 der ORF-Bestenliste im September. Sie wissen, wenn die Antwort falsch ist, werden Ihnen 5 Punkte abgezogen. Wie entscheiden Sie sich denn?
1: Ich werde das versuchen.
0: Sie werden das versuchen. So, hier ist sie, die Frage zum Tage. Mit einem Opern-Air im Wiener Burggarten beginnt heute Abend die neue Spielzeit der Wiener Staatsoper. Eröffnet wird das Gratiskonzert unter freiem Himmel von welcher Starsopranistin, die im Sommer in Salzburg als Carmen zu sehen war?
1: Das weiß ich leider nicht.
0: Auch nicht geraten oder heute zufällig schon in den Nachrichten.
1: Nein.
0: Asmik Grigorian wäre es gewesen.
1: Schade.
0: Sagt Ihnen was?
1: Die sagt mir schon was, ja.
0: Ja, die in Salzburg die Carmen gesungen hat und jetzt auch mit der Habanera aus der Oper Carmen von Georges Bizet eröffnet. Um 19:30 Uhr geht's los im Burggarten und zeitversetzt wird es auch übertragen im und im Livestream gibt es auch und im ORF zu sehen. So, damit mit 19 Punkten immer noch auf Platz 1. Hat Spaß gemacht, Gottfried?
1: Dankeschön, sehr, ja.
0: Ja, Sie sind ja Quiz erfahren, wenn auch nicht Ö1-Quiz, sondern Millionenshow erfahren.
1: Naja.
0: Ja, wie ist so der Stresspegel im Vergleich?
1: Wie soll ich sagen, so live in einem Studio zu sitzen, ist schon noch ein bisschen herausfordernder vielleicht.
0: Fein. Also was Sie sagen wollen, es ist vergleichsweise gemütlich und viele Hörerinnen und Hörer sollen sich auch anmelden, oder?
1: Ja, natürlich,
0: ja.
1: Unbedingt.
0: Ja, das wollten Sie jetzt sagen. Genau, danke, dass Sie das gesagt haben. Das ist sehr nett von Ihnen. Ich wünsche Ihnen einen wunderschönen Sonntagnachmittag. Auf Wiederhören.
1: Ihnen auch. Wiederhören, Frau Hoffmann.
0: Das war Gehört gewusst, das Ö1-Quiz, Ausgabe 6. September. Mitgearbeitet haben Tim Felchlin, Julia Baskera, Fabian Eder, Barbara Wolfing und Jürgen Pettinger. Am Kandidatentelefon war Günter Kandelbauer, Technik Alexander Schenold, Regie Rania Khalil, Redaktion Bernhard Fellinger.

0: der Sie kommenden Sonntag beim Ö1-Quiz begrüßt. Für heute wünscht Judith Hoffmann noch einen angenehmen Sonntag. Auf Wiederhören.
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3: Am Mikrofon Martina Kofler. Für den Ausbau der Kindergärten und die Sprachförderung stellt der Bund den Ländern rund 270 Millionen Euro im Jahr zur Verfügung. Die Länder holen diese Mittel aber nur teilweise ab. Im Schuljahr 2024/25 waren es nur etwa 65%. Das geht aus einer Anfragebeantwortung des Bildungsministeriums an die Grünen hervor. Viktoria Waldhäusl berichtet.
4: Rund 68 Millionen Euro haben die Länder zuletzt liegen gelassen, die ihnen der Bund für den Ausbau und die Sprachförderung in Kindergärten zur Verfügung gestellt hätte. Damit bleiben rund 35% der Gelder ungenutzt, wobei es zwischen den Ländern große Unterschiede gibt. Während Vorarlberg und Niederösterreich die finanzielle Unterstützung für das Schuljahr 2024/25 fast vollständig ausgeschöpft haben, hat die Steiermark nur etwa ein Viertel der Gelder genutzt, das Burgenland rund 2/3 und Kärnten etwas weniger als die Hälfte. Kritik kommt von den Grünen, die eine entsprechende Anfrage an das Bildungsministerium gestellt haben. Mit dem Geld hätten mehr als 500 Sprachförderkräfte oder anderes Fachpersonal angestellt werden können, heißt es.
3: In der Koalition bahnt sich ein Streit um das von Bundeskanzler Stocker angekündigte Zukunftsdepot an. Eine Umsetzung ab dem kommenden Jahr dürfte schwierig werden, heißt es aus dem SPÖ-geführten Finanzministerium. Kanzleramtsministerin Bauer forderte daraufhin Pakttreue ein und warf Finanzminister Martha Bauer ideologische Vorbehalte vor. Nach ihrem Treffen mit dem russischen Präsidenten Putin gestern in Moskau sind die beiden US-Vermittler Witkow und Kushner in Kiew eingetroffen, um mit dem ukrainischen Präsidenten Selenskyj zu sprechen. Über den Ablauf des Besuchs wurden keine Einzelheiten bekannt. Sowohl in Moskau als auch in Kiew gilt während der Gespräche eine dreitägige Waffenruhe. EU-Kommissionspräsidentin Ursula von der Leyen ist heute und morgen zu Besuch in Grönland. Ziel ist eine engere Zusammenarbeit. Grönland ist als autonome Region zwar Teil des Königreichs Dänemark, nicht aber der EU. Zuletzt hatte US-Präsident Trump mehrmals damit gedroht, die nordatlantische Insel übernehmen zu wollen. Tim Kupal berichtet.
5: Unterstützung statt Drohungen lautet die Grönland-Strategie der Europäischen Union. Laut Financial Times hat EU-Kommissionspräsidentin Ursula von der Leyen bei ihrem Grönland-Besuch 200 Millionen Euro mit im Gepäck. Das EU-Geld soll demnach in konkrete Projekte investiert werden, darunter etwa Projekte zur Gewinnung seltener Rohstoffe, erneuerbare Energieträger, Datenzentren, Unterseekabel und Satellitenverbindungen. EU-Kommissionssprecher Olaf Gill bestätigt den Besuch von der Leyen in Grönlands Hauptstadt Nuuk Sonntag und Montag.
6: Dimanche et lundi, la présidente sera à Nuuk au Groenland.
5: Sowie ihre Absicht, dabei eine Erklärung zur verbesserten Zusammenarbeit mit der EU zu unterschreiben.
6: Une déclaration commune.
5: Auf die Frage nach den zusätzlichen Fördergeldern sagt der Kommissionssprecher lediglich, man wolle den Aussagen der Kommissionspräsidentin in Grönland nicht vorgreifen.
3: Die anhaltende Hitze mit Rekordtemperaturen in diesem Sommer hat den Bedarf nach Schutzmaßnahmen drastisch erhöht. Die sogenannten Klimaoasen der Caritas in Wien waren heuer so stark nachgefragt, dass an Spitzentagen sogar Notplätze geöffnet wurden. Mehr von Nicola Corazza.
7: Auf Sommerfrische im Pfarrgarten, so beschreibt die Caritas ihre Klimaoasen, die heuer seit Anfang Juni an 15 Wiener Standorten an verschiedenen Tagen eingerichtet wurden. Freiwillige Helfer sind vor Ort, es gibt kühle Getränke. Aufgrund der extremen Hitze Ende Juli, Anfang August hat die Caritas an 10 Standorten einen Notbetrieb aufgenommen. Und weil es auch im Pfarrgärten schon zu heiß war, wurden an einzelnen Tagen etwa die Krypta der Peterskirche geöffnet und der Kreuzgang und die Kirche der Pfarre St. Rochus. Rund 40 bis 50 Gäste seien pro Tag gekommen, heißt es von der Caritas. Bis Ende September stehen noch vereinzelt Pfarrgärten offen. Für den nächsten Sommer stellt die Caritas eine Ausweitung des Angebots in Aussicht.
3: Über Österreich waren in diesem Sommer in der Hauptreisezeit 250.000 Flugzeuge in der Luft, so viele wie noch nie. Das gab die Austro-Control bekannt. Der Tag mit den meisten Flügen war der 25. Juli, da waren insgesamt 4.000.

0: und 502 Flieger in der Luft. Das Wetter.
1: Im ganzen Land scheint die Sonne momentan und es ist spätsommerlich warm. Die Temperaturen reichen von 20 Grad in Zwettl bis 27 Grad in Hermagor. Um 1 bis 2 Grad kann es noch wärmer werden. Im Laufe des Abends lässt der Wind im Nordosten nach. Die Nacht verläuft dann meist klar und ruhig. Dabei wird es ziemlich frisch mit Tiefstwerten von 6 bis 16 Grad. Anfang kommender Woche geht der Sommer in den Endspurt von den Temperaturen her. Es wird nämlich sehr warm, am Dienstag sogar noch einmal verbreitet heiß, im Osten mit bis zu 33 Grad. So viel zum Wetter von Daniel Stanker.

0: Volkstheater. Ein Besuch bei Ernie Mangold. Sie war eine der großen Persönlichkeiten der Theater- und Filmwelt in Österreich und im deutschen Sprachraum. Sie wurde als Legende gefeiert, was sie selbst abgelehnt hat. Denn, wie sie gleich selbst erklären wird, das Entscheidende geschieht im Jetzt, im Augenblick. Danach sei es vorbei. In der Nacht auf gestern, Samstag, ist Ernie Mangold im Alter von 99 Jahren gestorben. Hören wir sie im folgenden Porträt. Heinz Janisch besuchte die Schauspielerin in ihrem Haus im Waldviertel. Und hören Sie die für heute geplante Sendung »Das eingeschnitzte Leben«. Wolfgang Männer, Grafiker, Autor und Globetrotter von der RAX. Im Wiederholungstermin der Menschenbilder. In der Nacht von Dienstag auf Mittwoch um 0.05 Uhr und danach 30 Tage lang online.
1: Es ist vielleicht, ich weiß es nicht, es könnte schon sein, dass es manche ein bisschen eine Schwierigkeit bedeutet, wenn man in diesem Beruf Erfolg gehabt hat. Gott, hast du da das gesehen und mein Gott, war ich da gut, jetzt hat man das nicht gesehen, jetzt muss derjenige erzählen oder er will es halt erzählen, wie gut er war. Ich finde, das ist alles Firlefanz, weil im Grunde genommen uns ficht man keine, uns macht man also keine Grenze, keine Lorbeergrenze. Also die Nachwelt macht das nicht bei unserem Beruf. Wir sind keine bildenden Künstler und wir sind keine Maler und wir sind keine Musikanten oder keine Menschen, die Musik, schöne Sachen schreiben. Wir sind Nachplauderer von Stücken und im Grunde genommen ist es heute und morgen ist es vorbei. Ich finde das eigentlich gar nicht mehr so schlecht. Ich mag das ganz gern. Wenn ich heute einen Batzen Erfolg habe, dann ist er morgen vorbei. Ja, vielleicht geht noch ins Stück und du siehst das Stück, aber es ist gegessen. Und das finde ich, sollten sich manche sagen, es ist unmöglich zu erzählen, wie toll man vor 20 Jahren war oder vor 5 Tagen schon. Das ist ein Blödsinn. Es ist heute und das hat ja auch einen Wert. Das hat ja auch einen Gegenwartswert. Es hat etwas Schönes eigentlich, wenn man das für eine Sekunde festhalten kann. Es ist eh dann gleich wieder vorbei. Und das finde ich, ist in unserem Beruf, das mag ich. Und es gibt viele, die das vielleicht nicht so, die das halt immer wieder brauchen, dass sie halt sagen, ich war und du musst mich anschauen, weil wenn du das nicht siehst, das ist so wichtig. Was ist wichtig? Eigentlich sein ist wichtig. Schein kann sehr spaßig sein, aber wichtig?
2: Schein oder Sein. Wir sind Nachplauderer von Stücken. Ernie Mangold macht kein Theater um ihren Beruf. Seit Jahrzehnten steht sie auf der Bühne. Sie war und ist in zahlreichen Filmrollen zu sehen. Als Schauspiellehrerin wurde sie zur Institution. Fast 20 Jahre lang unterrichtete sie am Max-Reinhardt-Seminar in Wien. Als Schauspielerin war sie am Theater in der Josefstadt, am Hamburger Schauspielhaus unter Gustav Gründgens, am Wiener Volkstheater und an vielen anderen Bühnen in Österreich, Deutschland und der Schweiz engagiert. Sie erhielt die begehrte Kainz-Medaille. Vor wenigen Jahren wurde ihr der Titel Kammerschauspielerin verliehen. Ernie Mangold wird als große Volksschauspielerin im besten Sinne gefeiert. Und doch hat sie es auch geschafft, in der alternativen Theaterszene ein Star zu werden. Sie war es, die den Dramatiker Werner Schwab für die Bühne entdeckte, die als einer der ersten mit seinen provokanten Texten auf der Bühne stand. Als Theaterlegende wird Ernie Mangold in den Kritiken gefeiert. Und sie selbst nimmt das freundlich, achselzuckend zur Kenntnis. »Ich bin ein sehr direkter Mensch, der sich nicht gern verstellt«, sagt sie im Gespräch. »Ich mache kein Theater um meine Person.«
1: Also jetzt zu meinem Beruf selber bin ich da ziemlich, ziemlich geradlinig und verhältnismäßig normal. Also so schätze ich mich halt ein. Und ich mache nicht gerne so viel Schnörkeln rum und ich finde es auch nicht so wichtig und nicht so einmalig und nicht so besonders. Und ja, man kann Theater mögen, aber es gibt andere Sachen auch.
2: Zu diesen anderen Sachen, die ihr wichtig sind, gehört zum Beispiel ihr Haus im Waldviertel. Telefonisch hatte Ernie Mangold dem Besucher eine Wegbeschreibung für die Anreise gegeben. So: den Blick für Ortstafeln, Feuerwehrhäuser, Wirtshäuser, Brücken oder schmale Seitenwege geschärft, steht man dann schließlich vor einem alten, geduckten Haus, das schon auf den ersten Blick sympathisch wirkt und das sich innen als viel größer und geräumiger entpuppt, als es von außen den Anschein hat. Gemütliche Holzmöbel prägen das Innere, viele Bilder sind an den Wänden zu entdecken und ein großer Ofen in der Ecke sorgt für Wärme. Der leuchtend grüne Papagei Batzi meldet sich von Zeit zu Wort und verlässt immer wieder seinen stets offenen Käfig, um durchs Zimmer zu flattern. Ernie Mangold, alterslos, schlank, die langen hellen Haare zu einem Zopf gebunden, führt den Gast kurz durch das Haus. Schöne alte Gegenstände, Werkzeuge, Erinnerungsstücke sind da und dort zu entdecken. Und von den Fenstern aus sieht man, wie der Sturm draußen durch die Bäume fährt. Gute 90 Kilometer ist die Strecke von Wien bis zu ihrem Haus im Waldviertel. Eine Strecke, die sie oft auch noch nachts nach einer Vorstellung fährt. Fühlt sie sich nicht einsam in ihrem Haus am Waldrand?
1: Nein, ganz im Gegenteil. Ich bin sehr froh, dass ich hier lebe, weil ich erstens einmal mich wunderbar entspannen kann, weil ich zweitens einmal nie das Gefühl habe, ich wäre in Wien viel, viel einsamer, weil ich da merken würde in der Wohnung, was mache ich jetzt, es ist ja grausig. Und diese Häuser und alles, hier habe ich das Land, das ich mag. Ich habe Leute, mit denen ich plaudern kann und die nicht irgendwelche merkwürdigen künstlerischen Vorstellungen haben, was ich sehr angenehm finde. Ich habe hier einen normalen Zugang zu den Menschen und sie zu mir, weil ich auch normal mich verhalte halbwegs. Und daher habe ich hier wirklich eine wunderbare Entspannung und Losgelöstheit, und die bringt mir wieder sehr viel Kraft, wenn ich nach Wien fahre. In Wien selber möchte ich nicht leben, weil diese Selbstdarstellungsgeschichten und all das, mit dem die rudern müssen oder auch rudern wollen, gehen mir am Nerv, und das interessiert mich auch nicht, nur Blablas zu machen, nicht, weil ich bin ja kein Intellektueller und wir brauchen hochtrabende Gespräche, aber ich habe es halt ganz gern, wenn man ein bisschen ein Bezug aufbaut zu einem Gespräch, aber nur bläder Smalltalk, da sitze ich beim Friseur und lese dann diese grüne, ich weiß gar nicht, wie diese Zeitungen heißen, und amüsiere mich, was da für ein Cast drin steht. Das macht gerade eine Stunde, da bin ich so fertig nach der Stunde, dass ich gar nicht weiß, was ich da alles gesehen habe. Aber mich interessiert der ganze Cast nicht und ich habe es auch nicht nötig, das ist der Witz.
2: 1927 wurde sie in Großweikersdorf in Niederösterreich geboren. Die Landschaft, in der sie heute lebt, erinnere sie an ihre Kindheit und Jugendzeit, sagt Ernie Mangold. Zur Welt kam sie im heutigen Maurerwirtshaus, das damals Greuß hieß und den Großeltern gehörte. Der Vater war Schullehrer und akademischer Maler. Von ihm stammen auch die meisten Bilder an den Wänden, viele Landschaften und Porträts. Die Mutter hatte eine besondere Liebe zur Musik, sie wäre gerne Pianistin geworden. Ernie Mangold mit einem kritischen Blick auf ihre Kindheit.
1: Da gibt es schon etwas, eine Geschichte, Kind, ja. Ich habe immer gedacht, ich bin eigentlich ein glückliches Kind und ich war es auch teilweise. Aber irgendwo, glaube ich, habe ich dann später doch, bin ich draufgekommen, dass es doch manchmal nicht so eine glückliche Kindheit war, weil meine Eltern so ein bisschen Strindberg-Ehe gehabt haben, und das hat sich dann schon auch bei mir natürlich bemerkbar gemacht, indem ich da immer

0: so eingesetzt worden bin von ihnen als Gerechtigkeits. Das wie ein Richter, der sagt, wer hat, wer ist besser, wer ist nicht so gut. Das war natürlich nicht so leicht. Aber meine Kindheit selber war deshalb ganz spaßig, weil ich am Land aufgewachsen bin und weil ich das also auch in 1000 Jahren nicht missen möchte in meinem Leben, weil es mir sehr viel Kraft gegeben hat. Es hat mir viel Kraft gegeben, wie ich dann später nach Wien kam, den Stadtmenschen gegenüber. Natürlich war ich ein Landei, das war klar. Und ich habe auch als Kind merkwürdigerweise etwas furchtbar gern gespielt. Ich habe sehr primitive Spielzeuge gehabt, nicht weil ich das nicht bekommen hätte, schönere Spielzeuge, aber ich habe mich für primitiveres entschieden und habe also furchtbar gern gekocht. Und zwar habe ich den Armutsgeruch geliebt und der bestand bei mir aus Zwiebeln. Und immer wenn ich so Zwiebeln geschnitten habe und da habe ich über einer Kerze, das durfte ich, ich weiß nicht, hat es meine Mutter gewusst oder hat es mir erlaubt oder nicht, ich habe keine Ahnung, also ich habe nie ein Feuer gemacht, also es hat nichts gebrannt, das war so eigentlich eh okay. Und dieser Geruch hat mich eigentlich immer sehr angemacht, auch heute noch, wenn ich Zwiebeln mache, also ist das, diese Zwiebel, also für mich hat es heute keinen Armutsgeruch mehr, sondern aber damals war das der Armengeruch halt. Naja, und die Kindheit selber hat sich bei mir so abgespielt, dass ich eigentlich immer oben zu suchen war. Ich war immer auf Bäumen, bin sehr gern geklettert und auch immer auf Zäune hinauf und bin eigentlich immer oben gesessen. Meine Mutter hat mich nie unten am Boden gesucht, sondern immer oben. Dadurch bekam ich auch eine Hose, eine Art, keine Lederhose, sondern so, das war so, was das für Stoff war, weiß ich nicht mehr, dass er halt also einfach nicht sehr schnell kaputt geht. Also kurze Hosen, damit ich meine auf Bäume klettert, dass er mir also nicht immer alles hinmacht. Und das war für mich, also Bäume habe ich irrsinnig geliebt, die mag ich auch heute noch. Bäume ist für mich eine liebevolle, zärtliche, manchmal wie eine Verwandtschaft. Also ein Baum, der hat für mich etwas ganz Inniges. Mein Vater hat Bäume auch sehr gemocht. Er war immer ganz entsetzt, wenn sie in dem Ort, wo ich geboren bin, wenn sie dahergegangen sind und immer die Bäume umgehauen haben. Das machen sie heute noch. Es ist merkwürdig, die haben keinen Bezug dazu. Wenn der Baum ein bisschen größer wird, muss er weg, da muss er kleiner hin. Das ist es oder nicht? Naja, und sonst habe ich eigentlich meine Kindheit, ja, eines war sehr schön, mein Vater war so ein Mensch, der sich mit Gesundheit und Essen und so auseinandergesetzt hat, was damals in den 20er Jahren so ein bisschen aufgekommen ist wieder, also wie lebt man gesund und wie lebt man also nicht, dass man sich also das Fett oder das Geselchte hineinfrisst oder was ist schlecht und so. Und das hat er eigentlich schon sehr früh gewusst und da bin ich ja in der Hinsicht sehr gut aufgewachsen, also was das betraf, weil ich war acht Monatskind auch noch dazu in diesen Zeiten und 27 bin ich geboren, also war das also gar nicht so lustig für meine Eltern, aber ich bin irgendwie da durchgekommen durch eben meinen Vater und diese gesunde, unter Anführungszeichen gesunde Ernährung, da habe ich eigentlich nie Schwierigkeiten gehabt, wie da neue Sachen kamen und neue Dinge, wo man sagt, ja, das ist besonders wichtig, dass man das isst und das ist sehr wichtig, dass man da so, da bleibt man länger jung oder man wird nicht so schnell alt, na klar. Dadurch habe ich da keine Schwierigkeiten. Natürlich bin ich auch wahrscheinlich nicht dick geworden und habe immer meine 55 Kilo gehabt. Aber wie gesagt, die Kindheit, um nochmal zurückzugehen, war das Geprägte an der Kindheit war eigentlich das Land. Das Gewöhnliche, das Simple, das Einfache. Erste Geburt, die ich gesehen habe, war mit 5 Jahren oder 6 Jahren ein Kälbchen, das daraus kam. Das war sehr aufregend. Und auch überhaupt Bauernhof war für mich überhaupt sehr aufregend. Ich wollte auch immer Bäuerin werden. Das war so ein Wunsch, ein Berufswunsch. Naja.
1: Mit 5 habe ich meine erste Geburt gesehen, sagt Ernie Mangold. Und mit 5 habe ich zum ersten Mal den Tod gesehen. Da ist mein Großvater gestorben. Waren die Großeltern prägend für ihre Kindheit?
0: Na, die Großeltern wären es vielleicht gewesen, aber ich kann mich an meine Großmutter überhaupt nicht erinnern, weil meine Großmutter, ich weiß es nicht wieso, aber ich kann mich nur an meinen Großvater erinnern und das nur ganz kurze Zeit, weil ich in diesem Haus, wo ich auf die Welt kam, das war eigentlich das Haus meiner Mutter und mein Großvater und meine Großmutter haben da gelebt, das war das Wirtshaus. Und in diesem Haus ist er gestorben.

0: gestorben und ich war 5 Jahre alt und dann sind wir, wie ich 5 Jahre alt war, dort ausgezogen und sind in eine andere Wohnung gezogen, dort am Land, weil mein Vater auch Lehrer war und unterrichtet hat an der Hauptschule. Und da sind wir sozusagen die Schule gezogen. Also habe ich meinen Großvater eigentlich in den so 5 Jahren schon sehr gemocht. Ich habe ihn sehr gemocht. Er war so ein lieber alter Mann, ist mit 72 gestorben, was gar nicht jetzt sein müssen, hat aber eine Sepsis gekriegt und damals gab es keine Antibiotika, sondern da war es natürlich aus. Aber wie gesagt, Großeltern, ich habe auch die Großeltern meines Vaters nie, nie kennengelernt. Ich habe meinen Großvater, der da irgendwo in Ischl herum war, der hat sicher noch gelebt, wie ich da war, aber ich weiß nicht, wir sind uns auch nie begegnet. Also Großeltern, keine.
1: Großeltern, keine. Und wie würde sie heute im Rückblick ihre Eltern beschreiben? Der Vater ist als Maler mit seinen Bildern sehr präsent in ihrem Haus im Waldviertel.
0: Naja, dieses Malen von ihm war halt ein bisschen lästig für mich, weil da gibt es auch so Jugendbilder von mir, also auch mit 5 und so, wo ich immer sitzen musste und das habe ich eigentlich gehasst. Aber er hatte etwas, mein Vater. Ich habe auch war ein sehr schlechter Esser nebenbei, aber er hatte etwas, mein Vater hat mir immer Märchen erzählt und ich habe ihn auch immer gezwungen, mir Märchen zu erzählen. Er hat sie erfunden, er hat mir keine Hänsel und Gretel und so Scherze, die haben mich nicht interessiert, sondern immer neue Märchen. Leider habe ich dieses Buch nicht mehr, wo er sich immer Notizen gemacht hat, es tut mir leid, weil eigentlich waren das sicher teilweise sehr, sehr gute Märchen. Na gut, wie auch immer, hätte man auch ein Buch machen können dann später. Hat er mir das erzählt, hat er mich da in eine gewisse Ruhe gebracht, weil ich ein für sich ein sehr lebendiges Kind war. Und Sitzen war nie für mich eine große Sache, auch heute noch nicht. Ich stehe lieber.
1: Stundenlang sitzen musste die Tochter freilich nicht nur, wenn der Vater sie malen musste. Langes Sitzen war auch beim verhassten Klavierunterricht angesagt. Die Mutter wäre gerne Konzertpianistin geworden, musste aber der Familie zuliebe auf eine Karriere verzichten. Vom 4. bis zum 14. Lebensjahr erhielt die Tochter von ihr Klavierunterricht.
0: Ja, grauenhaft. Naja, es war so, sie hat mich ja mit 5 schon auch, oder mit 4 hat sie mich schon also zum Klavier gezerrt. Ich war eigentlich nicht sehr musikalisch, was auch ein Entsetzen meiner Eltern war, weil mein Vater hat gesungen und meine Mutter hat gesungen. Die waren sehr musikalisch, haben Hausmusik gemacht, natürlich, klar, das hat man damals gemacht. Das war also bei mir falsch gesungen, das war nicht zu machen. Also gut, Klavierspielen. Also dieses Klavierspielen, sie war vielleicht auch keine so gute Pädagogin, für mich halt persönlich, als Kind hat man da immer Schwierigkeiten. Und dann hat sie dann aufgehört, weil sie gemerkt hat, das wird nichts. Dann hat sie aber wieder mit mir, also so in Ruhe lassen hat sie mich nicht. Mit 8, 9 musste ich wieder herumklimpern. Es war schrecklich. Ich habe dann behauptet, ich kann kein Oktav greifen, weil ich war zu klein. Ja, und das habe ich irgendwie auch gespielt und meine Mutter war sehr verzweifelt. Aber irgendwo habe ich dann einen kleinen Vorteil gehabt, ich konnte halt dann Partituren lesen und dann bin ich halt wahnsinnig gerne in die Oper gegangen, das schon. Ich bin lieber in die Oper als ins Theater.

0: Musik von Johann Sebastian Bach, eine Musikwahl von Ernie Mangold. Ich wollte ursprünglich gar nicht zum Theater, erzählt sie. Das war im Grunde genommen eine Idee meines Vaters. Er wollte, dass seine Tochter Künstlerin wird. Wenn es schon mit der Musik nicht funktionierte, dann sollte es das Schauspiel sein. Nicht zuletzt der schönen Sprache wegen.
1: Dann fängst du an, dich anders zu formulieren, dann sprichst du besser, wie du jetzt. So geredet natürlich und auch maulfaul. Das hat er natürlich auch nicht geschätzt. Naja, was war? Und eines Tages hat er mich dann in eine Schule gesteckt, und zwar mit 15, in die hieß Autoschule.

0: Und da haben sie sehr gelacht über mich, weil sie mich sehr spaßig fanden. Ich war sehr, sehr entsetzt darüber. Und da war ich aber sehr froh, dass ich das Land hinter mir hatte, weil da habe ich immer das Gefühl gehabt, das gibt mir Kraft und tut mich also gegen diese anderen Schüler stark machen. Also, und dann habe ich mir gedacht, na, vielleicht, wenn ich die Jüngste bin. Und nach einem Jahr wurde ich sozusagen entdeckt und habe dann schon das hieß Renaissance-Theater, das gibt es heute noch, war das mein Debüt sozusagen unterm Krieg. Und zwar war ich da 16. Einhalb ungefähr. Natürlich bin ich nebenbei in ein Gymnasium gegangen, in so ein Knödelgymnasium, weil mein Vater gedacht hat, naja, irgendwo muss er einen Beruf auch haben und vielleicht soll sie Lehrerin werden. Hab ich, das Wort Lehrer habe ich schon so gehasst, aber dachte, um Gottes Willen. Naja, und dann war es so, dass eines Tages, das war eine Nazischule, grausige, und ich war ein ziemlicher Gegenpol zu dieser ganzen Bewegung, merkwürdigerweise schon. Also mit 12 kam der Hitler, also war ich 12 Jahre alt. Und da habe ich einen solchen Hass entwickelt gegen diese ganze, gegen diesen ganzen Remi-Demi-Geschichten und gegen diese Aufmärsche und gegen diese. Also mich hat das furchtbar, mich hat das furchtbar. Ich habe immer Gänsehaut gekriegt und ich hab mich furchtbar davor eigentlich gefürchtet. Mein Vater, ja, war halt natürlich ein Mitläufer, wie es als Lehrer musste er in die Partei und so. Aber wie auch immer, er hat mich überhaupt nicht beeinflusst und hat es so gelassen, wie es war. Und ich habe auch nie Herr Hitler gesagt und nichts. Und dann war es so, dass ich diese Schule gemerkt hat, dass ich da einen Abendjob habe. Und dann haben die gesagt, ja, also entweder die Schule oder dieser Abendjob muss weg, weil das ist also eine schlechte moralische Beeinflussung für die Schüler, also ganz was Blödes. Wie auch immer, musste ich das ja meinem Vater mitteilen. Ich war 16,5, also bald schon 17. Und da sagte er, hat eine Nacht ist er vor mir aufmarschiert und dann hat er gesagt: Na gut, dann lass mal die Schule, du kannst ja das immer noch fertig machen eines Tages und wirst halt Künstlerin. Und das war's dann.
1: In vielen Familien waren und sind die Eltern gegen den Künstlerberuf, dürfen die Kinder nur mit viel Widerstand diesen Weg einschlagen. Bei Ernie Mangold war es genau umgekehrt. Die Eltern waren es, die ihre Tochter schon früh als Künstlerin sahen und ihr den Beruf der Schauspielerin schmackhaft machten.
0: Ich habe mich gar nicht so um ihn gerissen. Ich habe mich gar nicht so hineingebissen, sondern er hat mich eigentlich nicht losgelassen. Also umgekehrt. Er hat mich immer wieder beschäftigt, er hat mich immer wieder gedings und natürlich mit der Zeit wird man halt dann, ist es ja ein Beruf, den man dann ausübt und dann macht es einem natürlich Freude und ich fand das auch okay und ich habe dann eigentlich keine Bedenken gehabt. Aber ich war nie so ein leidenschaftlicher, besessener Schauspieler, Schauspielerin.
1: Und das Glücksgefühl auf der Bühne, von dem so viele Schauspielerkolleginnen und Kollegen erzählen, dieses Gefühl vom Fliegen können, wenn sie auf der Bühne stehen, kennt sie dieses Glücksgefühl?
0: Naja, Glücksgefühl, mein Gott. Ich fand halt einfach, dass der Beruf irgendwie schon seine Vorteile hat, natürlich auch seine Nachteile, wie jeder Beruf. Es gibt keinen Beruf, der keine Nachteile hätte. Von denen möchte ich gar nicht reden, von den Nachteilen, weil sie nicht so interessant sind. Aber es ist so, dass dieses Glücksgefühl, ja, mein Gott, wie ich jung war, wollte natürlich immer, wenn ich in irgendeiner Produktion drin war, gut sein. Das war mir das Wichtigste. Und das war schon, also das war ein Antrieb. Das hat mich schon also beschäftigt und mich manchmal auch geplagt, ob ich das schaffe oder nicht. Ne? Naja, das hast du halt am Anfang, wenn du jung bist. Wenn du dann ein bisschen älter wirst, kann es dir passieren, dass du glaubst, du bist eh gut und dabei bist du das gar nicht. Das ist auch ein Nachteil, der sehr wichtig ist, dass man bei dem Job also mehrere Ohrfeigen kriegt. Und die habe ich schon gekriegt. Ich habe dann also gewechselt von Wien, da war ich schon ein Star, eigentlich ein kleiner. Nach Deutschland habe ich dann eine Ohrfeige gekriegt, da habe ich plötzlich gemerkt, ja, bin ja gar nicht so gut, da musste ich wieder lernen, bis ich dann gemerkt habe, oh ja, das schaffe ich schon. Das war also dann ein Qualitätssprung für mich, ein sehr wichtiger, diese 10 Jahre Deutschland, auch bei Gründgens und so. Und dann, wie ich wieder zurückkam, da war ich so um die 40, da habe ich dann da wieder, also die Karrieresprung gemacht, indem ich dann wieder also sehr gute Erfolge hatte. Und plötzlich

0: Also ungeheuer, also wieder so Nummer eins da stand und auch die Kainz-Medaille dann bekam nach 2, 3 Jahren. Ach, es war dann so, dass ich dann plötzlich habe ich mir gedacht, na jetzt müsste ich eigentlich, ja, muss man sehen, wie das weitergeht im Engagement. Am Fixen war ich nicht mehr. Das hat mich eigentlich nicht so, das hat mich nicht so traurig gemacht. Natürlich habe ich mir gedacht, na irgendwas muss ich ja tun. Und da kam plötzlich das Angebot mit Lehren. Und dann war ich, um Gottes Willen, Lehrerin, um Gottes Willen. Und dann habe ich es probiert und dann wurde ich halt einfach so geschubst von den Studenten und so gemocht. Und dann habe ich das halt gemacht und dann bin ich 20 Jahre da hängen geblieben, ja, im Seminar und vorher in Salzburg. Und dann war das eine sehr wichtige Zeit in meinem Leben, eine sehr, sehr, sehr anstrengende. Theater ist lange zu anstrengend für Unterrichten, weil es viel mehr Verantwortung ist. Für mich persönlich die Wechselwirkung zu den jungen Leuten. Ein Generationswechsel habe ich auch dort mitgemacht. Dadurch war ich natürlich auch wieder, habe ich wieder einen Sprung gemacht, auch von Einstellungen her und von Vorstellungen her, dass sich das nicht so einzementiert, wenn man sagt, man hat ein gewisses Alter, jetzt weiß man es eh schon, das ist ein Blödsinn. Und dann kam plötzlich die Alternativszene auf mich zu, in die ich wieder hineingesprungen bin. Und die war wieder toll für mich, weil sie mich wiederum zu neuen Ufern gebracht hat und mir gezeigt hat, dass ich eigentlich den roten Teppich gar nicht so mag, dass mir das viel lieber ist, wenn die Leute mal dumm rennen. Also wenn wir Freien gespielt haben, Gemeindehoftheater und die Hund und die Kinder weinen, also das hat mich alles nicht gestört, das fand ich alles wunderbar. Und das hat mir auch viel gegeben. Das war wieder so ein Karrieresprung eigentlich in meinem Alter, da war ich schon 50. Und dann, wie ich aufgehört habe zu unterrichten, hat es den nächsten Sprung gegeben. Das ist jetzt der Alterssprung, wo ich also wieder sagen muss, ich bin sehr gefragt und ich wäre auch nicht schlechter, sondern besser. Und es ist wieder ein Sprung. Das ist so, wahrscheinlich der letzte muss ja sein, was soll ich noch spielen dann. Es ist so, dass mir mein Alter in allen Stufen, 20, 30, 40, 50, 60, nie Schwierigkeiten bereitet hat und ich auch nie Schwierigkeiten hatte. Privat nicht und beruflich nicht.
1: Ernie Mangold mit einem Rückblick auf eine erfolgreiche und vielseitige Bühnenkarriere mit vielen unterschiedlichen Stationen. Bleiben wir kurz beim Blick auf den Anfang ihrer Karriere. Nach ihrer Ausbildung an der Theaterschule Helmut Kraus in Wien erhielt die junge Schauspielerin bereits 1946 ein Engagement am Theater in der Josefstadt. 1946 entstand dann auch der Künstlername Ernie Mangold. Aus Erna Goldmann wurde Ernie Mangold. Im Stück Pedro, Pablo und die Gerechtigkeit sollte die damals 19-Jährige mit ihrem Schauspielerkollegen Gerhard Riethmann auf der Bühne stehen. Riethmann und Goldmann, das war dem Regisseur zu viel Mann auf dem Programmzettel. Und so wurde ihr Name Goldmann einfach umgedreht. Und schon war aus Erna Goldmann Ernie Mangold geworden. Ein Künstlername, den sie nicht mehr ablegen sollte. Anfang der 50er Jahre wurde die junge, hübsche Ernie Mangold für den Film entdeckt. Als Sexerl, wie sie erzählt. Einige Filmtitel aus jener Zeit: Abenteuer im Schloss, Arlette erobert Paris, Lavendel, eine ganz unmoralische Geschichte.
0: Da war ja die Monroe-Zeit und das war sozusagen, war ich halt so das, wollten Sie nicht Sexsymbol? Sie haben mich Sexerl genannt, weil ich halt doch sehr komisch war, sehr komödiantisch, sagen wir mal, sehr komödiantisch und weil ich halt natürlich sehr, sehr gut ausgesehen habe. Und aus dem Grund habe ich natürlich auch eine gewisse Erotik ausgestrahlt. Ich sehe, Claudia, wie heute noch. Also ich habe da einfach merkwürdig durch meine Art, weil ich ja ein sinnlicher Mensch bin, habe ich das also nicht verdrückt in meinem Leben. Also Gott sei Dank ist es mir nicht verloren gegangen. Und das war halt damals schon, das hat mich ein bisschen geärgert, weil es mich dann schon ausgenützt haben, aber ich habe jetzt versucht, das immer wieder verschieden zu machen. Habe immer versucht, das also spaßig oder skurril oder immer, dass es halt eine neue Variante gegeben hat, eine neue Farbe. Und dann beim Film war es so, dass ich da hören musste, Und es war ja die 50s, diese grauenhaften, da musste ich halt immer hören, ich habe nicht das Gesicht der Zeit. Und zwar hatte ich damals schon ein bisschen ein herberes Gesicht und ich hätte halt in Dings auf die Welt kommen müssen, in Frankreich. Der Godard hätte sich sehr für mich interessiert. Oder in Amerika, das wäre auch die Zeit gewesen von der Hepburn, weil ich auch dieses Gesicht dieser Zeit damals hatte für die Leute da drüben. Nach Amerika wäre ich nie gegangen, weil ich die Amis nicht so mögen habe. Das war viel mit dem Krieg zusammen. Und wie ich dann später nach Amerika gegangen bin, einmal 81, habe ich mir gedacht, naja, es wäre schon meine Welt gewesen. Und die Amis haben mein Gesicht immer sehr gemocht, weil es sind einige Filme da gelaufen von mir, wo ich aber schon älter war. Und da waren sie immer alle ganz angetan. Ich war immer ein bisschen so ein bisschen die Marlene Dieterich, also da wurde ich immer ein bisschen verglichen. Aber wie gesagt, ich bin jetzt, naja, es hat mich aber nicht traurig gemacht, dass ich mit meinem Gesicht nicht die Karriere gemacht habe, die mir da so vielleicht zugestanden wäre.
1: Sowohl auf der Bühne als auch im Film konnte Ernie Mangold sehr bald auch in schwierigen Rollen beeindrucken. Bereits 1948 war sie im Film Der Engel mit der Posaune zu sehen. Und zu einem Erfolg wurde auch 1955 ihre Rolle als Geliebte des Hellsehers Hanussen im gleichnamigen Film mit O.W. Fischer als Hanussen.
0: Der Film, da habe ich eine wunderbare Rolle drin gehabt. Und nachdem dieser Film heraus war, war ich merkwürdigerweise, obwohl ich sehr gut war, habe ich ein Jahr kein Angebot gekriegt. Also ist, weiß ich nicht, das war halt so. Auf jeden Fall habe ich halt immer, wenn ich Filme gemacht habe, und ich habe nicht wenige gemacht, ich habe damals 30, 40 Filme gemacht oder 45, keine Ahnung, ich habe es nicht so gezählt, aber es waren viele, waren es immer so mittlere Rollen und immer war ich halt diejenige, die dann die Freundin war von dem verheirateten Mann, die Ehe gestört hat. Ich musste halt immer die kleine Bäse spüren und das hat mir aber nicht gestört, das war mir auch wurscht, weil die Themen waren sowieso katastrophal letztlich.
1: 1955 holte sie Gustav Gründgens an das Hamburger Schauspielhaus, wo sie bis 1963 in vielen schönen Rollen zu sehen war. Ernie Mangold über den umstrittenen Ausnahmeschauspieler und Theaterleiter Gustav Gründgens.
0: Naja, der Gustav war deshalb besonders, weil er mich hat schon interessiert. Ich war nicht so eine unkritische Person ihm gegenüber. Es sind ihm ja viele irgendwie immer nur auf die Knie gefallen, auch nach dem Krieg. Für mich war er halt so interessant, weil er halt so viel Geschichte am Buckel hatte und weil es mich auch interessiert hat, wie das also war mit vielen. Er hat ja nicht viel erzählt, er hat schon so Sachen gesagt, plötzlich, wir haben beim Loch ausgeschaut, da hat es noch diese Löcher gegeben im Vorhang. Und er sagte bei der Premiere, und sagte, schau, wie früher, also, um Gottes Willen, wieso, wie früher. Er sagte, siehst du, sind alle da. Damit meinte er natürlich, dass die Politiker alle da waren. Präsident, Bundeskanzler, bla bla, irgendwelche Minister. Auf das ist er sehr gestanden, auf diese Äußerlichkeiten. Und er hat es halt sehr, sehr gern gehabt, wenn dementsprechend auch Schauspieler da waren, so wie der Schell zum Beispiel, der dann auch sehr viel Success ins Theater brachte. Und er persönlich, ich mochte ihn sehr gern, wir verstanden uns sehr gut. Er hat so eine Frau wie mich sehr geschätzt, und zwar hat er immer Frauen gemocht, die große Augen haben, und so wie die Hoppe auch, und er hat immer gesagt, ja, die sind so Schilddrüsenfrauen, die mag ich, und er hat mich auch schauspielerisch geschätzt. Es war so, dass diese Zeit schon eine sehr interessante für mich war, aber sie war zu lang. Das heißt, ich hätte eigentlich noch 2 oder 3 Jahre weg sollen, weil er hat dann schon altmodisches Theater gemacht, sehr gutes, aber altmodisches. Das heißt also, ums Eck in Bremen wurde da die neue Linie eingeleitet, die Bremer Schule hieß es, und da waren sie halt alle, diese großen Zadex und also da waren halt damals viele, die viel interessantes Theater machten. Natürlich wurde es nicht sehr geschätzt, weil die Leute damit nichts anfangen haben können, aber Junge sind dann doch hineingegangen und sie haben um 10 Uhr abends oft so Aufführungen gemacht, die halt sehr gut waren. In Hamburg hat man drüber gelacht. Ich habe gemerkt, wie viel ich von dem Gründgens erzählen konnte. Da war eine Ausstellung von ihm in Wien und da haben sie mich gebeten, ich soll da einiges erzählen. Da habe ich eigentlich, muss ich sagen, eine sehr gute Sache, einen sehr guten Vortrag gemacht. Also von seiner Witzigkeit, von seinem Humor her, von seiner Boshaftigkeit, von seiner Aasigkeit, die er hatte. Und er war halt einfach eine ziemlich sehr, sehr starke Person. Sehr starke Person. Muss ich sagen. Und man hat schon von ihm einiges gelernt, also das ohne Zweifel. Was ich so sehe, wie die Leute haben da umgezahlt im Rang und zahlen 5 Mark. Da muss man, die müssen auch mitkommen, was du da unten redest. So Scherze halt. Und der war schon also sehr spaßig.

0: Noch am Hamburger Schauspielhaus bei Gustav Gründgens hatte Ernie Mangold ihren Schauspielerkollegen Heinz Reinke kennengelernt. Von 1958 bis 1978 war sie mit ihm verheiratet. Gemeinsam lebten sie zuletzt in Wien. Reinke war seiner Frau nach Österreich gefolgt. Er war hier am Wiener Burgtheater erfolgreich. Über ihre Ehe spricht Ernie Mangold nicht besonders gerne. Sie ist irgendwann gescheitert, wie so viele Ehen, sagt sie.
1: Ja, es ist halt so. Ich war zwar emanzipiert in meinem Beruf, aber ich war nicht als Frau nicht so emanzipiert. Ich habe dann immer gedacht, irgendwo ist er der Künstler. Das habe ich zwar immer ein bisschen zynisch gesagt, aber ich habe dann schon zurückgesteckt und gewisse Dinge nicht getan. Und bin nicht so wild weiter marschiert, wie ich halt das teilweise schon gemacht habe, wie ich noch keinen Mann hatte, was mir da teilweise wurscht war. Es ist so, dass die Ehe an und für sich, ich wollte nie heiraten, ich war schon damals so weit voraus, dass mich das nicht so interessiert hat. Ehe, es war nicht so was Wichtiges für mich, sondern man kann ja zusammenleben. Aber das war damals natürlich noch sehr schwierig, mit dem Schlafwagen hat man ein bisschen Schwierigkeiten mit Hotel, aber das war mir eigentlich auch egal, aber er wollte das halt nicht. Er fand das halt so alles anstrengend und vielleicht nicht moralisch, was weiß ich. Auf jeden Fall haben wir halt dann geheiratet und das war halt dann irgendwo, habe ich schon gemerkt, dass es ein Unterschied ist. Und eigentlich wurde es halt immer anstrengend, die ganze Geschichte. Wir haben dann miteinander, wie es halt so ist, nicht mehr so plaudern können und auch nicht mehr so. Es hat sich dann nicht mehr so. Ich habe mich verändert gehabt, das ist auch immer wichtig in einer Ehe, aber wenn es der andere nicht spitz kriegt, ist blöd. Naja, so halt. Und so weiter, wie halt so Ehegeschichten sind. Danach ging es mir sehr gut und ich muss sagen, ich war dann sehr froh, dass ich wieder Single war. Zwar war ich schon sehr alt, ich war 48, aber es war hervorragend, weil ich habe dann eigentlich, da habe ich ziemlich angefangen, da wurde ich so ein bisschen eine Karrierefrau.
0: Ob in Filmen wie Kasbach von Peter Patzak oder im Kinofilm Before Sunrise von Richard Linklater, ob in Serien wie Der Kommissar oder Im Tatort, ob in den Polt-Filmen von Julian Pölzler oder in den Fernsehfilmen von Xaver Schwarzenberg. Ernie Mangold hat immer gerne für den Film und für das Fernsehen gearbeitet. Und bis heute ist sie vor der Kamera gefragt. Als Schauspielerin war sie an vielen Bühnen engagiert. Am Hamburger Schauspielhaus, am Schauspielhaus Düsseldorf, an der Komödie in Berlin, am Wiener Volkstheater, am Theater in der Josefstadt. 1981 hatte sie Hans Kratzer an das Wiener Schauspielhaus geholt. Mit dem vor kurzem verstorbenen Regisseur war sie gut befreundet. Auf dem Küchentisch steht ein Foto, das ihn bereits von Krankheit gezeichnet zeigt. Noch vor dem Gespräch hatte Ernie Mangold eine Kerze angezündet, für Hans. An die gemeinsame Zeit im Wiener Schauspielhaus denkt sie gerne zurück. Sie war immer offen für Neues als Schauspielerin, für Ungewöhnliches, für Provokantes. Als Mitglied der Kleinbühnenjury im Kunstministerium setzte sie sich 1990 für die Uraufführung des Stücks »Die Präsidentinnen« des damals unbekannten jungen Dramatikers Werner Schwab ein. Bei der umstrittenen Uraufführung im Wiener Künstlerhaustheater stand sie dann auch selbst auf der Bühne. Der erste große Erfolg des später umjubelten und viel gespielten Dramatikers Werner Schwab.
1: Ich habe ihn eigentlich erfunden. Das ist das Lustige. Der Schulenburg hat ja immer gesagt, der Alte, hat gesagt, eigentlich müsste ich das schreiben, dass du ihn erfunden hast. Sag ich, ja, ich habe ihn auch. Weil ich bekam dieses Stück in die Hand, Präsidentin, habe das gelesen und mir gedacht, das gefällt mir. Das ist irgendwie so eine neue Sprache, die im Grunde genommen ziemliche Power hat. Das ist vielleicht gar nicht so schlecht, einmal was Neues da ins Maul zu kriegen und bin damit hausieren gegangen. Das hat keiner interessiert. Und dann haben wir es alternativ gespielt. Ich habe sozusagen die Uraufführung gespielt. Natürlich habe ich ihn kennengelernt im Künstlerhaus. Und das ist im Künstlerhaus schon recht gut gegangen. Ich habe damals aber schon gemerkt, dass der Schwab eine eigene Sprache hat und auch eine eigene Art braucht zu spielen. Und dass man den nicht ins Volkstümliche oder ins Naturalistische oder sagen wir wie auch immer in so eine merkwürdige Realität hineinziehen darf. Und da habe ich dann eben diese Verbe zu dieser Sprache eigentlich erfunden. Und da hat er mir mal gesagt, eigentlich hast du die Sprache, die dafür, also du hast die Bauer bzw. die Sprache, die für diese Stücke richtig ist.
0: Von der beliebten Volksschauspielerin zur wichtigen Förderin der alternativen Theaterszene. Aber von Schubladen hält Ernie Mangold ohnehin wenig. 1972 unterrichtete sie am Mozarteum in Salzburg. Ab 1974 begann dann ein neuer, wichtiger Lebensabschnitt im Leben der Schauspielerin Ernie Mangold. Sie wurde zur Schauspiellehrerin, die im Max-Reinhardt-Seminar den Nachwuchs ausbilden sollte. Eine Lehrtätigkeit, die sie an die 20 Jahre lang mit großer Leidenschaft ausübte. Und bis heute bekommt sie Briefe und Fotos von ehemaligen Schülern.
1: Der Witz ist der, dass Unterrichten furchtbar anstrengend ist, weil es halt, es ist so ein Kindergartenbeginn. Das heißt, also du musst von der Bewegung her, von der Spannung her, von der Auffassung her, von der Fantasie her, es muss alles irgendwie herausgeholt werden, geschult werden, beziehungsweise muss man fantasiemäßig, jeder Mensch hat Fantasie, aber man muss halt diese Fantasie, die man da im Moment entwickelt, durch Improvisationen, die muss man halt dann wiederum machen und noch einmal machen, bis man merkt, das ist ganz nett, dass ich das jetzt weiß, was ich jetzt machen soll. Aber dann ist es halt so, dass dann wird es schon nach 4, 5 Mal wird es dann schon flach bei den Neulingen, weil sie es dann schon immer mehr mögen, weil er schon fad wird. Und es ist halt so, dass die Konzentrationsübungen, du hast am Anfang, haben die Studenten Konzentrationsfähigkeit für 5 Minuten oft nur. Die muss ja doch ein bisschen länger halten. Das dauert lang, das dauert oft 3, 4 Jahre, bis sie längere Konzentrationsdinge kriegen. Und das Unterrichten ist halt so, dass man halt von seiner Person ausgeht und dass man halt versucht, immer wieder und bei jedem auch wieder um neuere Wege zu gehen. Nur natürlich bin ich ein Profi und also etwas Verkehrtes weitergeben kann ich nicht, also kann ich nur das weitergeben, wo man halt sagt, dass da eine gewisse Präsenz dann herrscht und eine gewisse Kraft, etwas umzusetzen. So ist es halt. Ich meine, das kann auch altmodisch sein, keine Ahnung. Vielleicht ist es eines Tages, gibt es da auch einen anderen Zugang.

0: Das Gespräch für die Menschenbilder im Haus von Ernie Mangold im Waldviertel wird immer wieder unterbrochen. Freunde melden sich am Telefon, wollen wissen, wie stark der Sturm sei, ob sie irgendetwas brauche. Der Gast hat bei diesen Gesprächen dann Zeit, sich ein wenig umzusehen. In der Ecke des Zimmers, über dem Holztisch, an dem das Interview stattfindet, hängt ein altes Kreuz. Ein Zeichen Ihres Glaubens?
1: Nein, das ist von meinem Vater, der dieses Kreuz ungeheuer schätzte, weil es künstlerisch so toll fand. Und er sagte, das ist sehr wertvoll, ich habe keine Ahnung. Und das ist sehr schön, hat er mir immer erklärt. Naja, das war's.
0: Das war's. Ein Erinnerungsstück. Würde sich Ernie Mangold als religiös bezeichnen?
1: Na ja, na sicher, wie meinen Glauben. Meinen Glauben in mir habe ich, und den Glauben in mir, den braucht man. Ich bin kein Kirchengeher, bin architektonisch am Kirchen, aber mich interessiert die Kirche nicht. Mich interessiert es nicht, was da passiert und was da auch von sich gegeben wird. Und bin sehr lang schon aus, weil 22, wie ich ausgetreten bin, aber auch aus einem ekelhaften Pfarrer heraus, der mich dazu gebracht hat, dass ich da gesagt habe, na so nicht. Und habe aber Beziehungen zu Pfarrern gehabt. Da gab es einen gewissen Menschen, der hieß Diego Götz, der war sehr beliebt nach dem Krieg, weil er einer der wenigen war, auch der also gegen Hitler ziemlich vorgegangen ist. Den haben die Leute sehr geschätzt und den habe ich sehr gemocht, weil er sehr locker war und wir können ja sehr, sehr gescheit sein und ihr sehr viel geben, aber an und für sich gibt es wenige, die man so schätzt oder sagt, ja, wie fordert jetzt keiner ein. Ja, den König natürlich, den wissen wir, dass der toll war. Entweder du hast in dir den Glauben oder du hast ihn nicht. Aber ich sage halt mal, ich habe das in mir. Ich habe den Glauben in mir. Oder man könnte ja sagen, ich meine, irgend so eine Gottheit in sich trägt. Das hat man natürlich, das braucht, jeder Mensch braucht das, weil es ihm auch Kraft gibt. Und weil er dann auch eine gewisse, ja, manchmal eine Ordnung mit sich braucht. Also das ist klar. Ich brauche nicht ein Gebet, um mir Hilfe zu geben. Da genügt, finde ich, die Konzentration und die Konzentration zu einer Sache hin, dass man das also irgendwie schafft oder dass das gut ausgeht oder was, wenn die Menschen halt unbedingt glauben, sie müssen bitten, wenn sie Hilfe brauchen, müssen sie bitten. Das habe ich eigentlich auch, natürlich. Aber das ist dann nicht über Gebete. Mache ich das anders. Und so muss jeder halt für sich seine Kraft und sein Glauben, weil ich mag also den Jen-Buddhismus und ich habe einen Heiligen, den ich sehr verehre, das ist der heilige Antonius, den habe ich schon als Kind übernommen. Das muss sich halt jeder für sich selber stricken oder auch nicht. Oder in die Kirchen gehen. Das ist also beim Glauben oder bei der Religion muss man halt, sind glaube ich viele Menschen sehr verschieden.

0: Ich habe keine Schwierigkeit, die zu sein, die ich bin. Und von Ruhestand könne sowieso keine Rede sein. Es gebe genügend Anfragen für neue und reizvolle Rollen. Was würde sie sich wünschen für die nächste Zeit?
1: Dass man bei Verstand bleibt, dass man halbwegs klar ist, dass man immer noch dazulernt, dass es einem halbwegs gut geht. Und sonst bin ich eigentlich sehr glücklich.

Volkstheater. Zur Erinnerung an die Schauspielerin Ernie Mangold. Eine Sendung von Heinz Janisch. Gesprochen hat Sandra Kreisler. In der Nacht auf gestern Samstag ist Ernie Mangold im Alter von 99 Jahren gestorben. Anlass zur Wiederholung dieses Porträts aus dem Jahr 2005. Dazu eine Hörempfehlung.

0: des Autors Robert Schindl.
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2: Man nehme Texte vom Godfather der experimentellen deutschsprachigen Lyrik. Den Jimi Hendrix des Cellospiels und beauftrage die umtriebige Künstlerin Anna Mabo mit einem Projekt. Dann entsteht daraus die Produktion Fest, Lieder nach Ernst Jandl.
3: 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Als mir noch nicht so anders war.
2: Was im Rahmen des Festivals Glatt und Verkehrt im Sommer 2025 erstmals präsentiert wurde, ist als Tonträger in der Edition Ö1 erschienen. 14 Lieder nach Texten von Ernst Jandl als musikalische Hommage an den Sprachavantgardisten zu dessen 100. Geburtstag.

0: Baba.
1: Ohne eine Silbe der Gedichte im Original zu verändern, greift Anna Mabo die sprachspielerischen Ideen auf und vertont die kleinen poetischen Geschichten.

0: In Jandls Schöpfungen finden sich Sinnlichkeit und Sinnverzicht zugleich. Keiner macht die Sprache so konsequent zu Klang, zu Musik. Und dazu kommt bei seinen Werken die anhaltende Überraschung, dass Avantgarde nicht schwierig daherkommen muss, sondern Spaß machen kann.
1: Erst habe ich

0: verbracht.
1: Fest. Lieder nach Ernst Jandl von Anna Mabo und Clemens Seinitzer. Ist als LP inklusive Downloadberechtigung in der Edition Ö1 erschienen.
0: Ich will aber nicht.
1: Nachgehört hat diese Produktion Bernhard Eppensteiner.
0: Ich will nicht. Ich will nicht aufhören. Ich will nicht aufhören, in die Dämmerung hineinzuschreiben. Zeilen, die zerfallen und Zeilen, die hängen bleiben. Eine kleine Weile an einzelnen Blättern, in einzelnen Büchern, in einzelnen Gedächtnissen.
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1: Am Mikrofon Martina Kofler. Bis Ende Oktober muss die Uni-Finanzierung für die Jahre 2028 bis 2030 feststehen. Gegen den Erstentwurf des Wissenschaftsministeriums ist wegen der geplanten massiven Kürzungen protestiert worden. Eine Entscheidung wurde dann vor dem Sommer vertagt. Jetzt wird aber wieder verhandelt, berichtet Saskia Fehnenbos.
2: Reformen sind notwendig, da sind sich Wissenschaftsministerium und Universitätenkonferenz einig. Die Unico hat dazu einen Strukturplan vorgelegt. Wissenschaftsministerin Eva-Maria Holzleitner, SPÖ, sieht zusätzlich Direktorinnen und Rektoren in der Verantwortung.
3: Jeder Rektor, jede Rektorin kennt das eigene Haus am besten, weiß, wo liegen die genauen Exzellenzen, wo liegen die großen Qualitäten und die weiterhin zu stärken, Profile zu schärfen. Um das geht es jetzt ganz, ganz konkret.
2: Peter Riedler, Rektor der Universität Graz, meint, man gehe jetzt schon sehr verantwortungsvoll mit den Budgets um.
4: Wir wissen auch, dass wir wie alle in der Republik sparen müssen, dass wir Effizienzen steigern müssen. Das wird nur nicht so kurzfristig gehen und das wird auch nicht gehen ohne harte Einschnitte.
2: So seien Reformen laut Unico kein Ersatz für eine ausreichende Unifinanzierung.
1: Die Islamische Glaubensgemeinschaft in Österreich, IGGÖ, kritisiert die jüngsten Aussagen von Kanzleramtsministerin Bauer. Diese hatte gestern ein Verbot der IGGÖ nicht ausgeschlossen. Man weise pauschale Verdächtigungen zurück, heißt es heute in einer gemeinsamen Erklärung der 10 islamischen Kultusgemeinden. Wer von einer angeblichen Radikalisierung spreche, müsse konkrete Fakten und überprüfbare Fälle nennen. Bei der Landtagswahl in Sachsen-Anhalt zeichnet sich eine hohe Wahlbeteiligung ab. Vor einer Stunde lag sie ohne Briefwahlstimmen bei 54%. Bei der letzten Wahl vor 5 Jahren waren es zum gleichen Zeitpunkt nur 27%. 3 Stunden sind die Wahllokale noch geöffnet, dann gibt es die erste Hochrechnung. Letzte Umfragen sahen die rechte AfD bei 41%. Aus Deutschland, Maria Knips-Witting.
5: Der Wahlkampf ist vorbei. Jetzt fällt die Entscheidung. Die Wahl polarisiert. Das merkt man auch auf der Straße.
6: Gemischter, ich fühle, sagen wir mal so, Freundschaften sind auseinandergegangen jetzt deswegen.
7: Viele orientieren sich auf die eine Seite. Man kriegt es ja überall in Medien mit. Viele wollen es auch gerne so halten, wie es bisher gewesen ist.
8: Angespannt oder auch nicht angespannt. Man wird sehen, wie das ist. AfD ist ja momentan oben drauf. Ob das denn nach der Wahl noch so ist, wir werden sehen.
5: Gestern haben mehrere tausend Menschen in Magdeburg gegen die AfD demonstriert. Die Polizei hat die Sicherheitsvorkehrungen rund um die Wahllokale verschärft. Bis 18 Uhr wird in Sachsen-Anhalt noch gewählt. Dann gibt es erste Zahlen.
1: Bei neuen Angriffen der israelischen Armee auf Ziele im Süden des Libanon sind nach libanesischen Angaben mindestens 4 Menschen getötet worden. Etwa 20 wurden demnach verletzt. Israel spricht von einem Vergeltungsschlag. Die libanesische Hisbollah-Miliz habe zuvor israelische Soldaten im Südlibanon mit 2 Drohnen angegriffen. Am Flughafen der indonesischen Hauptstadt Jakarta sind wegen eines Vulkanausbruchs mehr als 300 Flüge gestrichen worden, darunter zahlreiche internationale Verbindungen. Grund ist laut Luftfahrtbehörde Vulkanasche, die Triebwerke beschädigen kann. Tausende Passagiere sind betroffen. Nach dem erfolgreichen Auftakt im Vorjahr findet heute zum 2. Mal das Opern Air der Wiener Staatsoper im Burggarten statt. Bei freiem Eintritt wird wieder ein vielfältiges Programm mit zahlreichen internationalen Opernstars geboten.
9: Das Galakonzert unter freiem Himmel markiert gleichzeitig den Saisonauftakt der Wiener Staatsoper. Internationale Klassikstars wie Star-Sopranistinas Mick Gregorian, die Welttenöre Piotr Beccalla, Juan Diego Flores und Bariton Ludovic Tessier treten auf. Begleitet von Orchester, Chor und Opernschule der Wiener Staatsoper werden Highlights der kommenden Spielzeit zum Besten gegeben. Eine Reise quer durch die Operngeschichte. Es gibt Solo-Arien, Duette und Chöre. Habanere aus Bizets Carmen oder Puccinis Nessun Dorma aus Turandot. Um nur 2 Beispiele zu nennen. Auf ORF 3, ORF On und beim Filmfestival am Rathausplatz wird das Open Air der Wiener Staatsoper live zeitversetzt um 20.15 Uhr übertragen.
1: Katharina Bawlowski hat berichtet. Das waren die Nachrichten und jetzt noch zum Wetter.
10: Ein typischer Spätsommertag ist das heute. Am wärmsten ist es im Inntal und in Kärnten. Hier liegen die Temperaturen meist über 27 Grad und der Wind ist nur wenig zu spüren. Nicht ganz so warm ist es weiter nach Norden und Osten hin. In Niederösterreich, in Wien und im Nordburgenland ist es zum Beispiel windig bei ungefähr 25 Grad. Der Wind wird aber schwächer zum Abend hin und in der Nacht wird es frisch. In den Alpen, im Waldviertel und im Mühlviertel oft mit Temperaturen im

0: einstelligen Bereich. So viel zum Wetter von Daniel Stanker.
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Mehr als 20 Jahre lang war er ein unverzichtbarer Sänger der internationalen Musikwelt, der aus Südafrika stammende Johann Botha. Im heldischen Tenorfach, einerseits in italienischen Opern von Giuseppe Verdi und in veristischen Werken, genauso aber auch im deutschen Fach in Opern von Richard Strauss, Richard Wagner und Ludwig van Beethoven, hat der schwergewichtige Künstler mit der raumgreifenden Erscheinung auf vielen internationalen Bühnen der Welt und bei bedeutenden Festivals immer wieder aufs Neue mit scheinbar unerschütterlicher Souveränität und Strahlkraft seiner Tongebung begeistert. Vor 10 Jahren ist diese künstlerische Ausnahmeerscheinung nach schwerer Krankheit im Alter von nur 51 Jahren in Wien verstorben. Heute in Apropos Oper, gestaltet und präsentiert von Michael Blees, erinnern wir an einige der großen Partien von Johann Botha und an Stationen seiner Weltkarriere.

Der vor 10 Jahren viel zu jung verstorbene Tenor Johann Botha als Calaf in Giacomo Puccinis Turandot in einer Aufnahme mit dem ORF-Radiosymphonieorchester Wien unter Paolo Carignani. Diese Rolle hatte der Sänger mit großem Erfolg unter anderem in Barcelona, Salzburg, New York und Chicago gesungen und auch an der Wiener Staatsoper. Im April 2016 hätte er auch in einer Wiener Neuproduktion von Puccinis allerletzter Oper mitwirken sollen. Krankheitsbedingt hatte er damals aber bereits seine Auftritte absagen müssen. In Wien hatte man Johann Botha zuerst an der Volksoper kennengelernt. Polione in Bellinis Norma hat er dort ebenso gesungen wie Walter von Stolzing in Wagners Meistersingern von Nürnberg und auch den Prinzen in der Operette Das Land des Lächelns von Franz Leha. 1996 hat er sich dann auch die Wiener Staatsoper erobert, eine Bühne, die zu einer Art von künstlerischer Heimat für den Sänger werden sollte. Eine große Zahl von Partien hat er hier gesungen und er war auch immer wieder die erste Wahl für Premierenbesetzungen, sowohl in Opern von Richard Wagner als auch in Werken von Richard Strauss oder Giuseppe Verdi. Von letztgenanntem Komponisten hat Johann Botha an der Wiener Staatsoper Radames, Don Carlos und Othello gesungen und auch eine überaus schwierige Rolle wie den Arrigo in der sizilianischen Vesper. 1998 hat der Tenor in der Staatsopernpremiere dieses Werkes mitgewirkt, an der Seite von Renato Bruson als Monforte.

I Vespri Siciliani von Giuseppe Verdi bei der Premiere dieser Oper am 12. Februar 1998 in der Wiener Staatsoper. Johann Botha war damals der Arrigo an der Seite von Renato Bruson als Monforte. Das Staatsopernorchester wurde von Roberto Abbado geleitet. Johann Botha war schon als Kind mit Musik in Berührung gekommen. Seit seinem 10. Lebensjahr hatte er Klavierunterricht. Seine eigentliche Ausbildung zum Opernsänger hat er in seiner südafrikanischen Heimat in Pretoria absolviert. Und dort wurde er bereits 1990 nach vorangegangenen ersten solistischen Auftritten als bester Sänger Südafrikas ausgezeichnet. Etwa um die gleiche Zeit hat die europäische Karriere des Sängers begonnen, die ihn auf die größten Bühnen der Welt und zu internationalen Festivals geführt hat. Und das Bemerkenswerte an dieser Karriere war die Tatsache, dass Johann Botha nicht nur ein rascher und glänzender Aufstieg in die erste Riege der Sängerstars geglückt war, sondern dass er sich auch in dieser gefährlichen Region bestens halten konnte. In gewisser Weise stand sein Name immer als Synonym für höchst souveränen Gesang und dies eben im italienischen Fach genauso wie in deutschen Heldenpartien, insbesondere bei Richard Wagner. Lohengrin, Tannhäuser, Parsifal und Siegmund haben zu den großen Paraderollen des Künstlers gezählt und natürlich auch der Walter von Stolzing in der Oper Die Meistersinger von Nürnberg.

An vielen Bühnen der Welt hat man Johann Botha als Walter von Stolzing in Richard Wagners Oper Die Meistersinger von Nürnberg triumphal gefeiert. Jedes Mal aufs Neue hat es der Sänger verstanden, am Ende eines langen und fordernden Opernabends mit einem strahlend souveränen Preislied aufzuwarten. Hier hörten Sie diese von vielen seiner Kollegen gefürchtete Szene in einer Wiener Studioproduktion mit dem ORF-Radio-Symphonieorchester Wien unter der Dirigentin Simone Young. Auch bei den Bayreuther Festspielen hat man Johann Botha als Wagner-Sänger gefeiert. Während mehrerer Sommer hat man ihn dort als Siegmund erleben können. An der Wiener Staatsoper hat er diese Rolle 11-mal gesungen, je 12-mal war er in Wien Walter von Stolzing und Parsifal. 3-mal hat er den Erik im Fliegenden Holländer übernommen, 6-mal den Tannhäuser und 17-mal als seine meistgesungene Wagner-Rolle in Wien den Lohengrin. Auch hier beim Lohengrin gilt Ähnliches wie beim Walter von Stolzing. Die Interpreten dieser Partien haben lange Rollen mit viel Gesang zu bewältigen und sollen ganz am Ende nochmals mit lyrischen Soloszenen auftrumpfen. Manchmal wirkt das allerdings auch wie ein sängerischer Kampf ums Überleben. Nicht jedoch, wenn Johann Botha in diesen Partien angesetzt war. Dann war in den seltensten Fällen Grund zur Sorge. Und mehr noch konnte der Sänger sogar in der Wiener Lohengrin-Produktion von 2005 mit einem ungekürzten Finale aufwarten, ohne die traditionellen Kürzungen.

Lohengrin von Richard Wagner mit einer ungekürzten Gralserzählung, gesungen von Johann Botha und begleitet vom WDR-Rundfunkchor und dem WDR-Rundfunkorchester unter der musikalischen Leitung von Semjon Bitschkow. Als ideale Besetzung für schwierige Heldenrollen hatte sich Johann Botha einen Namen gemacht, denn kräfteraubende Partien wie Stolzing oder Tannhäuser wusste er mit nahezu unerschütterlicher Souveränität darzubieten, wie auch bei Richard Strauss, Apollo in Daphne, Bacchus in Ariadne auf Naxos oder den Kaiser in Die Frau ohne Schatten. 1999 hat er diese Rolle erstmals in Wien in der von Giuseppe Sinopoli geleiteten Neuproduktion gesungen. Mariana Lipoušek war damals die Amme.

In der Oper »Die Frau ohne Schatten« von Richard Strauss hat man Johann Botha oftmals als stimmlich absolut souveränen Interpreten der weithin gefürchteten Partie des Kaisers erleben können. Aus der Wiener Premiere von 1999 hat dieser Ausschnitt gestammt. Giuseppe Sinopoli hat dirigiert, Marianna Lippow

Soundcheck war die Amme. Schon in den späten 1980er Jahren hatte Johann Botha in seiner südafrikanischen Heimat Erfahrungen als Opernsänger gesammelt. In Europa hat er dann zuerst als Chorsänger debütiert im Chor der Bayreuther Festspiele, um sich kurz danach erstmals als Solist im kleinen Pfalztheater Kaiserslautern zu präsentieren. Dort hat der junge Sänger Anfang der 1990er Jahre mit einem strahlend interpretierten Gustavo in Verdis Maskenball schnell von sich reden gemacht. Immens rasch hat sich danach die Karriere des Sängers entwickelt. Nach Hamburg und Berlin wurde er eingeladen, genauso wie nach Wien, Paris, Mailand, London oder Chicago. Schnell konnte sich Johann Botha als idealer Vertreter des deutschen Heldenfaches etablieren, ohne allerdings ausschließlich auf dieses Fach festgelegt zu werden. Gleich von Beginn seiner Laufbahn an hat der Tenor auch italienische Partien gesungen. In Wien hat er beispielsweise in Opern von Verdi als Radames in Aida, als Don Carlos und als Othello begeistert. Im veristischen Doppel Cavalleria Rusticana und der Bajazzo hat er sowohl Turiddu als auch Canio gestaltet. Und bei Puccini ist er als Cavaradossi in Tosca und als Calaf in Turandot gefeiert worden. Und auch der Andrea Chenier von Umberto Giordano hat zu den Wiener Partien von Johann Botha gezählt. 11-mal hat er diese Rolle in Wien interpretiert. Bei seinem Wiener Rollendebüt als Chenier am 1. Juni 2003 war Violetta Urmana seine Partnerin. Adam Fischer hat dirigiert.

Andreas Chenier von Umberto Giordano am 1. Juni 2003 in der Wiener Staatsoper unter der musikalischen Leitung von Adam Fischer. Violetta Urmana war damals die Maddalena an der Seite von Johann Botha in der Titelrolle. Johann Botha, 2003 mit dem österreichischen Kammersängertitel ausgezeichnet, war ein Star der Wiener Staatsoper, aber auch bei den Salzburger Festspielen hat er gastiert und in den großen österreichischen Konzertsälen. Und er war natürlich auch ein international gefragter Star seiner Zeit. An der Metropolitan Opera hat er triumphale Erfolge gefeiert, in der Mailänder Scala, in den Staatsopern von München, Hamburg und Berlin, in London, Paris, Barcelona und in Chicago. In der Lyric Opera der amerikanischen Metropole hat er in den späten 1990er Jahren als Enzo in

0: La Gioconda von Amilcare Ponchielli. Als strahlender Enzo in dieser Oper hörten Sie Johann Botha, begleitet vom ORF-Radio-Symphonieorchester Wien unter Paolo Carignani. Vor 10 Jahren, am 8. September 2016, ist Johann Botha viel zu jung, im Alter von nur 51 Jahren, verstorben. Ihm zur Erinnerung war heute Apropos Oper gewidmet. Michael Blees hat diese Sendung gestaltet und präsentiert.
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0: Nicole Dietrich begrüßt Sie zur letzten Ausgabe der Exlibris Sommergespräche. Im Studio begrüße ich Dimitri Dinev. Hallo und danke für Ihr Kommen.
1: Ja, guten Tag. Danke für die Einladung.
0: Dimitri Dinev, Sie haben mit Ihrem jüngsten, überaus sprachgewaltigen Roman Zeit der Mutigen viel öffentliche Resonanz erfahren. Er ist im Sommer 2025 erschienen, wurde mit dem Österreichischen Buchpreis ausgezeichnet, liegt mittlerweile in der 6. Auflage vor. Ein großer Erfolg, gesäumt von sehr vielen Interviews. Gibt es nach diesem turbulenten Jahr eine Frage, die Sie sich selber stellen, die Sie beschäftigt?
1: Wenn es nur eine wäre, es sind immer so viele Fragen, aber ich glaube, dass die Fragen, die ich mich stelle, hätte ich mir auch so gestellt, ohne diese Aufmerksamkeit, weil die lassen mich nicht einschlafen oder man muss ja irgendwie wach bleiben. Oder ich habe so gelernt, dass man die Dinge nie als selbstverständlich auch annimmt und deswegen auch die vielen Fragen. Und dadurch, dass ich auch eine ganz gesonderte Stellung habe, weil ich immer ein Fremder bleibe, stelle ich alles in Frage. Also ich stelle jedes Wort in Frage, weil das nicht meine Muttersprache ist, nicht die Sprache, die mir geschenkt worden ist. Und deswegen sind auch die Worte nicht selbstverständlich, die ich rede. Also es gibt überhaupt keine Selbstverständlichkeit rundherum um mich. Und das ist aber gut so, weil erst dann, gelöst von der Selbstverständlichkeit, die sehr vieles assimiliert und tötet, erst dann gewinnt jedes Ding auch einen Wert.
0: Sie haben eine Rolle als Autor. Wie haben Sie das wahrgenommen, so im Rampenlicht zu stehen, nach einer sehr langen Zeit des doch einsamen, stillen Schreibens?
1: Ja, ich verstehe sehr gut die Frage, weil bei meinem ersten Roman war ich nicht vorbereitet und ich habe sehr gelitten und ich bin in eine tiefe Depression gefallen danach.
0: Das war Engelszungen 2003, Ihr erster
1: Spielzeit.
0: Bestseller.
1: Ist wahrscheinlich auch das der Grund, dass ich mir viel Zeit genommen habe, weil ich wollte alles ganz anders machen als beim ersten Roman, im Sinne auch emotional und auch für meine psychische Gesundheit auch mich vorher so, oder wie auch immer. Aber ich muss sagen, da war ich total unglücklich, weil ich in eine Rolle geschlüpft bin, die nicht meine ist, also die, mit der ich mich überhaupt nicht identifizieren kann, in dieser Öffentlichkeit stehen. Weil zu schreiben ist was ganz Privates, Intimes und das ist das Konträr, das Gegenteil davon. Hat mit dem Schreiben gar nichts zu tun, nur mit Selbstpräsentation. Ich meine, ich muss nicht mehr sagen, als in dem Buch gesagt worden ist. Ich werde nie einen schöneren Satz formulieren können, so in diese kurze Zeitlichkeit, als ich schon in dem Buch formuliert habe. Manchmal habe ich nur 3 Sätze pro Tag geschrieben. Würde ich jetzt so bei Interviews so reden und mir alles so überlegen wie beim Schreiben, dann wäre nie ein Interview zustande gekommen. Also jede Schnelligkeit macht die Dinge ein bisschen, wie soll ich sagen, die Lüge ist schnell. Der Weg der Wahrheit ist ein langsamer. Ja? Das ist immer so ein Problem der gegenwärtigen Gesellschaft. Man erwartet Statements, man überschüttet uns mit Lügen. Bis man sie entwirrt hat und bloßgestellt, kommt schon die nächste Lüge. Ne? Das ist ja auch diese von Trump und von all diese Politiker, die der Praxis, denen wir ausgesetzt sind. Ne? Und ich spüre, dass ich auch da rutsche in diese Art von System, das so aufgebaut ist, auf diese schnelle Reaktion, schnelles Denken. Aber was bringt die Schnelligkeit? Gerade in unserem Beruf, ne? In dem man eben diesen langen, langen, mühsamen Weg der Erkenntnis geht und sich über jedes Wort und über jeden Satz viel Gedanken macht. So gesehen war ich vorbereitet und kannte das Unglück, das kommt. Mit dem Glück, also es ist ja natürlich, es ist nicht so, also die Aufmerksamkeit ist schön, weil ich erleichtere mein Leben durch die Verkäufe der Bücher. Aber die Qualität meines Buchs bleibt die gleiche. Also kein Interview der Welt, kein Preis der Welt kann diese Qualität verändern. Ja? Es ist eh umgekehrt, dass vielleicht durch irgendein blödes Statement, den ich gebe, es ist ein Minenfeld auch, diese große Aufmerksamkeit. Ich merke, dass ich was gelernt habe, weil die Aufmerksamkeit war viel mehr jetzt, mehr als bei Engelsungen und trotzdem ist es jetzt bis jetzt gut gelaufen, sagen wir. Ich bin nicht abgestürzt total, ja. Und ich habe natürlich gemerkt, wie viele Lesungen pro Monat mir gut tun. Und das halte ich jetzt zum Beispiel ein. Und jeder weiß für sich selbst. Es gibt Kolleginnen, die die fast jeden zweiten Tag Woche wohl lesen. Das macht ihnen nicht aus. Ich meine, mein Gemüt ist so halt, ja. Und jetzt mit den Kindern ist es auch noch komplexer. Ich kann auch nicht einfach für einen Monat verschwinden. Also das ist auch, das rettet mich vielleicht auch das. Es kann auch sein, dass es jetzt, weil ich noch diese Art von Ausgleich und Stütze habe, dass es deswegen auch besser geht. Das kann auch sein. Die Kinder fordern einem immer eine Konstante. Und das hilft, da ist man sofort konzentriert auf die Bedürfnisse eines anderen. Das ist immer heilsam.
0: Aber kommen wir doch zur Zeit der Mutigen, Ihrem großen Roman. Er spiegelt das 20. Jahrhundert anhand von mehreren Familien und Generationen in Österreich und in Bulgarien. Er ist von epischer, immenser Erzählfreude geprägt und prallvoll mit Figuren und Geschichten, die sich verflechten im Laufe des Romans. All das vor dem Hintergrund von Monarchie, Nationalsozialismus, Kommunismus und das geht dann bis in die 1990er Jahre. Verbunden wird das Ganze durch die Donau, der sprichwörtliche Erzählstrom. Der hält das alles zusammen, örtlich, dramaturgisch, metaphorisch, kulturell. Jetzt sind Sie selber 1968 in Bulgarien geboren, dort aufgewachsen, dort in die Schule gegangen, 1990 nach Österreich geflohen. Sie leben seit 1990 in Wien. Aufgewachsen aber sind Sie in Plovdiv bzw. in Pasacik an der Maritsa. Wie ist denn Ihr Verhältnis, Ihre Beziehung zur Donau?
1: Naja, ich bin ein Kind des Südens, also in Thrakien. Das liegt zwischen den Rhodopengebirge und Balkangebirge. Und über dem Balkangebirge liegt dann der Norden und die Donau. Maritsa ist der Evros, wie man es auch ausspricht, das ist der Fluss, wo der Kopf von Orpheus geworfen wird und bis zu Lesbos. Also der hat auch eine Bedeutung. Sind voller mystische Orte und die Rhodopen sind ja Orpheus zu Hause und also diese Berge und auch der Spartacus auch dort ein Kind der Rhodopen. Also sind so viele wichtige Figuren. Also das ist prägend. Ich habe die Donau zum ersten Mal gesehen. Bei einer Reise von der Schule, vom deutschen Gymnasium, sind wir nach der DDR gefahren mit dem Zug. Und dann bin ich zum ersten Mal mit dem Zug über die Donau. Und da habe ich richtig gestaunt, wie breit dieser Fluss ist. Ich habe noch nie so einen breiten Fluss gesehen. Wie lange diese Fahrt gedauert? So lange, dass ein Freund von mir, der hat Dollars gehabt, der hat die Zeit genutzt, um sie zu verstecken vor den rumänischen Zöllner. Ne? Und das hat ausgereicht, die Zeit. Ihm ist es gelungen. Also zwischen beiden Grenzen ist es in dieser Zeit ist ihm gelungen, gute Verstecke zu finden, dass kein Zöllner seine Dollars finden konnte. Wann war es? 83, 84? Die Donau spielt eine ganz besondere Rolle in der Geschichte Bulgariens. Es ist identifikationsstiftend, weil es gibt so nationale Wiedergeburt, so ein Begriff in der bulgarischen Kultur und Literatur. Die findet nur deswegen statt in diesem Ausmaß, weil die Intellektuellen sind über die Donau nach Rumänien gegangen. Dort waren auch die Druckereien, weil Bulgarien war Teil des Osmanischen Reiches. Und Rumänien waren Vasallen, eine gewisse Autonomität genossen. Und dort sind die wichtigsten Werke bulgarischer Literatur sozusagen vor der Befreiung noch von den Türken entstanden. Das, was man dann in der Schule lernt, die ersten Schritte der neuen bulgarischen Sprache wurden gelegt und dank dieser Schutz der Donau. Sagen wir so, ganz radikal ausgedrückt, ohne die Donau, ohne diese Grenze, die Gewalt des Osmanischen Reiches und seine Macht einschränkt, wären wir nie das, was wir sind. Wäre unsere Kultur eine ganz andere. Ja. Deswegen hat die Donau eine fundamentale Bedeutung. Ganz tief in der Identifikation, dieser Fluss sozusagen, aus dem sind wir entstanden, auf eine Weise, diese neue Zeit, weil all diese Mythen, die vorher und all diese Zeit der Thraker vorher und diese dionysische Kulturen, die dort in der Antike entstanden sind, die liegen weit zurück. Und es war ja so einer der ersten Dinge, die ich gemacht habe, als ich nach Wien gekommen bin, die Donau zu durchschwimmen. Das war ganz wichtig, dass ich es mache. In Bulgarien, das war unmöglich, sagen wir. Aber hier konnte ich machen und sagen, ich bin einmal durch die Donau. So. Und natürlich auch Donauinselfest. Später habe ich auch sehr lieb gewonnen, der Friedhof der Namenlosen. Das ist auch so ein besonderer Ort. Albernachhafen.
0: Albernachhafen
1: ist das, ja, ja. Ja, das sind so Orte voller Geschichte. Ja.
0: Jetzt geht es ja in Ihrem Roman Zeit der Mutigen vor allem um die Frage, wie Menschen ihren moralischen Kompass ausrichten. Das Buch ist gegliedert in 7 große Kapitel. Fast jedes Kapitel hat so einen Kernsatz, der wiederkehrt in Variationen. Und da gibt es einen Satz, der fast biblisch anmutet und über den man lange nachdenken kann. Und der lautet: Mit dem Schweiß, dem Schmerz und dem Schlaf der Menschen spielt man nicht. Dieser Satz lässt mich persönlich nicht los. Es ist ein wunderbarer Satz. Da steckt das 20. Jahrhundert drinnen. Es gibt auch noch andere tolle Kernsätze. Ich zitiere da im Kapitel Steine, im Gulag-Kapitel: Die Zeit vergeht nicht. Was vergeht, ist das Leben. Wie sind Sie auf diese Sätze gekommen?
1: Das ist die Magie des Schreibens, ich glaube. Deswegen schreiben wir alle, dass plötzlich so ein Satz entsteht. Es gibt ja diesen schönen Satz von Imre Kertész: Ich schreibe besser, als ich kann. So berauscht ist man beim Schreiben nicht, aber es gibt so einen Moment, sagen wir, in dem man für diese Mühe, weil Disziplin ist so wichtig, wenn man so ein großes Werk anstrebt, und nach vielen Monaten und Jahren irgendwann geschieht diesen Moment, den man so liebt, dass plötzlich sie, ich kann es so metaphorisch beschreiben, plötzlich öffnet sich eine Tür und für eine ganz kurze Zeit bekommst du einen Blick in dem gesamten menschliches Wissen sozusagen und darfst schöpfen daraus. Das ist nur ganz kurz und dann ist wieder zu. Aber da wirst du belohnt für deine Mühe, dass du so entrückt bist, also dass du so geteilt bist in zwei Personen. Ne? Die eine schöpferische, die gerade, und die andere, die das wahrnimmt, was geschieht. Das ist so, ja, das ist dich selber überrascht. Aber eben, das sind diese Momente, die das Schreiben erträglich macht. Sonst wäre es nur harte Arbeit. Und das ist das Magische im Schreiben. Und das ist das, was mich tröstet und rettet immer wieder. Es ist für mich sehr anstrengend, das Schreiben.
0: Darüber reden wir vielleicht gleich nach einer kurzen Musikpause. Wir gehen jetzt mit dem Satz: Mit dem Schweiß, dem Schmerz und dem Schlaf der Menschen spielt man nicht. Zur ersten Nummer, die Sie sich gewünscht haben.

0: Dimitri Dinev, warum haben Sie die Nummer des Chauffeurs von Duran Duran aus dem Jahr 1982 ausgewählt?
1: Am 8. März in der Schule, zu dem Internationalen Frauentag, haben wir immer so gemacht, dass wir es der Professorin Blumen geschenkt haben und mit einer Nummer, so einer Musiknummer, beglückwünscht. Und so haben wir uns erkauft, unterschwellig, dass wir nicht geprüft würden an dem Tag. Ja. Aber unter diese Professorinnen gab es auch eine Geschichtslehrerin, die war total schlau, intelligent, die war aber sehr anspruchsvoll. Und sie hat die Nummer verrissen, wenn sie irgendwelche seichte Popnummer waren. Und dann, das hat Konsequenzen gehabt für diejenige, die sie ausgesucht hat. Ne. Wurde geprüft oder wie auch immer. Zu meiner Zeit hat sie so über 150 Kilo gewogen. Die war sozusagen nicht nur geistig, sondern auch körperlich so furchteinflößend. So. Und man hat ihr erzählt, dass sich die männlichsten Buben sich irgendwie ausgesucht hat und nach dem Tag zu ihr eingeladen und mit ihnen getanzt hat. Irgendwie eine Nummer gespielt und mit ihnen getanzt. Ganz. Und also niemand wollte eine Nummer für sie auswählen. Und ich wusste, das ist auch nicht gut. Die weiß, dass alle das machen, das wäre schlimm für uns. Dann wären wir alle geprüft. Ich hätte gesagt, holt eine Seite aus ihrem Buch und schreibt jetzt. Ne? So, da hätten wir so gleich eine Schularbeit machen können. Dann habe ich gesagt, okay, ich werde die Nummer aussuchen und habe diese Nummer ausgesucht. Und dann war es Stille. Ich habe so gehört und ich habe mir gedacht, dann nach der Nummer hat sie gesagt, ja, wer hat das ausgesucht? Weil manchmal sind es 2, 3, die sich melden. Ne? So, das ist oft so ein Konsens. Und ich habe mir gedacht, okay, also männlich genug bin ich nicht. Also ich werde sicher nicht tanzen müssen. Ich bin eher ein schräger Typ gewesen, aber schlechte Noten schrecken mich nicht so. Aber okay, habe ich deswegen ohne Angst mich gemeldet. Ja, ich habe es ausgesucht und ich habe gesagt, ja, spiel es noch einmal. Also das war so. Deswegen hatte es so eine Bedeutung, diese Nummer. Dass ihr sozusagen so eine, innerhalb eines totalitären Systems so etwas aushöhlt auch. Musik hat auch eine unglaubliche Rolle in unseren totalitären Gesellschaften gespielt. Ganz wichtig war es natürlich die Literatur, die Musik, der Film. Aber bei der Musik ging es ja so unmittelbar. Über die Musik hat man so ein Gefühl für Wahrheit und Freiheit begriffen. Weil in diesen Gesellschaften also hat es keine großartige Kunst gegeben, weil alle der Zensur unterworfen, alle mussten bestimmte Zwecke dienen. Ohne Wahrheit gibt es auch keine Kunst. Wenn du nicht die Wahrheit sagen kannst über dieses System, dann ist es alles lächerlich, was entsteht. Das hat keine Bedeutung in dem Sinn. Und es gab eben nur diese Zugänge. Wir können Freiheit nur über Literatur und über Musik erfahren. Ja? Deswegen waren wir so gierig nach beiden. Du hast deine Freunde danach ausgesucht, welche Musik sie hörten, welche Bücher sie gelesen haben. Das war dein Indikator. Weil du wusstest, okay, die sind nicht irgendwie in dieses System total gefangen und ausgeliefert. Es war aber sehr schwer, an gute Musik zu kommen. Und man konnte angeben, wenn man was gefunden hat und bei den anderen herzeigen konnte und sagen, du hast sowas noch nie gehört, oder? Und ich hatte das Glück, ich habe ja auch einen Freund gehabt, seine Tante hat in London geheiratet. Also über ihn habe ich zum Beispiel Joy Division und so. Und dann sind sie gekommen, eben diese New Wave. Die war so ganz eigen. Die hat so eine ganz eigene Stimmung gebracht. Ja. Und die Melancholie ist auch eigentlich in einer Diktatur, zum Beispiel, du durftest keine melancholischen Gedichte schreiben, weil wieso bist du so traurig? Wir leben in der besten Gesellschaft. Das war schon gesellschaftlich kritisch. Deine Sterblichkeit konntest du nicht sozusagen betrauern. Ja. Sozusagen dein Zugang zu dir selbst wurde gestört. Ne. Und dann kam diese Musik, wo wir in diese Traurigkeit lebten, aber nie benennen durften. Wir haben sie aufgesaugt mit Depeche Mode und Pink Floyd, The Cure. Und wir haben die Texte nicht verstanden, aber sie haben von unserem Schmerz erzählt auch.
0: 1982, jetzt gehen wir zurück ins Jahr 2026. Und zurück zu Ihrem Roman, Zeit der Mutigen, Dimitri Dinev. Ein sehr umfangreicher Roman, 1200 Seiten hat er. Sie haben vorher schon angesprochen, das Schreiben ist anstrengend. Wie haben Sie diesen Roman entworfen, diese vielen Erzählfäden, die Sie da zusammenfügen mussten? Wie arbeiten Sie?
1: Ich schreibe mit der Hand und mit Tinte. Ich glaube schon, dass das schon eine große Auswirkung auf mein Stil hat. Also wenn man mit der Hand schreibt, schreibt man fertige Sätze. Du musst den Satz zu Ende denken. Du schreibst nicht Fragmente, die dann verschiebst in den Computer, sondern ich glaube auch, dass auch diese feinmotorische, auch andere Zentren im Hirn aktiviert. Ich hatte schon ein paar lose Blätter. Auf dem einen waren die Geburtsdaten der Figuren, damit ich immer weiß, wie alt sie werden. Das schon. Die Namen, natürlich Namen und Geburtsdaten, das hatte ich. Und auf einem anderen Blatt habe ich so ab und zu so Einfälle, Bilder in der Entwicklung der Figur. Aber im Großen und Ganzen ist das ganze Buch ist so entstanden, wie man es liest. Auch die Zeitverschiebungen. Also ich halte alle sozusagen im Kopf. Das Zweite ist, ich lese dann jeden Satz, also ich diktiere. Und dann höre ich den Rhythmus und da passiert die nächste Korrektur, indem ich ein Wort vielleicht austausche, weil von Rhythmus nicht so gut passt zum Satz. Ich bin auch wahrscheinlich der Einzige, der seinen Roman diktiert hat, der jeden Satz gehört, bevor er getippt worden ist. Ich glaube, dass es kaum Leute gibt, vielleicht Dramatikerinnen, die das machen. Aber bei dem Buch ist alles ganz anders.
0: Ganz anders. Aber Sie hatten dann also wirklich nur so einen vagen Fahrplan. Wie stark war das Eigenleben der Figuren?
1: Ja, es ist ein bisschen, ein Teil wusste ich, ja. Und ein Teil hat sich eben entwickelt, dass manche Figuren haben sich gewehrt und meinen Plan nicht akzeptiert. Oder man kann es auch so erzählen, dass die Figuren irgendwann so körperlich und so gegenwärtig werden, dass sie beginnen zu entscheiden, mitzuentscheiden und sich einen bestimmten Tod wünschen zum Beispiel oder so. Da hat man so das Gefühl, dann schreibe ich es auf, okay, dann schauen wir, ob das passt. Ja. Das ist so interessant, wie sowas passiert, aber vielleicht hat es auch damit zu tun, weil ich so lange die Figuren mitgetragen habe. Ich habe sie so lange getragen, dass ich alles über sie wusste. Was aber wiederum ein Problem ist, weil ich habe alles Schöne schon erlebt mit ihnen, aber ich habe es noch nicht aufgeschrieben. Und jetzt muss ich mich überwinden und zurück zu einer Phase, das ist anstrengend, dass die so lange zu Gast bei dir sind. Weil Gäste, okay, man hat sie gern eine Weile und dann will man sie schon los, oder? Also das war so, sich auszutricksen, sich wieder hinsetzen und wieder so schreiben, wie von Anfang an. Ja. Ich glaube, die größte Prüfung eines Stoffes ist eh die Zeit, die vergangene Zeit. Es ist schon eine besondere Erfahrung, wenn du zurückblickst und Sätze liest, die du vor 10 Jahren geschrieben hast, wie sie sind noch. Aber die Energie, die damals da war, die war so kraftvoll, dass ich musste eher aufpassen, dass ich nicht abflache, dass ich da durchhalte. Und ich war mir den größten Feind auch, ne, und den größten Konkurrent. Mein Schreiben vor 10 Jahren war immer als ein Maßstab da und hat mich gezwungen, weiter diesen Level zu halten. Und das war schon sehr erschöpfend.
0: Wie war denn Neda, einer meiner Lieblingsfiguren?
1: Ja, Neda war, ja.
0: Hat sie sich angeschmiegt oder hat sie sich verweigert?
1: Die war Neda, ja.
0: Muss man vielleicht dazu sagen, Neda ist eine dieser ganz starken Vatertöchter oder dieser starken Frauen, die diesen Roman tragen. Sie ist Hirtin, wächst ihrem Vater alleine auf, der ist auch Hirte. Ein ganz archaischer, sehr geerdeter, er ist nicht gebildet, er ist arm, aber er ist ein sehr kluger und auch sehr liebevoller Vater. Und Neda wächst auch zu einer ganz wilden, starken Persönlichkeit heran.
1: Ja, sie ist so wie die Hüterin der Gerechtigkeit, sagen wir so. Keine Gesellschaft kann sie zwingen, ihren moralischen Kompass hinzuwerfen, ne, weil sie schaut nur auf die Menschen. Also die ist eine ganz wichtige Figur natürlich. Aber reden wir einfach handwerklich. Ganz einfach ist es, negative Figuren zu entwerfen. Es ist ganz einfach, über Katastrophen, über negative Emotionen zu schreiben, traurige Geschichten zu erzählen oder zynische. Und es ist ganz schwer, positive Charaktere zu erschaffen, die glaubhaft sind, die nicht zu kitschig werden, die nicht zu erfunden werden. Also das ist die größte Kunst für mich, weil sie können sehr schnell langweilig werden oder moralisierend werden. Und diese Balance zu finden, wie vermittle ich diese Größe, die menschliche Größe? Du hast sehr viele Feinde, wenn du diesen Weg gehst. Ja.
0: Welche Figur ist Ihnen sehr nahe gekommen?
1: Nein, sind alle. Ich habe sie alle so.
0: Also zweite Familie.
1: Genau, ich habe keine Figur vernachlässigt, muss ich sagen. Auch die nicht so strahlend sind.
0: Gunther zum Beispiel.
1: Gunther zum Beispiel, auch seine Heilige.
0: Dagobert Duck, der
1: genau,
0: Geschichte.
1: Der Dagobert Duck, aber auch er, bei aller Grausamkeit der Handlungen, die er vollzieht, ne, hat er auch so seine hohen Momente gehabt. Ja. Mhm.
0: Aber da gibt es ja noch eine sehr interessante Figur, also wahrscheinlich die zentrale Figur,
1: ja,
0: an der alles
1: ja
0: zusammenkommt. Der viel zitierte Meto, Leopold, Helmut und wie immer er heißt. Ja. Sehr interessant insofern, als der Roman ja an die Diktatur erinnern soll, an Grausamkeit von totalitären Regimen, auch an die Grausamkeit des Nationalsozialismus. Und dann bauen sie da eine Figur ein, die unglaublich schwierig ist, nämlich ein Mann, der kein Gedächtnis mehr hat, der nur Kurzzeitgedächtnis hat. Und dadurch ist er ein intuitiver, instinktiver Mensch und er erlebt das Schicksal des Vergessens, ist aber nie ein unglücklicher Mensch. Also ich finde das interessant, dass sie einen Menschen, der unter Amnesie leidet, da ins Zentrum stellen.
1: Ja, aber es ist gefährlich, über ihn jetzt zu reden, weil da spoilert man sehr viel, glaube ich. Ich meine, er hat schon Gedächtnis, er erinnert sich schon, was davor war, hat er keine Ahnung, aber was danach ist. Und es ist auch dieses Spiel mit Identitäten. Weil wir Menschen sind nicht fertig und die Welt ist nicht fertig. Wir müssen immer offen bleiben für was Besseres. Das ist dieser ganze Prozess der Identifikation und bei ihm spiegelt sich das so stark. Und das ist sozusagen das, was wir entgegen all diese Rechten setzen, die erzählen, dass wir fertig sind, dass wir Österreicher sind. Aber dabei erzählen sie, was ist ein Österreicher? Das ist eine komplexe Frage. Gibt es den Österreicher oder die Österreicherin? Also woran macht man das fest? Und fertig ist man erst im Grab. Also das ist ja das Schöne an dem. Wir leiten uns immer von was Besserem und orientieren uns danach. Und deswegen sind wir fähig, auch ein paar Fehler von uns wieder wettzumachen. Und das ist so schön, der eignet sich so schön, um all diese Absurdität, auch der Geschichte. Das Problem der Geschichte ist, dass sie in ihrer Totalität jede Subjektivität auslöscht. Aber aus der Subjektivität kommen diese tolle Geschichten, die erzählen, was da geschehen ist. Es gibt ja in der Geschichte keinen Platz für Singularität, ne? Aber dabei, das ist, was uns ausmacht. Ne? Das ist das Besondere. Wir müssen jederzeit die Schuldigen zur Rechenschaft zwingen können und nicht warten, wie es dann am Ende ausschaut und nicht in diese Totalität die viele Grausamkeiten unterkehren und sagen, ja, die hatten einen Zweck, weil so viele Menschen sind gestorben, weil irgendwann so eine tolle Gesellschaft entstanden ist. Das ist ein Blödsinn. Also, das sind so viele so Sachen, die bei dieser Figur, er macht das sichtbar, ohne dass ich in eine theoretische Diskussion über Identität verfalle. Das ist das Schöne an dieser Figur, dass man sehr viel über das erfährt, was wir sind. Also bei ihm ist es noch radikaler, weil er auch Sprachen wechselt. Ne?
0: War dieser, wir nennen ihn jetzt Leopold,
1: ja?
0: War der Leopold von Anfang an da?
1: Der war ziemlich bald da, ja. Er ist eine wichtige Figur, das wusste ich. Ich meine, der verbindet da auch sehr viel. Ohne dass er ein Überheld wird oder ein Über-Ich oder ein Übermensch. Ne? So, er ist das Gegenteil davon, ne? Er ist deswegen ein starker Mann, weil er keine Angst hat, schwach zu sein. Obwohl er sich nicht erinnert, aber auch davor war er so. Also ich habe sehr viel gekämpft wegen Stammbaum und so. Der Verlag wollte unbedingt wenigstens ein rudimentärer Stammbaum. Natürlich verliert man irgendwann alles aus den Augen und fühlt man sich in diesem Fluss von so vielen Figuren ein bisschen verloren. Aber ich bin überzeugt, wenn man das aushält und weiterliest, und sich auf die Sätze konzentriert und sich treiben lässt von diesem Erzählstrom, irgendwann wird man sich ans Ufer finden. Und dann alles plötzlich erstrahlt in einem ganz anderen Licht, wenn man dieses Vertrauen, wenn man nicht alles kontrollieren, diese Kontrolle ist so verhängnisvoll bei uns, dass wir alles kontrollieren, aber man kann sich auch darauf verlassen, auf die Sätze. Aber eben das Problem des Stammbaums, dass er spoilert. Dann weiß man, dann sind viele von den Überraschungen, das ist, wenn man ein Krimi schreibt und dann unten so ein Stammbaum der Mörder und so, ne, so mag, ne, dass man so viele Überraschungen wegnimmt, weil man kann schauen und sagen, aha, die haben Kinder miteinander, also der hat überlebt in dieser Situation, die aber so aufgebaut ist, dass Spannung entsteht.
0: Ein Wort noch zu dieser Nummer, die Nine Inch Nails, The Great Below, 1999.
1: Also Nine Inch Nails sind mehr oder weniger der Trent Reznor, der die meisten Instrumente auch spielt. Ich habe ihn eher

0: erst in Wien entdeckt. So. Das war eine unglaubliche Erfahrung. Das ist wie so ein Ozean an Einfallsreichtum und was da an Geräusch und Musik da, wie die Nummer aufgebaut sind, jenseits von jedem Mainstream. Und es war so kreativ, ich war richtig überwältigt von dieser Vielfalt. Er vermittelt mir auch das Gefühl, dass es so, es geht ihm immer um die Wahrheit, egal wie schmerzvoll die ist.
1: Ja, auch die Befugnis zur Melancholie.
0: Genau, geht keiner Melancholie aus dem Weg, so wie ich auch.

0: Jetzt haben wir schon über Identität gesprochen, Ihre spannende Figur, Leopold. Und dann gibt es das zweite Kernthema, die Wahrheit. Wahrheit oder Wahrhaftigkeit ist ja ins Wanken geraten, seit die sozialen Medien und die KI so unser Miteinander bestimmen. Wie denken Sie denn über die Dynamik der Fake News? Sie sind selber in einer Diktatur aufgewachsen. Gerade wenn man dieses Buch liest, da ist die Dringlichkeit, die Wahrheit zu benennen, sich an die Wahrheit zu erinnern, ist so stark. Wir haben den Maßstab so verloren. Also bitte sagen Sie mir, vergessen wir die falschen Dinge.
1: Ja, es gibt ja das Wahre, das Gute, das Schöne. Also das sind die Dinge, die uns als Menschen erhalten, also sagen wir es so. Der Ort der Wahrheit wird immer die zwischenmenschlichen Beziehungen sein. Also es wird die Gesellschaft sein. Also nur durch den anderen finde ich zur Wahrheit. Ne? Also meine Freiheit ist nicht das letzte Wort, ich bin nie allein. Auch Gott, wenn man auch an eine Religiosität denkt oder glaubt, kann sich nur in der zwischenmenschlichen Beziehungen sichtbar machen. Es gibt ihn nicht außerhalb des Seins, sagen wir so. Was die anderen machen, dass es vier Monopole, Tech-Monopole gibt, die den ganzen Raum beherrschen. Sie simulieren eine Welt, die es auch nicht so gibt. Ne? Also sie fühlen sich als

0: Apostel der freien Meinung, diese Lügen, die sie erzählen, dass die freie Meinung ist das Gegenteil, wollen aber nicht besteuert werden wie Zeitungen und Radioredaktionen. Also nicht die Verantwortung über die Lügen, die sie verbreiten. Man kann sie nicht zur Verantwortung ziehen, auch wenn sie Leute aufhetzen, ne, wie den Sturm auf dem Kapitol. Ne. Aber wenn man ihnen zum Beispiel den Musk einen Diamantendrink mit Platin verkauft, der sich aber herausstellt, dass er aus Glas ist und Silber und sagt, aber ich bin anderer Meinung, wird er auszucken. Ne? Es gibt so schöne Beispiele, die bespiegeln, wie dieses Verhältnis funktioniert. Wie wenn man das Auto von jemandem stiehlt vor seinen Augen und sagt, ja, was machst du, warum kränkst du dich, das ist mein Recht, das ist, kann das Auto jetzt nehmen und bist du so spießig, dass du das nicht verkraftest. Und so geschieht mit unserem geistigen Eigentum. Wir werden bestohlen von diesen Leuten, also es werden Bücher gestohlen, ohne dass sie irgendwas zahlen. Die Keil gefüttert ist, die Sachen sind ganz offen, stillt so viel er wollt. Ne, so. Was ich erlebt habe, was die Diktatur oder totalitäre Gesellschaft versucht, damit sie auf ewig besteht, ist die zwischenmenschlichen Beziehungen zu zerstören. Also das Vertrauen zwischen den Leuten. Und wenn ihr das gelingt, dann kann sie ewig. Also das ist ja das Problem immer. Weil unsere stärkste Bindung ist nicht unsere Bindung zu unserem Sein, sondern zu dem anderen. Das ist, finde ich, die stärkste Bindung, die wir haben. Deswegen sind wir bereit, manchmal uns zu opfern für jemanden. Wir können unsere Tod in Kauf nehmen. Das sind wir vielleicht die einzigen Wesen, die das fähig sind. Und deswegen, alle totalitären Gesellschaften stiften Misstrauen. Also sie versuchen da reinzugreifen und da zu stören. Also zwischen Mann und Frau, in der Familie, Lügen zu erzählen, ja, dein Mann, der ist dir nicht treu. So haben sie auch in den Lager gemacht, ne? Mit den Briefen, haben sie nicht die Briefe zugestellt und dem Mann gesagt, deine Frau hat dich verlassen, weil du so ein Verräter des Volkes bist. Das ist jetzt die gespitzte Variation, aber so haben sie es gemacht. Aber es geht auch viel einfacher. Und irgendwann hast du auch in unsere Gesellschaften, in denen ich aufgewachsen bin, nicht mehr gewusst, mit wem du ganz frei reden konntest. Und das ist natürlich ein totales Gift für eine Gesellschaft.
1: Ich finde, das Problematische ist die selbstgewählte Diktatur der Dauerkontrolle, der Selbstbespiegelung, dieser Hate Speeches, dieser Vergleiche, der Deepfakes, des Vernaderns. Also das ist ja jetzt selbst gemacht. Diese Plattformen sind toxisch, würde ich sagen.
0: Ja, und sie erzählen auch so. Sie machen ja alles schlecht, was eigentlich gut ist. Sie erzählen den falschen Narrativ, ne, und entfernen die Leute von ihren Quellen, die wahrhaft, also der Wahrheit. Aber viele, wenn man die Analysen dann liest, viele wollen gar nicht so viel Negativität erleben in diesem virtuellen Raum auch. Dabei sind all diese Algorithmen so geschaffen, dass man ihnen helfen, diesen vier Plattformen. Ne? Um das geht es. Und Europa ist ein Dorn im Auge, weil sie versucht, sie zu regulieren. Man soll das Internet befreien, damit die anderen europäischen Plattformen auch Platz bekommen. Ja? Wenn man sie besteuert, ne, die Events und so, die kommen mit Drohungen dann gleich. Ja? Ja, es ist die Frage. Aber eben, ich würde sagen, die wichtigsten Dinge in unserer Fortpflanzung passiert nicht in diesem virtuellen Raum. Also, wie soll ich sagen, ich bin in einer ganz argen Diktatur aufgewachsen, in einer Diktatur, in der die Macht absolut war. Also es gab keine Möglichkeit des Entkommens. Unglaublich, aussichtslos. Und trotzdem ist sie gescheitert. Also das ist meine Erfahrung aus der Geschichte, dass auch diese Absolutheit ein Ende, ich meine, man soll auch nicht untätig sein. Man soll schon sowas machen, aber ich glaube, die wichtigste Bindung ist die andere. Von ihm lernen wir. Wir verdanken unser Leben einem anderen Menschen, unsere Mütter. Also alles, was wir lernen, lernen wir von einem anderen Menschen. Das ist das Wichtigste zu erfahren. Und auch unser Bezug zu Unendlichkeit ist über die anderen zu erfahren. Und so gesehen, es gibt nichts, das uns mehr geben kann als ein anderer Mensch. Das ist unsere Stütze dann doch. Ja.
1: Und wie sieht es aus mit der Literatur und den Herausforderungen, die KI mit sich bringen?
0: Ob so eine Leistung simulierbar ist, ich zweifle sehr stark. Aber dann müsste die KI auch etwas wie eine Vorstellung von Lebendigkeit oder vom Leid. Es gehört viel dazu. Ich habe mit einem Übersetzer jetzt geredet, über mein Buch zum Beispiel, die niederländische Übersetzung. Und ab und zu nimmt er so ein Beispiel von meinem Roman und gibt es der KI zu übersetzen. Der sagt, unmöglich. Also du bist nicht übersetzbar in der, dein Geist wird getötet sofort. Der Geist des Satzes verschwindet sofort. Es kann schon sein, dass es so Texten gibt, die einfacher zu gestalten sind. Aber vielleicht, weil ich so ein analoger Mensch durch und durch bin. Ich schreibe mit der Hand. Ich bin so jenseits. Mein Telefon ist noch ein altes. Ich bin aus einer anderen Zeit. Ja. Also die Texte, die entstehen, glaube ich, denen wird immer was fehlen. Ich glaube schon, dass man irgendwie das Gefühl haben wird, man wird betrogen. Und dann fehlt dir etwas ganz Fundamentales, wenn du die Wahrheit suchst und jemand sagt dir, du brauchst den Weg nicht gehen, ich verkürze es dir und gebe dir die Lösung. Aber die Lösung ist nicht allein das, was du anstrebst. Es ist auch der Weg manchmal das, was dich erfüllt und mit Erkenntnissen speist. Und das ist das Problem dann, dass dir fehlt etwas Fundamentales, das uns Menschen immer ausgemacht hat. Na, ich habe noch keine Angst vor der KI, aber Ängste habe ich genug.
1: Was macht Sie denn frei?
0: Was macht mich frei? Es ist einerseits natürlich die Wahrheit macht mich frei, also dieses Bestreben. Und wenn es sich herausstellt, dass ich auf dem falschen Weg war, glaube diese Bereitschaft, mich in Frage zu stellen immer, ob das, was ich denke, richtig ist. Das Reflektieren ist, das macht mich unsicher manchmal, aber nein, die Bereitschaft, immer sich bereit zu halten, alles in den Müll zu werfen, wenn es sich als Lüge erweist, glaube ich. So. Und das andere ist wahrscheinlich, dass ich akzeptiere, dass es andere Menschen gibt, die wirklich mir fremd bleiben. Also ich glaube, die Fremdheit macht mich frei. Solange in einer Gesellschaft etwas gibt, das fremd bleibt und sich nicht assimilieren lässt, dann, glaube ich, dann ist die Gesellschaft frei. Ja. Je mehr Fremdheit eine Gesellschaft aushält, desto freier ist sie. So würde ich sagen. Und es gibt auch so einen schönen Satz, dass nur freie Menschen können sich leisten, einander fremd zu sein. Dass man aushält, diese Fremdheit, auch in der Beziehung. Der andere Mensch entzieht sich meines Könnens und meines Wollens. Ich muss ihn nicht ergreifen und wie ein Gegenstand. Ist ganz anders.

0: Dresden Dolls, die habe ich entdeckt, weil sie, da gibt es einen direkten Kontakt mit Trent Reznor, mit Nine Inch Nails. Der hat sie als Vorband gehabt und das war beeindruckend, weil es ein Duo ist. Also die Amanda Palmer, die spielt Klavier und singt, und der Brian Viglione, der Schlagzeuger, ist auch, die Kombination ist sehr eigenartig, aber es ist unglaublich, was diese zwei Menschen da schaffen. Es ist auch vom Musikalischen sehr, sehr interessant. Wie sagt man, Dark Cabaret oder wie man das nennt, Kurt Weill und so. Die haben so zwei Platten, dann waren sie verschwunden. Und letztes Jahr haben sie nach 20 Jahren wieder ein Konzert in Europa, und der war in St. Pölten auf dem Domplatz. Das muss man sich vorstellen. Der fand dann an einem Samstag, der 14., glaube ich, September statt. Und am nächsten Tag in Borg und Bess war die Präsentation meines Romans. Und ich war auf dem Konzert am Tag davor. Also es ist auch so verbunden, das hat so gut gepasst. Da haben wir auch unsere große Tochter mitgenommen. Sie war auch so begeistert, hat sie erlebt. Diese Bauerfrau, die Amanda, ist ein Wahnsinn. Das ist, wenn man sie einmal erlebt hat. Und ja, und am nächsten Tag wurde Zeit ermutigen in Borg mit meinen Freunden Musiker dann. Wurde vorgestellt und ich habe die erste Lesung mit dem Buch gehabt. So ist die Verbindung auch.
1: Wie kann ich mir denn Ihre Arbeitsweise vorstellen? Sind Sie eher ein Autor, der quasi am Papier recherchiert, oder sind Sie jemand, der vor Ort sein muss, der die Luft spüren muss, das Licht, die Örtlichkeiten, die Geografie wahrnehmen muss? Was ist Ihnen wichtig, damit Ihre Figuren entstehen können, Ihre Geschichten?
0: Ja, beides. Natürlich, die papierene Recherche, klar, die ist total wichtig, weil manche Dinge liegen so weit zurück. Manche Orte gibt es nicht mehr, sind verschwunden. Aber vielleicht ist es auch das gesprochene Wort, dass wir also die Leute treffen, ihre Geschichte hören und die Art und Weise, wie sie zu ihrer Geschichte stehen und was in die Geschichten, die sie erzählen, in ihnen wieder erweckt oder so. Also es ist ganz wichtig, würde ich sagen, diese Begegnung auch mit Zeitzeugen. Und ich merke schon auch, dass ich tendiere, bewusst, unbewusst Orte auszusuchen, die ich kenne auch in der Geschichte. Dass man sich, da kann ich mir alles vorstellen, wie das ausschaut. Das ist schon so. Wie so ein Kollege aus Rumänien gesagt hat, ja, der Autor macht Kapital mit seinen Erfahrungen, ne? Seine Aktien, ne? Sozusagen, das sind seine, die verkauft er. Also es gibt alles andere, es wird nicht so wahrhaftig. Also Fantasie ist natürlich fundamental. Ohne Fantasie kannst du. Aber trotzdem, es gibt dann die Grenze und es ist gut, wenn diese Fantasie genährt wird. Ja. Also der Ort, der liefert dir unendliche Möglichkeiten von Bildern und Gerüchen. Und es ist ganz selten leite ich so Literaturwerkstätten und Schreibwerkstätten. Und ich sage, wenn du eine Geschichte schreiben willst, dann stell dir zuerst vor, wo findet sie statt? Am Meer, an einem Fluss, in den Bergen, dann kommen gleich die Bilder. Ne? Dann kannst du wissen, um was es für Leute geht. Ne? Es sind ein ganz anderer Schlag von Leuten, die Fischer sind am Meer oder ganz andere in der Wüste oder was für Berufe sie haben. Ne? Beim Balzac war es ganz radikal, das habe ich von ihm gelernt. Der braucht ja nur zu wissen, was ein Mensch verdient in einem Jahr, um zu wissen, was für eine Existenz sich da geht. Also der hat ganz auf die wirtschaftliche Zwänge. Es geht ja sehr viel um Geld beim Balzac auch, natürlich. Beim Dostoevsky auch. Es geht immer um Geld. Jede Geschichte spielt das Geld eine große Rolle. Natürlich beim Schuld und Sünde, also und Verbrechen und Strafe ist klar. Weil du kannst nicht schreiben über eine Welt, in der alles irgendwie, also das Geld keine Rolle spielt. Das definiert uns die ganze Zeit. Also wir würden viele Dinge nicht machen, wenn wir nicht in dieser Not sind. Ja, also das hat er erkannt, schon da. Also der Balzac bei ihm war es ganz einfach.
1: Wie ist das bei Ihnen?
0: Geld? Ja, natürlich. Also wie schreibt man 13 Jahre? Also das Geld ist, wie soll ich sagen, also in der Kunst ist es sehr prekär. Die meisten leben in so einer Prekariat. Es ist wirklich, es ist selten, dass einer oder eine von uns so richtig sich entspannen kann auf einen Zeitraum, der über 3-4 Jahre hinausgeht. Das ist schon ein Luxus, 3 Jahre, würde ich sagen. Aber ich bin eh nicht der typische Vertreter dieser Zunft, weil die meisten Kolleginnen und Kollegen, die müssen alle 2 Jahre ein Buch liefern, damit sie leben.

0: Du bist in so ein Korsett, du kannst dich nicht befreien von all diese Zwänge. Und ich bin ein anderer weggegangen, aber nur, weil ich die richtige Umgebung hatte. Die Leute, die an mich geglaubt haben, die Familie, die an mich geglaubt haben, also meine Frau, meine Freunde, die jederzeit bereit waren, mich zu unterstützen, ohne dass ich mich gleich als Bittsteller zu fühlen oder so. Also du brauchst etwas, ja. Also du brauchst viel Güte, also in unserer Branche. Und dann liest man zum Beispiel so Geschichten wie, also wie so ein Typ wie Musk, wie viel, also ich habe so unlängst gelesen, dass er so viel Geld hat, dass wenn er jeden Tag 1 Million Euro ausgibt, braucht er 3000 Jahre, um das auszugeben. Es macht etwas in einem, oder? Und er hat nichts Besseres zu tun, als die Demokratien zu zerstören. Ne? Also, was er nicht mal eine 1%, ja, für etwas Gutes spendet. Ne? Es gibt viele solche Beispiele, wo man sich denkt, ja, es ist... Aber wir sind eben für was anderes auch zuständig.
1: Wenn Sie dieses riesige Buchprojekt angelegt hätten wie Ihre geschäftstüchtigen Kollegen und Kolleginnen, eine Trilogie, hätten dreimal so viel verdient.
0: Ja, also ich denke nicht an Ökonomie. Deswegen habe ich so lange auch keinen Verlag gehabt, absichtlich. Damit sie mir nicht sagen, du musst jetzt in 2 Monate oder du musst nächstes Jahr fertig. Oder die sind dann am Tisch und beeinflussen meinen Prozess. 10 Jahre habe ich auch selber das Gefühl gehabt, schaffe ich es nicht.
1: Was hat Ihnen da am meisten geholfen eigentlich?
0: Ich weiß es selber nicht, aber sicher meiner Frau. Aber ich konnte mit niemandem darüber reden, weil es gab nur den Manuskript. Ja. Und ich habe in dieser Zeit nicht jetzt getippt dazwischen. Ja. Es gab nur 50 Seiten vom Anfang und dann 10 Jahre nur Manuskript. Und ich konnte mit niemandem reden. Wie soll ich sagen? Das ist so wie eine Reise zum Mars. Du weißt nicht, ob du ankommst, noch weniger, ob du je zurückkehrst und ob du der gleiche bist, wenn du zurückkehrst. Also ich habe versucht, die ganze Zeit auszublenden. Ich habe gewusst, es werden genau 7 Kapitel sein. Das war klar, die Struktur. Und dann habe ich den 1. Kapitel geschrieben. Da habe ich 2 Jahre gebraucht, glaube ich. Und dann habe ich kalte Füße bekommen. Weil am Anfang hast du noch diese Elan und dann wird es aber immer schwieriger.
1: Und Sie haben aber gewusst, Sie wollen diese 7
0: Kapitel. Ich wollte diese 7 und ich kann sie nicht kürzer machen. Ich habe ein Versprechen gegeben jetzt. Also es gibt so ein Gespräch, also die wichtigsten byzantinischen Philosophen, dass aus diesen 7 Teilen ist der 1. Mensch erschaffen worden. Und eigentlich, mein Arbeitstitel war die Erschaffung des Menschen. So. Und das wollte ich durchsehen. Und ich wollte es erfahren, kann ich es und kann ich es nicht. Also das war auch so, ich wollte es auch selber als Künstler erfahren, wo meine Grenzen sind.
1: Ja. Wie war der Morgen, nachdem Sie das Buch abgegeben haben?
0: Ja, diese Glückseligkeit, die kam vorher, muss ich schon sagen. Also das war so, sagen wir, nach 11 Jahren dann oder so, habe ich jetzt gewusst, jetzt, wenn ich am Leben bleibe, dann gibt es ein Ende bald. Ja. Also wenn jetzt nicht irgendein Unfall passiert oder wie auch immer. Die Figuren haben schon so viel Leben in sich und so viel Geschichte haben sie getragen. Das war einfach dann die Fäden dann zusammen zu knüpfen. Und
1: sind Sie zufrieden?
0: Ich bin sehr zufrieden, ja. Ich bin richtig zufrieden. Ich bin zufrieden, dass ich es ausgehalten habe. Ich bin zufrieden mit mir. Ich bin zufrieden jetzt auch, weil messbar ist die Spannung, ob eine Spannung durchhält. Und es gibt viele, die es auf 300 Seiten schaffen und dann hinauf werden es immer weniger und bei 600 sind schon die Hälfte oder mehr als die Hälfte weg. Und dann beim 1000 sind schon, das ist schon eine Elite, also ich glaube, dass, und das, also ein 1000-seitiges langweiliges Buch schafft jeder, aber dass man diese Neugierde aufrechterhält beim Lesen und das ist für mich sehr wichtig als Handwerker. Ich schätze das Handwerkliche sehr.
1: Gut, Dimitri Dinev, Ihr jüngster Roman Zeit der Mutigen ist im Verlag Kein und Aber erschienen. Herzlichen Dank für Ihren Besuch im Exlibris-Studio. Fürs Zuhören dankt Nicole Dietrich.
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3: Mit einer rasch aus dem Ärmel geschüttelten Instrumentalnummer, die sie Amen Brother nannten, füllte die US-amerikanische Soul-Funk-Band The Winstons im Mai 1969 die B-Seite einer Single. Ein kurzes Schlagzeugsolo daraus sollte

später Geschichte machen. Michael Neuhauser über die vier gestohlenen Takte des Gregory Coleman in den Spielräumen um 17.10 Uhr.

0: allzu spitze. Sie sind exzellent, oft aber einer breiten Öffentlichkeit nicht so bekannt. Und genau das möchten wir mit dieser Reihe ändern.
1: Einen Ausblick auf Programm und Gäste im Wintersemester im Radiokulturhaus, den geben die Sendungsgestalter Günter Keindelsdorfer, Johannes Kaub, Heimo Godler und Elke Ziegler. Um 18.15 Uhr. Das Wort Maduchen stammt aus dem Mittelirischen und bezeichnet ein sirenenähnliches Wesen, eine Meersängerin oder Meerjungfrau. Der vielfach preisgekrönten irischen Audio- und Videokünstlerin Barbara Allison diente der Ausdruck als Inspiration, um ein Klanguniversum zu schaffen, in dem weibliche Stimmen vertraut und beunruhigend klingen. Marduchen von Barbara Allison im Zeittonmagazin um 19.05 Uhr. Auch in der Deutschen Demokratischen Republik gab es neue Musik. Der Komponist und Musikwissenschaftler Dietmar Hellmich stellt Werke aus beiden Deutschlands einander gegenüber. Karl-Heinz Stockhausen trifft auf Paul-Heinz Dietrich und György Ligeti auf Ruth Zechlin.
2: Die DDR-Komponistin Ruth Zechlin, geboren 1926, drei Jahre nach Ligeti, spricht in Bezug auf ihr Orchesterwerk Metamorphosen von 1982 von einem dreifachen isomelischen Kanon. Das ist eine Technik aus dem Mittelalter, bei der die Stimmen zwar dieselben Töne spielen, aber in unterschiedlicher rhythmischer Gestaltung.
1: Zeitgenössische Musik verstehen. Ein Zeitton-Kamingespräch von Rainer Elstner mit Dietmar Hellmich um 21.01 Uhr. Als Fixpunkt für Größen des Jazz und der Elektronikmusik abseits des Mainstreams etablierte der burgenländische Musikpionier Hans Falb das Festival Konfrontationen in 45 Ausgaben seit 1980. Nach dem Tod von Hans Falb wurde die heurige Ausgabe als Tribute abgehalten. An drei Tagen spielten mehr als 30 Musikerinnen und Musiker, ein Who's Who der Festivalgeschichte, eine Mischung aus Neuem und Bekanntem. Im Zeitton Highlights der Reminiszenzveranstaltung, die die bewegte Geschichte hören ließ. Um 20.58 Uhr. Das neueste Drama der österreichischen Regisseurin Marie Kreuzer ist ab 18. September in den heimischen Kinos zu sehen. In Gentle Monster geht es um einen Dokumentarfilmer, der mit Kinderpornografie gehandelt und diese auch produziert haben soll.
3: Man sagt ja immer, zwei Kinder pro Schulklasse erleben sexualisierte Gewalt. Das heißt ja umgekehrt auch, dass wir alle im privaten oder beruflichen Umfeld ganz sicher auch Täter haben müssen. Und das war sozusagen der Ursprung des Projekts und der Recherche. Und ich meine, einfach dieses Ohnmachtsgefühl, was kann ich da machen? Ich kann darüber nur einen Film machen, because that's what I do.
1: Diagonal bringt ein Gespräch mit Marie Kreuzer. Außerdem ein Porträt des Jazzmusikers Mekhi McRaven und das Buch Überwintern, Lebensstrategie in dürftiger Zeit von Armen Avanesian. Im Magazin am Monatsanfang um 22.05 Uhr.
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0: Mit Martina Petschiller im Studio und diesen Themen. Mit Spannung wird auf das Ergebnis der Landtagswahl in Sachsen-Anhalt gewartet. Noch kann eine Stunde gewählt werden. Die beiden US-Vermittler Witkoff und Kushner sind gerade in Kiew und führen Gespräche mit dem ukrainischen Präsidenten Selenskyj. In Österreich herrscht zwischen ÖVP und SPÖ Uneinigkeit, was das sogenannte Zukunftsdepot angeht. Und ein Vulkanausbruch hat den Flughafen Jakarta lahmgelegt. Die Wetterschlagzeile: Morgen wird es noch einmal außergewöhnlich warm. Noch eine Stunde bis 18 Uhr läuft die Landtagswahl in Sachsen-Anhalt. Dann schließen die Wahllokale, danach gibt's auch gleich eine erste Prognose, aber noch keine Hochrechnung. Das Ergebnis dieser Wahl wird mit Spannung erwartet, könnte die Alternative für Deutschland, die AfD, doch die absolute Mehrheit erreichen. Die Partei wird in Sachsen-Anhalt vom Verfassungsschutz als gesichert rechtsextrem eingestuft. Ansgar Gersmann berichtet.
6: Seine Anhänger feiern

0: Ulrich Siegmund bei der Stimmabgabe. Allein zu regieren ist das erklärte Ziel des AfD-Spitzenkandidaten. Wenn er Ministerpräsident in Sachsen-Anhalt werden will, hat er auch keine andere Wahl. Alle anderen Parteien haben eine Koalition mit der AfD ausgeschlossen. Für sie ist der Kurs der Partei zu radikal. Aber auch eine Regierungsbildung ohne die AfD dürfte eine Herausforderung werden. Die Meinung an der Urne ist gespalten.
1: Erhoffen tue ich mir die absolute Mehrheit für die AfD.
2: Kein Hass, auf gar keinen Fall Hass. Und die dürfen wir auch nicht wählen, die den Hass sehen.
0: Am Nachmittag hat sich eine hohe Wahlbeteiligung abgezeichnet. Das Ergebnis dürfte Signalwirkung für die Bundespolitik haben.
3: Gespannt wird heute auch nach Kiew geblickt. Dort hat der ukrainische Präsident Volodymyr Zelensky sein Gespräch mit den US-Vermittlern vor kurzem beendet. Die US-Delegation zeigt sich positiv zuvor. Also gestern hatten Steve Witkoff und Jared Kushner Gespräche in Moskau geführt. Sie wollen Möglichkeiten für ein Ende des seit 4,5 Jahren dauernden Krieges ausloten.
0: Mit dem Zug sind die US-Unterhändler zu Mittag in Kiew angekommen. Wenig später empfängt sie der ukrainische Präsident Volodymyr Zelensky im Zentrum. Es ist der erste Besuch des US-Sondergesandten Steve Witkoff und dem Präsidentenschwiegersohn Jared Kushner in der ukrainischen Hauptstadt. Laut Donald Trump haben sie Ideen für eine mögliche Beendigung des Krieges dabei. Details dazu gibt es aber nicht. Gestern waren sie in Moskau empfangen worden und hatten Gespräche mit dem russischen Präsidenten geführt. Der Kreml bezeichnete die dreistündige Unterhaltung später als konstruktiv, äußerst offen und vertrauensvoll. Auch in Kiew dauern die Gespräche wenige Stunden. Man hoffe auf weitere Fortschritte und sei ermutigt von der substanziellen Diskussion, heißt es danach von US-Seite.
3: Berichtete Ansgar Gersmann. Nach Österreich, wo sich die Koalition wieder einmal uneins ist, muss man sagen. Nach dem Gezerre um eine Wehrdienstreform und Dürrehilfen gibt es jetzt Streit wegen des sogenannten Zukunftsdepots für Kinder. Eine Idee, die Bundeskanzler Christian Stocker von der ÖVP im ORF-Sommer Gespräch präsentiert hat. Die ÖVP will das jetzt so schnell wie möglich umsetzen. Die SPÖ bremst. Viktoria Waldhäusl berichtet.
4: Geht es nach der ÖVP, soll das sogenannte Zukunftsdepot ab 01.01.2027 gelten. Das sei so vereinbart, sagt Familienministerin Claudia Bauer in einer schriftlichen Stellungnahme. Und Zitat: Ich gehe davon aus, dass Vereinbarungen innerhalb der Bundesregierung auch eingehalten werden. Zitat Ende. Der Appell geht an die SPÖ, denn die Neos sehen kein Hindernis für eine rasche Umsetzung, wie es auf Anfrage heißt. Finanzminister Markus Matterbauer von der SPÖ hat dagegen zuletzt in Frage gestellt, ob der Zeitplan der ÖVP realistisch ist, unter anderem, weil die Finanzierung über die nächsten 2 Jahre hinaus unklar sei. Und auch heute heißt es einmal mehr aus seinem Büro, Zitat: Ein Start mit 01.01.27 ist technisch praktisch unmöglich und es gäbe auch kein fertiges Konzept.
3: Der heurige Sommer war geprägt von extremen Temperaturen über viele Wochen hinweg und diese Hitzetage haben den Bedarf nach Schutzmaßnahmen drastisch erhöht. In Wien waren die sogenannten Klimaoasen der Caritas so stark nachgefragt, dass an den Spitzentagen sogar Notplätze geöffnet wurden. Gedacht sind sie in erster Linie für armutsgefährdete und obdachlose Menschen. Nicola Corazza berichtet.
5: Auf Sommerfrische im Pfarrgarten, so beschreibt die Caritas ihre Klimaoasen, die heuer seit Anfang Juni an 15 Wiener Standorten an verschiedenen Tagen eingerichtet wurden. Freiwillige Helfer sind vor Ort, es gibt kühle Getränke. Aufgrund der extremen Hitze Ende Juli, Anfang August hat die Caritas an 10 Standorten einen Notbetrieb aufgenommen. Und weil es auch im Pfarrgärten schon zu heiß war, wurden an einzelnen Tagen etwa die Krypta der Peterskirche geöffnet und der Kreuzgang und die Kirche der Pfarre St. Rochus. Rund 40 bis 50 Gäste seien pro Tag gekommen, heißt es von der Caritas. Bis Ende September stehen noch vereinzelt Pfarrgärten offen. Für den nächsten Sommer stellt die Caritas eine Ausweitung des Angebots in Aussicht.
3: Sie sind in blinkendem Kinderspielzeug, in Einweg-E-Zigaretten und in singenden Grußkarten. Lithiumbatterien, wenn sie falsch entsorgt werden und im Restmüll landen, dann ist das im wahrsten Sinne des Wortes brandgefährlich. Denn immer wieder lösen unsachgemäß entsorgte Lithiumbatterien und Lithium-Ionen-Akkus in Entsorgungsbetrieben Brände aus. Petra Ottitsch berichtet.
6: Im Restmüll entsorgte Lithium-Batterien und Lithium-Ionen-Akkus sind sehr gefährlich. Oliver Fischer, Betriebsleiter des Abfallentsorgungsunternehmens Brandner in Krems, sagt:
7: Beim Restmüll wird quasi mit großen Baumaschinen der Müll in eine Presse geschmissen. Wenn halt da irgendwo der Akku gebrochen wird, entsteht sofort eine Flamme und es ist schwer zu löschen.
6: Brandners Sicherheitsbeauftragter Roland Schönbichler ergänzt:
8: Unser letztes Brandereignis war ein Blinkerlicht-Kinderschuh, wo der Lithium-Ionen-Akku verbaut war. Und das wäre mein großer Appell, bitte nicht irgendwelche Elektrogeräte im speziellen Lithium-Ionen-Akkus im Restmüll werfen oder in die gelbe Tonne werfen.
6: Unsachgemäß entsorgte Batterien und Akkus sind die Hauptursache für Brände in Müllsammelstätten. Sie werden am besten in Wertstoffsammelzentren oder in Verkaufsstellen mit Rücknahme gebracht.
3: Ein Vulkanausbruch hat den Flughafen der indonesischen Hauptstadt Jakarta lahmgelegt. Hunderte Flüge mussten gestrichen werden, darunter zahlreiche internationale Verbindungen. Grund ist laut Luftfahrtbehörde Vulkanasche, die Triebwerke beschädigen kann. Die Aschewolke hat eine Höhe von bis zu 15.000 Metern erreicht. Raffaella Steinbach berichtet.
9: Am Flughafen von Jakarta sind viele gestrandete Passagiere zu sehen. Tausende Menschen sind von den Flugstornierungen betroffen. Diese Frau beschwert sich, dass sie viel zu spät informiert wurde und sie nun umsonst zum Flughafen gekommen ist. Der Vulkan Krakatau war am Freitag ausgebrochen. Seitdem spuckte eine riesige Aschewolke aus. Die indonesischen Behörden haben die Bevölkerung aufgerufen, Masken und Augenschutz zu tragen und Aktivitäten im Freien zu reduzieren. Der Vulkan liegt zwischen Java und Sumatra auf dem pazifischen Feuerring, wo es häufig zu Erdbeben und Vulkanausbrüchen kommt. In dem südostasiatischen Inselstaat gibt es etwa 130 aktive Vulkane, mehr als in jedem anderen Land der Welt.
3: Fehlen noch die Wetteraussichten, die hat jetzt Daniel Stanker noch für uns.
10: Mit viel Sonnenschein geht es Richtung Abend und es ist jetzt auch noch warm mit Temperaturen um 25 Grad von Oberösterreich bis ins Nordburgenland und um 28 Grad vom Inntal über das Drautal bis ins Klagenfurter Becken. Der Wind im Nordosten lässt allmählich nach und somit wird die Nacht überall ruhig und klar. Anfang kommender Woche schließt der Sommer dann ab für heuer, zumindest von der Witterung her. Mit 23 bis 33 Grad am Montag und am Dienstag wird es noch einmal außergewöhnlich warm bzw. heiß.
3: Dankeschön, Ihr Journalteam, Wilhelm Wimmer Technik, Paul Schiefer Regie und Martina Petschile im Studio, sagt auf Wiederhören um 18 Uhr. Im Abendjournal berichten wir dann live von der Landtagswahl in Sachsen-Anhalt. Unsere Korrespondentin meldet sich mit den ersten Zahlen aus Deutschland. Bis dann.
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1: Michael Neuhauser begrüßt Sie. Hip-Hop, Jungle, Drum and Bass – das sind grob gesagt die Stile, die die heutigen Spielräume streifen werden. Aber es beginnt mit Soul aus dem Jahr 1969. The Winstons, eine sechsköpfige R&B-Band aus Washington, D.C. 1968 veröffentlichten sie eine erste Single bei Curtis Mayfields Label Custom. 1969 dann eine zweite beim Label Metro Media Records. Und die wurde ein Riesenerfolg. Ein sentimentaler Song aus der Feder von Tenorsaxophonist und Sänger Richard Spencer. Die Liebeserklärung eines Kindes für seinen Stiefvater, der sich aufopfernd um die Mutter und die sechs Geschwister kümmert, seit der leibliche Vater im Krieg gefallen ist. »I've got to color him father. 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

The Winstons, Color Him Father, 1969. Der Song wurde zu einem der größten R&B-Hits der 60er Jahre und erreichte Platz 1 der R&B-Charts. Die Single verkaufte sich mehr als 1 Million Mal und wurde mit Gold ausgezeichnet. Und der Sänger und Songwriter des Stücks, Richard Spencer, erhielt dafür einen Grammy Award als R&B Songwriter of the Year. Aber rückblickend betrachtet, und damit kommen wir zum eigentlichen Thema dieser Sendung, rückblickend betrachtet wäre es der Schlagzeuger Gregory Coleman, der noch viel mehr einen Grammy verdient hätte, nämlich für sein Spiel auf der B-Seite dieser Single. Die füllten The Winstons damals mit einer Instrumentalnummer, die sie Amen, Brother nannten. Und mit seinem kurzen Schlagzeugsolo hat Gregory Coleman, nichts ahnend und zeitlebens unbedankt, Musikgeschichte geschrieben.

Amen, Brother. 2 Minuten und 30 Sekunden funkiger Soul mit kräftigen Bläsern auf der B-Seite der Single Color Him Father von The Winstons 1969. Und 7 Sekunden daraus haben sich verselbstständigt, ein Eigenleben entwickelt und jahrzehntelang weitergewirkt, nämlich die 4-Takte-Schlagzeug-Solo von Gregory Coleman.

Als in den 80ern der Hip-Hop seinen Siegeszug antrat, wurden Schlagzeugsoli wie dieses zum wertvollen Recyclinggut, als sogenannte Breaks. Wurden die Takte in Schleife gespielt, entstand ein grandioser Beat, der im Gegensatz zu den Rhythmen aus Drum Machines echter und menschlicher wirkte und so einem neuen Song ganz ohne Schlagzeuger große rhythmische Kraft verleihen konnte. Zu den ersten, die das Potenzial von Colemans Solo erkannten und es nutzten, zählten die New Yorker Rapperinnen Salt and Pepper. Ihr Debütalbum Hot, Cool and Vicious war die erste Veröffentlichung einer rein weiblich besetzten Hip-Hop-Gruppe, die Gold- und Platinstatus erreichte. Der 7. Track darauf heißt I Desire und die rhythmische Basis dafür bildeten 2 Schlagzeugtakte von Gregory Coleman. Das Tempo allerdings wurde deutlich heruntergeschraubt. 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

Ebenfalls in New York City fanden 1984 DJ Curtis Mantronic und Rapper MC T zusammen. Mantronics nannten sie sich, kombinierten Oldschool Hip-Hop und Electro-Funk und wurden damit zu Pionieren des Genres House Music. 1988 verwendeten auch sie das Breakhouse Amen Brother, das inzwischen unter dem Namen Amen Break legendär geworden ist.

0: herumgereicht, erschien es bald auch schon gelobt auf Schallplatten, die extra dafür produziert wurden, Breakbeats für DJs anzubieten. Und mit der ständigen Weiterentwicklung der Sampler, also jener Geräte, mit denen sich derartige Soundschnipsel digital speichern und in Loops in unterschiedlicher Geschwindigkeit und mit Effekten verfremdet, per Tastendruck am Keyboard abspielen ließen und schließlich dann noch mit der Musikproduktion direkt am Computer, hat sich auch der Einsatz des Amen Breaks vervielfältigt. Hunderte, ja tausende Musikstücke, die es in sich tragen wie ein fremdes Stück DNA. Und ganze Genres, die sich darauf begründen, nämlich Jungle und Drum and Bass. Da wurde die Geschwindigkeit des Amen Breaks dann aber nicht mehr reduziert wie beim Hip-Hop, sondern im Gegenteil hinaufgedreht. Und die Musik wurde dadurch natürlich nicht nur schneller, sondern auch höher in der Tonhöhe. Und damit geht es jetzt über den Atlantik nach London.
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Der Londoner Andre Williams alias DJ Shy FX hat den Track gebaut. Der Londoner Sänger Abdul Wahab Lafter alias UK Apache hat darüber gesungen. Und sie haben sich dann auch noch ordentlich gestritten, wer von ihnen nun der Künstler sei, unter dessen Namen das Stück veröffentlicht werden darf. Dass sie dabei auch einen dritten Künstler mit seinem Schlagzeug-Solo aus dem Jahr 1969 nutzen,

Kunden, ohne ihn zu nennen, hat sie nicht weiter beschäftigt. Original Nutter 1994, einer der großen Hits des Musikstils namens Rugger Jungle.

Gehen wir noch einmal zurück ins Jahr 1969. Es war bereits gut zu hören. Bei Jungle und dem sich Mitte der 90er daraus entwickelnden Stil namens Drum and Bass, da wurden die vier gestohlenen Takte von Schlagzeuger Gregory Coleman längst nicht nur mehr geloopt, sondern sie wurden in ihre Einzelteile zerlegt und neu zusammengebaut. Ganze Takte, halbe Takte, jeder Schlag auf Basstrommel, Hi-Hat und Snare-Drum als eigener kleiner Baustein für völlig neue Kombinationen. Und auch dafür hat Gregory Coleman letztlich selbst den Anlass gegeben. Denn wenn man sich den hinteren Teil seines insgesamt nur 7-sekündigen Schlagzeugsolos anhört, also nur die hinteren 3,5 Sekunden, dann ist das ein völlig asymmetrisches Spiel, das kaum nachzuvollziehen ist, weil die Betonungen nicht auf den natürlichen Schwerpunkten im Takt liegen. Gerade deshalb aber ist es ja auch so bestechend gut. Hier sind einmal nur die letzten 2 Takte im Loop. Das Einzige, was strikt gerade gespielt wird und so beim Hören Stabilität und Ordnung verleiht, sind die Achteln am Hi-Hat.

Gregory Coleman also hat selbst schon vorgemacht, wie es geht. Dass man nämlich fast schon nach Belieben jede Sechzehntel im Takt betonen kann oder auch nicht. Und damit zurück ins England der 90er Jahre und zu Aphex Twin und seinem Girlboy-Song aus dem Jahr 1996. Das Amen Break zerschnipselt, geschnetzelt und zerhäckselt und längst nicht mehr erkennbar an seinem Rhythmus, sondern nur noch an seinem Klang, vor allem dem der Snare Drum.

Aphex Twin. Und ganz ähnlich bei Amon Tobin, geboren 1972 in Rio de Janeiro, aufgewachsen in Marokko, den Niederlanden, England und Portugal. Seine vom Kino beeinflusste Methode der Collage und Klangverfremdung hat seine Musik auch in zahlreichen Soundtracks auftauchen lassen. Vor allem in seinen frühen Arbeiten zeigte er sich als absoluter Meister in der Verwendung alter Breakbeats und Samples aus Jazz und Blues zur Kreation hochkomplexer, völlig neuer musikalischer Strukturen. Nightlife vom Album Permutation und mit einer aufs Neue gesteigerten Verfremdung des guten alten Amen Breaks.

Mit dem Siegeszug der jungen Musikstile Jungle und Drum and Bass Mitte der 90er erreichte das Amen Break schließlich auch die Popmusik und den Mainstream. David Bowie, stets bemüht, mit der Zeit zu gehen, ließ es bereits 1997 erklingen. Auf seinem 21. Studioalbum Earthling und mit Hilfe von Schlagzeuger Zach Alford, der sein eigenes Spiel ebenfalls in Samples und Loops aufbereitete und mit dem Amen Break kombinierte. Lautstark, dominant und unverkennbar im Eröffnungssong Little Wonder.

Es ist kaum zu überblicken, in wie vielen Songs das Amen Break essentiell beigetragen hat zu Rhythmus und Gesamtklang. Gespeist von 4 Takten aus einem Instrumentalstück, das 1969 als Füllmaterial für die B-Seite einer Single der längst vergessenen Soulband The Winstons entstanden war. Als Sample hat es sich vervielfältigt und über Musikstile wie Hip-Hop, Jungle und Drum and Bass ins kollektive kulturelle Gedächtnis eingebrannt. Der Komponist und damit auch Rechteinhaber des Stücks, Richard Spencer, hatte schon 1970 dem Musikbusiness den Rücken gekehrt. Vom Hype und von der Massenpiraterie rund um das Amen Break hat er dann Mitte der 90er Jahre erfahren, als sein Telefon klingelte und ein englischer Labelbetreiber sich für die Mastertapes und die Rechte an dem Song interessierte. Der eigentliche Urheber, Schlagzeuger Gregory Coleman, ohne den all diese Musik nie entstanden wäre, er ist 2006 als armer Schlucker gestorben. Und selbst wenn die unzähligen Verwendungen seines grandiosen Schlagzeug-Solos alle abgegolten worden wären, er hätte sowieso nichts davon erhalten, weil er auch nicht als Komponist des Stücks aufscheint. Mann.

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1: Das ist zum Abschluss noch Breakup Beats Part 1 von der englischen Electronic Band Freestylers 1998. Und da stehen nun endlich wieder nicht nur die 7 Sekunden Schlagzeug-Solo, sondern auch noch andere Sequenzen aus dem Stück Amen, Brother im Mittelpunkt.

Das waren Spielräume über die Auferstehung und das ewige Leben des Stücks Amen, Brother von 1969 und die vier gestohlenen Takte des Schlagzeugers Gregory Coleman.

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2: Michael Neuhauser dankt fürs Hören und Horchen.
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4: In den letzten Wochen war die Donau oft in den Schlagzeilen. Die Sommerhitze hat ihren Pegel dermaßen weit absinken lassen, dass alte, versunkene Schiffe wieder zum Vorschein kamen. Und die Kraftwerke erzeugten weniger Strom. Mit der Donau beschäftigt sich auch die aktuelle Mitmachausstellung Donaurauschen und Flussgeflüster im Zoom Kindermuseum.
5: Steuere dein eigenes Donauschiff und erkunde die vielfältigen Sprachen und Kulturen des Donauraums. Erforsche im Donaulabor winzige Wasserlebewesen und suche nach den geheimen Wanderwegen der Donaufische. Experimentiere mit Kies, Steinen und Sand und finde heraus, warum dieses Geschiebe so wichtig ist. Hilf mit, die Kraft des Wassers in Energie für uns Menschen umzuwandeln. Erlebe aus unterschiedlichsten Perspektiven, dass ein gesunder Fluss seine Freiheit braucht, wie wertvoll

0: Österreichs größtes Freilichtmuseum befindet. Aufgebaut sind dort rund 100 historische Gebäude aus allen 9 Bundesländern.
1: Man kann wirklich erklären, wie sich die Häuser aus der Landschaft, aus dem Baumaterial, aus den wirtschaftlichen Gegebenheiten und aus den politischen Kriegsereignissen so entwickelt haben, wie sie sich wirklich entwickelt haben. Und das ist für uns der Mehrwert in der Vermittlung, weil ich kann dann erklären, der burgenländische Bauer war nicht reicher als der Vorarlberger, aber er war halt im Hauptkriegsgebiet, er war immer in einer Situation, wo er abhängig war, während halt der Vorarlberger Bauer als freier Bauer über Generationen eine ganz andere Wohnkultur entwickeln konnte.
0: Speziell für junge Menschen geeignet ist die Veranstaltung Werkeln für Kinder, die am Donnerstag, den 10. September von 11 bis 16 Uhr im Freilichtmuseum Stübing stattfinden wird.
2: Unter Anleitung unserer Kulturvermittler und Kulturvermittlerinnen lernen die Kinder beim Werkeln Schritt für Schritt, wie man selbst eine Vogelscheuche aus Stroh und Stoff baut. Wichtig ist, dass sie sich gut bewegen kann, um sich im Wind zu drehen und die Vögel abzuschrecken. Denn es gilt, das Korn am Feld für eine gute Ernte zu schützen.
0: Die fertigen Vogelscheuchen können natürlich mit nach Hause genommen werden. Werkeln für Kinder am Donnerstag, den 10. September von 11 bis 16 Uhr im Freilichtmuseum Stübing. Mehr unter museum-joanneum.at. Und nun in den Kulturpark Traun.
2: Was für ein wunderschöner Morgen. Die Sonne scheint, ein Vogel zwitschert von einem Baum herab und die Trompete spielt drauf los. Peter öffnet das Gartentor. Er lebt bei seinem Großvater in Sibirien und hat viele Tiere als Freunde. Die Ente, den kleinen Vogel und selbst die listige Katze hat er gern. Die Angst vor dem bösen grauen Wolf schweißt die 4 zusammen. Das Kornett, die Basstrompete, die Posaune. Aber was haben die Instrumente eigentlich mit der Geschichte zu tun? Ist es möglich, dieses sinfonische Abenteuer mit nur 4 Blechbläsern zu erzählen?
0: Wer das wissen will, sollte Peter und der Wolf, ein musikalisches Märchen für die ganze Familie, im Kulturpark Traun nicht versäumen. Die Aufführung findet am Sonntag, den 13. September ab 16 Uhr im Schönbergsaal von Schloss Traun statt. Näheres unter kulturpark.at. Hier gilt, wie bei allen erwähnten Veranstaltungen, die Ö1-Clubermäßigung.
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1: Mit Martina Petschile im Studio. Guten Abend. Sachsen-Anhalt hat gewählt, das deutsche Bundesland könnte das erste AfD-geführte des Landes werden. Wir erwarten im Laufe der Sendung die erste Prognose und schalten dann zu unserer Korrespondentin nach Deutschland. Hoffnung auf ein Kriegsende herrscht in der Ukraine nach den Gesprächen der US-Gesandten in Moskau und Kiew. In Österreich ist die Regierung über das Zukunftsdepot für Kinder uneins. Die Bundesländer sind beim Abholen der Kindergartenmittel säumig. Und in Wien geht heute das Open Air der Staatsoper über die Bühne. Das Wetter hält dafür, morgen wird's wieder warm. Wir beginnen in der Ukraine. Dort ist die erste Gesprächsrunde zwischen den US-Gesandten Steve Witkoff und Jared Kushner und Kiew beendet. Witkoff spricht von einer ermutigenden, substanziellen und wichtigen Diskussion. Kushner und Witkoff waren zuvor in Moskau. Ziel ihrer Reise ist es, eine Friedenslösung zu finden. Viele Menschen in der Ukraine hoffen nun auf Frieden. Ansgar Gersmann berichtet.
2: Auf dem Unabhängigkeitsplatz in Kiew wehen Fahnen. Menschen kommen hierher, zünden Kerzen an und gedenken der gefallenen Soldaten. Mehr als 4,5 Jahre dauert der Krieg mit Russland bereits. Jetzt gibt es einen neuen Vermittlungsversuch. Der US-Sondergesandte Steve Witkoff und der Präsidentenschwiegersohn Jared Kushner waren gestern in Moskau, um den russischen Präsidenten Wladimir Putin zu treffen. Der Kreml bezeichnet die dreistündige Unterhaltung später als konstruktiv, äußerst offen und vertrauensvoll. Heute sind die Unterhändler zum ersten Mal in Kiew. Zum Mittag

0: waren sie mit dem Zug angekommen. Sie hofft, dass das Treffen Ergebnisse bringt, sagt eine Passantin. Es habe viele Tote gegeben, das Blutvergießen müsse gestoppt werden. Ein anderer Passant glaubt nicht, dass es Ergebnisse geben wird. Solche Versuche habe es mehrfach gegeben. Es sei naiv zu glauben, dass zwei Personen kommen und etwas ändern werden. Das sei alles absolut nichts. Welche Ideen die Unterhändler konkret im Gepäck haben, das ist bisher unklar. Doch sie zeigen sich nach den Gesprächen positiv. Sie sprechen von einer ermutigenden, substanziellen und wichtigen Diskussion und freuen sich darauf, weitere Fortschritte zu machen.
1: Weiter jetzt nach Deutschland. Die Landtagswahl in Sachsen-Anhalt ist geschlagen. Vor wenigen Minuten haben die letzten Wahllokale geschlossen. Zur Erinnerung, vor 5 Jahren wurde die CDU stimmenstärkste Partei. Dahinter folgte mit großem Abstand die AfD und noch einmal mit großem Abstand die anderen Parteien. Die Umfragen vor der Landtagswahl jetzt haben anderes gezeigt. Die AfD lag weit vor der CDU. Dazu gehen wir jetzt live zu Maria Knips-Witting. Maria, noch gibt es zwar keine Hochrechnung, aber eine erste Prognose. Wie schaut die aus?
2: Ja, laut ZDF-Prognose kommt die AfD sogar auf 44% in Sachsen-Anhalt. Sie verdoppelt sich damit und ist noch stärker, als die letzten Umfragen vorhergesagt haben. Die CDU von Ministerpräsident Sven Schulze kommt auf Platz 2 mit nur 18,5%. Sie bleibt also weit unter ihren schwachen Umfragewerten, die bisher bei etwa 23% gelegen haben. Die Linke hat laut dieser Prognose mit 9% leicht verloren. Die SPD auch mit 9%, bleibt etwa gleich wie bei der letzten Wahl. Und die Grünen kommen auf 8,5%. Es schaut also aus, als ob 5 Parteien in den Landtag einziehen in Magdeburg. Das Bündnis Sarah Wagenknecht ist laut der ersten Prognose knapp gescheitert an der 5%-Hürde. Und die FDP schafft es auch nicht in den Landtag.
1: Kann sich da noch vieles ändern?
2: Es kann sich bei den genauen Prozentzahlen schon noch etwas ändern. Das haben wir auch bei den Landtagswahlen in Baden-Württemberg im Frühling gesehen. Da war die Prognose relativ ungenau. Bei diesen Abständen besteht aber kein Zweifel daran, dass die AfD die Wahl haushoch gewonnen hat und dass die Union auf Platz 2 landet. Spannend bleiben 2 Fragen. Erstens, wie viel Prozent hat die AfD wirklich genau bekommen? Und zweitens, wie viele der kleinen Parteien ziehen dann auch endgültig in den Landtag ein? Aktuell sieht es ja so aus, als ob neben der Linken die SPD und die Grünen die 5%-Hürde geknackt hätten. Und wenn die beide den Einzug schaffen, dann wird die AfD ihr Ziel, die absolute Mehrheit im Landtag, nicht erreichen. Und das heißt dann wohl auch, dass die AfD nicht in Sachsen-Anhalt regieren wird. Denn die anderen Parteien haben ja die Zusammenarbeit mit der AfD ausgeschlossen. Und die AfD selber hat auch gesagt, dass sie nur mit absoluter Mehrheit regieren will.
1: Diese Zahlen sind jetzt eben nur eine Prognose aufgrund von Nachwahlbefragungen. Eine erste Hochrechnung gibt es noch nicht. Was heißt denn das jetzt alles für eine mögliche Landesregierung?
2: Ja, Sven Schulze von der CDU hat ja schon gesagt, dass er nach der Wahl Ministerpräsident, also Landesregierungschef, bleiben will. Aber er steht jetzt vor einer großen Herausforderung, denn die CDU schließt nicht nur eine Koalition mit der AfD aus, sondern auch mit der Linkspartei. Es gilt jetzt als relativ wahrscheinlich, dass Schulze versuchen wird, eine Minderheitsregierung mit der SPD und den Grünen aufzustellen, die sich dann von der Linkspartei dulden lässt. Aus der Linkspartei sind da auch schon entsprechende Signale gekommen, also man schließt das nicht aus. Aber die Unterstützung wird es nicht kostenlos geben. Und eine Tolerierung durch die Linken wird auch in der CDU bundesweit größere Debatten auslösen. Die Union hat nämlich 2 Probleme mit den Linken. Einerseits ist die Linkspartei die Nachfolgepartei der SED, der Einheitspartei in der DDR. Und das finden viele in der Union unmöglich. Es gibt auch einen Unvereinbarkeitsbeschluss. Und andererseits hat es in letzter Zeit auch immer wieder Vorfälle gegeben, wo vor allem junge Linke sich extrem israelkritisch bis israelfeindlich aufgetreten sind. Und auch das ist für die CDU eigentlich ein No-Go. Die Wahl wird also innerhalb der Union noch größere Nachwirkungen hinterlassen. Und dazu kommt, dass viele das schlechte Wahlergebnis jetzt auch auf die Bundesregierung schieben werden. Friedrich Merz und seine Beliebtheitswerte sind ja im Keller. Und neben einer Grundsatzdebatte wegen der Zusammenarbeit mit der Linken könnte es auch wieder einmal zu einer Führungsdebatte kommen.
1: Deutschland-Korrespondentin Maria Knips-Witting war das mit einer ersten Prognose zur Landtagswahl in Sachsen-Anhalt. Die AfD hat dort die Wahl haushoch gewonnen. Dankeschön für Ihre Informationen.
2: Alles Gute nach Wien.
1: Wir kommen nach Österreich. Die Koalition ist sich wieder einmal, muss man sagen,

0: 1. Nach dem langen Gezerre um eine Wehrdienstreform und Dürrehilfen gibt es jetzt Streit wegen des sogenannten Zukunftsdepots für Kinder. Eine Idee, die Bundeskanzler Christian Stocker von der ÖVP im ORF-Sommergespräch präsentiert hat. Die ÖVP will das jetzt so schnell wie möglich umsetzen, doch die SPÖ bremst. Viktoria Waldhäusl berichtet.
1: Bis zu 500 Euro für jedes Kind, das neu geboren wird, sofern das Geld angelegt wird, und Steuerfreiheit auf die Anlage, bis das Kind volljährig ist. Diese Idee für ein sogenanntes Zukunftsdepot will die ÖVP so rasch wie möglich umsetzen. Gelten soll es ab 01.01.2027. Das sei so innerhalb der Koalition vereinbart, sagt Familienministerin Claudia Bauer von der ÖVP in einer schriftlichen Stellungnahme. Und Zitat: Ich gehe davon aus, dass Vereinbarungen innerhalb der Bundesregierung auch eingehalten werden. Zitat Ende. Der Appell geht an die SPÖ, denn die Neos sehen kein Hindernis für eine rasche Umsetzung, wie es auf Anfrage heißt. Finanzminister Markus Matterbauer von der SPÖ hat dagegen zuletzt in Frage gestellt, ob der Zeitplan der ÖVP realistisch ist, unter anderem, weil die Finanzierung über die nächsten 2 Jahre hinaus unklar sei. Und auch heute heißt es einmal mehr aus seinem Büro, Zitat: Ein Start mit 01.01.27 ist technisch praktisch unmöglich und es gäbe auch kein fertiges Konzept. Bei der Opposition trifft die Idee jedenfalls auf geteilte Zustimmung. Die Grünen kritisieren, dass nur die Reichsten profitieren würden. Die FPÖ hält den Ansatz grundsätzlich für sinnvoll, fordert aber, dass eine entsprechende steuerliche Begünstigung auch für Bausparverträge oder Sparbücher gelten müsse.
0: Für den Ausbau der Kindergärten und die Sprachförderung stellt der Bund den Ländern rund 270 Millionen Euro im Jahr zur Verfügung. Die Länder holen diese Mittel aber nur teilweise ab. Im Schuljahr 2024/25 waren es nur etwa 65%. Das geht aus einer Anfragebeantwortung des Bildungsministeriums an die Grünen hervor. Hören wir noch einmal Viktoria Waldhäusl.
1: Rund 68 Millionen Euro haben die Länder zuletzt liegen gelassen, die ihnen der Bund für den Ausbau und die Sprachförderung in Kindergärten zur Verfügung gestellt hätte. Damit bleiben rund 35% der Gelder ungenutzt, wobei es zwischen den Ländern große Unterschiede gibt. Während Vorarlberg und Niederösterreich die finanzielle Unterstützung für das Schuljahr 2024/25 fast vollständig ausgeschöpft haben, hat die Steiermark nur etwa ein Viertel der Gelder genutzt, das Burgenland rund 2/3 und Kärnten etwas weniger als die Hälfte. Kritik kommt von den Grünen, die eine entsprechende Anfrage an das Bildungsministerium gestellt haben. Mit dem Geld hätten mehr als 500 Sprachförderkräfte oder anderes Fachpersonal angestellt werden können, heißt es.
0: Wie schaut die Finanzierung der Universitäten in den Jahren 2028 bis 2030 aus? Darüber wird gerade wieder verhandelt. Gegen den Erstentwurf des Wissenschaftsministeriums, der massive Kürzungen vorsah, wurde ja protestiert. Die Entscheidung vertagt. Bis Oktober muss die Finanzierung stehen. Saskia Fehnenpost berichtet.
2: Reformen sind notwendig, da sind sich Wissenschaftsministerium und Universitätenkonferenz einig. Die Unico hat dazu einen Strukturplan vorgelegt. Wissenschaftsministerin Eva-Maria Holzleitner, SPÖ, sieht zusätzlich Direktorinnen und Rektoren in der Verantwortung.
3: Jeder Rektor, jede Rektorin kennt das eigene Haus am besten, weiß, wo liegen die genauen Exzellenzen, wo liegen die großen Qualitäten, und die weiterhin zu stärken, Profile zu schärfen, um das geht es jetzt ganz, ganz konkret.
2: Peter Riedler, Rektor der Universität Graz, meint, man gehe jetzt schon sehr verantwortungsvoll mit den Budgets um.
4: Wir wissen auch, dass wir wie alle in der Republik sparen müssen, dass wir Effizienzen steigern müssen. Das wird nur nicht so kurzfristig gehen und das wird auch nicht gehen ohne harte Einschnitte.
2: So seien Reformen laut Unico kein Ersatz für eine ausreichende Unifinanzierung.
0: Einen großen Erfolg feiert der Wissenschaftsstandort Niederösterreich. 5 Nachwuchsforschende des Institute of Science and Technology Austria, kurz ISTA, in Klosterneuburg erhalten hochdotierte Stipendien vom Europäischen Forschungsrat. Insgesamt fließen 9,2 Millionen Euro in Projekte von künstlicher Intelligenz bis zur Astrophysik. Martina Fuchs berichtet.
5: Die Stipendien richten sich an Nachwuchsforschende, deren Promotion maximal 10 Jahre zurückliegt. Die Fördergelder sollen ihnen ermöglichen, eigene Teams aufzubauen und Grundlagenforschung voranzutreiben. Die Projekte kommen dabei aus ganz unterschiedlichen Forschungsbereichen. Eines beschäftigt sich etwa mit einer neuen Röntgendetektortechnologie. Damit sollen langfristig schärfere Bilder bei geringerer Strahlenbelastung ermöglicht werden. Ein anderes Projekt erforscht, wie Bakterien fremde DNA erkennen und zerstören. Mit den 5 Stipendien gehen in Österreich die meisten Förderpreise an das ISTER. Insgesamt erhalten 421 Wissenschaftler und Wissenschaftlerinnen in Europa einen Förderpreis vom Europäischen Forschungsrat.
0: Und wir bleiben noch bei der Wissenschaft. Europas Raumfahrtindustrie ist ein großer Schritt gelungen. Ein erst 2018 gegründetes Start-up aus Bayern hat beim zweiten Test eine Trägerrakete erfolgreich ins All geschossen. Es ist das erste Mal, dass eine privat entwickelte Rakete vom europäischen Kontinent aus in den Orbit erreicht hat. So soll Europa in Zukunft auch in der Raumfahrt unabhängig werden, Raffaella Steinbach berichtet.
6: In der deutschen Raumfahrtgeschichte ist es ein Meilenstein. Am Abend startet eine unbemannte Trägerrakete vom Typ Spektrum vom norwegischen Weltraumbahnhof Andøya und erreicht wie erhofft die Erdumlaufbahn. Der Start wird live übertragen. Die 28 Meter lange Rakete des Unternehmens ESA Aerospace soll nach der Serienreife zivile und militärische Satelliten in erdnahe Umlaufbahnen wenige 100 Kilometer über dem Erdboden bringen. Geplant ist die Produktion von 40 Raketen im Jahr. ESA Aerospace gehört zu mehreren deutschen und europäischen Unternehmen, die Europa in der Raumfahrt unabhängiger von den USA und Russland machen wollen. Bisher wird das Geschäft mit Trägerraketen von Anbietern dominiert, wie SpaceX von Elon Musk.
0: In einer knappen Stunde um 19.30 Uhr findet der Saisonauftakt der Wiener Staatsoper statt, ein Open Air im Burggarten. Bei freiem Eintritt kann man Opernstar lauschen. Katharina Pawlowski berichtet.
7: Das Galakonzert unter freiem Himmel markiert gleichzeitig den Saisonauftakt der Wiener Staatsoper. Internationale Klassikstars wie Star-Sopranistinas Mick Gregorian, die Welttenöre Piotr Beczala, Juan Diego Flores und Bariton Ludovic Tessier treten auf. Begleitet von Orchester, Chor und Opernschule der Wiener Staatsoper werden Highlights der kommenden Spielzeit zum Besten gegeben. Eine Reise quer durch die Operngeschichte. Es gibt Solo-Arien, Duette und Chöre. Aber aus Bizets Carmen oder Puccinis Nessun Dorma aus Turandot, um nur 2 Beispiele zu nennen. Auf ORF 3, ORF On und beim Filmfestival am Rathausplatz wird das Open Air der Wiener Staatsoper live zeitversetzt um 20.15 Uhr übertragen.
0: Und wie das Wetter wird, weiß Daniel Schlager.
8: Nur wenige Zehntel haben in Kärnten heute auf einen weiteren Hitzetag mit 30 Grad gefehlt. Trotz Sonne kühler geblieben sind das Mühl- und Waldviertel mit um die 22 Grad. Morgen holen der Norden und der Osten 3-4 Grad auf, es wird also überall sommerlich. Nach der klaren, windschwachen Nacht ist es anfangs aber noch frisch mit 6 bis 16 Grad. Dazu gibt es morgen einiges an Sonne, von Westen aber allmählich auch Wolken und in Vorarlberg kann es schon gegen Mittag kurz mal regnen. Bis zum Abend kommen einzelne Schauer und Gewitter bis nach Kärnten.
0: Wilhelm Wimmer Technik, Paul Schiefer Regie und Martina Petschele im Studio. Ihr Journalteam an diesem Sonntag verabschiedet sich. Verbringen Sie noch einen angenehmen Sonntagabend.

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1: Das ORF Radio Kulturhaus in Wien ist jener Ort, an dem Programmmacherinnen, Sendungsgestalter und ihr Publikum miteinander in Kontakt treten und sich untereinander austauschen können. Frauen forschen, was die Welt zusammenhält, auf einer Melange mit Musalek, und im Zeitraum sind regelmäßig wiederkehrende Gesprächs- und Diskussionsformate, die im Radiocafé oder im Studio 3 vor Publikum stattfinden und dann hier an diesem Sendeplatz ausgestrahlt werden. Mein Name ist Matthias Heiden und ich möchte die heutige erste Sendung nach der Sommerpause nutzen, um die vier genannten Gesprächsformate näher vorzustellen. Ich habe die Gestalterinnen und Gestalter dieser Reihen, Elke Ziegler, Günter Keindelsdorfer, Johannes Kaub und Heimo Godler getroffen und mit ihnen über ihre Pläne, über Themen und ihre Gäste im kommenden Wintersemester gesprochen. Den Beginn macht Johannes Kaub, dessen Gesprächsreihe heuer ihr 20-jähriges Jubiläum feiert. Im Zeitraum war 2006 die erste Gesprächsreihe, die im ORF Radiokulturhaus über die Bühne ging.
2: Das heißt ja im Zeitraum Vorreiten und Nachdenken. Damals ging es eigentlich vor allem darum, die Agenten des Wandels, der notwendig war in unserer Gesellschaft, aufs Podium zu holen, mit denen zu sprechen, aber auch nachzudenken über kritische, schwierige Entwicklungen.

0: Entwicklungen. Das heißt über Demokratieverlust, das heißt auch über die Bankenkrise damals oder später auch über Covid und so weiter. Also es gibt verschiedene Schwachstellen und Hoffnungsgebiete, würde ich sagen, in dieser Sendung, die Menschen anregen sollen, über sich selbst nachzudenken. Und es ist eigentlich so wie ein Volksbildungsformat aufgebaut. Also wir haben eine etwa 60, 70 Minuten Gespräch, manchmal sogar eineinhalb Stunden. Dann ist eine Pause und dann dürfen aber auch die Menschen fragen. Und ich finde das unglaublich toll, dass wir hier direkt Kontakt mit dem Publikum haben. Also das, was ich sozusagen als Journalist normalerweise im Studio nicht sehe, das ist in Radiokulturhaus präsent und Sie erleben live etwas, was Sie neu orientiert, worüber Sie nachdenken können, was Ihnen Hoffnung gibt und Mut gibt im Alltag.
1: Im Zeitraum heißt das Format, kannst du was über den Titel sagen?
0: Ja, wir leben in diesem Zeitraum, ja, also das ist die Zeit, die uns jetzt geschenkt ist, ja, und wir müssen eigentlich immer antworten auf das, was uns in dieser Zeit geschenkt ist. Und das ist sehr unterschiedlich. Manchmal sind das herausfordernde Dinge, manchmal sind das auch sehr schöne Dinge, nicht? Und der Raum, den machen wir auf und den öffnen wir für neue Horizonte. Das ist eigentlich so gedacht.
1: Weißt du schon, was uns im Wintersemester jetzt erwartet im Zeitraum?
0: Ja, da gibt es einiges. Also wir starten mit einer dystopischen Sendung, könnte man sagen, einem dystopischen Gespräch mit dem Buch Überfall, wenn der Krieg zu uns kommt. Da habe ich dazu Franz Stefan Gadi eingeladen, einen der führenden Militäranalysten im deutsch- und englischsprachigen Raum. Und der hat konkretisiert in seinem Buch diese für uns abstrakt wirkende Vorstellung, was bedeutet es, wenn ein Krieg zu uns kommt? Er geht dann davon aus, dass sozusagen Russland diese Suwalki-Lücke schließt und Österreich dann zu einem Aufmarschgebiet und Durchlaufgebiet für Rüstungsgerät wird und dadurch aber auch Ziel von Raketen, Drohnen und Sabotage. Also das klingt jetzt für uns abstrakt, aber er hat das wirklich durchgespielt und das ist hoch, hoch spannend. Hat das auf das Jahr 2029 verlegt und Gadis Einschätzung ist dabei sehr klar und auch unbequem. Historisch wird nämlich die Neutralität nur dann respektiert, wenn sie für beide Kriegsparteien von Nutzen ist. Und niemand kann daher davon ausgehen, dass sie in einer solchen Situation automatisch geachtet wird. Und da erinnert er im Zusammenhang auch an den Kalten Krieg. Er sagt, die Neutralität interessiert die derzeitige Führung des Kreml nicht. Deshalb sei auch eine offene und sachliche Debatte dringend notwendig. Er will aber keine Panik erzeugen, sondern appelliert sozusagen an die Vernunft, fordert dazu auf, Realität anzuerkennen und rechtzeitig Maßnahmen zu ergreifen, um einen nächsten Krieg zu verhindern.
1: Überfall, wenn der Krieg zu uns kommt. Franz Stefan Gadi wird am 23.09. im Radiocafé des ORF Radiokulturhauses bei Johannes Kaub im Zeitraum zu Gast sein. Ein gekürzter Mitschnitt des Gesprächs wird dann am 18. Oktober an diesem Sendeplatz zu hören sein. Bereits am 6. Oktober wird sich Wolfgang Palava in den Zeitraum begeben. Er ist Theologe und Gesprächspartner von Peter Thiel.
0: Es wird heißen Peter Thiel und die Apokalypse als politisches Programm. Peter Thiel ist ja der Tech-Milliardär und libertäre Vordenker, der zuerst von den Wiener Festwochen eingeladen und nach Protesten dann wieder ausgeladen wurde. Aber er bleibt einer der einflussreichsten intellektuellen Kräfte hinter dem politischen Richtungswechsel in den USA. Und jetzt wird er zu Recht oder zu Unrecht dem Umfeld des sogenannten Dark Enlightenment zugerechnet. Das ist eine postliberale Bewegung, die eine fundamentale institutionelle Umformung westlicher Gesellschaften anstrebt. Und Thiel bezeichnet sich aber auch als einen heterodoxen evangelikalen Christen. Er liest die Bibel selektiv. Er ist ein Promotor technologischer Beschleunigung und erkennt den Antichristen in globalen fortschrittsfeindlichen Regulierungsregimen wie den Vereinten Nationen oder Persönlichkeiten wie Greta Thunberg. Und als Gegenfigur beschwört er den Katechon, den apokalyptischen Aufhalter

0: verkörpert durch Trump oder seinen politischen Ziehsohn J.D. Vance. Das scheint jetzt alles für uns lächerlich, irrational oder für manche sogar faschistoid. Aber ich denke, das wäre ein Fehler, denn es prägt politische Strategien weit über die USA hinaus. Und wir wollen mit Wolfgang Palava im Gespräch analysieren, was hinter diesen Denkfiguren steckt und warum sie so viele faszinieren und andere auch abschrecken.
1: Wolfgang Palava, das ist ein Tiroler, Theologe, genau, glaube ich.
0: An der Universität Innsbruck. Er hat einen Vortrag gehalten in Stanford, als er dort am Center for Security and Arms Control ein Semester verbracht hat. Und einen Vortrag über den deutschen, aus der Nazizeit stammenden Rechtsphilosophen Carl Schmitt. Und Peter Thiel ist ein Fan von Schmitt. Und Peter Thiel ist damals in seiner Studienzeit auf den Palava zugekommen und hat ihm verschiedene Fragen gestellt. Und aus dem heraus ist sozusagen ein Dialog entstanden. Die sind jetzt nicht befreundet, aber sie sind über diese vielen Jahre hinweg Dialogpartner geblieben. Und Wolfgang Palava ist, glaube ich, ein fundamental kluger Kopf, der auch die Schwierigkeiten und, ich würde sagen, Sackgassen des Denkens von Thiel gut analysieren kann. Ne?
1: Den Mitschnitt des Gesprächs können Sie dann im November hier in der Sendung aus dem ORF Radio Kulturhaus hören. Bereits heute in 2 Wochen senden wir den Mitschnitt des Auftritts von Judith Mangelsdorf im Zeitraum.
0: Judith Mangelsdorf ist Präsidentin der Deutschen Gesellschaft für positive Psychologie. Und sie hat sich seit ihres akademischen Lebens mit Traumata beschäftigt, also Traumaforschung. Aber der Mainstream der Traumaforschung geht ja dahin, was macht das Trauma mit einem, was kann ich nicht, wenn ich das und das erlebt habe, wie werde ich eingeschränkt und wie zieht sich das sozusagen transgenerational durch meine ganze Geschichte. Sie schaut auf etwas anderes, sie schaut, wie können Traumata sogar das Selbst stärken. Also wie kann ich aus Traumata lernen? Wie kann ich selbstwirksam werden? Wie kann ich meinem Leben eine neue Richtung geben? Und das ist ein ganz spannender Ansatz, den sie da vorgestellt hat. Und da habe ich mich sehr gefreut, dass sie da zugesagt hat. Und ich glaube, das wird viele Leute auch interessieren.
1: Wir hören jetzt kurz einen Ausschnitt aus diesem Gespräch.
2: Als Psychologin, glaube ich, war ich immer sehr bewegt von diesem Narrativ um Trauma. Sehr viel der Psychologie und auch der psychologischen Forschung hat sich ja darauf spezialisiert, zu verstehen, wie können wir posttraumatische Stressstörungen beispielsweise überwinden, wie können wir Dinge tun dafür, um Trauma zu heilen. Und gleichzeitig kam diese Idee von Trauma auch als Entwicklungspotenzial für das menschliche Sein und als etwas, was gleichzeitig zutiefst zerstörerisch wirken kann und aber auch so etwas wie Motor von Entwicklung eigentlich kaum vor. Und als ich das erste Mal hörte, auch als Begrifflichkeit des posttraumatischen Wachstums, da entstand ein Moment von wirklicher Entwicklung und Begeisterung dafür.
0: Also das, was ich von Judith Mangelsdorf gelernt habe, war, wir sind nicht determiniert durch etwas, was in unserer Vergangenheit passiert ist, sondern wir sind eigentlich immer auch frei zu antworten auf das, was uns passiert ist. Und wie wir antworten und dass wir gute, konstruktive, positive Antworten finden können, das zeichnet auch den Menschen aus. Und das ist der Grund auch, warum sie selbst zu diesem Thema gekommen ist. Sie selbst war in einer Gruppe von Traumatisierten und war total erstaunt zu hören, wie sie diesen Weg herausgeschafft haben und hat eigentlich dann ihr Forschungsthema dadurch gefunden.
1: Im November, was steht da auf dem Programm?
0: Da habe ich eigentlich einen Nachbarn von uns eingeladen. Der Nachbar lebt in Bratislava, das ist der Michal Chvorecki. Das ist ein Autor, Übersetzer, Schriftsteller, der ein sehr spannendes Buch geschrieben hat, nämlich Dissident. Und wir sprechen über die ganz konkrete Situation in der Slowakei, in der er lebt, also Dissident in einer autoritären Demokratie zu sein. Und zwar am Beispiel, weil Demokratien ja weltweit unter Druck sind, autoritäre Tendenzen, Desinformation, gesellschaftliche Polarisierung stellen die Grundwerte wie Meinungsfreiheit und Rechtsstaatlichkeit in Frage. Und man sieht am Beispiel der Slowakei, wie schnell das gehen kann, nämlich innerhalb von 1,5 Jahren. Und er ist ja selber auch verfolgt worden, also juristisch verfolgt worden von der slowakischen Kulturministerin.

0: die im Übrigen auch öffentlich-rechtliche Medien völlig umgefärbt hat, ja, alle kritischen Leiter von Kulturinstitutionen abgesetzt hat und die Unterstützungen zurückgezogen hat. Also es ist wirklich ein unglaublicher kultureller Putsch, könnte man sagen, der in unserem Nachbarland passiert. Und das ein Stück weit ist ein Menetekel auch. Wir sollten uns auch überlegen, wie können wir in Österreich davon lernen, wie können wir resilient werden gegenüber solchen antidemokratischen Tendenzen, wo viele glauben, it can't happen here. Also das kann hier nicht passieren. Das glaube ich nicht. Das ist nicht völlig ausgeschlossen. Und wir könnten, glaube ich, sehr viel lernen, welche Formen des Widerspruchs auch möglich sind, wenn demokratische Spielräume enger werden. Oder was tun, wenn öffentlich-rechtliche Medien und der gesamte öffentliche Kulturbetrieb umgefärbt werden oder zu Propagandazwecken missbraucht werden. Also was können wir lernen am Beispiel der Slowakei? Und da kann Michal Chvoretzky, der im Übrigen über Ö1 Deutsch sprechen gelernt hat, wie er immer wieder betont, Auskunft geben. Ja, und unsere Jubiläumsveranstaltung wird am 1. Dezember 2026 sein. Da wird es um die Zukunft der Männer gehen, eine Generation zwischen Wut und Utopie. Also es geht um die Krise der Männlichkeit, um Identitätspolitik, aber auch um den Weg zu einer gemeinsamen Befreiung, also Mutual Liberation. Und eingeladen dazu habe ich Tristan Hawkes. Er ist einerseits Zukunftsforscher, aber er hat auch ein Buch geschrieben, wo er auch über die Neuerfindung männlicher Identität in einer zerrissenen Gesellschaft schreibt. Also wir werden sicher darüber sprechen, woran Männlichkeit krankt, also auch toxische Männlichkeit, aber auch über die Debatte um toxische Männlichkeit, ob die nicht auch junge Männer eher beschämt als einlädt, sich zu verändern. Braucht es aus der Sicht von Tristan Hawkes neue, eigenständig männliche Vorbilder oder ist das schon wieder ein Rückfall in alte Rollenmuster? Und ist diese gemeinsame Befreiung, die er sich vorstellt, Mutual Liberation, eine reale Bewegung, die er beobachtet oder in erster Linie so eine normative Hoffnung, ein Wunschbild? Und was müsste konkret passieren, damit gesellschaftlich, politisch, in Erziehung und Bildung diese Vision einer geschlechtergerechten, aber auch einer geschlechterfreundlichen Gesellschaft Realität wird.
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2: Einmal im Monat trifft Heimo Godler den Psychiater und Psychotherapeuten Michael Musalek im Radiocafé auf eine Melange.
3: Wir haben in der Sozialästhetik uns mit verschiedenen Konzepten auseinandergesetzt. Also eines dieser Konzepte ist das Konzept des Ortes. Was machen Orte mit uns? Also das ist das Thema des Topos und des Genius Loci. Ein anderes wesentliches Thema ist das der Zeit, das ja bei den Griechen von verschiedenen Göttern quasi repräsentiert wird. Von Chronos auf der einen Seite, von Kairos auf der anderen Seite. Und dann gibt es auch noch Aeon, der ein ganz besonderer Zeitgott ist, die göttliche Zeit oder das große Zeitalter. Aber wir haben uns auch mit Themen wie dem Möglichen, dem Utopos beschäftigt, mit Atmosphären und natürlich auch mit dem Thema der Gastfreundschaft, der Xenophilie und der Xenophobie. Da haben wir auch eine eigene Melange schon einmal dazu gehabt.
2: Professor Musalek ist Institutsvorstand des Instituts für Sozialästhetik und psychische Gesundheit an der Sigmund Freud Privatuniversität Wien und Berlin.
4: Unter Sozialästhetik versteht Musalek, ein Begriff, den er mitgeprägt hat, vor allem in Österreich, die Gesamtheit der positiven Kontakte und Verbindungen zu den Mitmenschen, die uns helfen, die psychische Gesundheit des Einzelnen zu stärken, zu erhalten. Das klingt aufs Erste ein bisschen stark wissenschaftlich. De facto geht es in unseren Gesprächen, die eigentlich eine Mischung sind aus Fragen, Nachfragen und viel Sachinformation, die Professor Musalek uns zur Verfügung stellt. Es geht im Prinzip eigentlich darum, Alltagsprobleme und Schwierigkeiten, die im Leben auftreten, mit einfachen und gar nicht oft medizinischen oder psychiatrischen oder psychotherapeutischen Mitteln zu bekämpfen und zu beheben, sondern eigentlich mit einer unverkrampften und lockeren Art versuchen kann, die Dinge aus dem Weg zu räumen, die einem manchmal im Weg sind für ein halbwegs sorgenfreies und schönes Leben. Diese Gesprächsreihe ist zur Corona-Zeit entstanden und hatte ursprünglich den Sinn, alle die Schwierigkeiten, die psychischen Probleme, die mit Corona verbunden waren, die Interaktionsmöglichkeiten, die so stark eingeschränkt waren, diesen Schwierigkeiten entgegenzutreten und Hilfe anzubieten. Daraus hat sich dann im Laufe der Zeit, wir halten mittlerweile bei, wenn ich mich richtig erinnere, bei 68 Gesprächen, die wir geführt haben. Mittlerweile haben wir das natürlich stark ausgedehnt auf ganz allgemeine Aspekte, die das menschliche Zusammenleben betreffen. Wir unterhalten uns über Sucht, wir unterhalten uns über Konflikte, wir unterhalten uns über, wie bringe ich das Schöne in mein Leben. Wir unterhalten uns über die Frage, welche Dinge es zu vermeiden gilt, um Probleme im Alltag möglichst gar nicht erst entstehen zu lassen.
2: Von wem kommen denn die Themen?
4: Die Themen entstehen üblicherweise im Gespräch zwischen Michael Musalek, meiner Wenigkeit, und unserer Producerin aus dem Radio Kulturhaus. Das heißt, wir überlegen uns hier, welche Themen sind aktuell, mit welchen Themen können wir möglichst viele Menschen dazu bewegen, ins Radiocafé zu kommen und dabei zu sein, wenn diese Veranstaltungen stattfinden. Die Themen entstehen üblicherweise einfach aus der Aktualität und sind manchmal auch ein bisschen kalenderbezogen.
2: Liebevoller Kampf lautet der Titel der nächsten Ausgabe von Auf eine Melange mit Musalek. Der Aufruf zur Kultivierung der Konfliktfähigkeit ist dieses Mal ausnahmsweise im Rahmen der Passagen zu hören. Am kommenden Mittwoch um 21 Uhr. Auf diesem Sendeplatz philosophiert Michael Musalek das nächste Mal am 4. Oktober. Das Thema dann: Geh in der Verwandlung aus und ein. Auf dem Weg in eine sozialästhetische Ökologie.
3: Die Sozialästhetik ist die Wissenschaft der sinnlich erlebten, gelingenden Begegnungen und auch gedeihlichen Beziehungen. Eingeführt wurde dieser Begriff von Arnold Berland, einem amerikanischen Philosophen, 2005 in einem Sammelband, der sich mit Alltagsästhetik beschäftigt hat. Also Ästhetik wird hier nicht als eine bestimmte Kunstform gesehen oder Kunstkritik gesehen, sondern als von Ästhesis her stammend, also sinnliche Empfindung. Wie empfinden wir alles sinnlich, was uns umgibt in unserem Alltag? Ganz ursprünglich hat er sich damit beschäftigt, wie Kunstwerke auf uns wirken, und ist darauf gekommen, dass es nicht eine Einwegbeziehung ist, wie die meisten Menschen glauben zu einem Kunstwerk. Also wir sehen ein Kunstwerk an und dann gefällt es uns oder gefällt uns es nicht, sondern dass auch das Kunstwerk auf uns zukommt, also uns begegnet. Die allermeisten von uns, die schon in einer Ausstellung gewesen sind, haben das schon erlebt. Man geht so durch die Ausstellung und dann springt einen ein Bild so förmlich an oder ins Auge und fesselt einen in besonderer Art und Weise. Und wenn wir jetzt das umlegen auf die Ökologie, dann ist ja Ökologie letztlich nichts anderes als eben dieser sinnlich erfahrene Lebensraum. Und wir befinden uns alle in diesem Lebensraum und es geht darum, wie begegnen wir einander und welche Beziehungen bauen wir miteinander in einem bestimmten Lebensraum auf, beziehungsweise welche Beziehungen haben wir dann auch zu diesem Lebensraum. Und das ist das Kerngebiet der sozialästhetischen Ökologie.
4: Geh in der Verwandlung aus und ein zielt ab auf die Wandlungsfähigkeit des eigenen Lebens, des eigenen Seins, nimmt die Veränderungen, die sich für einen und eine selbst im Laufe des Lebens ergeben, zum Anlass, ein bisschen darüber nachzudenken, wie denn diese Entwicklungen von sich gehen und welche Vorteile, welche Chancen das auch ergibt, das eigene Leben nicht nur einfach passieren zu lassen, sondern aktiv zu gestalten.
2: Noch drei Veranstaltungen auf eine Melange mit Musalek stehen 2026 auf dem Programm im ORF Radio Kulturhaus.
4: Im Oktober, die Veranstaltung wird am 5. Oktober sein, geht es um Resonanz und Harmonie, die unverzichtbaren Instrumente des Gemeinsinns. Und anhand dieses Themas kann man schon ein bisschen ein Gespür dafür entwickeln, worum es uns in diesen Veranstaltungen geht, nämlich niederschwellig dafür sorgen zu lernen, dass man im eigenen Leben möglichst gut zurechtkommt. Am 16. November hat die Veranstaltung einen etwas längeren Titel, den muss ich jetzt vorlesen. Der lautet: Der Mensch, nur Narr, nur Dichter. Das Reale und Irreale in unserer Welt der Daten, Fakten, Vorstellungen, Illusionen und Fantasien. Bin schon sehr gespannt, was sich aus diesem Gespräch entwickelt. Und im Dezember geht es um Übermaß und Überfluss, Naturzerstörer oder Lebensprinzip. Da geht es also dann schon um wirklich entscheidende Dinge, wie sich unsere Gesellschaft entwickelt, was wir der Natur entnehmen, um unser Leben zu leben, inwieweit das Schaden oder vielleicht auch manchmal Nutzen hervorruft, und soll auch ein bisschen angesichts der dann herantreuenden Weihnachtszeit ein bisschen zur Reflexion dienen über das, was unser Leben ausmacht, und uns alle einladen, ein bisschen drüber nachzudenken, wie wir mit Ressourcen ganz grundsätzlich umgehen.
5: Die Veranstaltungsreihe Frauen forschen, die gibt es erst seit Anfang des Jahres, und der Sinn dieser Veranstaltungsreihe ist, Forscherinnen vor den Vorhang zu holen.
2: Frauen forschen ist die jüngste Gesprächsreihe im ORF Radiokulturhaus. Elke Ziegler, sie leitet die aktuelle Wissenschaftsredaktion des ORF, führt dabei Gespräche mit herausragenden Wissenschaftlerinnen, die an österreichischen Universitäten arbeiten und lehren.
5: Diese Frauen arbeiten in Österreich und gehören auch international zur Spitze. Sie sind exzellent, oft aber einer breiten Öffentlichkeit nicht so bekannt. Und genau das möchten wir mit dieser Reihe ändern. In diesen Gesprächen geht es deshalb nicht nur um wissenschaftliche Inhalte, sondern auch um den Beruf der Forscherin, der heute ganz viel mit Management und Zusammenarbeit zu tun hat und eigentlich gar nichts mehr mit diesem Bild des Forschers, der Forscherin im Elfenbeinturm. Also hier ein umfassendes Bild zu vermitteln und über aktuelle Themen aus der Forschung zu sprechen, ist mein Anliegen. Und bisher, glaube ich, ist es zu ganz unterschiedlichen Themen auch immer wieder ganz gut gelungen, ein sehr dichtes Bild zu der Forscherin, aber auch zu ihrer Arbeit zu erzeugen.
2: Wie wählst du die aus, deine Gäste, abgesehen davon, dass sie natürlich Frauen sind?
5: Also das eine ist eben, dass sie wirklich international auch anerkannt sein sollen. Das sieht man in der Wissenschaft auch dadurch, dass sie entweder in internationalen Beratungsgremien tätig sind, also zum Beispiel die Politikwissenschaftlerin Barbara Preinsack, die schon zu Gast war bei mir, die berät auch die Europäische Kommission zu unterschiedlichen Fragen. Oder das andere Kriterium für internationale Relevanz sind natürlich Forschungsförderungen. Es gibt den ERC, den European Research Council. Das ist so die zentrale Einrichtung in Europa, die Grundlagenforschung fördert, und zwar exzellente Grundlagenforschung. Und dort Geld zu bekommen für ein Forschungsprojekt, das ist so etwas wie, würde man das jetzt sagen, der Ritterschlag vielleicht für Forscherinnen und Forscher. Und es gibt eben etliche Frauen in Österreich, die so exzellente Forschung machen, dass sie sich auch in diesem europaweiten Wettbewerb durchsetzen und europäisches Forschungsgeld nach Österreich holen. Österreich schneidet übrigens beim Europäischen Forschungsrat generell recht gut ab. Also die österreichische Wissenschaft ist hier ziemlich gut unterwegs, wenn es darum geht, im Wettbewerb um europäische Forschungsgelder zu bestehen. Die Frauen, die bisher bei mir zu Gast waren, waren eigentlich alle oder sind alle in Leitungspositionen in ihrem Bereich. Sie leiten Institute, Forschungsgruppen und haben eine jahrzehntelange Erfahrung schon in der Wissenschaft. Das heißt, sie können auch nicht nur über ihr unmittelbares Forschungsgebiet sprechen, sondern sie gehen auch darüber hinaus und sprechen auch darüber, zum Beispiel, was ist die Rolle von Wissenschaft in der Gesellschaft? Wie funktioniert der Kontakt zwischen Wissenschaft und Politik? Wie kann man gesellschaftlich über relevante Fragen unter Einbeziehung der Wissenschaft auch diskutieren? All das sind Kriterien, die wir, das sind die Martina Lab vom Radio Kulturhaus, die Barbara Horesch, die diese Reihe auch initiiert hat, und ich, die wir einfach gemeinsam anlegen und dann überlegen, wer könnte die nächste Gästin in dieser Reihe sein.
2: Nächste Woche ist Francesca Fellaino zu Gast. Die beschäftigt sich mit einem auf den ersten Blick sehr sperrigen Thema, mit Quantenphysik. Wie geht man so ein Thema dann an, dass man es auch dem Radiopublikum und dem Radiokulturhauspublikum schmackhaft macht?
5: Bei Francesca Fellaino hatte ich großes Glück deswegen, weil sie eine sehr begabte Wissenschaftskommunikatorin ist. Also Quantenphysik an sich ist ja ein Thema, das sich vielen Menschen jetzt nicht unmittelbar erschließt. Also es wirkt sehr kompliziert, sehr abstrakt, sehr sperrig, fordert die Vorstellungskraft auch immer wieder heraus, weil eben in der Quantenwelt ganz viele Dinge anders funktionieren als in der klassischen

0: Physik. Da wird ganz vieles in Frage gestellt und man muss ganz vieles neu denken. Das heißt, Quantenphysik stellt das Publikum vor große Herausforderungen. Aber Francesca Ferlaino kann eben das sehr gut kommunizieren und sie verwendet viele Bilder, in denen sie spricht. Sie macht viele Vergleiche, da kann man sich vieles dann vorstellen. Und sie vermittelt auch sehr authentisch diese Faszination eigentlich für Wissenschaft. Sie hat ja auch heuer die Auszeichnung Wissenschaftlerin des Jahres vom Club der Wissenschaftsjournalistinnen und Journalisten bekommen, eben dafür, weil sie sich für die Kommunikation von Quantenphysik einsetzt und engagiert. Das heißt, ich hatte Glück mit einer sehr guten Gesprächspartnerin, die ihr Forschungsgebiet sehr gut vermitteln kann und gleichzeitig natürlich auf meiner Seite, ich versuche mich auf das Thema möglichst gut vorzubereiten. Das heißt, ich schaue mir an, wozu hat die Forscherin geforscht, was sind ihre Hauptthemen, wo hat sie große Fortschritte gebracht für die Wissenschaft allgemein, aber was sind auch die Themen, die sie abseits davon beschäftigen, abseits der Wissenschaft. Und wenn man dann Glück hat, und das hatte ich bei Francesca Ferlaino, dann erklärt sie das so, dass auch man merkt, dass im Publikum ein gewisses Staunen entsteht.
1: Gestaunt habe ich auch, weil sie auch erzählt hat, wie sie selbst zu diesem Forschungsthema gekommen ist. Und da hat sie sich eigentlich ziemlich geöffnet, weil sie gesagt hat, dass sie eigentlich am Anfang überhaupt keine Ahnung von dem hatte.
0: Also sie ist tatsächlich zur Physik ohne große Vorkenntnisse gekommen. So die Faszination ist entstanden bei einem Besuch in einem Atomkraftwerk. Da hat sie sich vorgestellt als Schülerin, dass in einem Atomkern so viel Energie steckt, dass man da so viel praktisch damit dann tun kann, mit der Atomspaltung. Und das hat sie so fasziniert, dass sie das dann eigentlich nicht mehr losgelassen hat. Und dann, so am Ende ihrer Schullaufbahn, da war sie dann mit einem Freund auch unterwegs und der hat sie mitgenommen an die Uni in eine Physikvorlesung. Und da hat sie sich dann gedacht, das klingt eigentlich ganz interessant, das könnte ich mir mal anschauen. Aber sie ist wirklich ohne große Vorkenntnisse gekommen. Und gelesen habe ich auch über sie, dass das, sie sogar gesagt hat, das war sogar ein gewisser Vorteil, weil sie letztlich dann so ganz frisch mit diesem Thema auch beginnen konnte und damit auch Dinge ganz frisch und neu denken konnte und damit auch ganz neue Fragen stellen konnte, was dann letztlich auch so ein bisschen der Schlüssel zu ihrem Erfolg war.
1: Wir hören jetzt kurz einmal rein in die Sendung. Hier hören wir, wie Francesca Ferlaino zu ihrem Beruf gekommen ist, zu ihrem Forschungsthema.
2: Ich habe keine Worte verstanden, wirklich Nulla. Und dann ich habe gedacht, ja, das will ich für meine Zukunft machen. Und das war vielleicht, die junge Generation machen sehr fest planen, was ist, wenn ich mache diese und diese und diese und diese. Für mich war mehr, okay, warum nicht? Ich einfach probiere. Und die ersten 2 Jahre war wirklich schwierig, aber dann bei den 3. Jahre, wir haben begonnen mit Quantumphysik und dann war für mich alles einfach. So von einem Tag in die andere, ich könnte diese Welle sehen, diese dummen Wellen sehen. Es war alles so klar und einfach zu verstehen und wir waren alles an die gleiche Ebene mit meinen Studiumkollegen.
1: Das hat sicher auch damit zu tun, dass sie sich auch mit Philosophie beschäftigt hat. Dass sie da so einen reflektierten Zugang zu ihrem Thema hat, nehme ich jetzt mal an.
0: Genau, sie hat ja ein ganz klassisches Gymnasium besucht und hat auch eben Latein gelernt und sich mit der altgriechischen Philosophie auch beschäftigt und war da eigentlich sehr umfassend gebildet. Und besonders prägend für sie war eben Sokrates, der dieses richtige Fragenstellen so in den Mittelpunkt seiner Philosophie auch gestellt hat. Und das war für sie so ganz wichtig. Und das versucht sie auch ihren Studierenden zu vermitteln, dass es nicht unmittelbar darum geht, dass man immer die richtige Antwort hat, sondern wichtig in der Wissenschaft ist auch einmal, dass man die richtige Frage stellt und dass man sich auch getraut, Dinge in Frage zu stellen. Und da hat sie im Gespräch dann schon beschrieben, dass zumindest in ihrer Forschungsgruppe es da anscheinend sehr wenige Hemmungen gibt, Dinge in Frage zu stellen. Also da dürfte eine recht offene Kommunikationskultur herrschen. Das trägt natürlich gerade in der Wissenschaft dazu bei, dass man immer wieder auch einen Fortschritt macht, weil nur wenn man Dinge hinterfragt und neu denkt, dann kommt man möglicherweise auch auf eine ganz andere Lösung, als bisher ganz viele das probiert haben.
1: Man lernt in deiner Reihe die Menschen jetzt nicht nur von ihrer wissenschaftlichen Seite kennen. Man lernt nicht nur das Fach, an dem sie arbeiten, kennen, sondern eben auch den Menschen dahinter. Und da habe ich zum Beispiel ein Statement von ihr sehr schön gefunden, wie sie über das Wort Kompromiss spricht.
2: Ja, also diese Idee von Kompromiss in Österreich. Es ist für einen Italiener etwas sehr Besonderes. So, wenn ein Kompromiss ist gefunden, in Italienisch, wir sagen nicht, ein Kompromiss ist gefunden. Wir sagen, wir sind unten gegangen an einen Kompromiss. So, Kompromiss ist nie etwas wirklich positiv. Das bedeutet, wir sind zu schwach und dann wir haben einen Kompromiss gefunden. Und hier in Österreich, ich habe gelernt, die Werte von Kompromiss. Ich kann mich gut erinnern, also das war sehr interessant in unserer Universitätssenat. Die Senatsvorsitzenden, wir diskutieren viele Meinungen, es war auch viele aktive Diskussionen und dann am Ende, wir finden einen Kompromiss. Und dann der Senatsvorsitzende, eine super interessante Person, sagte, ah, wir haben einen Kompromiss gefunden. Nun, für mich als Italiener war etwas negativ, aber alle anderen waren zufrieden. Und jetzt, ich verstehe, warum. Weil ein Kompromiss ist auch etwas, wo alle Leute können sich gut zusammenarbeiten oder können sich gut vorstellen, was ist der nächste Schritt. So diese große Wert von Kompromiss ist etwas, was ich bin hier in Österreich gelernt habe und ich bin sehr dankbar.
0: Ja, das fand ich ganz charmant. Das war schon im Vorgespräch vor der Veranstaltung. Es ist natürlich so, dass ich immer vor der Veranstaltung auch ein längeres Gespräch mit meiner Gesprächspartnerin führe, wo wir auch mal gemeinsam ein paar Themen durchdenken. Und da hat sie dieses Thema eingebracht der kulturellen Unterschiede zwischen Italien und Österreich. Und da war eben dieses Thema Kompromiss, das war ja ganz wichtig. In Österreich ist immer der Fokus, man möchte sich gerne gut einigen. Man möchte eine gemeinsame Basis haben. Und in Italien hat man viel weniger ein Problem damit, mit unterschiedlichen Positionen auch auseinanderzugehen.
1: Kannst du uns noch einen Ausblick geben auf die kommenden Gesprächspartnerinnen bei dir in deinem Format?
0: Ja, also die Reihe Frauen forschen, die wird im Oktober fortgesetzt. Und am 21. Oktober, da ist Liljana Radonitsch bei mir zu Gast. Frau Radonitsch ist Politik- und Kulturwissenschaftlerin an der Österreichischen Akademie der Wissenschaften. Und sie beschäftigt sich damit, wie Erinnerungen entstehen und welchen Einfluss Politik darauf hat, woran wir uns erinnern. Also sie beschäftigt sich mit Erinnerungen, aber eben nicht im biologischen Sinn oder im neurologischen Sinn, sondern sehr stark damit, wie Politik versucht, die Erinnerungen zu beeinflussen, welche Symbole man schafft, welche Symbole man vielleicht auch wieder abschafft. Ein sehr aktuelles Thema, wenn man zum Beispiel an die USA denkt, wo ja das Kennedy Center plötzlich zum Trump Kennedy Center wurde. Ein Thema, das man aktuell einfach in vielen Staaten beobachten kann, wie Politik in Erinnerungskultur auch eingreift. Darüber werden wir am 21. Oktober im Radio Kulturhaus sprechen. Und am 24. November, da ist dann Elisabeth Oberzaucher zu Gast bei Frauenforschen. Sie forscht zu menschlichem Verhalten und wie wir von unserer Biologie auch geprägt sind, also wie die Biologie bestimmt, wie wir uns verhalten. Und ich denke, dass dieses Gespräch, das könnte auch wirklich recht amüsant werden, weil Frau Oberzaucher hat viele sehr alltägliche Situationen analysiert und versucht, biologische Mechanismen daraus zu destillieren, also zum Beispiel Partysituationen, Feste, wie sich Menschen dort verhalten. Und da versucht sie dann immer praktisch daraus zu erklären, was ist unser biologisches Erbe und wo haben wir uns auch weiterentwickelt. Und Elisabeth Oberzaucher ist auch Mitglied der Science Buster. Also sie hat durchaus einen Zugang zu amüsanter Wissenschaftsvermittlung. Und ich hoffe, dass wir das auch bei dieser Veranstaltung dann bemerken werden.
1: Über die bahnbrechenden Arbeiten von Francesca Ferlaino hören Sie schon kommende Woche mehr. Dann tauchen wir hier mit Elke Ziegler und der Wissenschaftlerin des Jahres 2026 tiefer ein in die Welt der ultrakalten Quantengase. Was die Welt zusammenhält, das wiederum erfährt man regelmäßig in der gleichnamigen Gesprächsreihe von Günter Keindelsdorfer. Das Format ist eine Kooperation zwischen dem Forschungsfonds FWF und dem ORF Radio Kulturhaus.
3: Vor einigen Jahren ist der Forschungsfonds FWF auf mich zugekommen und auf das Ö1 Radio Kulturhaus zugekommen, ob wir nicht eine Veranstaltungsreihe miteinander machen möchten. Konzept: prominente, wichtige österreichische Wissenschaftlerinnen und Wissenschaftler treffen auf interessante Menschen aus der Zivilgesellschaft, aus den verschiedensten Bereichen Kultur,

0: Sport, Wirtschaft, was auch immer. Und diese beiden Menschen, die an sich im wirklichen Leben nichts oder wenig miteinander zu tun hätten, kommen ins Gespräch miteinander und auf diese Weise sollen, das war das Konzept, spannende Gespräche entstehen, interessante Begegnungen ermöglicht werden und auch dem Publikum natürlich Interessantes geboten werden.
1: Und was passiert da, wenn da zwei Menschen aus völlig unterschiedlichen Richtungen aufeinandertreffen vor Publikum?
0: Das ist das Spannende, dass man es nicht vorhersagen kann. Wir hatten in den letzten Jahren wirklich die faszinierendsten Begegnungen. Ich denke zum Beispiel an die Diskussion zwischen Dirk Stermann, dem Kabarettisten, und der Mikrobiologin René Schröder. Das war Nona beim Stermann auch eine der lustigsten Sendungen in dieser Reihe. Man weiß vorher nicht, was passieren wird, was passieren kann. Und das macht ja gerade auch den Reiz aus.
1: Am 11.10. sind Richard Küng und Christoph Knogler zu hören. Das Gespräch wurde bereits aufgezeichnet. Was erwartet uns da?
0: Auch das sind wieder zwei sehr, sehr unterschiedliche Persönlichkeiten, wobei sie haben eine Gemeinsamkeit. Beide sind Oberösterreicher, wie ich auch. Richard Küng ist einer der führenden Quantenforscher, Quantenphysiker Europas, kann man wohl sagen. Er ist Professor an der Johannes Kepler Universität in Linz. Und Christoph Knogler ist CEO eines oberösterreichischen Industrieunternehmens. Keba heißen die, einer dieser berühmten Hidden Champions, die kleine oder mittelgroße Firmen sind, die auf dem Weltmarkt in ihren speziellen Bereichen Top-Leistungen erbringen und Top-Performen. Und diese Firma Keba ist ein solcher Hidden Champion, wurde vor, schätze ich, einem halben Jahrhundert in Linz gegründet, die Firma, und hat sich spezialisiert unter anderem auf Automatisierungstechnik. Und Christoph Knogler erklärt seine Firmenphilosophie, diskutiert sie mit dem Kollegen aus der Wissenschaft und vice versa. Richard Küng, Sie sind Quantenforscher, Quantenphysiker. Ist jetzt eine fast kindliche Frage, ja, aber ich glaube, dass das viele Leute vielleicht interessieren könnte. Genau. Wie gestaltet sich so ein durchschnittlicher Forscheralltag in Ihrem Leben? Wie kommen Sie auf die Uni und was passiert dann?
2: Genau, das ist ganz lustig. Also ich selber, ich und meine Partnerin haben uns einen Sacherl, also einen kleinen Bauernhof an der tschechischen Grenze gekauft. Da wohne ich. Wenn ich aufstehe, gehe ich zuerst in den Stall und schaue, ob es meinen zwei Ziegen gut geht. Und dann nachher fahre ich mit dem Bus nach Linz und dann mit der Straßenbahn weiter zur Universität. Dauert ungefähr 45 Minuten. Und dann habe ich dort einen schönen Schreibtisch, mittlerweile am Einzelbüro. Und was ich dann mache, wenn ich Zeit habe, wenn ich Focus-Time habe für mich und für meine Wissenschaft, dann setze ich mich teilweise oft noch wirklich mit einem Blatt Papier hin oder stelle mich auf eine Tafel, weil mein Job es eigentlich ist, Computer zu programmieren, die es so noch gar nicht richtig gibt. Das ist ein bisschen so wie die Informatik in den 40er oder 50er Jahren, wo es wirklich Pioniere gegeben hat wie Alan Turing, die zum Beispiel einen Schachcomputer mit Zettel und Stift geschrieben haben. Weil die Hardware, die es braucht hätte, um einen Schachcomputer zu implementieren, hat es damals noch nicht gegeben. Und der hat es geschafft, der hat funktioniert. Ein paar Jahrzehnte später ist der implementiert worden und war super. Und bei uns, bei den Quantencomputern, ist jetzt auch ein bisschen so. Wir sind noch quasi vor der Phase, wo wir frei verfügbare große Quantencomputer haben. Aber wir verstehen die Grundregeln und wir können da mit Zettel und Stift rumspielen und probieren, neue Lösungsansätze für schwierige Probleme zu finden.
0: Christoph Knogler, Sie sind ein Mann der wirtschaftlichen Praxis. Sie leiten ein wichtiges Unternehmen. Wie geht es Ihnen, wenn Sie ihm zuhören und erfahren, was da wenige Kilometer von Ihrer Firmenzentrale an faszinierenden Forschungen getrieben wird?
3: Also die Kepler-Universität ist für uns ja fast so etwas wie Nachbarschaft, aber nicht aufgrund der physischen Distanz, sondern aufgrund der Tatsache, dass wir seit vielen Jahrzehnten miteinander in Projekten arbeiten und auch aktuell, auch in diesem Jahr, wieder ganz spannende neue Projekte gemeinsam gestartet haben. Also wenn ich dem Richard so zuhöre, dann geht mir tatsächlich das Herz auf. Und der Gedanke, der sich aufgedrängt hat, war ganz einfach der, aus dieser Startphase unseres Unternehmens 1968, als unsere beiden Gründer, Gunter Krippner und Karl Kletzmeier, sich damals gedacht haben, eigentlich wollen wir eines ganz konkret machen, nämlich Technologie in die Anwendung bringen, um Prozesse zu automatisieren. Und wenn ich dem Richard so zuhöre, dann spricht er von Technologie, die gerade entsteht. Er spricht von etwas, was wir in Zukunft nutzen werden. Und damals war es so, da gab es Technologie,

0: spezialisiert hat jetzt auf Ladeinfrastrukturen für Elektrofahrzeuge. Ganz wichtiges Thema, Energiewandel, Mobilitätsrevolution, das sind die Top. Und interessant fand ich auch, dass Christoph Knogler erzählt hat, wie diese Firma arbeitet, wie die das macht. Die haben nämlich ein Dutzend Innovationsteams. Das sind Gruppen von, weiß ich nicht, 5 bis 10 Leuten, deren Hauptaufgabe es ist, sich neue Projekte auszudenken über Themen, die in 10, 20 Jahren technologisch und auch sonst virulent werden, die noch gar keine Themen sind in der Wirtschaft, die aber vielleicht in 10, 20 Jahren Themen sind. Das fand ich spannend, dass wir in Österreich Unternehmen haben, die wirklich innovative Dinge produzieren und die auch innovative Firmenphilosophien haben. Dass Quantenforschung ein spannendes Thema ist und Richard Küng aus seinem Arbeitsalltag als Quantenforscher in Linz erzählt, war natürlich auch ungeheuer spannend. Und was ich auch interessant fand, ist, dass die beiden Herren wirklich auch unter meiner Moderation miteinander ins Gespräch und ins Diskutieren gekommen sind.
1: Du stellst zum Abschluss immer die Frage, was die Welt zusammenhält. Was ist denn aus deiner Sicht das, was die Welt zusammenhält?
0: Aus meiner Sicht wird die Welt durch Kommunikation zusammengehalten. Man kann diese Frage natürlich technisch auffassen, physikalisch auffassen, sozial auffassen, kulturell auffassen. Meine Antwort als Journalist und kulturinteressierter Mensch ist Kommunikation.
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5: Am Mikrofon Eva Liebentritt. Die AfD hat die Landtagswahl im deutschen Bundesland Sachsen-Anhalt mit einem Rekordergebnis gewonnen. Laut ersten Hochrechnungen erreicht sie 44,5% und hat sich damit mehr als verdoppelt. AfD-Spitzenkandidat Ulrich Siegmund spricht in einer ersten Reaktion von einer grundlegenden Wende in dem Bundesland.
6: Wir haben genau das geschafft, was wir schaffen wollten. Wir haben in diesem Land Geschichte geschrieben. Das muss man ganz deutlich so sagen. Die Menschen haben hier ein ganz klares politisches Zeichen hier in Sachsen-Anhalt ausgesprochen. Es kann so nicht weitergehen. Wir brauchen eine grundsätzliche politische Wende in diesem Land mit einer Politik, die sich endlich wieder mit unseren eigenen Interessen, unserem eigenen Land beschäftigt. Und das ist ein Zeichen, das könnte kaum deutlicher sein. Natürlich auch ein Zeichen in Richtung Berlin.
5: Die CDU von Ministerpräsident Sven Schulze stürzt historisch ab und landet aktuell mit 18,5% auf Platz 2. Deutschland-Korrespondentin Maria Knips-Witting, kann die AfD damit zum ersten Mal in einem Bundesland regieren?
7: Trotz dieses Wahlsiegs schaut es eher nicht so aus, als ob die AfD in Sachsen-Anhalt regieren wird. Fast alle anderen Parteien, die laut diesen ersten Zahlen in den Landtag kommen, wollen nicht mit ihr zusammenarbeiten. Die AfD könnte eventuell mit dem Bündnis Sarah Wagenknecht auf eine Mehrheit kommen. Sie selbst hat aber eine Koalition eigentlich ausgeschlossen. Wir müssen jetzt das endgültige Wahlergebnis abwarten, um das alles mit Sicherheit sagen zu können.
5: Ja, und wir haben es gerade gehört, das Ergebnis ist ein Debakel für die CDU. Hat das jetzt auch Auswirkungen auf die deutsche Bundespolitik?
7: In der CDU wird dieses historisch schlechte Ergebnis sicher zu Diskussionen führen. Die Nachwahlbefragungen zeigen, dass die Unzufriedenheit mit der Bundesregierung von Kanzler Friedrich Merz einen großen Beitrag zum Wahlergebnis in Sachsen-Anhalt geleistet hat. Merz und sein Reformkurs sind extrem unbeliebt. Selbst innerhalb seiner Partei hat der Kanzler viele Gegner. In der Koalition dürfte es jetzt also wieder zu offenen Diskussionen kommen, ob der aktuelle Kurs der richtige ist.
5: Analysiert ORF-Korrespondentin Maria Knips-Witting. Die Linke erreicht laut Hochrechnung aktuell 9,4%, die SPD 8,2%, die Grünen legen zu und kommen aktuell auf 8,9%, die FDP verliert und erreicht etwa 2%. Themenwechsel jetzt. Angesichts neuer israelischer Angriffe im Süden des Libanon hat Präsident

0: Präsident Joseph Aoun die USA zum Handeln aufgerufen. Er spricht von einer neuen Eskalation, die staatliche libanesische Institutionen und Gesundheitseinrichtungen erreicht habe. Laut libanesischen Behörden sind bei den israelischen Angriffen 4 Menschen getötet worden und 20 verletzt. Ein 43-jähriger Wanderer ist im Gebiet von Brandberg im Bezirk Schwaz in Tirol ausgerutscht und 130 Meter abgestürzt. Seine Begleiter haben Alarm geschlagen. Nach der Erstversorgung ist der Verletzte mit dem Hubschrauber ins Spital gebracht worden. Das waren die Nachrichten mit Eva Liebentritt. Das Wetter.
1: Auf den sonnigen Tag folgt jetzt eine weitgehend klare, windschwache Nacht. Damit kühlt es zum Teil kräftig ab auf 16 bis etwa 6 Grad. Morgen überwiegt zunächst der Sonnenschein und die Temperaturen steigen auf sommerliche 24 bis knapp über 30 Grad, in 2000 Metern um 16 Grad. Im Lauf des Tages mischen sich dann von Westen her Wolken zur Sonne, vereinzelt kann auch ein Schauer oder ein Gewitter auftauchen, vor allem vom Montafon bis Oberkärnten. Damit dann auflebender Westwind, im Osten lange sonnig und warmer Südwind. So viel zum Wetter von Daniel Schlager.
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Marlene Schnedl begrüßt Sie zu einem dreistündigen sonntäglichen Zeittonabend mit Neuerscheinungen, Veranstaltungshinweisen, neuer Musik aus der DDR und A Tribute to Hans Falb, Teil 3. Wir starten mit einer Neuerscheinung. Die preisgekrönte irische Audio- und Videokünstlerin Barbara Allison hat vor 2 Tagen ihre jüngste Arbeit Mordöchen als CD und digitales Release vorgelegt. Das Wort Mordöchen stammt aus dem Mittelirischen und bezeichnet ein sirenenähnliches Wesen, eine Meeressängerin oder Meerjungfrau. Allison greift diese Vorstellung als Ausgangspunkt für eine Klangwelt auf, in der bearbeitete weibliche Stimmen zu etwas zugleich Vertrautem und Unheimlichem werden. Über einen Zeitraum von fast 10 Jahren hat sie aus einem umfangreichen Archiv von Gesangsaufnahmen neue, kaum vorhersehbare Klangformen entwickelt. Sie beschreibt diese selbst als Sonic Phantoms, als akustische Phantome, die sich im Studio entfalten und dabei eine gewisse Eigenständigkeit entwickeln. Dabei geht es weniger um erkennbare Stimmen als um deren Verwandlung. Schichtungen, Verfremdungen und Transformationen lassen aus Gesang schwebende, geisterhafte und mitunter geradezu körperlose Klanggebilde entstehen. Als Ausgangsmaterial dienten unter anderem Aufnahmen des irischen Vokalensembles Landless, dessen A cappella-Gesänge in den Entstehungsprozess einflossen. Wir hören hinein mit dem Eröffnungstrack Igir.

Ijir von Barbara Allisons jüngster, beeindruckender Arbeit, Mardukhan. Ein weiteres Stück daraus wird heute noch zu hören sein, nach dem Fahrplan, durch diesen Zeittonabend. In der zweiten Stunde ab 20 Uhr erwartet Sie neue Musik in der DDR. Dieter Hellmich erhält zentrale und dezentrale Werke der Musikgeschichte. Diesmal stellt er Werke aus der DDR und der BRD gegenüber.

die DDR-Komponistin Ruth Zechlin, geboren 1926, 3 Jahre nach Ligeti, spricht in Bezug auf ihr Orchesterwerk Metamorphosen von 1982 von einem dreifachen isomelischen Kanon. Das ist eine Technik aus dem Mittelalter, bei der die Stimmen zwar dieselben Töne spielen, aber in unterschiedlicher rhythmischer Gestaltung. Und das Resultat bei ihr ist eine substanzreiche Fläche, sagt sie.

Und im dritten Teil des Zeittonabends hören Sie ab 21 Uhr Teil 3 über A Tribute to Hans Falb. Er war Gründer des Festivals Konfrontationen in Nickelsdorf. Im Dezember vergangenen Jahres ist er 71-jährig verstorben. Heute steht unter anderem ein Konzert des US-amerikanischen Schlagzeugers und Perkussionisten Hamid Drake im Duo mit der österreichischen Saxophonistin Tanja Feichtmeier, aufgenommen Ende Juli 2026 in Nickelsdorf im Mittelpunkt. Hamid Drake und Hans Falb waren eng miteinander verbunden. Drake war seit 1979 in zahlreichen Konstellationen in der Jazzgalerie Nickelsdorf zu erleben.

0: For me, it's always been about the essence of the humanity of people.
1: Für mich ging es immer schon um das Wesentliche, nämlich Menschlichkeit. Hans Falb und ich, wir haben uns auf einer ganz grundlegenden menschlichen Ebene verstanden. Die Musik war so etwas wie der Vermittler. Aber wir haben ineinander etwas gesehen, das über die Musik hinausging. Bei Konzerten gibt es einen Kreislauf der Energie, etwas, das gemeinsam geschieht. Ich glaube, dieses Festival hat ein Umfeld geschaffen, in dem das ganz offensichtlich war. Das ist das Schöne an Musik und Kunst im Allgemeinen, aber besonders auch an improvisierter Musik.
0: I think that's the beauty of music and arts in general, but also particularly of what we might call improvised music.

Und wir hören erneut hinein in Barbara Allisons vor 2 Tagen vorgelegte jüngste, beeindruckende Arbeit Mordduchen. Vorgelegt bei Unsounds, beheimatet in Amsterdam, herausgebracht als CD und digitales Release. Barbara Allison promoviert in Komposition an der University of Huddersfield, Großbritannien, und ihr Buch Sonic Phantoms, 2020 bei Bloomsbury Press gemeinsam mit Thomas B.W. Bailey verfasst, wurde von der Kritik hoch gelobt. Und in diesem Buch beschreiben und erforschen Barbara Allison und Thomas Bailey das rätselhaft und flüchtige musikalische Terrain der klanglichen Phantome, auditive Illusionen innerhalb des musikalischen Materials, die eine phantasmatische Präsenz vermitteln. Ausgehend von einem umfangreichen kompositorischen Werk, das Allison im Laufe des letzten Jahrzehnts entwickelt hat, werden Klangphantome aufgedeckt und veranschaulicht, während sie durch eine vielfältige Palette musikalischer Quellen, Materialien, Techniken und kompositorischer Mittel entstehen. Stimmen, echte und synthetische Field Recordings, Instrumentenmanipulation, Objektverstärkung, Improvisation und Aufnahmestudiotechniken. Ja, mit dem flüchtigen musikalischen Terrain klanglicher Phantome lässt sich ein Bereich beschreiben, in dem Musik etwas hörbar werden lässt, das im tatsächlichen erklingenden Material nicht eindeutig vorhanden ist. Phantome sind dabei keine bloßen Effekte, sondern Wahrnehmungserscheinungen. Das Ohr ergänzt, verschiebt oder projiziert Zusammenhänge. Ja, das kann beispielsweise ein scheinbarer Nachklang sein. Ein Klang endet, aber durch seine spektrale Fortsetzung, Resonanzen oder die folgenden Klänge bleibt der Eindruck bestehen, dass er noch da ist. Ja, und 11 Tracks finden sich auf der CD Mordduchen. Das digitale Release bietet noch weitere 4 Bonustracks. Zu hören als ineinander fließende Stücke. Yellow, so der Titel eines dieser

0: Weiterführende Informationen zu Barbara Allisons beeindruckenden Arbeiten habe ich für Sie verlinkt unter oe1.orf.at zum heutigen Tag, Programmpunkt Zeitton Magazin. Und wir hören weiter, biegen ein in die Runde mit den Veranstaltungshinweisen für die kommende Woche. Der Veranstaltungskalender ist prall gefüllt. Wir hören uns heute noch durch einige Festivals und starten in Tirol. In diesem Jahr finden die Klangspuren Schwarz zum 33. Mal statt. Als neuer künstlerischer Leiter übernimmt Marco Blau diese Aufgabe von Christoph Diens. Rainer Elstner hat aus diesem Anlass mit dem niederländischen Trompeter Marco Blau gesprochen und hat ihn gefragt, was er bisher an den Klangspuren spannend gefunden hat.
1: Hochwertige Musik, auch auf dem höchsten Niveau aufgeführt, aber wirklich auch abgestimmt auf Tirol in den unterschiedlichen Räumlichkeiten, die es hier gibt. Dadurch hatte dieses Festival natürlich ein ganz starkes eigener Charakter.
2: So sieht Marco Blau die Klangspuren Schwarz aus internationaler Perspektive. Heuer findet die erste Ausgabe unter seiner künstlerischen Leitung statt. Für 3 Jahre ist er berufen. Wohin soll mit ihm die Reise gehen? In den letzten Jahren war er zum Beispiel

0: Auch improvisierte Musik, immer wieder ein Schwerpunkt bei den Klangspuren, zuletzt verstärkt in den Jahren unter der Leitung von Reinhard Karger. Der Schwerpunkt des Festivals sei klar auf komponierter Musik gelegt, aber Marco Blau sieht die zeitgenössische Musik insgesamt in Bewegung.
1: Ich glaube, das Fenster öffnet sich gerade. Der Begriff, was ist eigentlich neue Musik, wird immer neu in Frage gestellt. Wir sehen es als Musik, die auf jeden Fall original ist, also die nicht gedoppelt wird und authentisch ist. Und komponiert heißt auch, dass es Musik ist, die konstruiert wurde für einen bestimmten Anlass, für eine bestimmte Gruppe Musiker. Aber da gibt es natürlich große Variabilität. Wir machen auch elektronische Musik, rein elektronische Musik. Das ist jetzt vielleicht nicht zu vergleichen mit die Elektro-Szene, mit Techno und so weiter. Obwohl es da auch manchmal anknüpfen kann. Also es ist richtig neu komponierte Musik. Man kann davon ausgehen, dass wenn man im Festival geht, dass man Musik hört, die man noch nie gehört hat.

0: So klingt A Wave and Waves, ein Werk des US-amerikanischen Komponisten Michael Pissarro Liu. Das wird im Rahmen eines großformatigen Abschlusskonzertes zu hören sein, aufgrund des Umfangs des Projekts in der Messe Innsbruck.
1: Das ist ein Werk für 100 Schlagzeuginstrumente, und wenn man an Schlagzeuginstrumente denkt, dann denkt man natürlich erstmal an viel Rhythmus, Impuls und Lärm, und das Gegenteil ist eigentlich hier wahr in diesem Stück. Das Stück gestaltet sich auch aus extrem leises Rauschen. Die Musikerinnen müssen gar nicht mal professionelle, ausgebildete Musikerinnen sein, sondern von denen wird nur verlangt, extrem konzentriert, präzise nach Stoppuhr zu spielen. Sie werden instruiert auf dem Instrument von Speak Percussion, das ist ein australisches Schlagzeugensemble, die sehr gewohnt sind, mit großen Formaten zu arbeiten. Und durch diese Aktionen nach Stoppuhr von 100 Menschen entstehen riesen Klangwellen, also ein Ozean von Klängen. Und das Publikum sitzt dazwischen, also die Grenze zwischen Aufführen und Zuhören ist da sehr vage geworden.
0: Bei den Klangspuren schwarz wird auch die örtliche Blasmusiktradition eingebunden. Am 24. September mit Stücken von Peter Jacoba und Thomas Meadowcroft.
1: Wir haben hier so eine fantastische Kirche in Schwarz, sehr groß, breit, wo zwei Blasorchester von Schwarz zusammenarbeiten und Platz haben, um ganz langsam so akkordenmäßige Texturen, Drones durch die Kirche wandern zu lassen.
0: Auch eine Musiktheaterproduktion gibt es, eine Kooperation mehrerer Institutionen. Die in Deutschland lebende US-amerikanische Komponistin Sarah Ali hat Code Born erstmals bei der Münchner Biennale gezeigt. Bei den Klangspuren ist das Werk in den Kammerspielen des Tiroler Landestheaters zu sehen.
1: Und das ist natürlich sehr aufregend, und deswegen präsentieren wir auch mehrere Werke von ihr. Ensemble Face aus Wien spielt diese Werke, und sie wird selbst in unser PMK, ein Club für elektronische Musik, ihre eigene rein elektronische Musik präsentieren. Rojin Sharafi kommt dann auch an dem Abend, eine Künstlerin, die vielleicht in Wien mehr bekannt ist. Sie kommt nach Innsbruck, um ihr eigenes neues Werk zu präsentieren.
0: Der niederländische Musiker Marco Blau entdeckt gerade seine Liebe zu den Bergen. Besonders bei der Vorbereitung zu einem traditionellen Programmpunkt bei den Klangspuren Schwarz, die Klangwanderung.
1: Musik wird einfach anders aufgenommen, glaube ich, nachdem man eine Stunde durch den Wald gegangen ist. Die Ohren sind freier und vielleicht auch mehr hungrig auf etwas. Und dann wird immer was Kleines angeboten. Insgesamt dauert diese Klangwanderung von morgens 8:30 bis mittags etwa 16:30 und werden insgesamt so 7 Mini-Konzerte stattfinden.
0: Die traditionelle Klangwanderung wird am Sonntag, den 13. September, stattfinden und in die Region Karwendel führen. Für alle Menschen außerhalb Tirols, wann zahlt sich eine Reise zu den Klangspuren nach Schwarz besonders aus? Marco Blau hat einen Tipp.
1: Eigentlich ist es grundsätzlich so, dass jedes Wochenende ein langes, dichtes Wochenende ist. Das zweite Wochenende möchte ich hervorheben, dass wir

0: da dieses Codeborn haben, das Musiktheater von Sara Ali, und am Abend davor zwei Konzerte, einmal Ensemble Face und dann ein PMK rein elektronisches Konzert. Aber tagsüber, am Samstag, 19. September, machen wir ein neues Format fürs Festival, das heißt Stadtklang Spuren. Da wird an jede Stunde ein Konzert anfangen von etwa eine halbe Stunde. Man kann durch die Stadt gehen und dann bis Abend 7 Konzerte erleben mit ganz unterschiedlichem Repertoire, aber immer neue Musik.
1: Das Festival hat bereits begonnen, etwa gestern und heute, mit der Aktion Rent a Musician. Da konnte man sich neue Musik ins eigene Haus holen. Die offizielle Eröffnung ist am Donnerstag.
0: Da spielen wir allerdings großes Repertoire. Searched World von Lisa Lim, das ist ein Cello-Konzert, wo Valerie Fritz, Rising Star, hier in Innsbruck Cello Solo spielt. Und ein älteres Werk von Georges Apergis aus Anfang der 70er Jahre, 1971. Und das Werk heißt Die Wände haben Ohren. Eigentlich ein sehr lustiger Gedanke, die Wände quasi als Speicher von alles, was geklungen hat in dem Konzertsaal, und das auf einmal dann zum Vorschein kommt in ein riesen virtuoses Klangspektakel. Aber anfangen tut das Festival ohne Musik. Wir werden erstmal nur eine Choreografie sehen von Ernesto Edivaldo und danach ein Werk für zwei Hände an zwei Ohren, das heißt Ohr von Robin Hoffmann. Und so werden wir eigentlich vom Anfang an die Aufmerksamkeit auf was unsere Ohren so können, also das Hören.
1: Und so klingt das angesprochene Cellokonzert von Lisa Lim hier in einer Aufnahme mit Nicolas Altstädt.

0: A Sutured World, das Cellokonzert von Lisa Lim. Bei den Klangspuren in Tirol spielt das Werk Valerie Fritz, und zwar am Donnerstag beim Eröffnungskonzert im Silbersaal von Schwarz. Auch viel Neukomponiertes gibt es heuer wieder zu hören bei den Klangspuren Schwarz. Eine 50-minütige Uraufführung etwa, ein Werk von Georg Friedrich Haas, gespielt vom Schweizer Ensemble Proton. Und Marco Blau plant schon voraus für die kommenden 3 Jahre.
1: Ich denke wirklich in einem 3-Jahres-Abstand. Es gibt auch Projekte, die jetzt über 3 Jahre gehen, zum Beispiel die in Tirol geborene, in Wien lebende Komponistin Elisabeth Schimana. Wir fangen in diesem Jahr an mit einem kleines Werk für E-Gitarre, Solo und Live-Elektronik, die sie selber mit Francesco Palmieri aufführen wird im Festival. Und dann im nächsten Jahr folgt ein größerer Auftrag und dann im dritten Jahr noch ein größerer Auftrag. Und so gibt es mehrere Projekte, die über 3 Jahre immer wieder zu erleben sind.
2: Mein Kollege Rainer Elstner hat mit Marco Blau gesprochen, dem neuen Leiter der Klangspuren Schwarz. Das Festival findet vom 10. bis 26. September statt. In Zeitton werden 5 dieser Konzerte zu hören sein. Und wir hören weiter und blicken ins Bundesland Salzburg. Das KomponistInnenforum Mittersil Kofumi feiert 2026 sein 30-jähriges Bestehen. Unter dem Motto »Das Blaue vom Himmel, 30 Jahre Ortsbezug« findet das Forum vom 12. bis 19. September 2026 statt. Eröffnet wird das Jubiläumsforum am 12. September um 19 Uhr in den Lichtspielen Mittersil mit einem Konzert

0: des Ensembles Bureau Lunaire. Das ist Gina Mattiello und Reinhold Schienwald getragenes interdisziplinäres Projekt für zeitgenössische Musik und es arbeitet mit erweiterten Konzertformen, etwa inszenierten Konzertmusiktheater, Installation und musikalischer Intervention. Auf dem Programm stehen an diesem Abend unter anderem Werke von Peter Ablinger, Simon Steen Andersen, Alexander Schubert, Franck Petrosian, Marco Döttlinger, Katharina Grivul und Reinhold Schienwald. Das genaue Programm betreffend finden Sie ebenfalls auf unserer Website oe1.orf.at zum heutigen Tag Programmpunkt Zeitton Magazin. Weiter nach Linz jetzt. Vom 9. bis 13. September 2026 wird Linz erneut zum Hotspot der internationalen Medienkunstszene. An verschiedenen Festivalorten in der ganzen Stadt finden Ausstellungen, Performances, Konzerte und Konferenzen statt. Das Thema des diesjährigen Festivals Future Begins – Negotiating Humanity. Zukunft ist kein Zeitraum, Zukunft ist ein Möglichkeitsraum. Doch von wessen Zukunft und von welchen Möglichkeiten sprechen wir dabei? Nach Jahren in der Post-City und Gastspielen an der Johannes-Kepler-Universität Linz macht das weltgrößte Festival für Kunst, Technologie und Gesellschaft diesmal die Linzer Innenstadt zum Schauplatz des Geschehens. Mit OK Quarter, Danube Triangle und Mad Campus werden drei große Festival-Hubs im Stadtzentrum bespielt. Ja, und auch das Musikprogramm ist ein vielfältiges. Informationen zu den diversen Spielorten und Programmpunkten habe ich für Sie verlinkt unter oe1.orf.at zum heutigen Tag, Programmpunkt Zeitton Magazin. Darunter findet sich auch der Sonic Saturday, veranstaltet von der Anton Bruckner Privatuniversität Linz am 11. und 12. September. Ja, seit 2016 veranstaltet die Anton Bruckner Privatuniversität bereits den Sonic Saturday im Rahmen des Ars Electronica Festivals. Dieses Jahr zeichnet der mexikanische Musiker mit Schwerpunkt Akusmatik und Live-Elektronik Enrique Mendoza. Er lebt zurzeit in Wien. Zudem ist er künstlerischer Doktorand an der Anton Bruckner Privatuniversität in Linz, wo er als Dozent für digitale Musiktechniken tätig ist, hauptverantwortlich für das Programm. Sein Forschungsthema beschäftigt sich mit der elektroakustischen Musikkomposition für hybride Audio-Diffusionssysteme. Und er erzählt über die diesjährige Ausgabe.
1: We aim to bring together artists, researchers,
2: unser Ziel ist es, KünstlerInnen, ForscherInnen und ein Publikum zusammenzubringen, das sich für elektroakustische Musik, Klangkunst, räumliches Audio und multimediale Praktiken interessiert, um einen informellen, persönlichen Gedankenaustausch zu ermöglichen. In diesem Jahr präsentieren wir ein faszinierendes Programm. Wir beschäftigen uns damit, wo traditionelle Medien nicht die Norm sind. Das Abschlusskonzert bietet Stücke aus der Auswahl der eingereichten Beiträge. Außerdem präsentieren wir das Projekt Random Check 8 aus Polen, bei dem audiovisuelle Live-Kompositionen mit Licht, Klang und Bild zu sehen sind. Aus Deutschland kommt die Klang- und Lichtinstallation Room 301. Auch diesmal werden wir wieder unsere Hörumgebungen anbieten. Im Produktionsstudio wird es einen Hörraum geben, in dem das Publikum räumliche Musik frei erleben kann. Außerdem werden wir Dodeca Otto von Ottosonics installieren. Ein Hörerlebnis im Garten, dessen Programm aus Musik von drei Universitäten zusammengestellt ist. In diesem Fall wird es Musik von der Janáček Akademie der Darstellenden Künste in Brünn, der Ionischen Universität auf Korfu und natürlich der Anton Bruckner Universität aus Linz geben. Außerdem werden wir zwei Live-Konzerte veranstalten, darunter eines mit dem Titel Cuatrocientos Lunas, das Musik, Tanz, bewegte Bilder und Interaktion mit dem Publikum vereint. In Zusammenarbeit mit dem Tangible Music Lab aus Linz werden wir postdigitale Instrumente präsentieren, wobei Studierende und das Postdigital Ensemble ihre neuen Kreationen vorstellen werden.
3: Postdigital Ensemble will present their new creations.

Das war ein Auszug des Stücks Oral Allure von Enrique Mendoza. Er zeichnet dieses Jahr hauptverantwortlich für das Programm von Sonic Saturday. Ja, und das Stück wird im Rahmen von Dorica Otto Open Air Listening Experience zu hören sein. Am Freitag, 11. September und am Samstag, 12. September von 15 bis 20 Uhr im Garten der Anton Bruckner Universität. Ja, weiter ist der Listening Room, das Produktionsstudio, ein zentrales Element des Events und präsentiert eine breite Auswahl internationaler elektroakustischer und räumlicher Klangkunstwerke. Der Listening Room ist am Freitag, 11. September und Samstag, 12. September jeweils von 15 bis 20 Uhr geöffnet. Es werden insgesamt 40 Fixed-Media-Werke präsentiert, die aus einem internationalen Call ausgewählt wurden. Darunter auch die deutsche Komponistin und Mezzosopranistin Martina Clausen. Sie erforscht und verbindet Klänge von Stimmen, Klangobjekten, analoger und digitaler Elektronik. Sie erkundet das Räumliche, das Performative und entwickelt dabei ihre eigene, unverwechselbare Klangschrift stetig weiter. Hier ist sie mit einem Ausschnitt aus dem Stück »The Little Red Suitcase 3«.

0: Und wir blicken noch zum Medium Sonorum. Das Konzert bildet den Abschluss des Festivals und präsentiert aktuelle Mehrkanal-Installationen, die aus einem internationalen Call ausgewählt wurden. Die Aufführung findet am Samstag, 12. September von 20 bis 21 Uhr im Sonic Lab der Anton Bruckner Privatuniversität statt und nutzt das 20.4 Lautsprechersystem für ein immersives räumliches Klangerlebnis. Wayin Lo aus Taiwan mit dem Stück Sonic Flux ist die Antwort auf das Festivalthema Audible Futures – Silent Decisions. Es verbindet Field Recordings mit synthetischen Klängen und thematisiert den Umweltkollaps, eine spirituelle Lösung und die Grenzen zwischen Realität und digitaler Illusion. Wir hören hinein.
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ein Auszug aus Wayne Lowe's Stück Sonic Flux, ein Programmpunkt des Abschlusskonzertes im Sonic Lab der Anton Bruckner Privatuniversität im Rahmen von Sonic Saturday. Eine Info noch, alle heute gehörten Ausschnitte waren Stereo-Versionen. Ja, und auch hierzu finden Sie alle weiterführenden Informationen auf unserer Website. Nach Wien jetzt. Der Echoraum im 15. Bezirk in der Sechshauser Straße eröffnet seine neue Saison nach der Sommerpause. Susanna Gartmeier präsentiert vom 10. September bis zum 27. Oktober ihre Ausstellung Speicher und versteigert dabei ihr Kunstarchiv aus den Jahren 1983 bis 2026 nach dem Prinzip Pay as you wish. Am 10. September findet außerdem die Uraufführung ihrer jüngsten Arbeit Speicher statt. 12 Stücke für Bass- und Kontraaltklarinette und ergänzend werden Partituren, Plattencover und eine Hörstation mit einer Testpressung gezeigt. Die CD erscheint dann im Dezember 2026 bei Relative Pitch Records in New York und die LP folgt 2027. Susanna Gartmeier studierte Malerei und Druckgrafik und arbeitet seit Anfang der 2000er Jahre als Bassklarinettistin und Komponistin in diversen Feldern der Experimentalmusik. Besonderes Interesse gilt den vielstimmigen Klangmöglichkeiten der tiefen Klarinetten und offenen Kompositionsformen. Wir hören nun das Stück Arc, dieser jüngsten Arbeit Speicher, die sie uraufführen wird im Echoraum. Es ist eine Komposition für Susanna Gartmeiers alte, wie sie schreibt, klapprige Kontra-Altklarinette in S.

Wer wissen möchte, was in der grenzerweiternden Popmusik zwischen Hoch- und Subkultur gerade angesagt ist, kann sich seit 2015 auf das Wiener Festival Unsafe and Sounds verlassen. In diesem Jahr sind bis 13. September auch Projekte zu hören, die einladende Songformate oder Klanglandschaften entwickeln. Denn die Ausgabe 2026 ist bewusst weniger konfrontativ als in den vergangenen Jahren, schreibt Festivalleiterin Sheila Strelka in ihrer programmatischen Ankündigung. Faszinierende Stimmen zwischen Romantik und Sinnlichkeit sind bei Unsafe and Sounds zu erleben, in einem Programm, das Schönheit und Harmonie in unruhigen Zeiten bieten möchte. Es steckt also dieses Jahr mehr Safe and Sound, auf Deutsch Wohlbehalten, in Unsafe and Sounds. Das Festival hat am Freitag begonnen mit einem Konzert in und um die Wottruber Kirche in Wien-Mauer. Mehr zum weiteren Programm hören wir von Festivalmitarbeiter Bernhard Staudinger. Rainer Elstner hat mit ihm gesprochen.

0: So klingen The Necks. Das australische Trio ist am 9. September, am kommenden Mittwoch, im Wiener Porgy & Bess zu hören im Rahmen des Festivals Unsafe and Sounds. Unsafe and Sounds, der Festivaltitel spielt an auf das englische Wort Doppel Safe and Sound, also sicher und unversehrt. Unsafe and Sounds bringt also Spannendes, Unvorhersehbares und Klänge, heuer auch in einer sehr breiten stilistischen Palette. Bernhard Staudinger ist bei uns zu Gast vom Team des Festivals, das künstlerisch geleitet wird von Sheila Strelka. Sie haben das Festival bei der Wottroper Kirche begonnen letzte Woche. Jetzt auch eine große Bandbreite an sehr spannenden Konzertorten. Die Festivalwoche beginnt am Dienstag an einem interessanten Ort im ersten Wiener Gemeindebezirk.
1: Bei uns geht es jetzt weiter mit dem Festival, mit unserem nächsten Event am 8. September im AIL, im ehemaligen Postsparkasse-Gebäude, dem angewandten Interdisciplinary Lab. Das ist eigentlich unsere offizielle Eröffnungsveranstaltung und wir starten hier mit einem Talk mit drei Personen. Bei dem Talk ist das große Thema Metamodernismus. Und zu dem Thema werden sich der Philosoph Timotheus Vermeulen, der Chefredakteur vom Magazin Springerin, Christian Höller, und moderiert von Sophia Publik unterhalten und eben den Post-Postmodernismus, Metamodernismus besprechen, der auch irgendwo im Zusammenhang steht zu dem diesjährigen Festivalthema.
0: Das Festivalthema, um da rein zu grätschen, hat in sich schon einen Ansatz der besonderen Breite und Zugänglichkeit. Und auch diese Zugänglichkeit steht im Vordergrund, wenn ich es richtig verstehe, der heurigen Festivalausgabe.
1: Genau, also wie der Name Unsafe and Sound sagt, geht es einerseits immer noch um die Herausforderung. Gleichzeitig ist dieses Jahr der Versuch, mit dem Programm auch eine sich öffnende Geste zu machen. Also die Herausforderung soll bleiben, aber gleichzeitig soll auch eine verbindliche Geste im Vordergrund stehen, wo vor allem auch durch Musik, die eben offen, empathisch und teilweise auch sehr ganz authentisch, emotional ist, im Vordergrund steht. Genau, das wird eben auch reflektiert in unserem Festival-Motto.
0: The level sunlight still warms walls.
1: Ja.
0: Konnte ich nicht googeln.
1: Woher stammt das? Es ist ein sehr poetischer Titel, der von unserer Festivalleiterin Sheila Strelka stammt.
0: Das sanfte Sonnenlicht wärmt noch immer die Wände.
1: Es ist ein poetischer Titel, der poetisch wirken soll, aber gleichzeitig auch ein gewisses Gefühl vermitteln soll, wo es eben genau um diese Nähe und Wärme auch gehen soll, ja, dass sozusagen auch spürbar wird, wofür die unterschiedlichen Programme und Künstlerinnen dieses Jahr stehen werden.
0: Zu hören ist das auch in der Musik von Yumna Saba. Die libanesische Künstlerin wird zu hören sein am Dienstag in der ehemaligen Postsparkasse. Aber es gibt auch eine Performance.
1: Genau, es gibt eine Performance von einer koreanischen Künstlerin, die in Wien lebt, Soyoung Park, die eine spezielle Performance vorbereitet hat, die sich einem sehr interessanten und vielleicht brisanten Thema widmet. Es geht um einen Zustand zwischen Leben und Tod, der in ihrer Performance thematisiert wird. Soyoung Park arbeitet mit ihrem Körper, aber auch mit Objekten, die sie als Teil ihrer künstlerischen Praxis herstellt. Und das ist auch sozusagen nach dem Talk, der am Anfang dieses Abends stattfindet, auch die Überleitung zu Yumna Saba, der bereits erwähnten Musikerin aus dem Libanon, die auch stark körperbetont mit ihrer eigenen Stimme, aber auch mit einer Laute arbeitet und dieses Instrument in ihrer Stimme elektroakustisch weiterverarbeitet und dadurch sehr immersive Klangräume erschafft, die sich dann in dem sehr imposanten Raum des AELs, dieses ehemaligen Sparkasse-Raums von Otto Wagner, dann ausbreiten und eine sehr immersive Wirkung entfalten sollen.

0: Musik von Yumna Saber. Sie wird auftreten beim Festival Unsafe and Sounds am Dienstag im Angewandte Interdisciplinary Lab. Das ist die ehemalige Postsparkasse im ersten Wiener Gemeindebezirk. Unsafe and Sounds wird noch bis 13. September stattfinden, wird im Wiener WUK seinen Abschluss finden. Bis dahin gibt es wirklich spannende Projekte an sehr unterschiedlichen Orten. Zum Beispiel am Donnerstag im Radio Kulturhaus, ein Konzert, das von Ö1 mitgeschnitten wird, und wir senden das dann in Zeitton im September und Oktober. Sehr spannend, weil da die Orgel im Mittelpunkt steht, aber aus unterschiedlichen Perspektiven beleuchtet. Bernhard Staudinger, aus welchen Richtungen nähern sich die Künstlerinnen und Künstler da diesem historisch ja sehr aufgeladenen Instrument?
1: Aus unterschiedlichen Richtungen. Also die Orgel wird an dem Abend von zwei Musikerinnen bespielt. Der erste Musiker ist Hampus Lindwall, ein Organist aus Schweden, der in Paris lebt und dort der Organist der Saint-Esprit-Kirche ist. Ursprünglich aber einen Background in Jazz, aber auch Rock- und Metal-Musik hat. Die zweite Musikerin ist Claire M. Singer, die an dem Abend ein Solo-Set an der Orgel spielen wird und dann in einer zweiten Runde gemeinsam mit Christian Fennes auch an der Orgel und Christian Fennes an Elektronik und Gitarre spielen wird.
0: Dann im September und Oktober in Zeitton zu hören. Am ganzen Wochenende von Freitag bis Sonntag ist Unsafe and Sounds auch zu Gast im WUK. Da geht's am Freitag los. Bernhard Staudinger, können Sie uns noch einen Track empfehlen aus der breiten Palette an Künstlerinnen und

0: Flug zu hören sein wird.
1: Am Freitag.
0: Genau, am Freitag, dem 11. September im WUK Project Space.
1: Ugne Uma mit Opus 1. Bernhard Staudinger, danke für den Besuch im Zeitonstudio.
0: Vielen Dank für die Einladung.

Rainer Elstner war das im Gespräch mit Bernhard Staudinger von Unsafe and Sounds. Das Festival findet von Dienstag bis Sonntag in Wien statt. Und zum Abschluss des heutigen Magazins noch eine weitere Ankündigung für Wien. Bernhard Leitners Sound Space Sculpture ist eine Ausstellung in der Wiener Sezession vom 11. September bis 22. November. Leitner beschäftigt sich seit über 50 Jahren mit Klang als skulpturellem Material. Er untersucht, wie Ton durch Bewegung, Frequenz, Klang, Farbe und Lautstärke Räume, Formen und körperlich erfahrbar machen kann. Die Ausstellung zeigt frühe theoretische Arbeiten, Skizzen, Fotografien und Grafiken sowie wichtige Klanginstallationen bis hin zu einer neuen Arbeit, die speziell für die Sezession entstanden ist. Im Mittelpunkt steht die Idee, Klang nicht nur zu hören, sondern mit dem ganzen Körper wahrzunehmen.

ein Auszug aus Rascheln. Für Bernhard Leitners Arbeit Klang, Strahlen. Eine Arbeit mit Parabolschalen und Reflektoren. Der Ton wird umgelenkt und man hört ihn beispielsweise an einer Wand ohne Klangquelle. Ja, und das war auch schon wieder das dieswöchige Zeitton-Magazin. Noch einmal für Sie weiterführende Informationen zu den Veranstaltungshinweisen und zu der heute vorgestellten Neuerscheinung von Barbara Allison, Mordüchen, finden Sie auf der oe1.orf.at-Seite zum heutigen Tag Programmpunkt Zeitton-Magazin. Und hier geht es nun gleich weiter mit zeitgenössischer Musik verstehen. Dieter Hellmich erhält zentrale und dezentrale Werke der Musikgeschichte. Diesmal stellt er Werke aus der DDR und der BRD gegenüber, Motto nicht nur Kaffeeersatz. Also bleiben Sie unbedingt dran.

0: da sehe ich die DDR-Fahnen vor meinem inneren Ohr flattern. Was ist das und wer spielt da?
1: Es spielt das große Orchester des Berliner Rundfunks unter Helmut Koch. Natürlich hier ist der Ostrundfunk gemeint. Und auch mehrere Chöre aus der DDR sind hier zu hören. Ottmar Gerster heißt der Komponist dieser Kantate von 1951. Er war damals auch Rektor der Musikhochschule in Weimar. Und er hat gemeint, dass das Thema dieses Bauprojekts oder eher der Text eines Bergarbeiters, der hier die Themen deutsch-polnische Freundschaft oder Neiße Friedensgrenze, Weltfrieden und Fünf-Jahr-Plan abhandelt anlässlich des Bauprojekts EKO.

0: Eisenkombinat Ost, dass dieser Text musikalisch umgesetzt werden müsse, da diese Probleme uns sozusagen unter den Nägeln brennen, hat er gemeint.
1: Interessant, der Text eines Bauarbeiters, der da vertont wird. Interessanter Zugang. Wie ist das angekommen?
0: Aram Khachaturyan, der sowjetisch-armenische Komponist, hat das Pathos dieses Stücks gelobt. Aber das Publikum war da jetzt weniger davon angetan, auch in der Freizeit, sich mit dem Thema der schweren körperlichen Arbeit und der Vorgabe des 5-Jahr-Plans beschäftigen zu dürfen.
2: 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Dietmar Hellmich erhält zentrale und dezentrale Werke der Musikgeschichte. Diesmal stellt er Werke aus der DDR und der BRD einander gegenüber. Motto: nicht nur Kaffeeersatz.
1: Dietmar Hellmich, wieso Kaffeeersatz? Hat man in der DDR nur Malzkaffee bekommen statt richtigen Kaffee?
0: Na, sogar im Gegenteil. Die Leute haben in der DDR besonders gerne Kaffee getrunken, weil sie sonst kaum Zugang hatten zu Luxusgütern und Delikatessen. Und als im Jahr 1977 die Weltmarktpreise für Rohkaffee in die Höhe gingen, da hat die DDR-Führung der billigsten Sorte Surrogate zugemischt und da war die Bevölkerung sehr sauer und man hat dann schnell Bemühungen unternehmen müssen, Rohkaffee zu organisieren und auch den Westkaffee hat man dann auch im Osten kaufen können. Das ging vorher nicht.
1: Also Westkaffee hat es erst nach 1977 in der DDR gegeben und die neue Musik, die wir aus dem Westen kennen, die hat ja auch ganz anders geklungen als die Musik, die wir da jetzt gerade gehört haben, diese Agitprop-Musik von Ottmar Gerster aus dem Jahr 1951.
0: Gerster hat schon für die Nazis regimetreue Texte vertont und in der DDR hat er da gleich anschließen können. Im Westen ist im Gegensatz dazu eine neue Musik entstanden mit großem N, neue Musik. Die hat sich möglichst von der konservativen Musik der Nazis absetzen wollen und daher hat man die von den Nazis verbotene atonale und zwölftönige Musik zum Vorbild genommen im Westen. Und das Pathos, das Khachaturyan bei Gerster gelobt hat, das war den Vertretern der neuen Musik des Westens ein Gräuel. Also hier sollte es rational zugehen. Aber in der DDR hat es ja auch nicht nur Komponisten wie Gerster gegeben, die die aktuelle Propaganda jeweils musikalisch umgesetzt haben.
1: Heute verbinden wir mit Musik aus der DDR doch vor allem den Namen Hans Eisler. Der hat definitiv keine Nazi-Propaganda komponiert.
0: Nein, der war auch schon vorher links und von der Notwendigkeit des Klassenkampfes überzeugt. Und auch für ihn hatte sich die Musik der Politik unterzuordnen, aber eben der richtigen Politik, richtig unter Anführungszeichen. Dementsprechend ist er sehr hoffnungsfroh aus dem amerikanischen Exil in die DDR migriert, um für die Diktatur des Proletariats zu schaffen. Dort war aber seine skeptische und intellektuelle Musik mit ihrer großen Spannweite bis hin zur Zwölftontechnik nicht erwünscht. Er hat da seinen Stil abmildern müssen bis zur Selbstverleugnung. Da kann man dann nur noch schattenhaft seine Kampfmusik erahnen.
3: Anmut, Spaß.

0: Das ist Hans Eisler?
1: Ja, das ist so eine Demonstration anlässlich einer Probe, wo er der Sängerin zeigt, wie sie da mit dem Text umgehen soll in seiner Musik.
0: Tolles Tondokument.

0: Und auch interessante Sprachmelodie scheint dadurch eben das Wienerische. Dort ist er ja aufgewachsen, Hans Eisler, der ja auch dann später die DDR-Hymne komponiert hat. Jedenfalls auch das könnte man als Gegensatz hören zur neuen Musik des Westens mit den großen Namen Stockhausen, Boulez, Nono.
1: Genau, in den 50er Jahren sind die Ästhetiken im Westen und im Osten dort ziemlich unvereinbar. Das kann man auch heute noch in Berlin schön erleben. Die Schlachtschiffe modernistischer Architektur hat man im Westen direkt an die Zonengrenze gesetzt. Die kurvige Philharmonie von Hans Scharoun, diese Stahlglaskonstruktion der neuen Nationalgalerie von Ludwig Mies van der Rohe. Und auf der anderen Seite hat man mit der Stalinallee begonnen, in einem neohistoristischen Stil. Wenn man die aber entlang spaziert, dann bemerkt man, dass in den späteren Bauabschnitten der Stalinallee der Stil immer moderner wird. Das gilt auch für die Musik. Die neue Musik hat allmählich den Weg in die DDR gefunden. Und hier wollen wir jetzt ein paar Beispiele mit westlichen Pendants vergleichen.
0: Wir sind gespannt.
1: Wir fangen also an mit der Musik des Fortschritts sozusagen. Rationale Musik, die arbeitet mit Zahlenreihen. Und die Musik wird aus Überlegungen über das Wesen der Parameter wie Dauer und Tonhöhe abgeleitet. Schließlich ist gewissermaßen alles aus der Zeit ableitbar, hat Karl-Heinz Stockhausen herausgefunden, weil die Tonhöhen aus periodischen Signalen mit hoher Frequenz bestehen, während periodische Pulse tiefer Frequenz einen gleichmäßigen Rhythmus erzeugen.
0: Das heißt, Tonhöhe und Puls sind in gewisser Weise austauschbar, wenn man es ins Extrem treibt?
1: Genau, die kommen sozusagen aus demselben Ursprung heraus. Wenn man einen Impuls verwendet im Studio, kann man den Impuls sehr schnell knattern lassen, dann wird ein Ton draus. Und wenn man ihn langsam ploppen lässt, dann hat man einen Rhythmus.
0: Also man kann aus dem Ton auch einen Rhythmus gewinnen und umgekehrt.
1: Und genau das macht Karl-Heinz Stockhausen in seinem Stück, das wir jetzt mal teilweise anhören, in seinen Kontakten von 1959-60.

0: Da haben wir also gehört, wie aus einer Tonhöhe langsam ein Puls, also ein Rhythmus wird. Aber man hört nicht nur Elektronik, wenn ich mich nicht täusche, Dietmar Hellmich.
1: Nein, in dieser Komposition nehmen die elektronischen Klänge aus dem Kölner Studio Kontakt auf mit Klavier und Schlagzeug und deswegen heißt die Komposition Kontakte. Gespielt haben hier David Tudor und Christoph Kaskel. Und 1960 hat man das noch so gemacht, dass man ein Tonband vorgefertigt hat und die Musiker mussten dann ganz präzise sein wie die Maschinen, damit die Koordination mit der Elektronik noch passt.
0: Unser Thema heute in Zeitton ist die neue Musik in der DDR. Dietmar Hellmich, hat es dort auch ein Experimentalstudio gegeben, so wie in Köln, so ein großes, wichtiges Zentrum?
1: Ein Studio für elektronische Musik hat es tatsächlich gegeben in Ost-Berlin, das Studio für künstliche Klang- und Geräuscherzeugung des Rundfunk- und Fernsehtechnischen Zentralamtes der Deutschen Post.
0: Kein kurzer Name.
1: Aber das Studio hat es nur von 1961 bis 1966 gegeben und es war nicht so wichtig wie das Kölner Studio für die neue Musik experimentell. Es war vor allem für Gebrauchsmusik zuständig, für Fernseh- und Trickfilme. Und als in der DDR dann die Zügel zunehmend locker gelassen wurden und die neue Musik hier auch im Osten möglich wurde, Musik von modernistischer Reinheit, wie die gerade gehörte von Stockhausen, da musste man für Elektronisches nach Warschau pilgern. Das hat Paul-Heinz Dietrich im Jahr 1950.

0: 1975 gemacht. Und dort hat es dann die aktuelle Lösung für das Problem gegeben, das Stockhausen 1960 noch beschäftigt hat, nämlich diese Beschränkung der Musiker durch die Starrheit der Musik, die vom Tonband abgespielt wird. Diese Lösung hieß Synthesizer. Und der Klang der Oboe wird hier in Action Reaction, so heißt der Titel des Stücks, der Klang der Oboe wird dort live elektronisch verfremdet. Ein Tonband gibt es trotzdem noch als dritte Schicht, aber diese intensive klangliche Verschmelzung des Live-Musikers mit den neuen Klängen aus den Lautsprechern, das kommt durch den Synthesizer und die Musiker sind jetzt nicht mehr eingezwängt in so ein unbewegliches rhythmisches Korsett.
1: Hören wir rein. Paul Heinz, Dietrich Action Reaction.

0: für meine Ohren klingt das irgendwie herzig. Es war aber so richtig ultramodern gemeint, oder? So fortschrittlich.
1: Das glaube ich schon. Also herzig vielleicht eher aus unserer heutigen Sicht mit großem Abstand dazu.
0: Aktion, Reaktion oder Action, Reaction war das. Geschrieben mit C. Ein Stück von Paul-Heinz Dietrich. Gespielt haben Burkhard Glätzner Oboe und Thomas Kessler Live-Elektronik. Wir hören heute neue Musik aus der DDR, neue mit großem N, 1975 bei Paul-Heinz Dietrich mit der Live-Elektronik aus dem Synthesizer am Puls der Zeit, eben modernistisch wie im Westen dann schon in der DDR.
1: Und angeregt durch die Erfahrung im Studio ist im Westen auch noch eine andere Musik entstanden, eine Art Klangwolkenmusik für herkömmliche Instrumente. Und zwar bei dem aus Ungarn geflüchteten Komponisten György Ligeti. Unter anderem hat er extrem dichte und vielstimmige Kanons geschrieben. Und mit dieser alten Technik erreicht er aber eine völlig neue Wirkung, weil sich die Einzelstimmen dann sozusagen im Klangbad auflösen. Beispielsweise bei seinem Orchesterwerk Atmosphäre, also Atmosphären.

0: Also das ist das vielleicht bekannteste Beispiel dafür, Atmosphäre von 1961, und da werden tatsächlich die Einzelstimmen des großen Orchesters quasi ausgelöscht. Ich möchte aber zum Vergleich für das folgende DDR-Stück lieber einen Ausschnitt aus einem weniger bekannten Stück spielen, San Francisco Polyphony, ein Stück von Ligeti aus dem Jahr 74, als er seinen Weg aus der Statik seiner epochemachenden Stücke gefunden hat. Er spricht hier von Kontur und Füllung. Füllung aus wimmelnden Gestalten. Das ist die Zeit, wo er auch ein Stück Melodien nennt, quasi eine Provokation in der Zeit eines so unmelodiösen Modernismus.
1: George Ligeti, der Beginn von San Francisco Polyphony.

0: Da passiert wirklich sehr viel auf einmal. George Ligeti, San Francisco Polyphony, gespielt von den Berliner Philharmonikern unter Jonathan Nott. Polyphonie am Rande ihrer Auslöschung, könnte man sagen. Eine Vielstimmigkeit aus Stimmen, die wiederum, also diese Stimmen, erscheinen ganz selbstständig. Polyphonie im Extrem. Dietmar Hellmich, sowas hatten wir ja auch schon in der Renaissance.
1: Genau, das ist eine Technik aus der alten Musik und so ein Bezug zur alten Musik wird auch von der Komponistin des folgenden Stückes hergestellt, die DDR-Komponistin Ruth Zechlin, geboren 1926, drei Jahre nach Ligeti, spricht in Bezug auf ihr Orchesterwerk Metamorphosen von 1982 von einem dreifachen isomelischen Kanon. Das ist eine Technik aus dem Mittelalter, bei der die Stimmen zwar dieselben Töne spielen, aber in unterschiedlicher rhythmischer Gestaltung. Genauso wie bei Ligetis Atmosphäre, da spielen die auch die einzelnen Kanonstimmen dieselben Töne, aber unterschiedlich rhythmisch. Und das Resultat bei ihr ist eine substanzreiche Fläche, sagt sie. Ferner nennt sie eine verwendete Linie in ihrer Komposition den Cantus Firmus, das ist auch eine alte Bezeichnung, so wie man in der alten Musik eine vorgegebene Melodielinie nennt, zu der dann in polyphoner Weise eigenständige Gegenstimmen hinzutreten. Und wir hören jetzt den Schluss der Komposition Metamorphosen von Ruth Zechlin. Da gibt es einen zwölfstimmigen, eng geführten Kanon im Blech. Und beim Ligeti-Beispiel vorhin, also beim ersten Ligeti-Beispiel Atmosphäre, hatten wir einen Kanon aus 56 Stimmen. Wir können uns wieder, auch so wie bei Ligetis San Francisco Polyphony, auf die Suche nach Konturen und nach Verwischtem begeben und wie bei Ligeti Floskeln, Gewimmel hören, aber doch in einem deutlich anderen Personalstil, eine andere persönliche Musiksprache, die die gleichaltrige Ruth Zechlin hier entwickelt hat.

0: Wow, eine eindrucksvolle Schlusssteigerung hier in der Musik von Ruth Zechlin. Musik aus der DDR, komponiert 1982, Metamorphosen heißt dieses Stück. Dietmar Hellmich hat das mitgebracht zu uns ins Zeitonstudio. Wer hat da gespielt?
1: Da spielt das Orchester der Komischen Oper Berlin unter Mario Di Bonaventura.
0: Zusammengefasst, wir hatten hier jetzt in der Sendung Techniken aus dem Mittelalter mit neuen Wirkungen, so wie eben gehört, als Resultat eine neue Musik mit großem N, also zeitgenössische Musik, die völlig anders klingt als alles, was man zuvor gekannt hat.
1: Dabei hat aber in den 1970er Jahren aber diese neue Musik und vor allem ihr Fortschrittsglaube ja zunehmend Widerstand erfahren.
0: Stichwort Postmoderne.
1: Wobei es für die neue Musik in Deutschland typisch ist, dass zwar der Fortschrittsglaube im Sinne einer Materialästhetik an ein Ende kommt. Das heißt, vorher hat man gemeint, immer mehr Material muss man ausscheiden, weil es quasi abgenutzt ist. Das heißt, man hat einen Rückfall akzeptiert im Sinne von der Verwendung von Elementen aus der Tradition, aber man hat nicht eine Rückkehr zum Pathos akzeptiert, wie man das am Anfang

0: unserer Sendung gehört hat bei Gerster, was Ratchaturian gelobt hat in der DDR, das heißt in der Sowjetunion. So ein Pathos, das blieb out. Die kompositorische Beschäftigung mit der Tradition ist also im Westen durch eine gewisse innere Distanz gekennzeichnet, vor allem in Deutschland. Selbst wenn man sagt, dass man einem Jubilar huldigen will.
1: Einem Jubilar? Welchen Jubilar hat man da gehuldigt?
0: 1970 wurde Beethoven 200.
1: Und das hat man offenbar auch in der DDR gefeiert. Das wohl bekannteste Beethoven-Zitat in einer durchaus pathetischen Aufnahme, dirigiert von Wilhelm Furtwängler. Das sollte ich vorbereiten als Einstieg. Wofür, Dietmar Hellmich?
0: Für den Pathos und die Beethoven-Bezüge um 1970, weil von Seiten der Komponistinnen und Komponisten neuer Musik hat man zwar den Komponisten außerordentlich geschätzt, aber nicht den Geniekult, den zugehörigen Kommerz. Und anlässlich seines runden Geburtstages wurde Beethoven also fröhlich vom Sockel gehoben, zum Beispiel in der Bundesrepublik in Maurizio Kagels Film Ludwig van, da fehlt schon der Nachname. Und aus diesem Film bleibt vor allem eine Badewanne im Gedächtnis, die voller Beethoven-Büsten ist.
1: Und eine mit Beethoven-Noten austapezierte Wohnung.
0: Und einige Jahre später hat Dieter Schnebel, auch so ein bundesdeutscher Komponist, zu Beethoven gemeint, dass er zwar ein konstruktivistischer Komponist und ein Meister der motivischen Arbeit ist, aber dass Beethoven sozusagen die Gefühle leicht durchgehen. Und in seiner Revisionen-Serie hat er nun die Verkalkungen des Konventionellen abgeschlagen, so sagt er. Das heißt, dass Beethoven im Sinne der Ästhetik der neuen Musik um sein Pathos gebracht wird. Wobei Dieter Schnebel aber behauptet, dass durch seine analytische Instrumentation die Ausdruckssphären pathetische wie lyrische, skurrile wie drastische hörbar gemacht würden. Ich würde eher sagen, dass Schnebel seine Abneigung zum Pathos hörbar macht.

0: Hier lässt Dieter Schnebel Pathos ins Leere laufen, eine ganz eigene Art von Humor in einer Bearbeitung Beethoven entzaubert. Dieter Schnebel, Beethoven-Sinfonie aus Revisionen, komponiert 1985. Quasi die West-Perspektive haben wir hier gehört. Wer hat da gespielt, Dietmar Hellmich?
1: Das Radiosinfonieorchester Frankfurt unter Zoltán Peschko. Vielleicht kann man das auch eine komponierte Interpretation nennen. Das hat Hans Zender so formuliert, weil er etwas später Schuberts Winterreise mit großem Publikumserfolg übrigens auf eine ähnliche Art rekomponiert hat. Aber wir gehen zurück in die DDR und da hat man Beethovens 200. Geburtstag mit einer nicht minder

gleichen Komposition gefeiert. Die kam aber so gut an, dass die Uraufführung gleich wiederholt werden musste. Nach den Eroica-Anfangstakten, die wir da hören, also aus der dritten Symphonie, der Anfang, kommt so eine Art Collage aus zum Teil bearbeiteten Bagatellen. Und die Idee, dass die Eroica eigentlich anfängt mit Akkorden, wie sie normalerweise am Schluss eines Stückes stehen, die führt Rainer Bredemeyer, der Komponist dieses Stücks, zur Konsequenz, dass das Einstimmen des Orchesters ans Ende verlegt wird. Also am Schluss stimmt das ganze Orchester um, und zwar von A auf B, bei diesen Bagatellen für B von 1970.

0: clever gemacht, wie so eine Art Remix. Und hier groovt sich das Orchester auf den Ton B ein und nicht wie gewohnt auf den Kammerton A. Eine Huldigung zu Beethovens 200. Geburtstag aus der DDR. Kurzweiliges Stück. Walter Olberts Klavier und die Staatskapelle Berlin unter Ottmar Suitner mit den Bagatellen für B von Rainer Bredemeyer aus dem Jahr 1970.
1: Wobei die meiste neue Musik der 1970er und 80er Jahre aus Deutschland, vor allem aus Westdeutschland, sich verglichen damit bemüht, dem Eindruck, sich ans Publikum anzubiedern, sozusagen großräumig auszuweichen. Es gibt da das Schlagwort der kritischen Musik, auch der dialektischen Komposition. Und das Publikum soll quasi emotional immer auf Distanz gehalten werden, damit die Kunst eine intellektuelle Beschäftigung anstößt. So etwas ist auch noch spürbar, wenn ein BRD-Komponist wie Rolf Riem sagt, er würde sich dem Bedürfnis des Publikums nach Gefühlsnahrung widmen. Das macht er natürlich nicht. Das heißt, er arbeitet analytisch mit einer Art Collagentechnik oder er erzeugt eine Art spröde Anhäufung von Anspielungen auf gerne Gehörtes, auch wenn das Stück mit dem Namen gewidmet dem Publikum gewidmet sein soll.

0: Unter dem Schlagwort kritische Musik kann man das ablegen. Musik aus der BRD, das Rundfunk-Sinfonieorchester Saarbrücken. Hans Zender dirigiert hier das Stück aus dem Jahr 1976 von Rolf Riem mit dem Titel Gewidmet. Musik, die Erwartung des Publikums und seinen Hunger nach tonaler Musik aufs Korn nimmt. Gibt es das auch in der DDR in ähnlicher Form, Dietmar Hellmich?
1: Ja, eigentlich in durchaus ähnlicher Form. Und in der DDR hat das dann auch noch einen deutlich subversiveren Charakter, eigentlich, weil man sich damit einem wesentlich mächtigeren gegenüber anzulegen droht als mit dem gesitteten Konzertpublikum. Friedrich Schenker hätte 1980 eigentlich eine politische Festmusik produzieren sollen mit Liedgut der Arbeiterbewegung und mit einem heiteren, optimistischen Charakter. Mal sehen, ob wir davon etwas erkennen können.

0: Spannende Musik, aber politische Festmusik, wie sie sich vielleicht eine sozialistische Einheitspartei Deutschlands in der DDR gewünscht hat, mit Fragezeichen. Das war Friedrich Schenker, der Komponist dieses Fanal Spanien 1936, eine Anspielung auf den Beginn des Bürgerkriegs in Spanien, das Radiosinfonieorchester Leipzig unter Wolf-Dieter Hauschild zu uns ins Studio gebracht von Dietmar Hellmich.
1: Und ich glaube, man kann hier recht gut erkennen, dass Schenker wohl seine Zweifel hatte, dass der Klassenkampf in der DDR zum heiteren Paradies auf Erden geführt hätte. Schenker hat als Posaunist im Ensemble Neue Musik Hans Eisler auch im Dienste der jüngsten

Generation subversiver Komponisten der DDR mitgewirkt. Etwa in unserem übernächsten Hörbeispiel, aber vorher wechseln wir wieder zum Vergleich in den Westen, in die BRD. Und dort hat Helmut Lachenmann die Idee vertreten, dass Musik die Folge kritischen Denkens ist, auch die Hörerinnen und Hörer zu kritischem Denken anregen könne. Bei ihm geht es dabei dem Klangcharakter des klassischen Instrumentariums an den Kragen. Er verweigert den Schönklang. Die Instrumente werden zum Teil quasi gegen den Strich behandelt. Es entstehen da verschiedene Klang- und Geräuschgebilde, die Lachenmann in Kategorien ordnet und gemeinsam mit einer aus dem Serialismus stammenden Rhythmusorganisation, also eine Gestaltung der Zeit mit Hilfe von Zahlenreihen, entsteht jetzt hier bei Lachenmann eine geordnete, aber klanglich völlig ungeschliffene Musik, oft zwischen Geräusch und Stille.

0: Wirkungsvolle musikalische Wege zwischen Geräusch und Stille. Helmut Lachenmanns Notturno aus den späten 60er Jahren. Das Klangforum Wien hat gespielt. Hans Zender, der Dirigent, Cello-Solo Andreas Lindenbaum. Dietmar Hellmich, Helmut Lachenmanns kritische Geräuschmusik, gab es sowas als Pendant auch in der DDR?
1: Ja, in den letzten Jahren der DDR war tatsächlich auch ein Pendant zu Lachenmann möglich. Unabhängig von Lachenmann. Nikolaus Richter de Vroux, geboren 1955, hat unabhängig von Lachenmann eine Musik entwickelt, die sich dem Erforschen von Klang und Geräusch auf klassischem Instrumentarium widmet. Der Charakter ist subtil, fragil, ziellos, statisch und verweigert somit eine Nutzbarkeit im Sinne des ideologischen Komponierens. Das ist eher ein wanderndes Lauschen nach innen. Und einen deutlichen Unterschied zu Lachenmann erkennt man, wenn die Musik zu kreisen anfängt, wenn die Klanggebiete

0: unsere Gegenüberstellung von neuer Musik aus der BRD und der DDR hat somit geändert mit einer Komposition von Nikolaus Richter-Devrou aus der DDR. Mit dem Titel Aus weißen Listen gespielt hat die Gruppe Neue Musik Hans Eisler.
1: Geräuschhaftes gab es also nicht nur in der BRD, sondern auch in der DDR.
2: Sie hörten Zeitgenössische Musik verstehen. Dietmar Hellmich erhält zentrale und dezentrale Werke der Musikgeschichte. Diesmal stellte er Werke aus der DDR und der BRD einander gegenüber. Motto: nicht nur Kaffeeersatz.
1: Danke für diesen Blick zurück über eine Mauer, die es zum Glück nicht mehr gibt. An den Reglern war Gerald Domjan. Noch einen spannenden Abend mit Ö1 wünschen Dietmar Hellmich
0: und Rainer Elstner.
1: In Zeitton erinnert jetzt gleich Heinrich Deißel an einen wichtigen Ermöglicher der experimentellen Musik in Österreich. Auch jemand, der Grenzen überwunden hat, die im Kopf und die ganz realen. Dabei geht es um ein Festival, das auch in Ö1 schon seit vielen Jahren Bestandteil der Festivalmitschnitte ist, die wir präsentieren dürfen.

0: the contributions that the festival, the people that have played on the festival.
1: Ich möchte einen großen Dank aussprechen an die Künstlerinnen und Künstler, die hier am Festival im Laufe der Jahre aufgetreten sind.

0: dann noch auf die Beine zu kommen, wenn er es selbst nicht mehr konnte. Und ein großes Danke auch an euch im Publikum, die ihr immer wieder herkommt und die großartige Kunst und Musik unterstützt, die hier seit vielen Jahren stattfindet. Wir hoffen, dass es so weitergeht, aber die Zukunft ist ungewiss.
1: Sagte Hamid Drake. Ende Juli spielte der US-amerikanische Schlagzeuger und Perkussionist mit der österreichischen Saxophonistin Tanja Feichtmeier ein Konzert. Es war der letzte Abend des dreitägigen Festivals A Tribute to Hans Falb, das in der Nickelsdorfer Jazzgalerie stattgefunden hatte. Willkommen, sagt Heinrich Deisel, zum dritten und abschließenden Zeitton über dieses Festival, das dem Gründer und Leiter des Festivals Konfrontationen gewidmet war. Heute präsentieren wir zwei Konzerte von A Tribute to Hans Falb vom Sonntag, dem 26. Juli, mit zwei Premieren. So war das Trio von Angelika Niescher, Tomeka Reed und Eliza Salem zum ersten Mal in Nickelsdorf. Und davor Tanja Feichtmeier und Hamid Drake. Einmal stückorientierte Jazzkompositionen und davor freie Improvisation. Zwischen Hamid Drake und dem Ende 2025 verstorbenen Hans Falb bestand, wie er im Interview erzählt, eine sehr enge Bindung. Drake war seit 1979 in zahlreichen Konstellationen in der Jazzgalerie zu erleben. Das Konzert mit Tanja Feichtmeier war für beide ein lang gehegter Wunsch. Etwas später in dieser Sendung erzählen sie mehr darüber. Hier ein kurzer Ausschnitt aus dieser ersten Begegnung.

0: In den beiden vorangegangenen Sendungen waren unterschiedliche Aspekte zu Organisation und Geschichte der Konfrontationen zu hören. So haben Reinhard Stöger, mit dem Hans Falb 1976 die Jazzgalerie gegründet hat, und Ernst Rudzinski, der interimistische Obmann des Festivalvereins, über den Festivalbetrieb gesprochen. Es gab ein Interview mit der Filmemacherin Lisbeth Kovacic, die sich in ihrer Dokumentation Step Across mit künstlerischen Interventionen am nahegelegenen Kleilehof beschäftigt hat. Und Konzerte unter anderem von Sylvie Courvoisier, dem Trio Gage von Mats Gustafsson sowie von Franz Hautzinger. Für das Interview mit Hamid Drake und Tanja Feichtmeier treffen wir uns im Keller der Jazzgalerie, dem ehemaligen Clubraum. Feichtmeier erzählt über frühe Erlebnisse am Festival Konfrontationen. Besonders schätzt sie, dass
1: Hans Falb diesen Raum mir offen gehalten hat. Und spezielle Erinnerungen, ja, habe ich natürlich, dass wir zuerst immer Geld gespart haben, ist klar, um herzukommen und immer natürlich gecampt haben. Wir haben uns damals den Anhänger schon vorhin immer reserviert, im Obstgarten damals noch. Und ja, das war halt immer so ein Highlight natürlich. Na, wir reden jetzt von, wie alt war ich da, Studentin, so von 1990 weg ungefähr.
0: Die Saxophonistin Tanja Feichtmeier stammt aus dem oberösterreichischen Ort Ulrichsberg, wo, ähnlich wie die Konfrontationen, seit mittlerweile 40 Jahren das Festival Kaleidophon stattfindet. Neben umfangreichen Soloaktivitäten spielt Feichtmeier in zahlreichen Bands, darunter einem Trio mit der Pianistin Elisabeth Harnik und der Bassistin Nina Polaschek.

0: längste Kollaboration besteht mit den beiden ebenfalls aus Ulrichsberg stammenden Musikern Freddy Pröll, Schlagzeug, und Uli Winter, Cello, im Trio Now.
1: Mit dem Trio Now habe ich zweimal da gespielt. Da gibt es auch zwei CD-Aufnahmen davon. Zwischendurch einmal mit Christian Lillinger und Frank Kratkowski. Peter Herbert war auch dabei. Und das erste Konzert am Festival war mit Lull. Das war die erweiterte Trio Now Band eigentlich, das Quartett mit dem Josef Nowotny. Also waren der Uli Winter, der Freddy Pröll und der Josef Nowotny. Und dann ist dieses Lull hat sich ein bisschen minimiert auch, weil ja, wir drei, der Uli, der Freddy und ich, sind Ulrichsberger. Es war einfach für uns rein logistisch leichter. Und ja, dann ist aus Lull das Trio Now eigentlich geworden.
0: In der Jazzgalerie war Feichtmeier das letzte Mal im Jahr 2022 mit dem Pianisten Dieter Klawischnik. Der Musiker, der vielleicht am häufigsten in Nickelsdorf gespielt hat, ist der Schlagzeuger und Perkussionist Hamid Drake. Er war bereits 1979 dort, ein Jahr vor dem ersten Konfrontationen-Festival. 1976 hatte Hans Falb mit 22 Jahren den elterlichen Gasthausbetrieb übernommen, unter der Voraussetzung, im Gasthaus auch einen Jazzclub zu betreiben. Diese Konzerte fanden im Keller des Gasthauses statt. Ab 1980 gab es dann die Konfrontationen. Der aus dem Süden der USA stammende, in Chicago aufgewachsene Hamid Drake hat im Lauf seiner Karriere mit möglicherweise jedem Improvisationsmusikschaffenden gespielt. Drake verbindet Traditionen afroamerikanischer Jazzmusik, wie mit dem Trompeter Don Cherry und dem Bassisten William Parker, mit Traditionen europäischer Jazzmusik, wohl am intensivsten mit dem Saxophonisten Peter Brötzmann.
2: That's a hard question to answer because I wasn't really counting. I can talk about perhaps.
3: Ich kann nicht sagen, wie oft ich hier war, ich habe nicht nachgezählt. Aber ich kann über das Gefühl sprechen, das ich hatte, wenn ich hier war. Zum ersten Mal bin ich 1979 in Nickelsdorf gewesen und ich habe genau hier im Keller, im Clubraum, mit dem aus Chicago stammenden Saxophonisten Fred Anderson gespielt. Peter Brötzmann habe ich später kennengelernt. Ich verdanke Peter sehr viel, denn durch ihn konnte ich bereits in den frühen 1980er Jahren regelmäßig durch Europa touren. Peter war auf eine ganz eigene Art und Weise einzigartig. Es war also immer aufregend, hier in Europa zu sein und besonders mit ihm in Nickelsdorf aufzutreten. Auf diesem Festival zu sein, war jedes Mal etwas Wunderbares. Es ging nicht nur um das Musizieren, sondern auch darum, Musikschaffende zu treffen, denen ich sonst wahrscheinlich nie begegnet wäre. Von Anfang an hatte dieser Ort einen besonderen Platz in meinem Herzen.
2: Being here has always been a very special thing for me, and it's from the very beginning it held a special place in my heart also.
0: Wie kam dieses Duo aus Tanja Feichtmeier und Hamid Drake nun zustande?
1: Vor wirklich Jahrzehnten haben wir schon mal darüber gesprochen. Und ich habe aber zum Hamid gesagt, ja, ich bin noch nicht so weit. Wenn, dann will ich schon ebenbürtig sein, auch einigermaßen. Und Hamid hat mich damals, ich kann mich erinnern, im Blue Tomato war das, auch sehr bestärkt. Also, nein, nein, du sollst nicht zu lange warten. Das machen wir einfach. Aber es hat dann doch jetzt gedauert. Und als dann das klar war, dass das Memorial Festival für Hans Falb dann stattfinden wird, hat mich der Gröli, also Reinhard Stöger, gefragt, ob ich hier spielen möchte. Und ich habe gesagt, ja, natürlich, klar. Ich freue mich sehr. Ja, mit wem? Ja, sage ich, Hamid wäre super, habe ich gesagt. Ich habe schon gewusst, welche Musiker natürlich hier sind. Und er ist sofort darauf eingestiegen. Sagt, ja, das machen wir, das klingt gut.
0: Über Hans Falb erzählt Hamid Drake.
2: For me, it's always been about the essence of the humanity of people.
3: Hans und ich haben uns auf einer grundlegenden menschlichen Ebene verstanden. Die Musik war so etwas wie ein Vermittler, aber wir haben ineinander etwas gesehen, das über die Musik hinausging. Ich glaube, beim Festival hier in Nickelsdorf ist die Musik der Anlass, dass Menschen zusammenkommen, aber im Wesentlichen geht es um Menschlichkeit und Respekt. Und es ist ein Ort, an dem viele Grenzen überschritten werden. Denn oft ist das, was wir Bühne nennen, eine Barriere zwischen Publikum und Musikschaffenden. Das ist aber eine Illusion, denn es gibt diesen Energiekern,

0: Kreislauf, wenn etwas Gemeinsames geschieht. Ich glaube, dieses Festival hat ein Umfeld geschaffen, in dem das ganz offensichtlich war. Das ist das Schöne an Musik und Kunst im Allgemeinen, aber besonders auch an improvisierter Musik.
1: Wir unterhalten uns dann darüber, wie es ist, als Improvisationsmusikerin und Musiker miteinander zu spielen. Und vor allem, wie es ist, wenn man das erste Mal miteinander auf der Bühne steht.
2: Es ist ja nicht so, dass man einen Musiker erst kennt, wenn man mit ihm gespielt hat. Man kennt den Musiker ja schon viele Jahre vorher, weil man mit dem Musiker, auch mit seiner Musik, mit der Art, wie er umgeht, mitwächst. Und natürlich, wenn man dann gerade im Duo spielt mit jemandem, dann fängt man schon noch mal an, dass man sagt, okay, jetzt höre ich mir noch das genauer an. Was ist genau das, was ihn so, wie arbeitet er, was spielt er, wie bringt er es rüber? Aber in erster Linie ist es ein Gefühl. Es ist ein Feeling, das man aufnimmt und dass man auch dieses Feeling hat man sofort, wenn man an einen Musiker denkt. Du kennst deine Person, auch wie er spielt, du kennst die Musik, die Art, was vorwärts treibt auf der Bühne. Das weißt du nicht erst beim Spielen eigentlich.
1: Drake und Feichtmeier vergleichen das gemeinsame Improvisieren mit einem Gespräch. Allerdings unter sozusagen verschärften Bedingungen. Denn alles findet live und in einem für die Unterhaltung sehr engen Zeitrahmen statt.
3: People are called to play together and it's almost like you're challenged to do something in 45 or 50.
0: In den gut 45 Minuten eines Konzerts ist man quasi herausgefordert, mit dem Gegenüber eine Konversation aufzubauen, wofür man im normalen Alltag oft viel länger braucht. Es ist eine sehr komprimierte Zeit, in der man sich dem Gegenüber weit öffnen muss. Deshalb sind für mich Künstlerinnen und Künstler, die dazu den Mut haben, außergewöhnliche Menschen. Auch wenn man schon lange über das gemeinsame Konzert gesprochen hat, wenn es dann soweit ist, gibt es diese Momente der Ungewissheit oder gar der Unsicherheit. Man muss dann eine Entscheidung treffen. Hänge ich weiter an dem Gedanken, oh, das wird nichts, oder erlaube ich mir, im Moment zu sein und dem Raum zu geben? Man glaubt vielleicht nicht, dass es passiert, aber wenn es passiert, kann es das Beste auf der Welt sein. Mit anderen Menschen Musik zu machen, ist wahrscheinlich eine der interessantesten und aufregendsten Erfahrungen. Natürlich kann es auch enttäuschend sein, aber dann muss man die Enttäuschung aus einer anderen Perspektive betrachten. Für mich ist Musik machen eine der großartigsten Erfahrungen überhaupt.
3: It's one of the greatest things on the planet, as far as I'm concerned.
1: Kommen wir jetzt zum ersten Konzert. Dazu ein Hinweis. Vor der Abschlussnummer gab Hamid Drake eine gut 10-minütige Ansprache, aus der am Beginn dieser Sendung ein kurzer Ausschnitt zu hören war. Weil Drake dem Zeitton ein Interview gab und auch aus Platzgründen, haben wir darauf verzichtet, diese Ansprache hier wiederzugeben. So schließt dann den Applaus direkt das letzte Stück Prayer vor Hans Falb an. Live bei A Tribute to Hans Falb am Sonntag, dem 26. Juli 2026. Hamid Drake, Schlagzeug und Percussion und Tanja Feichtmeier, Saxophon.

Das waren der Schlagzeuger Hamid Drake und die Saxophonistin Tanja Fechtmeier. Stattgefunden hatte ihr erstes gemeinsames Konzert Ende Juli in der Jazzgalerie Nickelsdorf am letzten Abend einer Veranstaltung, die dem verstorbenen Gründer und Leiter der Konfrontationen mit A Tribute to Hans Falb ein dreitägiges Reminiszenzfestival widmete.

Das zweite Konzert im heutigen Zeitton kommt von Angelika Njeschir, Tomeka Reid und Eliza Salem. Für die drei Musikerinnen war es der Premierenauftritt in der Jazzgalerie. Das einzige Konzert der drei in Österreich war auch der Abschluss des Festivals A Tribute to Hans Falb am Sonntag, dem 26. Juli 2026. Die Saxophonistin Angelika Njeschir und die Schlagzeugerin Eliza Salem waren zum ersten Mal in der Jazzgalerie. Die Cellistin Tomeka Reid war 2022 mit dem Roscoe Mitchell Trio dort. Kurz zu den Musikerinnen. Angelika Njeschir, 1970 im polnischen Stettin geboren, lebt seit 1981 in Deutschland. Sie war 2008 die erste Improviser in Residence des Festival Moers. 2024 wurde sie mit dem Deutschen Jazzpreis in der Kategorie Holzblasinstrumente ausgezeichnet. Tomeka Reid war ebenfalls Improviser in Residence des Moers Festivals, und zwar im Jahr 2022. Die New York Times nannte die 1977 geborene, aktuell in Chicago lebende Cellistin eine New Jazz Power Source. Anfang 2026 hat Reid das vierte Album ihres eigenen Quartetts herausgebracht. 2023 haben Njeschir und Reid zusammen mit der US-amerikanischen Schlagzeugerin Savannah Harris ihr Debütalbum als Trio herausgebracht. Das auf dem Label Intact Records herausgekommene Beyond Dragons war unter anderem Album des Monats des britischen The Guardian. Seit 2025 ist die in Brooklyn ansässige, aufstrebende Schlagzeugerin Eliza Salem mit im Trio. Salem absolvierte ein Bachelorstudium über Jazz Studies. 2024 war sie Gewinnerin des Next Jazz Legacy Awards und tourte mit der Saxophonistin Caroline Davis durch die USA und Australien. Wieder zurück in die Jazzgalerie Nickelsdorf. In einer Rezension über das Konzert war im Magazin Jazzthetik zu lesen: Mit diesem Trio war es schließlich drei Vertreterinnen der späteren Generation vorbehalten, das Festival zu beschließen. Es war ein dynamisches und dialogisches Miteinander mit filigranen Kompositionen statt freier Improvisation. Zitat Ende. Die meisten Stücke stammten aus dem Album Beyond Dragons. Angelika Njeschir, Altsaxophon, Tomeka Reid, Cello und Eliza.

Ja, nee. Ich meine, ich kann ja schreien, aber da ist dann meine Stimme so tief. Ist ja auch ganz schön mal zur Abwechslung, nicht wahr? Anywho, vielen Dank, dass Sie hier sind. Yay! Give yourself a fat, big, fat round of applause. Vielen, vielen Dank für die Einladung. Wir freuen uns unglaublich, hier sein zu dürfen und das Festival zu beschließen. Nochmal ganz, ganz herzlichen Dank an Hans. Up he goes. Natürlich an Manfred und an alle, das ganze, das komplette Team. Das sind ja auch seit Ewigkeiten wahnsinnig viele freiwillige Personen, die das machen, ne? So, ja, ja, right on. Ey, was ist denn hier los? Voll die Müden. das letzte Stück heißt Risse. Vielen Dank an Sound, Lukas und Gregor. Hier die ganzen Tage. Die Bühne wurde schon erwähnt, da habe ich jetzt den Namen nicht behalten. Jetzt das nächste Stück, Risse. Das war so, dass ich, als der Mord an George Floyd passiert ist, dachte ich, ja, jetzt stehen die Leute auf, jetzt wird die Welt besser. Jetzt werden wir das alles schaffen, umzureißen. Und das hat ja ganz gut geklappt. Das heißt, das Stück hat jetzt eine etwas andere Bedeutung. Also ich hatte es quasi geschrieben in der Hoffnung, dass so alte Gesellschaftsstrukturen und Rassismus und Sexismus und all das dann jetzt aufbröselt und nie mehr gesehen wird. Risse.

0: Das waren Angelika Njeszcze, Tomeka Reed und Eliza Salem in der Jazzgalerie Nickelsdorf am Sonntag, dem 26. Juli 2026. Es war das Abschlusskonzert des dreitägigen Festivals A Tribute to Hans Falb. Damit geht der dritte und finale Teil einer Zeittonreihe über A Tribute to Hans Falb zu Ende. Für diese Ö1-Aufnahmen waren zuständig Aufnahmeleitung und Schnitt Jens Jamin, Tonmeister Christian Gortz. Die Interviewübersetzungen hat Bernhard Eppensteiner gesprochen. Der erste Teil war in einem Zeitton am Sonntag, dem 30. August, zu hören, mit dem Ensemble Sociedad Internacional de Cellismo Experimental und mit Sylvie Cuvusier. Und in einem Zeitton Extended am Freitag, dem 4. September, gab es Konzerte unter anderem von Christoph Kurzmann mit Martin Brandlmeier, Franz Hautzinger und dem Trio Gasch. Weiterführende Informationen zu dieser und den beiden anderen Sendungen finden Sie, werte Hörerinnen und Hörer, auf der Ö1-Webseite unter oe1.orf.at. Das war ein Zeitton. In der ersten Stunde mit einem Magazin von Marlene Schnedl. Dann in der Reihe Zeitgenössische Musik verstehen, neue Musik in der DDR. Und so treffen unter anderem die Elektronikmusiker Karl-Heinz Stockhausen und Paul-Heinz Dittrich aufeinander. Schließlich Teil 3 über A Tribute to Hans Falb, gestaltet von mir, Heinrich Deisel. Im Zeitton am Sonntag, dem 13. September, ein Porträt von Susanna Niedermeyer über die Pianistin Ingrid Schmolliner. Und es gibt die Aufnahme einer Auftragskomposition an die Organistin Claire M. Singer und den Elektronikmusiker Christian Fennes im Rahmen des Festivals Unsafe and Sounds.
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1: Dem Stumpfsinn die Geisteskappe aufsetzen. 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
0: 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Die Schau präsentiert Manuskripte, Briefe und Fotografien aus sämtlichen Lebensphasen von Thomas Bernhard. Ein Schwerpunkt liegt auf dem Echo von Thomas Bernhard in der internationalen Gegenwartsliteratur. So Bernhard Fetz, der Direktor des Hauses.
2: Uns war es ganz wichtig, in der Ausstellung zu zeigen, dass Thomas Bernhard ein heutiger Autor ist, der heutige Themen anspricht. So kann zum Beispiel ein Thomas Bernhard-Chatbot spielerisch ausprobiert werden, der die Frage stellt, kann KI Kunst?
0: Katharina Manojlovic, die Ausstellungskuratorin, bringt noch weitere Aspekte ins Spiel.
3: Wie Thomas Bernhard heute gelesen wird, zeigt auch ein Projekt mit Studierenden des Instituts für Sprachkunst, die sich Bernhards unheimlichen Roman Verstörung vorgenommen haben. Ein Thema, das ganz spannend ist, ist auch Architektur in den Romanen. Es gibt ganz großartige Modelle von Gebäuden, von Kegeln aus dem Buch Korrektur zu sehen.
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bewusst und verständigt. Am Sonntag, dem 13. September, findet im Dom zu St. Pölten das Eröffnungskonzert des Festivals Musica Sacra statt. Zu hören ist dabei

0: und Domkapellmeister Valentin Kunert aufgeführt. Live zu hören am 13. September zum Auftakt des Festivals Musica Sacra im Dom zu St. Pölten. Konzertbeginn ist um 18 Uhr. Eine Werkeinführung im Sommerrefektorium mit Alexander Mohr beginnt bereits um 17 Uhr.
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0: Gestaltung Clemens Marschall. Präsentation Michael Köppel.
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2: Am Mikrofon Eva Liebentritt. Die Landtagswahl im deutschen Bundesland Sachsen-Anhalt ist entschieden. Es ist ein politisches Erdbeben. Die gesichert rechtsextremistische Landes-AfD hat sich auf 44% mehr als verdoppelt. Sie wird damit erstmals stärkste Kraft bei einer Landtagswahl in Deutschland. Für die CDU ist es ein Debakel. Die Ministerpräsidentenpartei halbiert sich fast auf 17,5%. Vom Wahlabend in Magdeburg berichtet Regina Pöll.
3: Der bisherige Ministerpräsident Sven Schulze gesteht die Wahlniederlage ein.
4: Wir hätten uns alle in jeder Hinsicht ein besseres Ergebnis gewünscht.
3: Schulze hatte im Wahlkampf auch mit einem Kanzlermalus zu kämpfen. Bundesparteichef Merz ist immer unbeliebter. Vizekanzler Klingbeil von der SPD, die in Sachsen-Anhalt bei unter 10% liegt, erklärte bereits,
5: dass dieser Amt eine Zäsur ist. Es gibt wahnsinnig viele Menschen, die sich Angst auch haben und Sorgen haben über dieses Wahlergebnis der AfD.
3: AfD-Bundesparteiobfrau Alice Weidel feiert mit Spitzenkandidat Ulrich Siegmund und betont,
6: der Wählerauftrag ist, dass wir endlich die Politik in unserem Land verändern.
3: Aller Wahrscheinlichkeit nach hat die AfD allein nicht die Mehrheit. Andere Parteien haben eine Zusammenarbeit bisher ausgeschlossen. Signale dafür gab es nur vom Bündnis Sarah Wagenknecht, das aktuell noch um den Einzug in den Landtag zittert.
2: Im Ringen um ein Ende des Ukraine-Kriegs haben die US-Unterhändler Witkow und Kushner erstmals Kiew besucht. Witkow bezeichnet die Gespräche mit dem ukrainischen Präsidenten Selenskyj als substanziell. Er forderte Moskau und Kiew zu Kompromissen auf. Beide Seiten müssten die Differenzen abbauen. Gestern waren die US-Gesandten bei Russlands Präsident Putin im Kreml. Für eine 500.000 Schülerinnen und Schüler in Wien, Niederösterreich und dem Burgenland beginnt morgen das neue Unterrichtsjahr. Darunter sind auch 42.000 Kinder, die zum ersten Mal in einem Klassenzimmer Platz nehmen. Noch eine Woche Ferien haben hingegen die Kinder und Jugendlichen in den anderen 6 Bundesländern. Die extremen Temperaturen im heurigen Sommer haben den Bedarf nach Schutzmaßnahmen drastisch erhöht. Die sogenannten Klimaoasen der Caritas in Wien waren heuer so stark nachgefragt, dass an Spitzentagen sogar Notplätze geöffnet wurden. Nicola Corazza berichtet.
7: Auf Sommerfrische im Pfarrgarten, so beschreibt die Caritas ihre Klimaoasen, die heuer seit Anfang Juni an 15 Wiener Standorten an verschiedenen Tagen eingerichtet wurden. Freiwillige Helfer sind vor Ort, es gibt kühle Getränke. Aufgrund der extremen Hitze Ende Juli, Anfang August hat die Caritas an 10 Standorten einen Notbetrieb aufgenommen. Und weil es auch im Pfarrgärten schon zu heiß war, wurden an einzelnen Tagen etwa die Krypta der Peterskirche geöffnet und der Kreuzgang und die Kirche der Pfarre St. Rochus. Rund 40 bis 50 Gäste seien pro Tag gekommen, heißt es von der Caritas. Bis Ende September stehen noch vereinzelt Pfarrgärten offen. Für den nächsten Sommer stellt die Caritas eine Ausweitung des Angebots in Aussicht.
2: Und jetzt noch zum Sport. Das Wichtigste des Tages fasst Daniel Kulowitz zusammen.
8: Im österreichischen Fußballcup haben erstmals seit 2003 alle Bundesliga-Clubs das Achtelfinale erreicht. So richtig zittern musste eigentlich nur der WRC. Die Kärntner setzten sich gegen den burgenländischen Regionalligisten Parndorf nach einem 2:2 erst im Elfmeterschießen durch. Ohne Makel Red Bull Salzburg 3:0 in St. Pölten, Hartberg 4:0 in Steyr oder der GAK 2:0 in Kitzbühel. Im Achtelfinale kommt es dann zu einigen brisanten Duellen, wie etwa zum Oberösterreich-Derby LASK gegen Ried oder zum Tirolkracher Wacker Innsbruck gegen WSG Tirol. Sturm Graz Jetzt muss zu Austria Lustenau. Die Wiener Austria trifft auf Hartberg und Rapid hat Zweitligist Vienna gezogen. Den turbulenten Formel 1 Grand Prix von Monza gewinnt heute Kimi Antonelli. Der Mercedes-Pilot legt eine einzigartige Aufholjagd hin und gewinnt von Startplatz 19 aus vor seinem Teamkollegen Russell. Dritter Verstappen, vierter Norris. Ferrari-Pilot Leclerc bleibt bei einem Crash zu Rennbeginn unverletzt. Und bei der Spanien-Radrundfahrt Vuelta bleibt Felix Gall auch nach der 5.

0: 15. Etappe weiterhin Gesamtzweiter, 2 Minuten hinter dem Spanier Mas. Tagessieger der Belgier Van Aert.
1: Daniel Kulowitz hat berichtet. Und das waren die Nachrichten mit Eva Liebentritt. Und jetzt noch zu den Wetteraussichten.
2: 3-4 Minuten werden die Nächte jetzt von Tag zu Tag länger, damit tendenziell auch frischer. So ist in Zwettl jetzt nur noch 9 Grad, kühlste Landeshauptstadt ist Salzburg mit 15 Grad. Morgen treibt die Sonne die Temperaturen wieder kräftig nach oben, auf 24 bis 31 Grad. Es ist aber nicht mehr überall beständig. Von Westen ziehen auch Wolkenfelder durch und am Bodensee sind schon vor Mittag ein paar Regentropfen möglich. Am Nachmittag und Abend ziehen einzelne Schauer oder Gewitter vom Montafon über den Alpenhauptkamm bis Kärnten. So viel zum Wetter von Daniel Schlager.

Petra Erdmann begrüßt Sie zur ersten Diagonalstellt-Vorausgabe im Spätsommer. Wir beginnen mit einer kurzen Rückschau auf ein Open-Air-Konzert-Highlight. Letzte Woche nämlich füllte Blood Orange die Wiener Arena. Er war zum ersten Mal in Österreich live zu erleben. Geboren als David Joseph Michael Hines, ist er Sänger, Songschreiber, Komponist, Regisseur, Produzent und Performancekünstler, auch noch eine Fashion-Ikone. Aktuell ist sein Soundtrack in Olivia Wildes Paarkomödie Die Invite zu hören. Blood Orange wohnte im Londoner Stadtteil Ilford und lebt heute in New York City. Melancholischer R&B-Pop, eine Reminiszenz an seine Jugend und Trauer um seine Mutter. Blood Orange mit seinem Track Essex Honey MP3.

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1: Hier ein kurzer Wegweiser, was Sie heute neben vielen Musikneuvorstellungen in unserer Sendung noch erwartet.
0: Gentle Monster.
1: Wir sprechen mit Regisseurin Marie Kreuzer anlässlich ihres neuen starbesetzten Films, wie das Thema Kinderpornografie im Kino wachrütteln kann und damit internationale Erfolge einfährt.
2: Was ist los?
3: Frau Weiß nehme ich an.
2: Ja. Is there a problem?
3: Elsa Kühn, Kriminalpolizei München. Wir ermitteln gegen ihren Mann und stellen seine Datenträger sicher.
0: Selbstbestimmung.
1: Zum 150. Mal jährt sich heuer der Erlass eines wirkungsmächtigen kanadischen Gesetzes, des sogenannten Indian Act. Es bleibt bis heute umstritten, wie die Rechte der indigenen Bevölkerung darin geregelt sind. Wir haben Quebecs größtes Reservat besucht, Kanawage, und dort den Alltag eingefangen.
4: One of my big things is I'm trying to raise my children to be first language speakers of the Gunyagaha language.
5: Ich erziehe meine Kinder in unserer Sprache Ganyagaha.
0: Wie Polykrisen bewältigen.
1: Nicole Dietrich hat den Philosophen Armen Avanessian dazu befragt. Inspiriert von der natürlichen Winterruhe schlägt er anlässlich seines neuen Buches vor, runterzufahren, den Pausenknopf zu drücken.
6: Mich hat jetzt das Überwintern als eine nicht resignative Strategie interessiert, also nicht desertieren und nicht untertauchen. Ja, evolutionäre Nischen sind die Orte, die wir ständig mit unseren Umwelten aufbauen. Wir entwickeln uns nicht selber alleine weiter, sondern in den Nischen, die wir uns bauen.
1: Gegen Ende der Sendung stellt Ihnen Caspar Ahrens in Diagonals feinem Musiksalon das heimische Jazz-Trio Double Me Three mit aktuellem Release vor. Jazz. Kaum ein anderes Musikgenre wird seit mehr als 100 Jahren in alle Richtungen experimentell so virtuos weiterentwickelt. Markiah McCraven, geboren in Paris etwa, ist ein innovativer Protagonist der jungen US-Avantgarde-Jazz-Szene, der mittlerweile in Chicago lebt. Der 42-jährige Perkussionist und Komponist versteht sich selbst als Beat Scientist. Man könnte ihn auch einen Rhythmusmeister nennen. Thomas Miesgang hat ihn interviewt und das folgende Porträt des Musikers gestaltet.
0: Die Geschichte des Jazz ist im Wandel. Und ich denke, deshalb ist es schwierig, das Genre mit einem Namen zu beschreiben. Wenn Leute mich fragen, spielst du Jazz? Dann antworte ich, ja, ich bin im Jazzbereich tätig. Aber ich weiß nicht, ob der Begriff alles umfasst, was ich mache. Heute wird viel über das Bewahren der Musik und die Wertschätzung unserer Vorfahren gesprochen. Darunter verstehe ich aber nicht genau nachzuahmen, was sie spielten, sondern die Intention, mit der sie Musik machten, zu erfassen.
7: Der Schlagzeuger und Komponist Markiah McCraven mit einer Art Mission Statement über Wirkung und Funktion des Jazz im 21. Jahrhundert, so wie er es sich vorstellt. Markiah wie Papaya übrigens, so solle sein Name ausgesprochen werden, sagt er. Gestartet sind wir in diesem Beitrag mit Musik aus dem Jahr 2025. Off the Record heißt das Album, aus dem die Kompositionen Lakeshore Drive 5 und hier zu hören Los Gatos stammen. Die Entstehungsgeschichte von Off the Record ist einigermaßen kompliziert, so wie häufig bei Markiah McCraven. Das Album umfasst 4 EPs, die im Verlauf von 10 Jahren bei Sessions in unterschiedlichen Besetzungen entstanden sind.

Mit dabei der Kornettist und Elektroniker Ben LaMargay, der Trompeter Marquise Hill, der Vibraphonspieler Joel Ross, die Harfenistin Brandy Younger, die Cellistin Tomika Reed und viele mehr. Man könnte auch sagen, die Creme der jüngeren Jazz- und Crossover-Szene in Chicago.

0: Nachdem die Sessions dokumentiert waren, entwickelte sich Macaya McRaven zum Teo Macero in eigener Sache. Er adaptierte die Editing- und Remix-Praktiken, mit denen der Produzent von Miles Davis beispielsweise dessen Meisterwerk Bitches Brew geformt hatte. In der Post-Production aktivierte Macaya seine heute längst zum Markenzeichen gewordene Beat-Science-Methode, bei der im Mix fantasievoll Jazz, Hip-Hop, Elektronik, Funk und Psychedelik kombiniert werden. Die Website allmusic.com beschreibt den kreativen Ansatz des Rhythmuskönigs und Mischpultmagiers so.
1: Er ist ein versierter Techniker, dessen multidisziplinärer Ansatz durch das Zusammenspiel sorgfältig erstellter, ausgewählter Samples, Effekte und Sequenzen zum Leben erwacht. Er gestaltet das Audiomaterial neu, um das Organische mit dem Synthetischen zu ganzheitlichen Kompositionen zu verschmelzen.
0: Zum ersten Mal konnte man diesen sehr speziellen, perkussionslastigen Sound im Jahr 2015 hören.
2: Als ich meine ersten sample-basierten Platten machte, habe ich das Material selbst aufgenommen. In the Moment war das erste Dokument dieser Arbeitsweise. Ich habe erst mit anderen zusammengespielt und die Mitwirkenden dann gesampelt. Außerdem beschränkte ich mich auf eine Zweispuraufnahme, so wie die DJs und die frühen Dub-Leute gearbeitet haben.
3: Technology in music is a deep passion of mine.
2: Technologie in der Musik ist eine meiner großen Leidenschaften. Und dabei geht es nicht immer nur um Sampling. Wenn man an Beats und an die Musik der Zukunft denkt, dann kommt einem oft Hip-Hop in den Sinn. Aber ich denke weit darüber hinaus, an die Beatles und ihre psychedelische Aufnahme Tomorrow Never Knows oder den Dub-Reggae von King Tubby. Es geht ganz einfach um die Kunst der Aufnahmetechnik.
3: The recording arts. That was the kind of the start of all of this next.
2: In the Moment war der Startschuss für die nächste Phase meiner Karriere, und alle meine späteren musikalischen Konzepte haben dort ihre Wurzeln.
3: Kind of evolving those concepts from there.
0: Macaya McRaven ist Adept einer Haltung, die sich im Jazz erst im 21. Jahrhundert so richtig durchgesetzt hat. Nämlich die Erkenntnis, dass das Studio, die Aufnahmetechnik und die Post-Production genauso wichtig sind, um ein zeitgenössisches Soundbild zu erzeugen, wie der improvisatorische Akt selbst. Man könnte die Klangvorstellungen von Macaya McRaven und seinen Kolleginnen aus der Chicago-Szene mit einer plakativen Formel beschreiben. Mehr Kanye West als Charlie Parker.

Den von Macaya selbst erwähnten Fab Four aus Großbritannien hat er auf dem Compilation-Album A Day in the Life, Impressions of Pepper, sogar explizit ein akustisches Denkmal gewidmet. Kleines Diagonalrätsel, um welchen Beatles-Song aus deren psychedelischer Phase handelt es sich hier?

0: Da es ohnehin nichts zu gewinnen gibt, erfolgt die Auflösung des Rätsels auf dem Fuße. Es handelt sich um Lucy in the Sky with Diamonds, den Beatles-Song mit den halluzinogenen Anspielungen. Auch wenn man Melodie und Harmonien in dieser Fassung kaum heraushören kann. Als Makaya McCraven 2015 mit dem Album In the Moment sein erstes voll ausgereiftes Statement präsentierte, hatte er bereits fast 20 Jahre als professioneller Musiker auf dem Buckel. Die Eltern, beide Musiker, hatten sich in Paris kennengelernt, wo Makaya im Jahr 1983 geboren wurde. Der Vater, Stephen McCraven, ein profilierter Jazzdrummer, erteilte ihm bereits im Alter von 5 Jahren Schlagzeugunterricht. Noch wichtiger aber war womöglich der Einfluss der Mutter, einer ungarischen Sängerin und Flötistin.
1: Meine Mutter, Agnes Zsigmondy, war Mitglied verschiedener bekannter Folkgruppen in Ungarn, vor allem der Band Kalinda, die osteuropäische Musik aus verschiedenen Ländern spielte. Bulgarische, ungarische, transsilvanische und auch Zigeunermusik.
2: And they did a variety of Eastern European music, Bulgarian, Hungarian, Transylvanian and Gypsy music.

Die Familie hatte sich aus Europa kommend im Pioneer Valley in Massachusetts niedergelassen, wo auch Jazzlegenden wie Archie Shepp und Yusuf Lateef lebten, mit denen es viel Austausch gab. Makaya McCraven hatte schon im frühen Teenageralter mit Freunden eine Band gegründet, aus der dann die im Nordosten der USA sehr populäre Hip-Hop-Funk-Metal-Truppe Cold Duck Complex werden sollte.

0: Agnes Chigmondi beobachtete die raschen Fortschritte ihres Sohnes und dachte wohl, das könnte auch etwas für mich sein.
1: Meine Mutter versuchte in dieser Zeit, neue Performance-Ideen auszuarbeiten. Sie trat solo und mit einigen lokalen Musikern auf, hatte aber Schwierigkeiten, die passenden Leute zu finden. Dann hörte sie uns spielen und kam auf die Idee, uns ihre Musik beizubringen. Das waren zum Teil noch Stücke aus der Kalenderzeit, aber auch Sachen, die mehr in Richtung Jazz gingen.
2: The Kalinda Times, but was adapting it for kind of more jazz musicians.
0: Aufnahmen von Makaya McCraven mit seiner Mutter sind nicht zu finden. Sehr wohl aber der Einfluss der südosteuropäischen Folklore in Form von Odd Meters, von ungeraden Rhythmen, in seiner eigenen Musik. Zum Beispiel im Stück Inner Flight vom Album Universal Beings aus dem Jahr 2018.

0: Im Alter von knapp über 20 Jahren hatte Makaya McRaven genug davon, ein großer Fisch in einem kleinen Teich zu sein. Er zog um nach Chicago, wo er von einem wahren Ocean of Sound umgeben war.
1: I had quite a busy career.
2: Ich hatte schon eine ziemlich gut laufende Karriere, bevor ich nach Chicago zog. Aber als ich in Chicago ankam, all die Musiker kennenlernte und versuchte, mich in die Szene zu integrieren, war es einfach unglaublich. Dieses Niveau an Musikalität, diese Fülle an Geschichte.

Chicago war und ist in den USA neben New York der Hotspot einer avantgardistisch gestimmten Jazzszene und verbindet mittlerweile drei Generationen. Von den Pionieren der AACM, der Association for the Advancement of Creative Musicians in den 1960er Jahren, bis zu den jüngeren Crossover-Künstlerinnen rund um das Label International Anthem, die den Spirit of Chicago in die Welt hinaustragen. Hier fand Makaia McRaven Gleichgesinnte, die bis heute zu dem Pool zählen, aus dem er seine Plattenaufnahmen bestückt. Darunter der Gitarrist Jeff Parker, ehemals Tortoise, und der Bassist Junius Paul. Und hier entwickelte Makaia seine Beat Science Methode zu einem offenen System, das weit über Chicago hinaus expandierte und sich als eine vom Jazz inspirierte globale Lingua Franca versteht.

0: Alben wie Universal Beings oder In These Times aus dem Jahr 2022 vernetzte Makaya McRaven seine Musikerfamilie mit anderen Communities, etwa dem West Coast Jazz rund um den Saxophonisten Kamasi Washington oder der Londoner Szene um den Improvisationsschamanen Shabaka Hutchings. Und er kreierte Werke, die größer als die Summe ihrer Teile waren. Wir haben das Klanguniversum von Makaya McRaven jetzt ziemlich gründlich durchmessen. Aber hinaus aus dieser Geschichte gehen wir nicht auf der Hauptallee, sondern durch eine Seitengasse. Denn im Jahr 2020 realisierte der Drummer und Beat-Scientist ein Spezialprojekt, das ihm besonders am Herzen lag. Eine Neuinterpretation des letzten Albums, das der große Poet, Sänger und Civil Rights-Aktivist Gil Scott-Heron zu seinen Lebzeiten aufgenommen hatte. Im Jahr 2010 hieß diese Platte «I'm New Here». Rund 10 Jahre später trug sie den Titel «We're New Again», a reimagining by Makaya McRaven.
1: «I'm New Here» ist ein sehr persönliches Album von Gil. Er hat es am Ende seines Lebens mit dem britischen Musikproduzenten Richard Russell aufgenommen. Und es ist eine sehr düstere elektronische Industrial-Platte. Ich hatte etwas anderes im Sinn. Ich wollte Gils Stimme wieder zurückbringen in diese progressive Black-Jazz-Ära, aus der er hervorgegangen ist.
2: Thomas Miesgang hat den Musiker Makaya McRaven porträtiert. Sie hören McRavens jazzig reduzierte Neuinterpretation von Gil Scott-Herons Me and the Devil, erschienen 2020.

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1: Der sogenannte Indian Act ist ein kanadisches Gesetz aus dem Jahr 1876. Es regelt bis heute die rechtliche Situation der First Nations, also von 600 verschiedenen indigenen Völkern in Kanada. Auch im 150. Jahr seines Bestehens ist der Indian Act nach wie vor umstritten. Der Indian Act ist ursprünglich ein patriarchales und koloniales Werkzeug, mit dem das Leben, die Identität und das Land der First Nations kontrolliert werden. Natascha Konopitzky und ich haben Kanawage, das größte Reservat der kanadischen Provinz Quebec, mit seinen rund 8000 BewohnerInnen besucht.
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3: De retour pour le podcast Santé Golfer en direct du club de golf Le Blainvilliers. C'est le point Vidéotron à faire aujourd'hui pour mettre de l'avant le leadership féminin. On est vraiment content d'être là pour cet événement-là qui est vraiment important.
1: Wir starten in La Salle, dem südlichsten Bezirk auf der Insel Montréal. Überqueren mit dem Auto die Honoré-Mercier-Brücke. Sie ist die direkteste Verbindung in Richtung US-amerikanische Grenze. Zwei parallele Stahlbögenstrukturen führen uns über den mächtigen St. Lawrence-Strom nach Kanawage, dem größten Reservat in der Provinz Quebec. In Kanawage leben rund 8000 indigene BewohnerInnen, die meisten vom Volk der Mohawk.
4: It's been 35 years since all eyes were on the small town of Oka, an hour west of Montreal. July 11, 1990 was the start of what's been called the Oka Crisis that lasted 78 days. The dispute was over the land known as the Pines, sacred Mohawk land that housed the cemetery. The mayor of Oka at the time wanted to expand a golf course on that land.
1: Im Juli 1990 hatten die Mohawk die Messierbrücke blockiert und damit eine der wichtigsten Verkehrsachsen Montreals. Der Grund war die sogenannte Oka-Krise. Der Bürgermeister des kanadischen Dorfes Oka wollte dort einen Golfplatz erweitern. Und das auf heiligem Land, dem Stammesfriedhof der indigenen Bevölkerung.
4: While the immediate plans for the golf course development were halted, the land ownership issue remains unsolved, with Mohawks still fighting for their land and living with the consequences of the crisis.
1: Die Oka-Krise dauerte 78 Tage. Die Blockaden und die militärische Eskalation durch die Regierung wurden zum Symbol des indigenen Widerstands in Kanada. Kenneth Deer, international anerkannter Politaktivist aus Kanawage, war dabei.
5: So the two communities then were surrounded by the police and later on the Canadian Army for the whole summer of 1990.
6: Unsere indigenen Gemeinden wurden 1990 den ganzen Sommer lang von der Polizei und später dann von der kanadischen Armee umzingelt. Durch die Oka-Krise hat die breite kanadische Bevölkerung erstmals von den Rechten der indigenen Völker gehört. Einerseits gab es große Unterstützung durch die Zivilgesellschaft, aber es kam auch viel Rassismus zum Vorschein. Einige der kanadischen Farmer stellten Mohawk-Puppen auf, um diese anzuzünden. Wenn ein Lastwagen mit Lebensmittelhilfen in unsere abgeriegelte Gemeinde unterwegs war, zerstörten die Randalierer ihn entweder oder ließen ihn erst gar nicht nach Kanawage hinein. Der einzige Weg, wie wir zu essen kamen, war über das Wasser.
5: On the outside would destroy the food and they wouldn't allow the food come in. The only way we got food into Kanawage was by water.
1: Wir treffen Kenneth Deer an einem Schauplatz der Oka-Krise an der Route 132 in Kanawage. Pockennarbiges, freundliches Gesicht, seine langen silbergrauen Haare hat der 77-Jährige zu einem Pferdeschwanz gebunden. Sein seidiges Langarmhemd glänzt und ist mit einem floralen Muster bestickt. Kenneth Deer reist oft zu den Vereinten Nationen nach Genf und New York, um sich dort für indigene Rechte stark zu machen. Wenn er nicht gerade unterwegs ist, schätzt er es, außerhalb des Großstadtgewirrs von Montreal zu leben.
5: Montreal, from my driveway of my house to downtown Montreal, when there's no traffic, is about 20 minutes. But it's a world apart.
6: Wenn es keinen Verkehr gibt, brauche ich von meinem Haus bis nach Montreal nur 20 Minuten. Trotzdem, es ist eine komplett andere Welt. Vor der Oka-Krise wussten die meisten Montrealer nicht, dass auf der anderen Seite des St. Lawrence-Stroms Kanawage liegt. Für uns hat es auch Vorteile, nahe einer großen Stadt zu leben. Es gibt Jobs, wir können dort einkaufen.
1: Im Reservat hat man aus der Oka-Krise gelernt. Deshalb liegt der traditionelle Stammesfriedhof direkt an der Road Mohawk Trail, einer vielbefahrenen Hauptstraße. Damit wollte man den staatlichen Plan eines großen Autobahnausbaus in Kanawage durchkreuzen.
5: Well, this is the, you know, they're, you know, again, it's the Catholics have their own cemetery. The Protestants have their cemetery. So for the people at Longhouse, we have our own cemetery here for us to bury our dead.
6: Wir haben hier unseren eigenen Friedhof. Wir haben den Friedhof neben der Straße angelegt. Der Grund dafür war, dass es Überlegungen der Provinz gab, die Straße zu einer Autobahn auszubauen. Weil wir aber den Friedhof dort platziert haben, konnten sie das nicht tun.
1: Kanawage, in den 1680er Jahren gegründet, ist flächenmäßig in etwa halb so groß wie Graz. An klassische Holzhäuser mit Veranden und Mohawk-Fahnen reihen sich Neubauten, neben kleinen Shops und Diners. Kleinstadtarchitektur eben. Das Leben hier ist geprägt von Selbstbestimmung, wie es im Gesetz für ein Reservat definiert ist.
7: Reservate sind offiziell den indigenen Gemeinschaften zugeordnet, aber nicht notwendigerweise ihr Eigentum. Die kanadische Regierung behält bestimmte Verwaltungsrechte, während die Gemeinschaften Wohnrechte und Nutzung der Ressourcen haben.
8: Reservate haben in der Regel einen Gemeinderat oder Chief Council, der die lokalen Angelegenheiten und die Verwaltung regelt, oft in Zusammenarbeit mit kanadischen Bundesbehörden.
1: An der Spitze des Gemeinderats steht ein großer Häuptling, der Grand Chief. Mit den Mohawk Peacekeepers verfügt Kanawage auch über eine eigene Polizei. Es gibt katholische und protestantische Friedhöfe und Kirchen für die indigenen Familien, die vor vielen Generationen missioniert wurden und zum Christentum konvertierten. Kenneth Deer aber ist Traditionalist. Als First Nations-Anhänger sieht er sich im Glauben weder durch Kirchen noch politisch durch

0: den gewählten Gemeinderat in Kanawage vertreten. Beide Institutionen lehnt er als aufoktroyiert in der Folge der Kolonialisierung ab und bezeichnet sich als Mitglied der Haudenosaunee-Konföderation.
1: I'm a member of the Haudenosaunee External Relations Committee. It's a committee that was created by the Grand Council of the Haudenosaunee. You know who the Haudenosaunee are? That's you know the what you call the Iroquois Confederacy or the Six Nations Confederacy. So our capital is in Onondaga, New York, near Syracuse, and all the Six Nations, they meet there and make decisions.
0: Die Haudenosaunee-Konföderation ist ein politisches und kulturelles Bündnis von 6 sogenannten First Nations. Sie wurde lange vor der europäischen Kolonisation gegründet. Das Datum genau ist unbekannt. Sicher aber vor dem 17. Jahrhundert. Der Zusammenschluss gilt als einer der ältesten partizipativen Demokratien der Welt. Wegen seiner jahrzehntelangen Erfahrung vertritt Kenneth Deere die Haudenosaunee-Konföderation auch vor den Vereinten Nationen.
1: One of the decisions they made was to create the Haudenosaunee External Relations Committee to deal with the UN and other entities. And I was appointed to that committee because of my long years of experience.
0: Wir parken vor dem sogenannten Langhaus, dem politischen und spirituellen Herz der traditionellen Community. Ich bitte Kenneth Deere, die Inschrift auf dem Longhouse vorzulesen.
2: Ich bin kein fließender Mohawk-Sprecher. Die kanadische Regierung hat mir als Kind nicht erlaubt, es zu sprechen. Deshalb habe ich es nie gelernt. Selbst als Erwachsener habe ich Schwierigkeiten, obwohl meine Frau Lehrerin für die Mohawk-Sprache ist. Ich bin ihr schlechtester Schüler.
1: Six Nations Iroquois Confederacy.
2: Mohawk ist eigentlich ein abfälliger Begriff. So nannten uns andere Völker. Er bedeutet übersetzt so viel wie Kannibalen.
1: A derogatory term from other nations that called us, cannibals or something. Kanyangahaga is a people of the Flint, and that's what we in our language we call people of the Flint. Kanyangahaga.
0: Menschen des Feuersteins wäre die korrekte Bezeichnung seines Volkes, so Kenneth Deere, eben Kanyangahaga, nicht Mohawk. In dem großen, flachen Holzgebäude werden Zeremonien abgehalten, Feste gefeiert, gesungen und politische Angelegenheiten diskutiert. Nach dem großen Gesetz des Friedens wird im Langhaus nichts per Mehrheitsentscheid beschlossen, sondern durch Konsens, ein Prinzip, das seit Jahrhunderten gilt. Wir betreten das Langhaus.
1: Because you're my guest, I'll let you come into the men's door just for today. Okay.
3: Thank you so much. How do you say thank you in
1: Nyawa? Nyawa. Come on in. Oh, you're the squeaking door. You're recording it. So this is the longhouse. It's divided in half, down, right down the.
2: Das ist das Langhaus. Es ist in der Mitte geteilt. Es gibt die Seite für Frauen mit einem eigenen Eingang. Am anderen Ende ist die Männerseite mit einem separaten Eingang. Wenn wir Versammlungen oder Zeremonien abhalten, sitzen Männer und Frauen getrennt und in Clans im Langhaus. Es gibt den Bären, einen Wolf und einen Schildkrötenclan. Der Schildkrötenclan ist an dieser Wand nach Norden hin platziert. Die Wölfe befinden sich gegenüber, Richtung Süden. Auf der Ostseite sitzen die Bären. Eigentlich wäre da auch mein Platz. Wenn es nur nicht diese eine kleine Komplikation gegeben hätte. Die Schildkröten haben mich vor 40 Jahren ausgeliehen, weil sie einen Männermangel hatten.
0: Oberhalb der Holzbänke hängt ein präparierter Elchkopf an der Wand. Auch eine traditionelle Fahne mit einem Kriegerabbild. Ansonsten ist die Einrichtung eher karg gestaltet. Es soll genügend Platz für große Zusammenkünfte bleiben.
2: Ich war sogar 2 Jahre lang Häuptling dort. Und dann aber habe ich die Lokalzeitung Eastern Door gegründet. Ich kam in einen ständigen Interessenskonflikt in meiner Funktion als Herausgeber einer Zeitung, mit der ich meinen Lebensunterhalt verdienen musste. Ich kannte so viele Geschichten aus dem Langhaus, konnte darüber aber nicht schreiben. Also bin ich als Häuptling zurückgetreten. Ich fühlte mich dazu moralisch verpflichtet.
0: Die kanadische Bevormundung von Seiten des Bundesstaats Quebec setzte sich bis in die Gegenwart hinein fort.
1: One of the things that they did by accident was they made the reserve that you had to be a Mohawk to own the land, to own any land. I couldn't sell any property to you.
2: Nach dem Indian Act dürfen nur indigene Menschen aus dem jeweiligen Reservat dort auch Land besitzen. Ich darf also nicht mein Eigentum an jemanden außerhalb der Gemeinde verkaufen. Man hat Landinseln in ganz Kanada für indigene Völker geschaffen. So schützt das Gesetz des Indian Act die Landrechte von uns Mohawk bis heute.
3: So there are only Mohawks living here in Kanawage.
1: Yes. Well, there are some intermarriage, there are some
2: Es gibt in Kanawage auch einige Mischehen und auch indigene Menschen, die aus anderen Gegenden hierher gezogen sind. Aber um ein Stück in Kanawage zu besitzen, muss man ein Mitglied der Gemeinschaft sein. Ich könnte es nicht an einen Mohawk aus einer anderen Gemeinschaft verkaufen.
1: So I couldn't sell it to a Mohawk from another community.
0: Kenneth Deer will die Wirtschaft und die Landrechte für die indigene Bevölkerung noch mehr gestärkt wissen.
1: Maybe we can get a piece of land someplace else, you know, in the area, that we're going to have a second community, you know, Kanawage too, or something. Who knows?
2: Vielleicht könnten wir irgendwo anders noch ein Stück Land bekommen, um eine zweite Gemeinschaft zu gründen. Wir hätten gerne mehr Land, das an das Territorium von Kanawage angrenzt. Aber wie, ohne in einen Krieg zu ziehen? Es gibt hier viel Ackerland, das von uns genutzt werden könnte. Aber die Regierung will das nicht. Die Regierung würde indigenes Land enteignen, aber sie wird kein nicht-indigenes Land für indigene Völker enteignen.
3: But you're still optimistic.
1: Well, I think we should buy the land, occupy it and take it over, you know, and then, you know, and not pay the taxes on the land.
0: Die einträglichsten Wirtschaftszweige Kanawages sind die selbstverwalteten Casinos und Online-Glücksspiele. Deshalb und vor allem wegen des Tabakhandels kommen täglich auch viele Montrealer ins Reservat. Entlang der Autobahnzufahrt steht ein Kiosk neben dem nächsten. Interviews wollen uns die VerkäuferInnen nicht geben. Zu heikel sei das Thema. Wir lassen uns die Sache ohne Mikrofon erzählen. Seit den 1990er Jahren haben viele Familien in Kanawage kleine Fabriken und Geschäfte aufgebaut, die Zigaretten herstellen und verkaufen. Oft steuerfrei, da sie auf souveränem Territorium der First Nations produziert werden. Die kanadischen Behörden werfen der Branche jedoch Steuerhinterziehung und Schmuggel vor. Der Tabak hat Arbeitsplätze geschaffen, Familien ernährt und gleichzeitig die Frage immer wieder aufgeworfen, wer in Kanada eigentlich das Recht hat, Regeln auf indigenem Land festzulegen.
4: My name is Gardi Huyosta Kali Montour. I'm 36 years old and I live in Kahnawake. And I do many things, honestly. I'm very invested in our language and helping to revitalize it, trying to inspire other families to do the same.
0: Erzählt eine alleinerziehende Mutter, die 36-jährige Kali Montour.
4: You know, a lot of people, they had heard of Kahnawake and they kind of know us for maybe, you know, we have cigarette stores and we're the Mohawks who caused a whole bunch of trouble in the 1990. And that's kind of the extent of what they know.
5: Viele Leute haben schon von Kanawage gehört, meistens wegen seiner Tabakläden. wo es billige Zigaretten gibt. Die Mohawk sind für sie ein Volk,

0: das in den 1990er Jahren mit der Ockerkrise vor allem eine Menge Ärger verursacht hat. Ich bin nicht dunkelhäutig und habe grüne Augen. Ich sehe also gar nicht typisch für eine indigene Person aus, wie eine, die sich Menschen in einem Film erwarten. Wenn Leute erfahren, dass ich indigener Abstammung bin, dann fragen sie, bist du halb indigen? Oh, bist du adoptiert? Warum hast du grüne Augen? Und warum ist dein Nachname Montour französisch? Ich würde Menschen anderer ethnischer Zugehörigkeit solche Fragen nie stellen. Man fällt wie in ein Loch, wenn man versucht, den Leuten all diese Dinge zu erklären. Und in manchen Fällen verhalten sie sich irgendwie respektlos. Ich denke, weil ich so aussehe, habe ich in dieser Stadt nicht viel Rassismus erlebt. Ich weiß aber, dass meine Kollegen Rassismus erlebt haben. Und im Internet agieren die Leute noch ungenierter, weil sie sich mit ihresgleichen hinter der Tastatur verbergen können. Egal, ob ein guter oder schlechter Nachrichtenartikel über Indigene erscheint, man liest darunter immer schreckliche Kommentare. Die Leute schreiben schlecht über Kanawage oder aborigine Frauen. Es gibt nur Hass, die ganze Zeit. Das ist beängstigend. Ob junge oder ältere Leute, Ärzte, gebildete Leute, der Hass existiert überall.
1: And you know, it's scary. It's young people, it's older people, it's people who are doctors, people who are educated, it's all over.
2: Kelly Montour hat ihren Bachelorabschluss in Pädagogik an der Concordia-Universität in Montreal gemacht. In der Kindheit hat sie zu Hause in Kanawage Englisch und Französisch gesprochen. In der Volksschule nur rudimentäre Grundlagen, ein kleines Vokabular in indigener Sprache und Kultur erhalten.
0: Meine Eltern gingen nie in die Kirche. Sie folgten keiner Religion. Anfangs war ich nervös, ins Langhaus zu gehen. Ich kannte die Protokolle nicht. Ich wusste nicht, was die Lieder oder Tänze bedeuteten. Es gibt immer noch viel, was ich nicht weiß. Aber es machte mich selbstbewusster, das Langhaus zu besuchen, mehr über unsere Geschichte, Kultur zu erfahren und auch darüber, dass unsere Sprache vom Aussterben bedroht ist.
1: Also how endangered our language was, you know, it really got me interested. My whole life I didn't realize, you know, we only have about 250 speakers left.
0: Mein ganzes Leben lang habe ich nicht realisiert, dass es nur mehr 250 Bewohner und Bewohnerinnen in Kanawage gibt, die unsere Sprache sprechen. Und die meisten Erstsprachler sind 65 Jahre alt und älter, von denen wir immer mehr verlieren.
1: And we're losing them like crazy. It really changed the whole direction of my life.
2: Kelly Montour hat erst nach ihrem Uniabschluss mit intensiven Sprachprogrammen und über viele Jahre ihre Leidenschaft für die indigene Sprache entdeckt und diese mehr und mehr perfektioniert. Die aufgeweckte junge Frau gehört einer neuen, selbstbewussten indigenen Generation in Kanawage an. Das Wort Mohawk Language für die Stammessprache kommt ihr nicht über die Lippen. Sie sagt lieber:
1: One of my big things is I'm trying to raise my children to be first language speakers of the Ganyagaha language.
0: Ich erziehe meine Kinder in unserer Sprache Ganyagaha. Für mich ist es meine Zweitsprache, also ist es ein bisschen knifflig. Und es gibt nicht viele von uns jungen Leuten, die Muttersprachler sind. Deshalb setze ich mich für ein Comeback unserer indigenen Sprache ein. Es gibt ein paar andere Familien, die mir gerne schreiben und mir dazu Fragen stellen. Auf Facebook poste ich oft über meine Erfahrungen mit meinen eigenen Kindern. Kleine Erfolge, Herausforderungen, lustige Dinge, die wir tun, um uns sozial zu vernetzen.
1: Little wins, struggles, fun things we do, how we socially network, I guess you would say.
2: Wir begleiten Kelly Montour zu K103.7 FM. So heißt die lokale Radiostation. Nachrichten und Interviews mit den Stammesältesten werden dort ausgestrahlt und viel Musik von indigenen KünstlerInnen geht dort on air. Kelly Montour setzt sich einmal die Woche selbst hinter das Mikrofon. Donnerstags Abend moderiert sie gemeinsam mit Marion de la Ronde ein Sprachlernprogramm.
1: Wow. Community Wellness Plan Initiative, die Junki at the Genhas, Niao Goa.
2: Montour startete die Radioshow, um niederschwellig und unangestrengt mit Alltagskonversation die Mohawk-Sprache in der Community zu vermitteln.
1: So guana hua tena gayuri waze.
3: Gua ezo wagadet nyanda ne guatega anga kuyo agege.
1: Well, there's not many other people we run into speaking the language, but
0: es gibt nicht viele andere Leute, denen wir begegnen, die Sprache Kanyankeha sprechen, aber immer mehr. Diese Woche war phänomenal. An drei Tagen hintereinander fand ich mich zufällig in Situationen mit Muttersprachlern wieder. Einen Mann hatte ich in einem Friseursalon getroffen und begann ein Gespräch mit ihm. Wir unterhielten uns einfach drauf los. Und zwei der Arbeiter im Friseursalon meinten, wow, das ist erstaunlich, ihr sprecht Kanyankeha so fließend. Und wir haben bescheiden geantwortet, ach nein, wir stolpern doch über unsere Worte.
1: And then the other time was yesterday we went to Orville Park, just a regular park with a splash pad.
0: Im Orville Park am Wasserspielplatz habe ich eine andere Mutter getroffen, von der ich weiß, dass auch sie ihre Kinder in unserer Sprache erzieht. Wir und die Kinder haben uns alle gemeinsam in unserer Sprache unterhalten. Wir waren 7 und 6 von uns beherrschten Kanyankeha. Ich war ziemlich erstaunt, weil das fast nie passiert.
1: There was one boy who said like he understood a bit, but everybody there was a speaker and
0: für mich als Mutter ist Kanawage ein schönes Wohngebiet. Wir machen viele Spaziergänge und Fahrradtouren. Wir schauen uns verschiedene Parks an, gehen bei meiner Mutter schwimmen. Ich mag es hier.
1: It's a nice residential area. We do a lot of walks, bike rides, we check out different parks. We'll go swim at my mom's.

Kellys Radio-Co-Host Marion de la Ronde leitet hauptberuflich das Kulturzentrum in Kanawage. Sie ist auch Gestalterin einer Internetserie

0: Die Puppen für das Kinderprogramm macht Marion de la Ronde selbst. Vom Look sind sie denen aus der Sesamstraße nicht unähnlich.
1: Guay, guay, Dida.
2: Guay, guay, Okwari. Uma kzitta ja godo hetztu.
1: Waga der yondere. Deyun jare ra haje. Nekzi, wa kerihu ayunt guayani.
3: We start off with two puppets and two characters only.
4: Das sind die zwei Hauptfiguren, die Großmutter und ihr Enkel Okwardi. Ich spreche auch die Stimme von Okwardi.
5: Can you tell me our listeners how they look like?
3: What? Okay, so well, the grandmother kind of has like a potato on the side head, we call it, and curly, short curly hair.
4: Die Großmutter trägt kurzes, lockiges Wollhaar, eine Art Dauerwelle, so wie meine Großmutter und ihre Generation es früher getragen haben, ein bisschen im Stil der Starlets. Ihre Haut ist dunkel und Okwardi, er ist ein kleiner Junge mit flauschigem Haar. Es sieht aus, als würde es schnell wachsen und seine Mutter versucht es ständig zu schneiden. Und ja, seine kleinen Ohren, die sind süß. Er ist super neugierig. Und die Großmutter, eine Fundgrube an Informationen über unsere indigenen Traditionen. Aber sie ist auch sehr lustig.
0: Das Reservat Kanawage ist eine lebendige Kleinstadt, kein Museum und keine erstarrte Erinnerungsstätte indigener Kultur und Identität. Ein gegenwärtiger Ort, wo stolz und je nach politischer Einstellung mehr oder weniger selbstbestimmt gelebt wird. Auch wenn sich zwischen Kanawage und der Großstadt Montreal noch immer zwei getrennte Welten auftun.

Der Kanadier Neil Young setzt sich seit langem für die Rechte indigener Völker ein und nutzt seine Popularität, um die First Nations im Kampf gegen Bedrohungen und für ihre Umwelt und ihr Land zu unterstützen. Der

0: Neil Young and the Chrome Hearts. Das Album Second Song versammelt 5 neue Songs und 2 Stücke aus Youngs Teenagerjahren.
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0: Der österreichische Philosoph Armen Avanesian ist bekannt geworden mit seinen Arbeiten über den spekulativen Realismus. Das ist eine philosophische Strömung, die davon ausgeht, dass die Welt und die Dinge unabhängig von uns Menschen und unserem Denken existieren. In seinem neuesten Buch »Überwintern – Lebensstrategien in dürftiger Zeit« befasst sich Avanesian mit Zukunftsfragen angesichts globaler Polykrisen. Trump 2.0, Klimakatastrophen oder auch KI. Nicole Dietrich hat ein paar Gedankensplitter von Armen Avanesian eingefangen.
2: Jetzt wissen Sie es doch,

0: dass es so nicht weitergeht und sie sitzen weiter in dem Auto. Auf welchen Knall warten sie denn noch, bis sie was ändern? An ihrem Lebensverhalten, an ihren Studiengewohnheiten, an ihren Berufserwartungen. Also es wird schon noch laut werden. Brauchen sie noch mehr, um aufzuwachen?
1: Aufwachen aus der Starre. Wir leben in unwirtlichen Zeiten. Der Druck, darauf zu reagieren, ist groß. Aber was genau wäre ja, ist denn das Richtige zu tun? Angesichts von Klimawandel, KI, Kriegen, Trump 2.0, rechtslibertärer Politik, Handysucht, übermächtigen Tech-Oligarchen und so weiter. Welche unserer Handlungen versprechen auch Wirkung? Armin Avanessian plädiert für den Pauseknopf, um sich zu besinnen, innezuhalten und mit Distanz die krisengeschüttelte, unübersichtliche Gegenwart zu betrachten. Inspirieren lässt er sich von Energiesparmethoden in der Biologie. Sein Vorschlag?
2: Überwintern als eine bisher viel zu wenig beachtete dritte Strategie im Umgang mit Widrigkeiten, die sich der unglücklichen Alternative von Kampf oder Flucht entzieht.
1: Varianten, zu kalte, aber auch zu heiße, trockene Perioden zu überdauern, gibt es in der Natur mannigfaltige. Überwintern bedeutet mehr als nur komatöser Tiefschlaf in der Bärenhöhle. Zum Beispiel das bewusste oder automatische Zittern, um sich aufzuwärmen. Vögel etwa plustern ihr Gefieder auf. Schlangen kuscheln sich eng aneinander. Waschbären unterbrechen ihre Winterruhe für kurze Snacks. Fledermäuse verlangsamen ihre Atem, manche Amphibien ihre Herzschlagfrequenz. Einige Frösche kühlen gar unter den Gefrierpunkt ab, fallen in eine Kältestarre, ohne Zellschäden zu erleiden, dank der Einlagerung von Glykogen als Frostschutz. Bei zu großer Hitze wiederum verziehen sie sich in unterirdische feuchte Erdbauten oder klettern in Baumkronen wie der Laubfrosch. Soweit einige Naturtechniken, die Avanessian metaphorisch überträgt.
0: Es bedarf jedenfalls einer genauen Selbsteinschätzung eines Organismus, eines großen Selbstwissens, einer Institution, einer Zivilisation, wie viel Energie sie für ihr Überleben braucht. Das ist eine Frage des Überwinterns. Für ihr Runterfahren, aber auch wieder hochfahren und wofür, für welche lebenswichtigen Teile und welche eben gar nicht so wichtig sind. Ich halte diese überwinterungstechnischen Fragen für zentral in unserer Zeit des Dazwischen, weil ich der Überzeugung bin, dass wir Zeitzeugen einer massiven und evolutionären Transformation sind, nach der sich dann auch die Spielregeln geändert haben werden oder anders, dass in der Zeit danach nicht mehr nach den bisherigen Regeln und Logiken gehandelt werden wird.
1: Wie wird sie sein, die Welt 2050, 2080? Peter Thiels transhumanistische Visionen, dystopische Mensch-Maschine-Modelle lassen grüßen.
0: Damit ist auch verbunden, dass wir ständig mit einer Überfülle an Wissen über die Zukunft konfrontiert sind, das uns einstweilen überfordert. Wir wissen so viel. Ich nenne das Hyperantizipation, was 2050 mit dem Meeresspiegel passiert sein wird, wie die Temperaturen 2070 sein werden, dass wir 10 Milliarden Menschen 2073 sein und so weiter und so weiter. Woran es uns fehlt, womit wir Schwierigkeit haben, ist dieses Zukunftswissen zu verarbeiten und sinnvoll in entsprechende Strategien zu verwickeln. Das Wissen ist immens groß, ja, und es ist ein Wissen, das wir nur haben durch die von uns geschaffenen Maschinen. Das ist ein völlig neuer Zustand. Wir fantasieren nicht über die Zukunft, wir wissen relativ viel, wie nämlich der Meeresspiegel und so weiter aussehen wird, aber wir sind nicht so weit, das zivilisatorisch in den entsprechenden planetarischen Institutionen zu gießen, die uns intelligentes Handeln ermöglichen.
1: Es ist zynisch, wie sich die Thiels und Musks Bunker in Neuseeland bauen, auf Luxusjachten setzen, auf künstlich autarke Inseln, ein Exil im Weltraum oder Kryonik. Kurz technologische Fluchtwelten für Superreiche erschaffen, gegen eine Apokalypse, an deren Hervorbringung sie selbst aktiv arbeiten. Avanessians Gedankenexperiment vom Überwintern versucht sich als Gegenmodell. Keine Flucht aus der Welt, sondern ein kollektiver temporärer Ausstieg aus der Beschleunigungs- und Hyperaktivitätsspirale, um handlungsfähig zu bleiben.
2: Überwintern ist nicht Ausdruck eines depressiven Habitus, sondern eher eine veritable Strategie gegen Burnout-bedingte Schlafstörungen, da es sich dabei weder um Flucht noch um Erstarrung handelt. Im unsichtbaren Ausweichen der Überwinternden liegt ja ihr Widerstand verborgen. Und ihre innere Abkühlung kann etwa eingehüllt sein in ausgeprägter Nettigkeit und Höflichkeit, bis hin zum Eindruck, mit den Wünschen, Bedürfnissen und Forderungen anderer verschmelzen zu wollen. Erst wenn wir pausieren, merken wir nämlich, welche Limitierungen unser bisheriges Leben immer hatte. Und erst dann können wir beginnen, neue oder andere Grenzen zu definieren.
1: Überwintern meint also nicht passiv oder defensiv, ja apolitisch den Kopf in den Sand zu stecken, sondern das Tempo zu drosseln. Es versteht sich als ressourcenschonende Gegenfigur zur kapitalistischen 24-7-Logik, der permanenten Produktion, digitalen Erreichbarkeit, Selbstoptimierung und Innovationspflicht. Und in dieser begrifflichen Spielerei steckt nicht zuletzt auch das Vertrauen, dass sich das Warten lohnt, während wir sensorisch auftanken und sich sogenannte Nischen entwickeln. Die Natur ist einfallsreich, der Zufall ist mächtig. Amen, Avanesian.
0: Es ist eine Überforderung, ja, in der notwendig ständig falsche Entscheidungen getroffen werden, weil der Blick sozusagen auf die Gegenwart nicht die notwendige Distanz hat. Die Frage, was ist zu meinem Überleben wirklich notwendig und was nur scheinbar? Ja? Und ich denke, in Zeiten dieser evolutionären Transition ist wirklich die Frage, was muss ich bewahren, was muss ich schützen, um es danach sozusagen anders zu verwenden? Wie kann ich mich umprogrammieren? Wie kann ich aus meinen Schwimmblasen Lungen machen? Ja? Wie gesagt, das ist nicht passiv, aber es ist natürlich etwas anderes als kämpfen. Nur good luck mit den Idioten unserer Zeit zu kämpfen.
3: Der Philosoph Armen Avanesian in einem Beitrag von Nicole Dietrich. Sein Buch Überwintern – Lebensstrategien in dürftiger Zeit ist im Verlag Matthes und Seitz erschienen. 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The Womack Sisters, drei Schwestern, die aus einer der bedeutendsten Dynastien der Soul-Musik stammen, haben ihr Debütalbum vorgelegt. Ihr Großvater war Sam Cooke, ihre Eltern Cecil und Linda Womack, die auch als Duo Womack and Womack bekannt wurden. Und da ist auch noch der Onkel, die Soul-Legende Bobby. Klingt nach modernisiertem 60s Soul, The Womack Sisters.

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1: Philipp, was ist los?
2: Frau Weiß nehme ich an.
1: Ja. Is there a problem?
2: Elsa Kühn, Kriminalpolizei München. Wir ermitteln gegen ihren Mann und stellen seine Datenträger sicher. Ihr Mann hat außerdem zugestimmt, uns mit auf die Dienststelle zu begleiten, freiwillig.
3: Hausdurchsuchung im neuesten Film von Marie Kreutzer, Gentle Monster. Der Dokumentarfilmemacher Philipp, gespielt von Laurenz Rupp, soll mit Kinderpornografie gehandelt und diese auch produziert haben. Für seine Partnerin Lucy, dargestellt von Lea Seydoux, bricht eine vermeintlich heile Beziehungswelt zusammen.
1: Did you hack the bank?
4: Can I use your phone, Lucy?
1: Yes.
4: They have mine, so ich muss Lukas anrufen.
1: Yes.
3: Gentle Monster läuft am 18. September in unseren Kinos an. Wir haben die Regisseurin und Drehbuchautorin Marie Kreutzer ins Diagonalstudio eingeladen. Davor aber gibt es noch einen Track aus dem frischen Debütalbum Black Boy Alternative von Dahi. Der DJ aus L.A. hat unter anderem bekannte Songs von Hip-Hop-Größen wie Kendrick Lamar oder Childish Gambino produziert. Hier ist Dahi featuring Obon Jaya aus Nigeria mit Love.

0: Herzlich willkommen, Marie Kreuzer, Regisseurin des Dramas Gentle Monster. Hallo.
1: Hallo und danke für die Einladung.
0: Es war eine Sensation, ja ein Erfolg, dass der Film zu einem Tabuthema wie Kinderpornografie im internationalen Wettbewerb des renommiertesten Festivals der Welt, nämlich in Cannes, gelaufen ist im Mai. Ein Beitrag aus Österreich ist sicher die Ausnahme dort. Das Thema Kinderpornografie in einem Beziehungsdrama vorkommen zu lassen und noch dazu mit einem unaufgeregten, zärtlichen Grundton, würde ich sagen, ist wohl eher ungewöhnlich. Was hat Sie an dem Thema interessiert?
1: Also der Ursprung dieses Projekts war ein Zeitungsartikel in der Zeit im Sommer 2020 über einen großen pädokriminellen Ring in Deutschland, in Nordrhein-Westfalen, der damals aufgedeckt wurde. Das war einerseits eine sehr gründliche Recherche über die Art der Ermittlung, aber es wurden auch einige Fälle beschrieben. Und dieser Artikel hat mir klargemacht, also auch wenn man über das Thema so ein bisschen grob was weiß und erstens die Größenordnung der Problematik, mit der wir es zu tun haben und auf der anderen Seite auch, dass ich statistisch gesehen ganz sicher nicht nur Opfer von sexualisierter Gewalt an Kindern kenne, sondern auch Täter. Man sagt ja immer, 2 Kinder pro Schulklasse erleben sexualisierte Gewalt. Das heißt ja umgekehrt auch, dass wir alle im privaten oder beruflichen Umfeld ganz sicher auch Täter haben müssen. Und das war sozusagen der Ursprung des Projekts und der Recherche. Und ich meine, einfach dieses Ohnmachtsgefühl, was kann ich da machen? Ich kann darüber nur einen Film machen, because that's what I do.
0: Ja, ein bekanntes Thema, das hat sie auch leider persönlich gestreift. Und zwar insofern, dass sie ihren letzten Film Corsage, das Historiendrama um die Kaiserin Sissi, mit Florian Teichtmeister gedreht haben. Er hat den Kaiser Franz Josef gespielt und es hat sich herausgestellt, dass er unter Verdacht steht, Kinderpornografie zu konsumieren und auch zu vertreiben. Das hat auch ihren Film und den Erfolg des Films Corsage eingeschränkt. Ist dieser Fall Teichtmeister auch im Nachhinein vielleicht in den Dreh von Gentle Monster eingeflossen?
1: Also zuerst ist wichtig zu sagen, dass er auch verurteilt wurde. Also es ist ja ein ganz klarer Fall gewesen letztlich. Zuerst war es so, dass ich im Zuge des Nelmas Teichtmeister-Skandals gedacht habe, ich kann diesen Film nicht mehr machen. Der war ja schon, da gab es schon Drehbuchförderung, also ich war in der Arbeit am Drehbuch. Es gab auch schon SchauspielerInnen, mit denen ich gesprochen habe. Also das Projekt war schon, gab es schon und ich habe dann zu dieser Zeit gedacht, ich werde es nicht mehr machen können, weil es immer mit diesem Fall in Verbindung gebracht werden wird. Und es ist nicht allzu viel Zeit vergangen, bis mir klar geworden ist, dass ich es wahrscheinlich gerade deswegen umso mehr machen muss, weil der Fall ja bestätigt hat, was der Ursprung meiner Recherche war, nämlich, dass ich ganz sicher auch Täter kenne und dass man die eben nicht erkennt. Ich würde nicht sagen, dass diese Erfahrungen oder diese Geschichte so wahnsinnig viel reingespielt haben in die Handlung von Gentle Monster oder auch in die Dreharbeiten, weil der Plot schon vorher feststand und auch die Figuren und so weiter. Aber es hat uns sicher atmosphärisch begleitet, weil es natürlich immer wieder Thema war in der Finanzierung und auch später mit den SchauspielerInnen, von denen auch einige den Florian kannten, mit ihm gearbeitet haben. Also wir haben immer wieder über ihn und über die Causa gesprochen. Was auch immer es für einen Skandal gibt, wenn es jemand prominenter ist, dann sind wir meistens ganz schnell mit dem Finger zu zeigen und den zu verurteilen. Wenn es jemand im engeren Umfeld ist, tun wir uns da viel, viel schwerer, uns gleich abzugrenzen oder nicht zu Rechtfertigungen oder Entschuldigungen zu greifen. Auch einfach zu sagen, das kann ich mir bei dem nicht vorstellen.
0: Interessant finde ich diesen Punkt, dass es unter Umständen auch sehr schwierig war, aufgrund dieses Themas der Kinderpornografie Förderungen zu bekommen. Ist das ein Thema, das so massiv ist, dass man auch schon im Förderungsstadium ein Problem hat?
1: Also ich glaube, es kann sein, wenn vor diesem Film nicht Corsage gewesen wäre, mein letzter Film, der abzüglich des unschönen Endes seiner Karriere sehr erfolgreich war. Also da gab es schon ein großes Interesse daran, was macht Marie als nächstes und so weiter. Und das hat natürlich mit Sicherheit geholfen, hat dem Film einen Schub gegeben, dass ich wieder was mache. Aber die Reaktionen

0: von den Fördergebern, vor allem in Österreich, waren jetzt nicht gleich euphorisch, als sie gehört haben, worüber ich erzählen will.
1: Weil, was ist Ihre Annahme gewesen?
0: Naja, müssen wir uns jetzt wieder damit, jetzt wird das alles wieder hochkochen. Und im Zuge des Deichmeister-Skandals gab es ja auch, zumindest in der Presse und in sicherlich vielen Kommentarspalten, auch Vorwürfe gegen die Kulturbranche als solche, ja, dass man da Dinge eh gewusst hätte oder sich dem nicht gestellt hätte.
1: Sie haben zum Thema Kinderpornografie und auch zur Ermittlung gegen die Täter lange recherchiert und dabei auch Menschen besucht, die tatsächlich vor den Bildschirmen sitzen und Material auswerten. Was haben Sie da erfahren und wie ist es Ihnen damit gegangen, diese Arbeit zu recherchieren?
0: Also ich habe die Bilder nicht gesehen, das schicke ich gleich vorweg. Es war auch von Anfang an mir vollkommen klar, dass dieser Film diese Bilder nicht zeigen oder reproduzieren wird, was natürlich auch eine filmische Herausforderung ist, einen Film über sexualisierte Gewalt an Kindern zu machen, es aber nicht zu zeigen. Aber die ErmittlerInnen, die haben mich von Anfang an sehr überrascht und beeindruckt. Ich finde, wir haben durch Film und Fernsehen ja auch so einige Stereotype und Klischees von PolizistInnen im Kopf und stellen uns vor, in so einer Abteilung sind sicher alle traumatisiert, drogenabhängig oder AlkoholikerInnen und gehen mit grauen Gesichtern und zerrütteten Seelen dieser Arbeit nach. So ist es überhaupt nicht. Also das war überhaupt nicht mein Eindruck oder meine Erfahrung. In die Abteilungen, wo gegen Pädokriminelle ermittelt wird, wird man nicht gezwungen. Ich glaube auch, dass viele das nicht ewig machen. Es ist schon ein harter Job. Also mich haben sie sehr beeindruckt durch ihre Entschiedenheit und, auch wenn das Wort ein bisschen komisch ist, Leidenschaftlichkeit für den Beruf. Sie haben mir so gesagt, dass es sich sehr sinnvoll anfühlt, diesen Beruf zu machen und in dieser Abteilung zu arbeiten.
1: Ihr aktueller Film Gentle Monster, der auch im Wettbewerb des Filmfestivals in Cannes seine Premiere hatte, ist starbesetzt. Sie haben Léa Seydoux, eine mittlerweile international bekannte französische Schauspielerin, bekommen. Sie hat in James Bond mitgespielt, in Wes Anderson-Filmen und auch die Grande Dame du Cinéma, Catherine Deneuve, wirkt in ihrem neuen Film Gentle Monster mit. Wie war Ihre erste Begegnung mit Catherine Deneuve? Wie ist sie am Set mit mittlerweile 84 Jahren?
0: Also unsere erste Begegnung war in Paris in einem Etablissement ihrer Wahl. Also ich war vom ersten Moment an sehr fasziniert von ihr. Sie ist sehr direkt.
1: Inwiefern?
0: Sie sagt einfach, was sie denkt. Was mich besonders, glaube ich, beeindruckt und mir gefallen hat, war diese Leidenschaft, die sie fürs Kino hat. Sie hatte meinen vorigen Film im Kino gesehen. Sie geht immer noch mindestens einmal pro Woche ins Kino. Sie will auch alles auf der großen Leinwand sehen. Sie interessiert sich für die Details. Sie hat sofort gefragt, wer macht den Ton bei deinem Film? Weil sie sagt, der Ton ist noch wichtiger als das Licht. Mit ihr zu arbeiten war dann letztlich, sie hat sich sehr schnell entschieden. Sie fand das Drehbuch toll. Sie hat sofort zugesagt und wir haben dann 4 Tage verbracht, 4 Drehtage in München und in einer nicht allzu großen Altbauwohnung in München haben wir da gedreht und die Vorstellung, dass wir das ganze Team da reinquetschen und dann kommt Catherine Deneuve, das war schon irgendwie absurd. Ja,
1: ja, wie führt man eine Schauspielerin als Regisseurin wie Catherine Deneuve? Gab es da Überlegungen, Ängste?
0: Naja, ich glaube, es ist so ein großer Teil meines Berufes, dass ich mich auf Schauspielerinnen einstelle und die sind ja immer total verschieden. Es ist jeder so anders und jede und sie brauchen alle was ganz anderes von der Regie. Und mir war klar von unserem ersten Treffen, sie wird es mir zeigen. Was ich interessant fand, ist, dass es kulturell einen großen Unterschied gibt oder einen gewissen Unterschied gibt darin, wie man mit der Regie umgeht. Das hat mir auch mein französischer Co-Produzent gesagt. In Frankreich sind SchauspielerInnen ausschließlich auf die Regie konzentriert. Was irgendwer anderes sagt, ist vollkommen irrelevant. Es muss von der Regie kommen. Und das war für mich neu. Also, dass es sozusagen immer von mir kommen musste, dass nicht mal die Kostümbildnerin oder die Szenenbildnerin ihnen irgendwas in die Hand drücken kann oder irgendwas bestimmen kann, sondern dass es nur gilt, wenn es von mir kommt und dass der Fokus immer auf mir war. Das fand ich am Anfang ein bisschen gewöhnungsbedürftig. Es ist natürlich auch schmeichelhaft, aber es ist hier anders. Und sie fand die Geschichte wichtig zu erzählen und hat sich da sehr, sehr offen gezeigt und sehr freundlich.
1: Und ein Weltstar wie Catherine Deneuve, die sicherlich seit den 60er Jahren Tonnen an Zigaretten on camera geraucht hat, raucht auch in Gentle Monster. Hat sie auch, sage ich jetzt einmal, andere altmodischere Zugänge, was den Dreh oder die Darstellung betrifft? Auch im positiven Sinne?
0: Naja, sie hat natürlich

0: schon die Figur auch mitgestaltet in den Kostümentscheidungen. Sie hat auch ihren eigenen Schmuck mitgebracht. Sie hat das, für das sie finden, wären die richtigen Ringe für diese Figur. Also sie hat da schon sehr viel gebracht und in dem Fall hinterfragt. Also bei Catherine Deneuve hinterfragt man das dann auch nicht, ja, sondern man denkt sich, okay, ich habe mir vielleicht die Figur anfangs noch ein bisschen anders vorgestellt, aber sie sieht sie so und das machen wir jetzt so. Also dieses Recht wollte ich hier, sozusagen diese Freiheit wollte ich ihr gerne geben.
1: Im Zuge von Cannes hat auch die Hollywood-Schauspielerin Julianne Moore den Film Gentle Monster gesehen und über ihn geschwärmt. Wie können Sie profitieren davon, dass Sie mit Stars zusammenarbeiten und vielleicht auch Komplimente bekommen von Stars wie Julianne Moore, mit denen Sie noch nie zusammengearbeitet haben? Was heißt das für die professionelle Karriere?
0: Es bedeutet mehr Aufmerksamkeit. Es bedeutet natürlich, dass sich auch andere Türen öffnen. Durchgehen muss man aber immer selber. Also es wirkt oft, wie soll ich sagen, es wirkt von außen sicher einfacher, den nächsten Film zu machen nach einem Erfolg als ohne. Es ist aber letztlich jedes Projekt eine neue große Herausforderung, wo nichts einem geschenkt wird oder wo nichts gegeben ist. Und ja, natürlich freue ich mich immer wahnsinnig, wenn es Rückmeldungen gibt und wenn es Rückmeldungen von so prominenten Personen gibt, die niemand darum gebeten hat oder dafür bezahlt hat, sowas zu sagen. Das ist natürlich unglaublich, ja.
1: Und wäre das ein nächstes Tor, durch das man gehen kann, indem man dann Julianne Moore über Agenturen anfragt? Wird das berücksichtigt zum Beispiel?
0: Also ich habe danach mit ihr telefoniert. Wir haben uns schon getroffen sozusagen auf Zoom und uns noch genauer über den Film ausgetauscht und auch über andere Dinge. Und das war schön. Das war ein sehr schönes Erlebnis, ja, natürlich. Ja.
1: Haben Sie schon ein nächstes Projekt in der Pipeline?
0: Ich habe eigentlich immer mehrere Projekte in verschiedenen Stadien. Es gibt eines, dass ich ein internationales Projekt, wo ich das Drehbuch nicht geschrieben habe, aber als Regisseurin vorgesehen bin. Das ist in der Finanzierung. Und dann gibt es noch eigene Projekte, also die ich selbst entwickle, die in verschiedenen Stadien sind. Von einem gibt es ein Drehbuch, vom anderen gibt es noch gar nichts. Da arbeite ich sozusagen, da recherchiere ich diesen Sommer und lese viel zu dieser anderen, einer historischen Figur in dem Fall. Ja, also ich habe eigentlich immer eher zu viele Ideen als zu wenig, aber wie schon vorgesagt, das heißt noch lange nicht, dass aus diesen Ideen irgendwann auch mal was wird. Aber ich bin dran und bin aktiv.
1: Ihr Film Gentle Monster wird offiziell in Österreich am 17. September starten. Im Oktober gibt es auch einen Start Ihres Films in den USA und auch Netflix hat Ihren Film gekauft. Recht ungewöhnlich bei so einem harschen Thema, auch wenn Sie es sachte und suspensemäßig verhandeln, Kinderpornografie. Wieso nimmt Netflix diesen Film mit diesem Thema? Was ist so Ihre Vermutung?
0: Da haben wir natürlich mit Netflix ja einen großen Coup gelandet, wenn man so will, weil die den Film einfach sehr breit, also die bringen ihn zuerst im Kino raus und dann am Streamer und dadurch hat er natürlich ein ganz anderes Publikum, ein viel größeres Publikum und mich freut das natürlich gerade aufgrund des Themas extrem. Ich kann deren Strategien natürlich nicht, kenne ich nicht, aber sie haben mir gesagt, sie haben den Film in Cannes gesehen, in einer größeren Runde, an einem der ersten Tage des Festivals. Sie sind danach auf der Straße gestanden und haben eine Stunde über den Film gesprochen. Und sie haben am Ende des Festivals immer noch über den Film gesprochen. Und sie haben gesagt, dadurch war ihnen klar, sie möchten diesen Film haben, sie möchten diesen Film unterstützen, sie möchten diesen Film möglichst vielen Menschen zugänglich machen.
1: Lucie, so die weibliche Hauptfigur in ihrem Film Gentle Monster, gespielt von Léa Seydoux. Sie ist eine Musikerin. Sie interpretiert Songs von Männern, bekannte Songs neu, dekonstruiert sie. Vielleicht können Sie zu dieser Idee auch noch was sagen, dass Hits von Männern geschrieben, gesungen, dekonstruiert werden in ihrem Film.
0: Also, dass Lucy Pianistin ist und Performerin ist, das war schon ganz früh im Drehbuch klar. Und ich hatte dann irgendwann auch relativ bald diesen Gedanken, dass sie mit Popsongs arbeitet, die in irgendeiner anderen Art, ja, verarbeitet, neu interpretiert. Und hatte dazu eine Playlist, die ich habe immer beim Schreiben, höre ich viel Musik und habe immer so Playlists zu jedem Film. Und da haben sich halt so ältere Popsongs angesammelt. Und erst relativ spät ist mir selbst aufgefallen, dass die meisten dieser Popsongs von Männern sind. Und ich habe mich gefragt, warum das so ist und warum so viele dieser berühmten Popsongs aus den 70er, 80er, 90er Jahren, auf die wir uns beziehen, von Männern geschrieben wurden. Obwohl Männer ja, also ich kann jetzt natürlich nur aus meiner Erfahrung sprechen, aber

0: kenne diese Erlebnisse auch von anderen Frauen, dass Männer per se nicht immer so groß darin sind, ihre Gefühle zu verbalisieren. Und das fand ich irgendwie interessant und habe das sozusagen aus diesem Grund dann auch mich entschieden, im Film konsequent zu belassen. Eben nicht dann noch extra nach Popsongs von Frauen zu suchen, sondern zu sagen, das ist ihr Konzept. Ich hinterfrage die Liebeslieder von Männern.
1: Marie Kreuzer, Regisseurin des Films Gentle Monster, der in Österreich am 17. September in unsere Kinos kommt. Camille, eine französische Sängerin, Vertreterin des neuen Chansons, hat auch den Soundtrack für einen Film übernommen. Gibt es vielleicht einen Track, den Sie sich von ihr wünschen?
0: Ja, Camille hat ein neues Album gemacht. Ein Wahnsinn, weil wir in der gleichen Zeit auch an dem Film gearbeitet haben. Also die ist wirklich ein Workaholic, würde ich sagen.
1: Ja, hören wir jetzt Camille mit Si tu souris aux anges.

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Si tu souris aux anges von Camille. Die amerikanische R&B und Soul Queen Erykah Badu meldet sich nach 16 Jahren mit einem neuen Album zurück. Gemeinsam mit dem kalifornischen Hip-Hop-Produzenten The Alchemist hat Badu die Platte unter dem Titel Abby and Ern aufgenommen. Abby und Ern, so lauten übrigens die bürgerlichen Vornamen der beiden. Hier ist Witch Doctor, die Single-Auskoppelung.

0: Witch Doctor von Erykah Badu and The Alchemist. Sie hörten
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3: Wir stellen Ihnen heute ein junges Jazz-Trio aus Wien vor. Das 2023 gegründete Projekt Double Me 3 veröffentlichte im vergangenen Juni sein Debütalbum. Unter dem Titel Porzellan versammelt die Besetzung aus Kontrabass, Schlagzeug und Saxophon 11 Stücke, die mal zart und zerbrechlich, mal munter und verspielt daherkommen. Double Me 3, das sind Lan Sticker, Raphael Denkmeier und Luca Weigel am Kontrabass. Letzterer ist auch für die Gründung des Trios sowie für alle Kompositionen und die Produktion des Albums verantwortlich. Der an der Anton Bruckner Universität in Linz ausgebildete Luca Weigel machte in den vergangenen Jahren vor allem mit der Synthie-Pop-Band O Alien auf sich aufmerksam. Mit Double Me 3 besinnt er sich auf seine jazzigen Ursprünge aus Studienzeiten, auch wenn einige poppige Einflüsse geblieben sind. Freilaufende Improvisationen werden von eingängigen Melodien zusammengehalten und immer wieder bekommen die drei Akustikinstrumente Unterstützung von elektronischen Effekten und Verzierungen. Getragen von den vielseitigen Rhythmen des Schlagzeugs wechseln Saxophon und Kontrabass in Abwesenheit eines klassischen Harmonieinstruments zwischen begleitenden und solistischen Rollen. Hören Sie jetzt also Auszüge aus dem Album Porzellan des Wiener Jazz-Trios Double Me 3.

0: In Diagonals feinem Musiksalon hörten Sie Auszüge aus dem Album Porzellan von Double Me Three. Es ist im Eigenverlag erschienen.
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0: braucht sie allerdings einen Koalitionspartner. AfD-Bundeschefin Alice Weidel spricht von einem klaren Regierungsauftrag.
1: Es ist ein historisches Ergebnis. Es ist das Beste, was je in diesem Bundesland eingefahren wurde. Es ist sensationell. Und wir haben hier einen ganz klaren Regierungsauftrag erhalten. Wir werden sehen, was der Abend noch bringt, wo sich das hinentwickelt.
0: Die regierende CDU stürzt historisch ab. Sie verliert fast die Hälfte ihrer Stimmen und kommt auf 17%. War es also die Stärke der AfD oder die Schwäche der anderen Parteien? Dazu der Wahlforscher Karl Rudolf Korte in der ZIP2.
2: Es ist eine Abwahl der amtierenden Regierung, das muss man eindeutig sagen, die verloren haben, vor allen Dingen die CDU als die Ministerpräsidentenpartei. Aber es ist vor allen Dingen auch durchaus eine Stärke der AfD, die es eben geschafft hat, sich nicht nur zu verdoppeln, sondern es auch schafft, immer mehr Wählerinnen und Wähler offenbar anzusprechen, mit einer besonderen Form auch Repräsentation zu einem Thema zu machen, wir gegen die anderen.
0: Und nach der Landtagswahl hat es in mehreren deutschen Städten Proteste gegen die AfD gegeben. EU-Kommissionspräsidentin von der Leyen ist zu ihrem zweitägigen Besuch in Grönland eingetroffen. Die EU will die Zusammenarbeit mit der rohstoffreichen Arktisinsel ausbauen. Heute soll ein EU-Grönland-Erklärung unterzeichnet werden. Auch Investitionszusagen in dreistelliger Millionenhöhe werden erwartet. Im Juni ist bekannt geworden, dass über die österreichische Botschaft in London jahrelang Reisepässe an Nicht-Österreicher ausgestellt wurden. Das Außenministerium spricht zunächst von Unregelmäßigkeiten. Laut einer aktuellen Anfragebeantwortung sind 79 Dokumente von einer damaligen Mitarbeiterin rechtswidrig ausgestellt worden. Stefan Kappacher informiert.
3: Es gehe um 79 rechtswidrig ausgestellte Pässe, die 39 Personen betreffen. Eine verdächtige ehemalige Mitarbeiterin habe Computer in der Botschaft missbräuchlich verwendet, bestätigt das Außenministerium auf eine parlamentarische Anfrage der Grünabgeordneten Mary Disoski. Die sagt,
4: diese Personen hatten keine österreichische Staatsbürgerschaft. Und aus meiner Sicht ist das keine Kleinigkeit, sondern es wirft wirklich auch erhebliche Sicherheitsfragen auf.
3: Denn ein österreichischer Pass ist quasi ein Türöffner. Damit kann man in 185 Länder weltweit visafrei einreisen. Die Soske will deshalb weitere Informationen über die Nutznießer der Passaffäre.
4: Wer diese Dokumente erhalten hat, wie sie verwendet worden sind und auch, ob daraus irgendwelche Sicherheitsrisiken entstanden sind.
3: Die Kontrolle der Arbeitsabläufe in den Botschaften sei nach dem Vorfall verbessert worden, so das Außenamt.
0: Beim Absturz eines Kleinflugzeugs im deutschen Bundesland Hessen sind zwei Männer ums Leben gekommen. Eine Frau und ein 3 Jahre altes Kind wurden schwer verletzt. Die Maschine soll beim Anflug auf den Flugplatz abgestürzt sein. Das teilt die Polizei mit. Warum ist noch unklar. Das waren die Nachrichten mit Eva Liebentritt. Zum Wetter.
5: Auch heute gibt es wieder einige Sonnenstunden. Früher oder später kommen aber Wolken dazu. Etwa in Vorarlberg können schon früh ein paar Tropfen fallen. Am Nachmittag und Abend können dann auch vom Montafon bis Kärnten Schauer und Gewitter auftauchen. Dazu ist es anfangs noch eher frisch, am Nachmittag aber sommerlich warm mit 24 bis 31 Grad. Am Dienstag sind im Osten sogar 34 Grad möglich. Erst nach einem Temperatursturz am Mittwoch stellen sich dann typische Septemberwerte knapp über 20 Grad ein. So viel zum Wetter von Daniel Schlager.
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1: Kleider ohne uns. Andrea Eckert liest den gleichnamigen Gedichtzyklus von Maria Stepanowa. Die im Berliner Exil lebende russische Dichterin Maria Stepanowa wurde 1972 als Tochter einer jüdischen Familie in Moskau geboren, absolvierte das Maxim Gorki Literaturinstitut und war Chefredakteurin einer Internetzeitschrift, die kurz nach Beginn des Ukraine-Kriegs vom russischen Regime geschlossen wurde. Stepanowa schreibt Gedichte, Essays und Romane. 2023 wurde ihr der Leipziger Buchpreis zur europäischen Verständigung zuerkannt. Der ausgezeichnete Band »Mädchen ohne Kleider« besteht aus drei Gedichtzyklen. Den zweiten Zyklus mit dem Titel »Kleider ohne uns« hören Sie jetzt in der Übersetzung von Olga Radetzkaya. In diesem reimlosen Sonettenkranz verweist leere Kleidung wesenhaft gestaltet auf das Prekäre des Körperlichen. Zu den Gedichten Maria Stepanowas spielen wir Musik von Sergei Prokofjew, Francis Poulenc, Alexander Skriabin, Frédéric Chopin und Sergei Rachmaninow.

teile sie ein. Warum nicht? Nach Gattung und Art, nach Heimatländern und Herkunft, italienischer Stoff, made in China. Leg die Damensachen nach links, die Herren nach rechts. Hierhin alle, die beiden gefallen wollen, und dorthin die winzig Kleinen, die tun, als wären sie groß. Alsdann ordne sie nach ihrer Webart und Qualität. Die leichten, dich sorgsam umschmiegenden, die etwas zu groben, die deiner Haut keine Ruhe lassen. Ich bin bei dir, ich bin hier. Die knisternden, elektrostatischen, die beinahe durchsichtigen, die sterbenden, die zerfallen in einzelne Fasern, verlassen, menschenleer, reglos. Verlassen, menschenleer, reglos. In den Läden der Erde, nachts, wenn zugesperrt ist, auf Wühltischen im Weihnachtsschlussverkauf, wo es noch Rettung gibt aus dem Massengrab. Sortier sie nach Farben. Sand, Karamell, Rost. Hellgrün und Grün, Feuerrot, Weiß, Schwarz. Ordne sie nach Saison. Winter, Sommer und Übergang. Nach Funktion. Was hält warm, hoch, bedeckt? Was legt frei? Schultern, Brüste, Scham oder Schlüsselbein? Unterscheide, welche angesagt sind und welche passé. Zeig Lieblingsstücke und Ungeliebte, in Ehren verschlissene und solche, die bleischwer im Lager liegen, Jahrzehnte hindurch, wie Erde unterm Asphalt.

Jahrzehnte hindurch liegt Erde unterm Asphalt und weiß nichts von sich. Leere Kleidung liegt da und kennt sich nicht, hat sich vergessen, verlegen, vereinzelt. Teile sie ein, nach Fasson, italienisch, englisch, nach Dominanz, Oberhemd, Unterhemd, nach Beruf, vielleicht auch Berufung, Sakkos, Röcke, Hosen, was immer. Klassifiziere sie. Used, mended, unworn. Ausgekochte, niemals berührte, von Frauen und Männern und solche, die einen Neuanfang wagen. Aufgepeppt, auf Figur umgenäht, geflickt und erneuert in Gattung und Art. Wie ein Kimono, der zum Haori wurde. Hier ist ein Kimono, der zum Haori wurde. Hier kein Haori mehr, sondern ein Kinderkimono. Grüne Ärmel in Kissenbezüge verwandelt, ein fröhlicher Saum zu Schleife und Schärpe gewendet. Alles bleibt. Alles dient einem Zweck. Jeder Fetzen Stoff will sich bis zum Schluss nützlich machen, sich festhalten an einem warmen, menschlichen Körper, umhüllen, umfassen, noch nicht verlassen sein. Das Innenfutter zerschlissen unter der Achsel, feine Nähte, aus denen zerfaserte Fäden wachsen, kleine Sterne, Brandwunden, Mottenlöcher. Verschossene Farben und Formen, sie warten, stumme Refugien, Zimmer ohne Bewohner, frisch gelüftet, mit offenen Armen auf jeden Erstbesten.

Mit offenen Armen für jeden Erstbesten. Im Haus der Kleidung sind zu viele Wohnungen. Die meisten davon stehen leer, winken lautlos mit schlaffen Ärmeln. In Lagerhallen, auf Märkten, beim Trödler, in dunklen Zimmern, wo fahl wie ein Kienspan die Näherin an der Maschine rattert und singt, und in der Ecke wächst ein Berg Konfektion. Die es

Ned hat dies rote Kleid, sie wird es nicht tragen können. Und die es anzieht, das rote Kleid, sie wird darin leben, nur ein- oder zweimal, dann bleibt es für immer leer. Wie ein Dorf, aus dem alle geflohen sind in die Stadt. Sie haben studiert, sind gestorben, nicht wiedergekommen. Sie haben studiert, sind gestorben, nicht wiedergekommen, die euch trugen, die bei euch waren, haben den Wohnort gewechselt und mit ihm Geschlecht, Konfektionsgröße, Stil. Ihre gröber geschnitzten Enkelsöhne und Töchter probieren verschämt Chemisette an, Glacé-Handschuhe und Seidenkleider, die auf den Schultern platzen beim Versuch, ihrer Herr zu werden. Großvaters Hemd, die Wäsche von Gott weiß wem, Omas Schuhe und Uromas Kleid, sie alle trauern um die verlorenen Körper, die Fülle des Lebens. Was sollen sie auch? Was soll einer anderes tun, der innen ganz leer ist, solange sich in ihm kein nackter, fröstelnder Anthropos abzeichnet?

Kein nackter, fröstelnder Anthropos zeichnet sich ab. Ach, Anthropozentrismus, Anthropozentrismus. Als könnten sie sich dich erlauben, sie alle in deren eigenem

Leib im Treibhaus des Körpers, dem dunklen Kleiderschrank, im atmenden Pelz, im sanften Summen ein Anthropos wohnte, der fortging, und dann ein anderer wohnte und fortging, und siehe, die Stätte ist leer. Dummer alter Anthropozentrismus, müssen sie sich dir nicht verweigern, sie alle, die so gedacht und gemacht sind, mit einer Leere im Innern, der Staub und Luft nicht genügen, die nur ein Körper füllen kann, ein sterblicher Körper, der eingeht in einen sterblichen Körper. Ein sterblicher Körper, der eingeht in den sterblichen Körper eines weißen Hemds oder gelben Jacketts, eines schwarzen Kleids, entdeckt bisweilen verborgene Perspektiven, Flüchtlingsperlen in Gürtel genäht. Plötzlich erblickte sie den Reisefuchspelz, der ganz vorne im Schrank hing, und die große Troddel an einer dicken Schnur. Ihr Begleiter zog daran, so stark er konnte, und sogleich ließ sich durch den weiten Ärmel eine zierliche Zedernholztreppe herab. »Steigen Sie nur gefälligst hinauf«, sagte er. Aber kaum war sie durch den Ärmel gestiegen, kaum sah sie zum Kragen heraus, als ein blendendes Licht ihr entgegenstrahlte.

das leblos hygienische, blendende Licht einer Wäscherei oder Reinigung. Kreisende Stahltrommeln, die Runde um Runde drehen. Der gemeinsame Wasserwirbel hat ein Gewicht und Volumen, doch sonst nichts und niemanden. Keinen vertrauten Geruch, Schweiß, Staub, Julisonne. Keinen Gedanken an gestern, kein Fenster nach morgen. Die Chemikalien verdrängen, entfernen, tilgen, was sich noch festkrallt aus letzter

letzter Kraft den Kirschmarmeladenfleck. Schon schemenhaft, durchsichtig, beinahe farblos, ganz und gar farblos, kein Fleck mehr, ein Schatten, der zurück will an seinen Platz. Ein Schatten von Fleck, der zurück will an seinen Platz, zeige auf, dass der Stoff dem Fleck das ist, was den Kleidern der Mensch ist, die einzige Hoffnung, mit jemand zusammen zu sein. Teile uns ein in die, deren Ruf ramponiert ist, und die, die noch oder schon unbefleckt sind, wie gerettete Seelen in ihrem Waschparadies. Teile die Kleider ein in solche, die reiner als rein, und solche, die sichtlich entehrt sind, von Schweißflecken, Wollmäusen, Fusseln, versprengten Gerüchen nach Mann, Spuren von Rotwein und Reue, all dem, was sie daran erinnert, dass sie nicht geschichtslos sind und dass das alles hier bald vorbei ist.

zeige an, dass das alles hier bald vorbei ist. Beschreibe ein Kleidungsstück, das die Posaune nicht hört. Kein Rauschen des Geldes, kein freundliches, böses Wort, aber Angst hat vor Feuer und Wasser und dem schleichenden, unausweichlichen Verfall. Benenne Etagen der Ungleichheit. Teile ein in Naturfasern und Synthetik, billig und teuer, hässlich und schön. Wer bestimmt das? In vorbestraft oder nicht? Nach wessen Urteil? In niemands und jemands Sache, in meine und fremde. Erklärt

Lehre, wie sie gemacht sind, die Stoffe, die Preise. Präsentiere die Seidenraupen, die wolligen Schafe. Weise hin auf die Unvollkommenheit der Materie. Zeige die Kleider entkleidet. Zeige die Kleider entkleidet, nackt und beschämt. Bald ist ihr jüngstes Gericht. Und was habt ihr dort vorzuweisen? Nur leere Taschen? Weder Ruhm, noch Erinnerung, noch einen Schaschlikduft habt ihr euch aufgespart? Kein Stückchen Brot? Und nirgends findet sich einer, der für euch aussagt. Textilkombinate und Schwarzmarktateliers, die Fadenrollen, das feste Korn der Knöpfe, die Zuschneiderinnen mit ihren Schablonen und Kreiden, sie haben euch irdische Formen gelehrt. Ausfallsschritt, Vorbeuge, Hocke. Die langen Tage des Wartens auf eine Berührung und wie man den Umriss der Menschheit aufnimmt und mit ihr zu Erde wird.

an das blicklos unsterbliche Plastik, die Tüten, die über Jahrhunderte auf leeren Wiesen liegen, in Salzwasserweiten, im Walbauch von Müllkippen, die nicht wissen, wie man sich los wird, noch was ihr Zweck war und was sie nie werden können, erkläre ihnen, wie Loslassen geht. So leicht, wie man ganz leer wird, und dann füllt die Milch des Vergessens dich wie eine Glaskugel aus, bis an den Rand. Erzähl ihnen von den chemischen Elementen, vom Wunder des Zerfalls und der neuen Verbindung, und was nichts war, wird mit einem Mal alles. Und was keinem gehört hat, verwandelt sich in alle Welt. Und was nichts war, verwandelt sich in alle Welt. Ein Arm wächst aus einem Ärmel, aus einem Kragen ein Busch. Grundwasser leckt an Kalbslederschuhen und im blubbernden Schmatzen und Schwatzen lauscht der Organik die Anorganik und umgekehrt auch. Etwas Abgestorbenes wärmt lebendige Wurzeln, ein Mantelsaum zieht sich ein volles Feld lang hin, spitze Mäuseschnauze tippt gegen Stiefelspitze und es dämmert noch nicht, aber hell ist es auch im Dunkeln, wie in dem Zimmer, das du so gut kennst, dass du darin liegst wie im eigenen Kopf. Und was ein Mensch und wer eine Bluse war, umarmen einander, wie jemand sich selbst umarmt. Versuch ruhig, sie einzuteilen nach Gattung und Art.

willkommen. Teil sie ein nach Gattung und Art. Verlassen, menschenleer, reglos. Jahrzehnte hindurch, wie Erde unterm Asphalt. Wie jener Kimono, der zum Haori wurde. Mit offenen Armen wartend auf jeden Erstbesten, und sei es auf mich. Sie haben studiert, sind gestorben, nicht wiedergekommen, sie, die euch trugen. Kein nackter Anthropos wärmt mehr mit seinem sterblichen Körper den sterblichen Körper. Erinnere sie, dass das alles hier bald vorbei ist. Jeder Schatten von Fleck wird zurückkehren an seinen Platz, umgeben von blendendem Licht. Zeige die Kleider bis auf den Grund entkleidet. Lehre sie Erde werden, wo was nichts war, mit einem Mal alle Welt ist.

Andrea Eckert las den Gedichtzyklus »Kleider ohne uns« von Maria Stepanova. Aus dem Russischen übersetzt wurde er von Olga Radetzkaya. Dazu hörten sie Musik von Sergei Prokofjew, Francis Poulenc, Alexander Skriabin, Frédéric Chopin und Sergei Rachmaninow. Gestaltung der Sendung Gudrun Hamböck und Stefanie Madertaner. Neben dem mit dem Leipziger Buchpreis zur europäischen Verständigung ausgezeichneten Band »Mädchen ohne Kleider«, dem der heutige Zyklus entnommen wurde, sind von Maria Stepanova auf Deutsch unter anderem der Roman »Nach dem Gedächtnis«, die Lyrikbände »Der Körper kehrt wieder« und »Winterpoem 2021« sowie zuletzt 2024 der Roman »Der Absprung« erschienen, allesamt im Surkamp Verlag.

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1: Am Mikrofon ist Sophie Mooseder. Es ist 1 Uhr. Schulbeginn heute im Osten von Österreich. Für mehr als eine halbe Million Schülerinnen und Schüler in Wien, Niederösterreich und dem Burgenland startet das neue Schuljahr. In den anderen Bundesländern geht's nächste Woche los. Dieses neue Schuljahr bringt viel Neues mit sich. Tanja Malle.
2: Bildungsminister Christoph Wiederkehr, NEOS, blickt optimistisch auf das neue Schuljahr.

0: Ja, der Grund?
1: Die Schule ist einer der wenigen Bereiche in unserer Republik, wo zusätzliches Personal eingesetzt wird. Das ist ein großer politischer Erfolg.
0: Wiederkehr meint damit vor allem die rund 800 zusätzlichen Vollzeitstellen für besonders geforderte Volks- und Mittelschulen. Welche Fachkräfte diese

0: Nützen Gespräche von Lehrern und Schulleitung mit Mädchen und Eltern nichts, wird die Bildungsdirektion eingeschaltet. Letztlich drohen Geldstrafen.
1: Nach ihrem klaren Wahlsieg in Sachsen-Anhalt will die dort als gesichert rechtsextremistisch eingestufte AfD regieren. Sie will dabei aber offenbar keine Kompromisse eingehen. Parteichef Ulrich Siegmund schließt Angebote vom Bündnis Sarah Wagenknecht schon jetzt aus. Das BSW ist aber die einzige Partei, die eine Koalition mit der AfD in Erwägung zieht. Notfalls gibt es Neuwahlen in Sachsen, heißt es dazu von der AfD. In Belgrad werden heute tausende Menschen erwartet zum Begräbnis des verurteilten Kriegsverbrechers Ratko Mladic. In Belgrad ist unsere Korrespondentin Cornelia Primosch.
2: Belgrad nimmt in der Kirche des heiligen Apostels Lukas Abschied von einem verurteilten Kriegsverbrecher. Für viele ist Ratko Mladic, der 84-jährig in Den Haag gestorben ist, ein Held. Eingeladen hat die Familie des ehemaligen Oberbefehlshabers der bosnisch-serbischen Armee. Sie rechnet mit tausenden Menschen, die den Trauerzug von der Kirche zum Friedhof begleiten werden. Am Wochenende haben Regierungsvertreter an einer militärischen Verabschiedung teilgenommen. Präsident Alexander Vucic kommt heute jedoch nicht zum Begräbnis. Er habe Termine. Der Präsident von Usbekistan sei auf Staatsbesuch.
1: Und jetzt weiter zum Wetter und zu Daniel Schlager.
3: Großteils klar, oft auch frisch geht es durch die nächsten Stunden. Tagsüber steigen die Temperaturen auf sommerliche 24 bis 31, in 2000 Metern bis auf 16 Grad. Zur Sonne kommen heute aber allmählich auch Wolken und vereinzelt kurze Schauer oder Gewitter. Erst in Vorarlberg schon früh, später ziehen sie über den Alpenhauptkamm und erreichen am Abend die Regionen in und um Kärnten. Dazu heute im Osten mäßiger Südwind, auf den Bergen teils lebhafter Westwind. Auch der Dienstag ist noch sehr sommerlich. Am Mittwoch erreicht uns von Westen her eine markante Kaltfront.

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1: Am Mikrofon begrüßt Sie Klaus Wienerreuther. Die kommenden 5 Stunden Musik sind ein abwechslungsreicher Querschnitt durch die Musik- und Konzertproduktion unterschiedlichster Kulturradiosender in Europa, in den USA, in Kanada, Australien und im Fernen Osten. Alle Angaben zu den Stücken und den Interpretinnen und Interpreten finden Sie auch auf der Ö1-Webseite. Wir starten im ersten Teil dieser Ö1-Nachtmusik mit der ungarischen Fantasie von Franz Liszt. Es spielt die Pianistin Klára Körmendi.

Stabat Mater für 8 Stimmen stammt aus der Feder von Giovanni Pierluigi da Palestrina. Silvia Piccolo und Teresa Neschi, Sopran, Marco Beasley, Tenor, Furio Zanasi, Bass, Paolo Crivellero, Orgel, Alberto Rasi, Viola da Gamba, der Schweizer Radiochor unter der Leitung von Diego Fasolis.

Die Corollian-Ouvertüre von Ludwig van Beethoven wird nun von dem schwedischen Radiosymphonieorchester gespielt. Dirigent ist Manfred Honeck.

Wir setzen das Programm fort mit einer Sonate für Harfe aus der Feder von Germain Taillefer. Es spielt Godelieve Schramer.

Heinrich Ignaz Franz von Bieber hat die Battaglia in D-Dur komponiert. Wir hören das Belgrader Ensemble Metamorphosis.

Das Klarinettenquintett in H-Moll, Opus 115, stammt aus der Feder von Johannes Brahms. Der Klarinettist Thomas Friedli wird von dem Quartett Sine Nomine begleitet.